0: Contest. 10 Länder haben sich dabei für den Final am Samstag qualifiziert. Die da sind Griechenland, Finnland, Belgien, Schweden, Moldau, Israel, Serbien, Kroatien, Litauen und Polen. Für die Schweiz und die Sängerin Veronika Fusaro gilt es dann morgen Donnerstagabend ernst beim zweiten Halbfinal. Von der Musik zum Film. In Cannes ist am Abend die 79. Ausgabe der Filmfestspiele eröffnet worden. Bei der Eröffnungszeremonie erhielt der neuseeländische Regisseur Peter Jackson eine goldene Ehrenpalme. Jackson ist unter anderem für die Verfilmung der Fantasy-Saga «Herr der Ringe» bekannt. Die Filmfestspiele in Südfrankreich gehören zu den renommiertesten Filmfestivals der Welt. Und noch das Wetter. Es gibt einen Mix aus Sonne und Wolken, im Norden bei 16 Grad, im Süden bei 20 Grad. In der Nacht hat es im Norden verbreitet Bodenfrost. Das waren die Nachrichten von Radio SRF, verantwortlich Marco Koller. SRF Verkehrsinfo von 2.03 Uhr, A1 Bern in Richtung Zürich, zwischen Önsingen und der Verzweigung Herrikingen, Verkehrsbehinderung nach einem Unfall, der Standstreifen ist gesperrt.
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3: Schön bist du dabei bei dieser neuen Folge von «Endlich leben». Ich bin Evelyn Gutknecht. Und in dieser Folge treffe ich eine Frau, die ihr Leben in den letzten paar Jahren ganz neu hat müssen ordnen und mit 61 quasi nochmal neu hat müssen anfangen. Ruth Spadin. Sie ist Mami von 4 erwachsenen Kindern und Grossmami von 11 Enkelkindern. Und sie ist Witwe. Ihr Mann hat sich im Dezember 2021 mit Corona angesteckt und ist dann nach ein paar Wochen im Spital gestorben. Nach fast 40 gemeinsamen Jahren war sie plötzlich allein gewesen.
4: Also eben im Anfang ist es von, ich arbeite es bis am Mittag oder ich arbeite es bis am Abend und dann, ja, ich arbeite es einen Tag. So. Und dann das Loch, jetzt habe ich, ja mal, jetzt ist ziemlich alles so ein bisschen geregelt. Wie fühle ich jetzt meine Zeit?
3: Die Ruth hat Nadis Namen lernen, allein sein und sich ein Leben ohne ihre Silvio aufbauen. Für sie war in dem Innen etwas ganz Wichtiges. Sie will nicht eine verbitterte Witwe werden. Für das hat sie sich ganz bewusst entschieden. Und ich kann dir sagen, das ist Ruth Spadin wirklich nicht. Im Gegenteil, ich habe sie als lebensfrohe Frau erlebt, die ihr Leben aktiv anpackt und gestaltet. Und gleich gibt sie der Trauer ihren Raum.
4: Die Trauer bleibt ein Teil von mir. Aber ich tue ganz fest, eben, ich lebe, ich will leben. Der Drang, der ist grösser. Und dann gibt es Momente, weißt, Stunden oder so, wo ich einfach happy bin. Und dann kommt manchmal so ein bisschen Leisiges. Ah ja, da ist noch etwas. Ja, ich glaube, dass der Schmerz bleibt.
3: Ruth hat einen Weg gehen, um an diesen Punkt zu kommen. Und weil sie diesen Weg schon gegangen ist, kann sie heute anderen Trauernden helfen, als Trauerbegleiterin. Mich hat es Wunder genommen, wie hat sie das geschafft, eben nicht eine verbitterte Witwe werden? Welchen Platz hat dann Silvio heute in ihrem Leben? Und wie schafft man es mit 61 nochmal ganz neu anfangen? Über das alles rede ich mit der Ruth Spadin bei ihr zuhause am Esstisch. Ja, Ruth Spadin, ich freue mich sehr, dass ich bei dir daheim sein darf. Da mit Kaffee und Gipfeli höckeln wir. Du hast mich sehr herzlich willkommen geheißen. Danke dir vielmals.
4: Ja, schön, dass du den Weg auf die Haingen gemacht hast.
3: Willkommen im «Endlich Leben», wo wir über eine schwierige Zeit aus deinem Leben reden, über den Verlust von deinem Ehemann Silvio. Wie einfach fällt es dir heute, also an einem sonnigen Tag wie heute, frühlingshaft, in so ein dunkles Thema eigentlich hineinzugehen und nochmal zurückspulen in die Zeit, wo du den Silvio hast loslassen?
4: Ist gerade wieder ein bisschen emotional. Und das jedes Mal überrascht es mich auch ein bisschen. Weißt du, so, ich denke, es ist alles gut, ich bin gut in den Tag gestartet und dann, oh, Ja, genau, da war noch etwas.

0: Also, ja, es ist sicher besser oder anders oder einfacher, aber jedes Mal berührt es mich.
1: Ja. Und wie stehst du heute, jetzt ist es 4,5 Jahre her, wie stehst du heute auf, wie gehst du am Tag? Ich weiss von anderen Trauernden, oder ich kenne das auch von mir selber, so, am Anfang ist es ja ganz fest so, hey, du stehst auf und es ist der erste Gedanke, oder ist am Morgen gerade, ah stimmt, die Person ist ja nicht mehr da. Ist es noch ähnlich oder bist du an einem anderen Punkt?
0: Es hat sich verändert. Es ist nicht mehr so, boah, es ist da, sondern so, ich verwache mal und dann so, ah ja, ja, jetzt stehe ich mal auf und alleine. Für mich ist eher ein Mob ins Bett gehen schwieriger.
1: Okay.
0: Also, jeder oben wird dich daran erinnert, ja, jetzt bist du allein. Mhm. Ja, für mich ist eher das.
1: Ja. Und das ist eben heute im Fall immer noch.
0: Es ist
1: Moment,
0: immer noch.
1: Bett liegst.
0: Auch nicht mehr so intensiv.
1: Ja.
0: Aber es ist, die Momente kommen immer noch. Mhm. Ja.
1: Ja, Ruth, komm, wir spulen Zeit zurück und gehen in Advent 2021. Es war gerade Corona-Zeit, eine ganz spezielle Zeit für ganz viele Menschen. Und deinem Mann Silvio ist es plötzlich nicht mehr gut gegangen. Er war krank. Er ist an Corona ursprünglich erkrankt. Und das hat sich dann weiterentwickelt zu einer sehr schweren Lungenentzündung. Ja. Und dann hat es irgendwann den Moment gegeben, wo er gesagt hat, Ruth, ich möchte ins Spital, du musst jetzt die Ambulanz holen.
0: Mhm.
1: Wie war der Moment für dich?
0: Ist das nötig? Also ich habe schon gesehen, dass er fest krank ist, aber so, ja, wenn er das Gefühl hat, dann rufe ich die Ambulanz. Und die sind dann auch gekommen, nach 3/4 Stunde ins Haus und ins Schlafzimmer und ich habe gefunden, ja, ich könnte noch daheim bleiben. Und er hat darauf bestanden, dass er ins Spital kommt, für einfach die Lunge zu checken, ob da alles gut ist.
1: Also er hat wie selber wirklich gemerkt, das ist, glaube ich, etwas wirklich nicht gut.
0: Ja, und er hat sich nicht, weißt du, er hat sich eigentlich nicht so geäussert, er hat wahnsinnig Atemnot oder so, aber allemal hat er schon etwas, hat er gespürt, jetzt ist es gar nicht mehr gut.
1: Im Spital haben sie eben dann das CT gemacht, den Check von der Lunge, und da hat man wirklich gesehen, oh ja, da gibt es Vernarbungen, da hat es allenfalls sogar schon Lungenembolien gegeben, ist man sich nicht ganz sicher gewesen, aber auf jeden Fall hat man gesehen, der Lunge geht es wirklich nicht gut.
0: Ja.
1: Aber er hat sich eigentlich gar nicht mehr so schlecht gefühlt, gell?
0: Er hat einfach gefunden, du, jetzt habe ich so Sauerstoff über die Nase, jetzt geht es mir, ja, es geht mir schon viel besser. ich komme dann wieder heim und er müsse da bleiben. Genau. Und ich durfte auch zu ihm ins Spital.
1: Das ist ja eben zu Corona-Zeit ganz schwierig gewesen.
0: Ja,
1: oder?
0: Sehr schwierig, aber da bin ich heute einfach undankbar, dass ich das Zeitgefühl, weisst, habe ich auch wie nicht. Aber ich glaube, es sind vielleicht eine Stunde, anderthalb, wo ich durfte bei ihm im Zimmer sein und wir einfach können reden und denken, ja, wir haben so viel überstanden. Da überstehen wir auch wieder. Mhm. Gleich wie es, eben so, nein, nicht gleich wie es rauskommt, aber so, weisst, so ein bisschen zuversichtlich. Ja, das kommt auch wieder gut raus.
1: Also ihr habt beide am Anfang eigentlich nicht realisiert, wie schlimm es um ihn steht.
0: Ich glaube, er hat es vielleicht schon realisiert. Also, und mir hat von letzter Freundin gesagt, du hast das Wort Abschied gebraucht, du bist dich verabschieden. Und das bin ich mir auch nicht bewusst gewesen. Und wir haben dann wirklich gesagt, müssen wir etwas klären, oder vergeben, oder und einander danken gesagt für die fast 40 Jahre, wo wir zusammen waren und so. Und er sagt noch, gleich wie es rauskommt, also eben, ich will alt werden mit dir, ich will denken und sehen, aufwachsen, aber ich bin auch bereit zum Heimgehen. Und ich kann
1: also Heimgehen ist für Heimgehen,
0: ihn... also sterben, zum Vater im Himmel gehen.
1: Mhm.
0: Und ich habe noch ein Mäppli im Büro, dort habe ich alles aufgeschrieben für die Beerdigung. Okay. Und ich dachte, ja, das brauche ich sicher nicht, oder?
1: Da muss ich jetzt also nicht
0: nein, ich habe das wirklich nicht realisiert.
1: Und gleich, eben, das war eigentlich euer Abschied gewesen, im Nachhinein. Das war das letzte Mal, wo du so mit ihm hast können reden. Du bist ja dann selber an Corona erkrankt, bist dann selber in der Isolation gewesen, hast nicht zu ihm gehen dürfen. Es ist dir selber ja wirklich auch nicht gut gegangen, gell? Und dann ist es so wie gekommen, dass der Silvio ist ins künstliche Koma gelegt wurde, oder?
0: Also er war bei ihm gewesen. Und ich glaube, 36 Stunden später schon hat man ihn ins künstliche Koma versetzt. Also mit seiner Einwilligung. Einfach. Und dann ist das mit der künstlichen Beatmung. Und ich habe ja dann nicht zu ihm dürfen, weil ich selber Corona hatte. Ich war selber im Spital, habe auf die Ips gesehen, aber ich nicht dürfen zu ihm gehen. Ich denke, heute so eine verrückte Zeit.
1: Wahnsinn. Oder? Hast du noch ein bisschen näher ans Mikrofon? Ja. Du bist gerade gekommen. Genau, super. Also wirklich, du denkst eben, deinem Liebsten geht es so dermassen schlecht. Er könnte sterben, du darfst nicht zu ihm. Ich nehme an, er hat schon Leute gehabt, die zu ihm dürfen, also deine Kinder.
0: Meine Kinder haben, also jeder, sie haben sich die auch abgesprochen und jeden Tag ist etwa eine halbe Stunde zu ihm ins Bett. Und manchmal haben sie mir angerufen und ihm einen Knopf ins Ohr getan, dass ich mit einfach ihm etwas sagen konnte. Und wir denken oder hoffen, dass er das auch mitbekommen hat. Ja.
1: Hast du in dieser Zeit so Gedanken gehabt, ui, was ist, wenn der Silvio stirbt? Er könnte wirklich sterben, oder hast du das eher noch so etwas weggedrängt?
0: Ich habe das mehr verdrängt. Das ist schon zwischen ihnen so ein bisschen, oh, was ist denn? Von was lebe ich denn? Wie geht denn mein Leben weiter? Aber meistens habe ich es einfach verdrängt. Nein, es muss ja gut kommen. Und wir beten ja, und es beten so viele Leute. Da muss ja einfach gut kommen.
1: Ja, das ist, glaube ich, für euch beide sehr zentral gewesen.
0: Sehr, ja. Und auch so einfach so, nein, das kann ja nicht sein, oder? Also er ist 67, er ist gut joggen. Der Silvio, nein, der kann nicht sterben.
1: Das ist nicht ein alter, gebrechlicher Mann.
0: Ja, ja.
1: Dir ist dann mittlerweile besser gegangen, du hast aus dem Spital, du hast ihn besuchen. Wann ist der Moment gekommen, wo ihr, wo du und ihr als Familie gewusst habt, jetzt geht es wirklich am Ende zu dem Silvio?
0: Nach der Weihnacht sind seine Werte jeden Tag ein bisschen schlechter geworden. Und am 29. wo ich auf die Ips gekommen bin, haben sie gesagt, ich soll mich dann melden, wenn ich heimgehe, der Arzt will mit mir reden. Und ich glaube, dann hat irgendeinem Ort ein Alarmglöckchen geläutet, jetzt ist es, glaube ich, ernst. Also, und dann hat er gesagt, Frau Spadin, wir wissen nicht mehr, was machen. Ja, und meine Frage so, wie lange, was rechnet er denn? Hat er gesagt, 2, 3, 4 Tage, ich kann es nicht sagen. Und dann habe ich gesagt, ja, dürfen wir dann bei ihm sein, wenn er sterbend ist? Und das hat er mir dann auch zugesichert und gesagt, ab sofort dürfen wir, also einfach die Kinder und ich, auch in der Nacht auf die Ips kommen. Einfach für noch bei ihm zu sein.
1: Und das habe ich auch. Hat es immer die strikten Regeln gegeben?
0: Ja, genau. Sie haben das auch, eben, man hat sich Pforten können melden und dass wir einfach Zutritt hatten. Aber am nächsten Morgen ist schon das Telefon gekommen, dass die Organe anfangen zu versagen und dass wir kommen sollen. Und bis am Mittag bin ich mit den 4 Kindern, ja, bei ihm im Bett gewesen. Und wir haben so die letzte Stunde begleitet. Es war hart gewesen, aber ich finde im Nachhinein auch heilsam, dass wir das haben dürfen erleben. Und alle haben dann gesagt, wir sind froh, haben wir die Zeit noch gehabt.
1: Wirklich so das bewusste Abschied nehmen.
0: Ja, wirklich.
1: Aber es ist auch heute 4,5 Jahre später noch sehr emotional, gell?
0: Ja, jetzt können wir Tränen.
1: Das darf auch sein.
0: Ja, genau.
1: Weißt du, wie nimmt man von seinem Liebsten, wo die, also sie sind, glaube ich, fast 40 Jahre geheiratet gewesen, gell? Wie kann man ihn loslassen? Also ja, klar, muss ja, aber ja, wie muss ich mir das vorstellen, die letzten Momente, wo er noch geschnauft hat?
0: So, ich will ihn behalten, aber auch so den Gedanken, die Liebe auch loslassen oder tut loslassen, weil ich gewusst habe, also so wie es jetzt ist, würde er auch ein Pflegefall sein oder lang Reha brauchen. Und das hätte er nie wollen. Er sagte, Ruth, das wäre ein Horror für mich, irgendwie eingeschränkt müssen leben. Und darum auch so, ja, ich lohne los. Es ist auch sein Wunsch, wo ich, das hat er ja gesagt, ich will auch, ich ging heim. Und darum, eben heute staune ich, dass ich das können, weisst du. Aber ich glaube, in so einem Moment bekommst du eben viel Kraft, die du dir gar nicht vorstellen kannst. Einfach gemerkt, ich will nicht, oder auch King, wir wollen nicht, dass er nochmal 2-3 Tage im Leben erhalten bleibt. Das bringt es nicht.
1: Also wir sind heute alle einig gewesen, dass so lebensverlängernde Massnahmen nicht in Frage kommen.
0: Also die hat er ja schon gehabt, weißt, während 3 Wochen. Also, aber für uns war einfach klar gewesen, noch länger. Für ein Flitzeli Hoffnung.
1: Und dann habt ihr fest ihn im Blick gehabt, also ihm zu lieben.
0: Ja.
1: Aber für euch selber, ja, ist das mega schwierig, weil man will, logisch, will man ihn noch behalten.
0: Logisch, aber nein. Jetzt ist Zeit zum Loslassen. Eben die Liebe kann auch loslassen oder tut auch loslassen. Ja.
1: Das finde ich mega einen schönen Satz. Hey, dann bist du mit 61 Witwe. Hättest du wahrscheinlich nie gedacht, oder? Da fühlt man sich ja noch jung und spritzig, oder?
0: Ja, ja, das ist wirklich so. Boah, was machst du jetzt? Eben, wir haben uns gefreut, so, ja, jetzt haben wir ein bisschen mehr Zeit und ein bisschen mehr Zeit für Denken. Und geht dann wandern und Schiff fahren. Und dann plötzlich sind deine Pläne einfach nie mehr. Und dann so, ja, wie gestalte ich jetzt mein Leben allein? Oder für mich war das unvorstellbar gewesen. Weil so 40 Jahre mit jemandem zusammen bist, war unvorstellbar, wie es weitergehen könnte.
1: Das ist ja vielleicht bei euch auch noch mal ein bisschen speziell, weil ihr wirklich zusammen auch geschafft habt. Also ihr seid zusammen Heilsarmee-Offiziere gewesen. Also ihr habt ja, ganz eng auch miteinander geschafft. Das ist nicht, dass der eine dort irgendwo bei einem Arbeitgeber war und der andere dort, sondern ihr habt jahrelang zusammen geschafft.
0: Ja.
1: Das ist vielleicht schon noch mal eine engere Verbindung.
0: Ja,
1: da,
0: sehr. Also, und der Silvio war Pastor, ich habe ihn unterstützt. Und die letzten 2 Jahre habe ich auch noch mitgearbeitet in der Beratungsstelle. Ja, wirklich einfach, wir waren sehr eng miteinander verbunden. Und weil die Beratung da auch im Haus ist, wir waren eigentlich 24 Stunden zusammen. Ja.
1: Magst du, oder kannst du dich in Wort fassen, so die ersten Emotionen? Eben so, du hast gesagt, ja, überlege, wie geht es weiter, aber ich kann mir vorstellen, ganz am Anfang kannst du das ja vielleicht noch gar nicht. Dann musst du ja wie einfach mal den ersten Tag überleben, oder? Und den nächsten.
0: Es ist so, schon der 1. Januar gewesen, oder am 30. ist er gekommen, 31. Und dann ist der 1. Januar gekommen und du hast 365 Tage vor dir. Und es ist so, einfach so unfassbar. Ist das möglich? Ist das mir passiert? Und von dem Gefühl her schon so ein bisschen wie eingefroren, ein Stück weit auch. Ich glaube wirklich, Tränen sind erst nach der Beerdigung gekommen. Und dann musst du ja funktionieren. Aber alles organisieren für die Beerdigung. Was schreiben wir für einen Text? Was wollen wir für Lieder? Ganze Haufen Sachen muss einfach und dann kommt die ganze Bürokratie.
1: Ja, das ist auch mega so viel.
0: Gell? Ja, mega. Ja. Wo du herausgefordert bist und ich weiss ja, mein Tagebuch geschrieben, Witwe sein ist ein Vollzeitjob. Ich habe wirklich das Gefühl gehabt, wenn ich irgendein Problem gelöst habe, sind zwei neu auf dem Tisch gewesen. Ja, und dann sollte es wirklich können rennen. Das ist später gekommen, als ich mich irgendwie das können, es ist auch ein Loslassen und sagen, ja, und die Tränen dürfen sein und ist ja dann auch sehr hilfreich.
1: Ja.
0: Wenn du kannst loslassen.
1: Hast du gerade erwähnt. Ich glaube, es ist ja bei vielen so, oder am Anfang musst du funktionieren, musst du alles organisieren. Das hält dich ja auch ein Stück weit am Leben. Und nachher kommt eben das Loch. Hast du das auch so erlebt? Also erstens mal ist ja alles Wichtigste zuvorderst, ist eigentlich gerade schon mal ein bisschen gemacht. Die Beerdigung ist durch. Es fragen vielleicht auch nicht mehr gerade jeden Tag sieben Leute, hey, was kann ich für dich machen? Und dann kommt so ein bisschen die Ruhe.
0: Ja, und das ist noch erschreckend. Also eben im Anfang, weißt du, von ich arbeite es bis am Mittag oder ich arbeite es bis am Oben und dann, ja, ich arbeite es einen Tag, so. Und dann, wie du sagst, also so ein kleines Loch, jetzt habe ich so ziemlich alles erledigt. Das war vielleicht nach 3 Monaten, als ich gesagt habe, ja, mal, jetzt ist ziemlich alles so ein bisschen geregelt. Wie fühle ich jetzt meine Zeit? Und am Anfang bin ich so wie auch geflüchtet von den Heimen. Ich bin, es war unser Daheim, aber es ist nicht meins. Das ist so, die Lücke ist so riesig für mich, so viel Bau. Aber was kann ich unternehmen? Und wenn einmal nichts in der Agenda ist gestanden, bin ich fast in Panik gekommen. Oder wenn ich fortgegangen bin und dachte, jetzt muss ich, oder jetzt komme ich wieder, hey, könnte ich noch einen Kaffee trinken? Ah, ich könnte dort noch ein bisschen mich ablenken. So der Schritt wieder in das Zuhause. Und für mich ist so wichtig geworden, aus dem unser Zuhause soll es mein Zuhause werden. Also,
1: was hat das bedeutet? Hast du gewisse Sachen müssen wegtun oder ja, ganz verändern?
0: Es ist so ein bisschen peu à peu. Also immer zum Beispiel eine neue Bettwäsche zu suchen hier. Oder ich habe mir da in der Stube, du siehst es, eine Wand gestrichen.
1: Oh ja, so richtig knallig.
0: Petrolfarbig. Ich will ein bisschen umstellen mit den Möbeln, eine neue Lampe. Eben, es sind so kleine Sachen, wo ich denke, ja, das ist meins, das gefällt jetzt mir. Da brauche ich. Ja.
1: Aber ich kann mir vorstellen, das hat ein bisschen Zeit gebraucht, um das auch zuzulassen. Weißt du, hat es dann auch die Gedanken gegeben, ui, wenn ich das jetzt mache, dann ist ja der Silvio da nicht mehr gleich zu Hause oder dann ist es nicht mehr seins. Was würde er dazu sagen oder darf ich das?
0: Also ich habe wirklich, als ich da die Lampe gewechselt habe, ich geträumt, dass der Silvio auf dem Sofa hockt und so kritisch schaut und ich sage ihm im Traum, und das ist jetzt die Lampe, die mir gefallen hat. Ich weiss, die gefällt dir nicht, aber die habe ich wollen. Also eben so auch das Gefühl, ich hatte mit Sachen auch vom Weggehen oder Verändern gehe ich in Silvio aus meinem Leben. Das ist ja so die Angst im Anfang, mich vergisst sie. Und jetzt, heute kann ich zurück und sagen, nein, wir vergessen sie nicht. Sie bekommen einfach einen anderen Platz. Unsere Verstorbenen. Und das ist auch ein guter Platz.
1: Was würdest du denn sagen, welchen Platz hat Silvio jetzt?
0: Er ist einfach in meinem Herz. So. Nicht mehr so präsent. Weißt, Kleider, die ich weggegeben habe. Seine Dossier, die ich habe entsorgt. Das war jedes Mal ein mega Kraftaufwand gewesen. Und dann zu merken, es hängt nicht an diesen Sachen. Es hängt an meinen Erinnerungen und die kann ich pflegen. Und das ist schön. Fotos, wo ich mich erinnere, was wir gemacht haben. Ja.
1: So das ganz Bewusste dann auch reingehen in diese Momente und dich darüber freuen, dass wir das zusammen erleben.
0: Ja. Und das ist ja ein Schatz, den ich habe. Den kann man niemand nehmen.
1: Ich kann mir aber auch vorstellen, dass das ja Zeit braucht, dass du das wieder kannst. Weißt du, so, es klingt jetzt bei dir schon sehr reflektiert, das ist eher schon so in dem Aktiven, ich packe das Leben an oder ich tue die Trauer bewusst gestalten, aber am Anfang, eben dann, Du hast es vorher mal erwähnt, so das Schritt für Schritt. Also wie sind da so, kannst du uns vielleicht nachher mit ihnen deine Gefühle gewesen, dein Gemütszustand, wenn ich mir das vorstelle, hey, 1. Januar und dein Mann ist gerade gestorben, alle sind parat für ein neues Jahr, und du bist irgendwie so, hey, nein, was mache ich mit dem neuen Jahr? Ich will das gar nicht allein, oder?
0: Mhm. Also es ist schon ein Prozess. Ich merke, aber ich habe relativ schnell mich entschieden, meine Trauer aktiv zu leben. Weil ich einfach mit meinem Wissen als Seelsorgerin, Lebensberaterin, weiss, wenn man jetzt eben Trauer nicht aktiv lebt, dann holt es einem irgendeine psychosomatische. Mhm. Das habe ich nicht wollen. Wenn ich das Wissen nicht gehabt hätte und mich nicht so entschieden hätte, dann wäre ich sicher depressiv geworden und irgendwie in einer Depression versunken für, ich weiss nicht, vielleicht Monate. Und das wollte ich unbedingt nicht. Darum auch so, dass ich habe mich entschieden, aktiv zu sein. Und habe auch gelernt, so ein bisschen mehr zu spüren, was brauche ich denn im Moment?
1: Mhm.
0: Oder was könnte ich jetzt loslassen oder weggeben? Oder eben, was brauche ich im Moment? Ist es, gehe ich voraus? Brauche ich ein Telefon? Ist es eine Kerze, die ich anzünde und einen Tee trinke? Ist es vielleicht auch ein Besuch auf dem Friedhof? Im Anfang bin ich viel ein Grab. Nicht, weil ich das Gefühl habe, der Silvio ist da, für mich ist er immer im Himmel. Mhm. Aber einfach so den Ort haben, für so ein bisschen sein, das hat mir geholfen.
1: Du hast die Entscheidung erwähnt, das bewusste Entscheiden, aktiv zu trauern. Du warst ja auch Gast in der Fernsehsendung «Fenster zum Sonntag» von ERF Media. Und dort hast du auch so einen Satz gesagt, der mir recht rein ist. Du hast gesagt, du hast dich auch ganz bewusst entschieden, du willst keine verbitterte Witwe werden. Also kann man sich in dem Fall entscheiden? Weißt du, wieso? Ja, finde ich noch spannend.
0: Ja. Ich glaube, wir haben immer Entscheidungsmöglichkeiten. Und ja, das ist wirklich, ich will keine verbitterte Witwe werden. Ich weiss zwar nicht, was ich werden will. Und ich glaube, das ist mir aber wirklich gelungen.
1: Mhm.
0: Also ich staune heute, dass ich lachen kann, fröhlich sein, das Leben geniessen. Das hätte ich mir nicht vorstellen im Anfang.
1: Mhm.
0: Aber ich bin einen Weg gegangen. Und so im Nachhinein denke ich, ich bin eben dankbar, dass ich den Weg gehen konnte. Ich habe so viel gelernt. Ich habe so viel Neues in mein Leben bekommen, wo ich einfach nur staune. Der Silvio ist nicht ersetzt. Den kannst du nicht ersetzen. Aber ich habe ganz, ganz viel, einfach eine Fülle, die in mein Leben reingekommen ist. Mittlerweile sogar zwei neue Enkel sind dazugekommen.
1: Oh, eine grosse Familie. Das bringt mich zum nächsten Punkt. Weißt, eben, du bist Mami von 4 Kindern, du bist Grossmami von Enkelkindern und die alle haben ja auch einen Verlust erlebt, oder? Durch das, dass der Silvio gestorben ist. Wie schwierig ist das, so die eigene Trauer, die einem ja fast verdrückt, und nachher siehst du noch, wie deine Liebsten, deine Kinder trauern. Ist man da auch so, bist du da wie so ein bisschen zerrissen gewesen mit, ich sollte eigentlich trösten und für die anderen da sein, aber selber bin ich auch so traurig?
0: Das, also die Kinder sind erwachsen, sie haben alle selber Kinder und da nehme ich nicht meine Aufgabe gesehen im Seetrösten. Im Gegenteil, ich habe das Gefühl gehabt, sie wollen schauen, wie sie mich trösten könnten. Meine Kinder haben mich sehr einfach unterstützt. Sie haben mich ermutigt. Sie haben gesagt, Mutti, mach das. Mutti, gang. Und manchmal habe ich mich vielleicht schon zusammengerissen. So. Aber manchmal sind auch Tränen gekommen und wir haben zusammen können rennen. Ja, weil es einfach wehtut. Oder so ein Spruch, so, ah, gell, da hat jetzt der Papi das und das gesagt. Oder da hat er jetzt das und das gemacht. Ja, für sie auch so. Sie haben immer gesagt, wir haben unser eigenes Leben. bei uns läuft es weiter, bei uns wird es viel bewusster, wenn wir zu dir kommen, jetzt sollte er doch aus dem Büro kommen, jetzt sollte er zur Tür reinkommen, dann realisieren wir es erst richtig.
1: Mhm.
0: Und jedes ist seinen eigenen Weg gegangen und auch die Enkel. Und lustig, die einen Enkel, die reden heute noch gerne über den Eni oder wollen Geschichten hören über den Eni. Weißt du noch irgendeine Geschichte, was den Eni gemacht hat? Mhm. Ja, er ist immer noch präsent.
1: Ist das auch heilsam für dich, wenn du dann eben so darfst Geschichten erzählen?
0: Ja.
1: Und so ein bisschen, ja, wieder reinbringen ins
0: ja,
1: Leben.
0: Ja, das tut auch gut. So, er ist nicht vergessen, er hat einen neuen Platz gefunden, auch in unserer Familie.
1: Mhm, mega schön. Weißt du, was hat dir geholfen, was andere Leute für dich können machen? Das ist ja manchmal auch noch schwierig, wenn man jemanden in seinem Umfeld hat, der trauert, der so einen Verlust erlebt, dann ist man irgendwie vielleicht auch ein bisschen überfordert. Hast du die Überforderung gespürt? Oder ja, wie sind Leute mit dir umgegangen? Das was war hilfreich gewesen, was nicht?
0: Ja, das habe ich fest gespürt, dass die Leute auch überfordert sind mit der Situation, überfordert mit mir, überfordert, wie begegnet man einer so jungen Witwe. Verstehe ich ja auch. Was mir wehgetan hat, ist, wenn mir die Leute aus dem Weg gegangen sind. Was mir Mühe gemacht hat, so irgend so frommer Spruch, ja, es wird schon besser, oder irgendwie so irgend noch frommer Bibelspruch. aber ich habe sehr viel eben Gutes erlebt, ich habe ein gutes Umfeld, Freunde. Festgeholfen hat einfach die, die nicht nur gesagt hat, ja, meldest du dich, wenn du etwas brauchst, sondern die gesagt hat, was kann ich dir helfen? Eine Freundin hat gesagt, ich komme dir Rasenmähen. Hm. Oder jemand hat gesagt, wenn du etwas zu flicken hast, dann kannst du dich bei mir melden. Oder ich gehe posten, wo du mitkommst. Gehen wir zusammen laufen, ich komme dich abholen. Einfach so die konkreten Angebot. Mhm. Das ist sehr hilfreich. Viele haben gesagt, ja, meldest du dich, wenn du laufen willst, das habe ich nicht in Anspruch genommen. Ich habe wenig Kraft gehabt,
1: dann selber
0: zu melden.
1: Ja.
0: Oder so jemand, der gesagt hat, ja, einen Weihenbach ist gut, ich tue dir ein Stück in den Briefkasten. Einfach so aktive, praktische Hilfsangebote. Das finde ich immer gut. Und dann auch ich bin jemand, der viel auch geredet hat. Eben mir zuhören, Anteil nehmen, nachfragen. Sie haben auch müssen, gell, in Anführungszeichen, dann sind dann auch Tränen gekommen und dann haben sie sich wie entschuldigt. Und dann müssen sie sagen, nein, die müssen sich nicht entschuldigen. Es ist einfach die Emotion und die darf sein. Eben so das Zuhören, und gleich, wenn ich es das dritte Mal erzählt habe, die Geduld, das hat mir auch gut getan. Zusammen essen finde ich auch immer schön, weil so das allein am Tisch sitzen, das ist ja auch etwas, was du nach 40 Jahren einfach musst lernen.
1: Ja, das ist mega überschneidend, ja. Oder? Ja.
0: Ja.
1: Selber kochen auf dich allein.
0: Ja, das ist immer noch nicht so der Hit, aber ja.
1: Wir haben jetzt schon ein paar Mal im Gespräch eben deinen Glauben wie so ein bisschen gestreift. Ich möchte da gerne noch darauf eingehen. Wie ist das, wenn du wie erlebst, Gebete sind in dem Sinne nicht so erhört worden, wie du es gerne gehabt hättest? Du hast mal gesagt, viele Leute haben gebetet für den Silvio, dass er gesund wird. Und trotzdem ist er gestorben. Weißt du, wie gehst du mit dem um?
0: Das ist... Ja, Gott, hat Gott wirklich das Gebet nicht erhört? Das ist, die Frage ist, die Frage ist schnell gekommen. Oder hat er es erhört, weil so gesund, wie der Silvio heute ist, war er noch nie gewesen. Einfach in einer anderen Dimension ist er jetzt nicht gesund, so wie wir uns das vorstellen hier, sondern er ist jetzt wirklich gesund.
1: Mhm.
0: Oder geheilt auch von seelischem, weißt, was er vielleicht belastet hat, noch aus der Kindheit und so. Er darf jetzt wirklich geheilt sein. Und irgendwann sterben wir alle. Unser Leben hat ein Ende. Und für mich ist das nicht ein Widerspruch.
1: Mhm. Also bei dir ist dann nicht eine Wut auf Gott, hey, warum hast du das jetzt zugelassen? Warum hat Silvia so früh sterben?
0: Die Gedanken sind sicher auch zwischen ihnen gekommen. Aber ich habe gemerkt, das bringt mir nichts. Also ich darf schon Gott sagen, du, jetzt bin ich also schon ein bisschen hässig, dass ich jetzt alles allein muss machen. So.
1: Also das aber hast du auch gemacht?
0: Ja, das habe ich zwischen ihnen auch. Mhm. Aber im Grossen und Ganzen einfach so, ja, du weißt wieso. Und ich erwarte von dir, Gott, dass aus dem raus aber auch etwas Gutes darf entstehen. Ich will wissen, wie du mich jetzt versorgst. Oder ich will wissen, was ich jetzt für eine andere Aufgabe bekomme. Oder vielleicht für einen neuen Sinn bekomme. Also, ich habe es auch so ein bisschen als Herausforderung. So, Gott, jetzt nimmst du mir den Silvio. Und jetzt zeig mir mal, was jetzt kann werden aus so etwas Schlimmem.
1: Und was hat er gezeigt?
0: ich glaube, ich hätte ja nie eine Trauerbegleiterausbildung gemacht.
1: Ja, da möchte ich unbedingt noch drauf eingehen.
0: Ja, ich habe schon eine Grundlage mit der Seelsorge Lebensberatung. Jetzt kann ich doch noch etwas machen. Und ich kann da sein, vertrauende Menschen. Ich kann verstehen, was sie durchmachen. Auch eben emotional. Einfach Fragen, banale Fragen. Wo hocke ich am Tisch? Jetzt, was mache ich mit dem Ehering? Weißt du, ja, tausend kleine Fragen. Ich kann jetzt Menschen ermutigen und sagen, hey Leute, es ist schlimm, es ist schwierig, aber das Leben wird wieder schön. Einfach anders.
1: Mhm. Also du siehst das wie so ein bisschen als etwas, was Gott dir als neue Aufgabe quasi gegeben hat, jetzt ja. Für andere Trauernde da zu sein.
0: Ja, und zu ermutigen, zu unterstützen, zu begleiten, so wie sie es brauchen. Mhm. Jeder Trauerweg ist anders. Das Trauer, nicht das, eben, so wie ich Trauer, das ist einmalig. Aber ich glaube, die allermeisten Menschen, die schaffen den Weg auch wieder daraus raus, aus der Trauer.
1: Obwohl ja Trauer immer einen Teil von einem einnimmt, nicht? Oder wie lebst du das?
0: Also, was mir vorletzt aufgefallen ist so die aktive Trauerzeit. Und dann kommt, eben wann ist die abgeschlossen? Ich glaube, du kannst nicht Datum machen. Aber ja, nach 2,5 Jahren habe ich gefunden, mal, ich kann es einigermaßen leben. Nach 3,5 Jahren habe ich gefunden, es kann auch, oder es ist auch wieder ein gutes Leben. Aber der Silvio fehlt immer noch.
1: Mhm.
0: Und ich glaube, die Trauer bleibt ein Teil von mir. Aber ich tue ganz fest, eben, ich lebe, ich will leben. Der Drang, der ist grösser. Und dann gibt es Momente, weißt, Stunden oder so, wo ich einfach happy bin. Und dann kommt manchmal so ein bisschen ein leises, ah ja, da ist noch etwas. Ja, ich glaube, dass der Schmerz bleibt.
1: Der darf ich auch bleiben, weil es zeigt, dass der Silvio so fest gern kann,
0: ja.
1: Oder?
0: Man sagt ja, Trauer ist gelebte Liebe. Wenn wir nicht geliebt hätten, würde es ja nicht wehtun.
1: Etwas hast du vorher angesprochen, da möchte ich noch schnell einhaken. Du hast die Trauerbegleitungs-Weiterbildung gemacht. Du hast ganz viel für dich selber natürlich mitnehmen, wie nochmal in deine eigene Trauer reingehen, gell?
0: Ja.
1: Und du hast vorher etwas gesagt, wegen dem Ehering. Hast du zum Beispiel gelernt, was mache ich jetzt mit dem Ehering? Was hast du mit dem Ehering gemacht?
0: Also, gell, das habe ich nicht gelehrt. Das lehrst du nicht. Das ist so, lange hatte ich beide Ringe angehabt, meine und dem Silvio seine. Ich wollte ihn noch kleiner machen, dass er einen Finger gepasst hat. Und eben, vielleicht nach 2,5 Jahren, so habe ich gesagt, stimmt nicht mehr. ich dachte, den habe ich jetzt an bis zum Lebensende. Was mache ich jetzt mit diesen Ring? Ich bin nicht mehr geheiratet. Das stimmt wie nicht mehr. Es hat mich gestört. Dann habe ich die Ring abgezogen und gedacht, ich kann nicht ohne Ring leben. ich bin mich so gewöhnt, einen Ring zu haben.
1: Mhm.
0: Lohne ich etwas machen? Dann habe ich gemerkt, sie wird mir zum 30. Hochzeitstag einen Ring geschenkt. Mit einer Perle drauf. Da hatte ich nicht viel an. Und dann dachte ich, jetzt lege ich den an. Und da hat für mich so viel Symbolik, Perlen entstehen aus dem Schmerz, weil es einen Fremdkörper hat in der Muschel. Und ist auch so geformt wie eine Welle. Und jetzt habe ich den an. Und das stimmt für mich.
1: Ganz ein schöner Ring.
0: Ja. Und das ist auch so, das ist vom Silvio, das ist ein Erinnerungsstück. Andere eben tragen breiter Ring, andere lassen etwas Neues machen aus diesem Ring. Aber für mich stimmt es so heute. Vielleicht finde ich den, weiss nicht. Jetzt stimmt es auch nicht. Aber
1: also du bist
0: so,
1: auch mega offen, habe ich das Gefühl, für Veränderung. Oder? Es darf irgendwann, wenn du merkst, oh, jetzt ist etwas anderes dran, was auch immer, ob jetzt das den Ring betrifft oder irgendwelche Fotos von Silvio, also du bist wie parat, um auch dich weiterentwickeln und deine Umgebung wie auch verändern.
0: Ja.
1: Aber es hat Zeit gebraucht, oder?
0: Ja, und auch, ich merke, alle Veränderungen brauche ich Zeit und lohne mir auch Zeit. Also merke ich, das stört mich jetzt. Also was will ich denn jetzt verändern? Und dann plötzlich macht es so, wusch, jetzt weiss ich, wie es soll sein.
1: Mhm.
0: Oder auch so das Büro. Ich habe gesagt, ich kann nie beim Silvio in diesem Büro arbeiten. Dann habe ich gedacht, es ist schon noch gäbig, der Raum. Aber was muss ich denn verändern? Also ganz Bücher, seine theologischen Bücher, die brauche ich nicht. Ich brauche einen anderen Tisch. Und dann habe ich gedacht, und Bilder, die passen jetzt auch nicht mehr zu mir. Aber für mich ist es immer so peu à peu. Ich muss wie spüren, wie suchen, wie könnte es weitergehen. Und plötzlich weiss ich es. Und dann mache ich es und dann packe ich es mit Freude an.
1: Mhm.
0: Ja.
1: Ruth, ich stelle meinen Gästen immer die gleiche Frage. Endlich leben, so heisst der Podcast. Was heisst das für dich?
0: Ich habe gewusst, dass die Frage kommt. Du freust mich
1: vorbereitet.
0: Ich finde es auch spannend. Also für mich hat es zwei Aspekte. So. Nach der Trauer endlich wiederleben. Wieder ins Leben zurückgehen. Sachen vielleicht zu machen oder auszuprobieren. Ich bin zum Beispiel letztes Jahr, als Silvio gestorben ist, habe ich gedacht, ich muss 3 Jahre nicht 3 Jahre, 3 Wochen allein ein Meer in die Ferien. Das habe ich mir aufgeschrieben. Da habe ich mich, wo gehe ich her? Und letztes Jahr habe ich das gemacht. Ich bin ganz allein an der Nordsee auf einer Insel.
1: Wow.
0: In die Ferien eben. Oder ich habe gedacht, ich könnte noch eine Weiterbildung machen, Biografiearbeit, das gelustet mich. Ja, kannst doch nicht. Oder musst du jetzt noch, bist ja eigentlich pensioniert. Und die habe ich jetzt angepackt. Oder ein Projekt, das wir hatten, wir sind im Rhein gelaufen. Also von Romanshorn bis Kaiserstuhl haben wir es geschafft.
1: Also du und Silvio noch zusammen?
0: Ja, einfach so Etappen. Und mein Ziel ist, dass ich bis im Oktober bis Basel noch laufe. Von letzt habe ich 1 Etappe gelaufen. Ich habe auch gespielt, kann ich das ganz allein wandern? Das ist ja eben auch neu. Und gemerkt, jetzt bin ich von Kaiserstuhl bis Bad Zurzach. Und das ist eben so endlich Leben. Sachen noch machen, die mich lusten.
1: Also ich das anpacken.
0: Ja.
1: Neue Lust, etwas machen.
0: Ausprobieren. Oder wie du siehst, die Haare so ganz kurz. Oder einfach so kleine Sachen. Und endlich Leben heisst für mich auch, ich bin mir sehr bewusst, dass das Leben ein Ende hat. Ich kann plötzlich sein, ich kann noch einige Jahre gehen und dann zu merken, wie das Ende kommt, dass es für mich nicht das Ende ist, sondern es geht weiter für mich. in der Ewigkeit bei Gott. Und ich stelle mir das vor, das ist mir so der Ostern so bewusst, und denke ich, das ist dann, wenn ich sterbe und alles zurücklassen kann, dann komme ich bei Gott an und Jesus sagt, schön, dass du jetzt da bist und der Silvio ist auch da. Und da muss mega sein. Mhm. Eben endlich leben.
1: Also ist das für dich so der Ort, wo du auch dich dann ansehnst? So?
0: Das ist ein Sehnsuchtsort. Ja. Aber nicht, dass ich jetzt gerade sterben will. Das
1: habe
0: ich
1: am Anfang ja auch. Aber du bist voll im Leben,
0: ja, so, aber einfach so, ja. Und dann ist es dann auch gut, wenn der Zeitpunkt kommt. Weil ich weiss, ich habe noch eine Ewigkeit vor mir.
1: Ja. Mega schön. Wir sind schon fast am Schluss von diesem Gespräch, Ruth. Aber etwas würde ich mega gerne noch von dir wissen, wenn jetzt Leute den Podcast hören, die jetzt vielleicht frisch Witwer geworden sind, jemanden ganz Liebes verloren haben. Ich weiss, Tipps sind immer schwierig, weil jeder tut individuell Trauer. Aber vielleicht hast du gleich etwas, wo du sagst, hey, schau, das hat mir so fest geholfen, vielleicht hilft es ja anderen auch. Oder ja, vielleicht so einen kleinen Tipp noch.
0: Also mir hat ganz fest geholfen, schreiben. Ich habe jeden Tag Tagebuch geschrieben, ich glaube, während 3 Jahren. Einfach am Oben her sitzen und mir aufschreiben, was es war, was mich beschäftigt. Das hat mich sehr, sehr erleichtert. Auch auf so das eigene Bauchgefühl hören, was brauche ich denn jetzt. Wichtig finde ich auch, dass wir gut zu uns schauen, nicht nur uns von Joghurt und irgendwie eine Suppe ernähren, sondern regelmässig auch essen. Bewegen, frische Luft, sagt man immer. Wissen, wem kann ich anrufen. Das war mir auch eine Hilfe gewesen. Ja, das sind so die Sachen, die mit spontan in Sinn kommen.
1: Das sind doch schon mal sehr gute Tipps. Danke dir vielmals, Ruth, dass du deine Geschichte und deinen Trauerweg mit uns geteilt hast. Und ich finde es so schön, ja, dich so zu sehen, zu strahlen. Man merkt wirklich, du bist voll im Leben. Du bist eben wirklich keine verbitterte Witwe. Und ja, ich wünsche dir weiterhin alles Gute für deinen Weg.
0: Danke, Evelyn, auch fürs Kompliment.
1: Sehr gern. Ich finde es sehr ermutigend, wie Ruth nach dem schweren Verlust ihres Leben ganz neu hat können anpacken und wie sie der Trauer nach wie vor ihren Platz gibt. Wenn dich das Gespräch auch ermutigt hat, dann freue ich mich sehr über eine gute Bewertung oder auch wenn du die Folge in deinem Umfeld teilst. 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Danke von Herzen. Jetzt wünsche ich dir eine gute Zeit. Bis zum nächsten Mal. Mein Name ist Evelyn Guecknecht.
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1: Die Nachrichten von SRF von 3 Uhr mit Marco Kalle. Fleisch aus Brasilien erfüllt gewisse Vorschriften der EU nicht, nämlich die Vorschriften gegen den Missbrauch von Antibiotika in der Tierhaltung. Die EU hat eine Liste veröffentlicht mit allen Ländern, die diese Vorschriften einhalten, und Brasilien fehlt auf dieser Liste. Das Land hat nun bis im September Zeit, um die Auflagen zu erfüllen, sonst dürfen die betroffenen Produkte nicht mehr in die EU importiert werden. Die brasilianische Regierung teilte mit, sie sei überrascht, sie wolle jetzt aber alles dafür tun, damit die EU die Entscheidung rückgängig mache. Vom Fleisch, das in die EU importiert wird, kommt ein großer Teil aus Brasilien. Vor wenigen Monaten hatte die EU ein Freihandelsabkommen mit den südamerikanischen Mercosur-Staaten unterschrieben. Dazu gehört auch Brasilien. In Italien hat ein Kind erstmals rechtlich drei Elternteile, nämlich eine Mutter und zwei Väter. Das hat ein Gericht in der Stadt Bari so entschieden. Geboren wurde das Kind in Deutschland. Die Mutter des Kindes ist die leibliche Mutter. Von den beiden rechtlichen Vätern ist einer der biologische Vater, der andere ist dessen Partner. Dieser adoptierte das Kind, wie das nach deutschem Recht möglich ist. Da er auch italienischer Staatsbürger ist, verlangte er danach die Anerkennung der Adoption in Italien. Die erste Instanz lehnte das ab, das Berufungsgericht in Bari hob den Entscheid aber auf und verfügte nun also erstmals, dass ein Kind auch rechtlich drei Elternteile haben kann. Solche Mehrelternschaften gibt es etwa auch schon in Kanada. In vielen Ländern wäre das rechtlich nicht möglich, auch in der Schweiz nicht. In Wien hat der erste Halbfinal des diesjährigen ESC stattgefunden, des Eurovision Song Contest. 10 Länder haben sich dabei für den Finale am Samstag qualifiziert, nämlich Griechenland, Finnland,

0: mit 1:0 und Servette schlug Lausanne mit 2:0. Noch das Wetter heute Mittwoch. Es gibt einen Mix aus Sonne und Wolken. Im Norden bei 16 Grad, im Süden bei 20 Grad. In der Nacht hat es im Norden verbreitet Bodenfrost. Das waren Nachrichten von Radio SRF, verantwortlich Marco Koller. SRF Verkehrsinfo von 3:03 Uhr. Achtung, Falschfahrer. Auf der A13 Bellinzona in Richtung San Bernardino kommt Ihnen zwischen L'Ostallo und Mesocco Süd ein falschfahrendes Fahrzeug entgegen. Fahren Sie in beiden Fahrtrichtungen vorsichtig und überholen Sie nicht. Ich wiederhole, Achtung, Falschfahrer. Auf der A13 Bellinzona in Richtung San Bernardino zwischen L'Ostallo und Mesocco Süd.
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5: Vielleicht kennst du das. Dir tut ein paar Tage oder vielleicht sogar mehrere Wochen etwas weh oder dir fällt etwas an deinem Körper auf, was dir vorher gar noch nie aufgefallen ist. Nichts mega Schlimmes. Schon nicht so, dass du gerade zum Doktor würdest rennen. Aber plötzlich kreisen deine Gedanken immer wieder um den Schmerz oder das Symptom. Und dann fragst du dich plötzlich, was ist, wenn es etwas Schlimmes ist? Ein Tumor oder Krebs? Ich behaupte jetzt mal, dass die allermeisten von uns schon mal so Gedanken oder Sorgen gehabt haben. Ich kenne es einmal. Die Angst oder die Sorge, dass ich ernsthaft krank werden könnte. Das ist etwas Normales. Aber wann sind die Ängste nicht mehr normal? Wann reden wir von einer Krankheitsangststörung? Das wollte ich vom Dr. Roland Stettler wissen. Er ist Psychiater und Psychotherapeut in Basel. Er gibt uns in dieser Folge Einblick in die Gedankenmuster der Betroffenen und zeigt uns auch, was wir machen können, wenn die Ängste uns einschränken. Oder wie man sich auch als Angehörige von einer betroffenen Person verhalten soll. Weil so eine Krankheitsangststörung hat auch Auswirkungen auf Beziehungen. Ich bin Evelyn Gutknecht, freue mich, dass du dabei bist. Roland, ich freue mich, dass ich wieder mal bei dir in Basel sein darf. Danke vielmals, dass du dich
6: Zeit nimmst. Schön, dich zu Besuch zu haben hier in Basel. Ja.
5: Wir reden heute über ein Thema, das vielleicht jetzt nicht jedem gerade so mega nahe ist. Und gleich, wenn man mal ein bisschen überlegt, merkt man, so gewisse Tendenzen haben vielleicht doch noch mehr Leute, als man denkt, nämlich die Angst davor, krank zu werden. Mhm. Würdest du sagen, ist das so etwas, wo viele Leute haben?
6: Ja, also ich glaube, das gehört zu unserem Menschsein, oder? Dass wir ab und zu Angst haben, könnte ich jetzt eine Krankheit dem, mir zum Beispiel eine Phase von Kopfschmerzen und ich hätte das Gefühl, ja doch irgendwie gelesen, es könnte ja mal ein Hirntumor oder so etwas sein, dann beschäftigt das einem und so im Durchschnitt kann man denn das irgendwann wieder loslassen, wenn Kopfschmerzen weg sind oder man sich abgelenkt ist oder so, geht das dann wieder in den Hintergrund. Also das ist schon sehr häufig, wir befassen uns ja mit unserem, also wir reagieren irgendwie auf Symptome, manchmal mehr, manchmal weniger, das hat dann vielleicht ein bisschen etwas damit zu tun, wenn es zu einem Problem wird. Aber das kennen wir alle, oder so Angst, ist da irgendetwas, oder man hat einen Druck auf der Brust, könnte das jetzt ein Herzinfarkt daraus entstehen, etc.
5: Also das, manchmal auch gerade, wenn man etwas gelesen hat. Oder?
6: Genau, also das ist
5: so,
6: sicher auch so.
5: Oder man irgendwie einen Artikel gelesen hat.
6: Man sieht einen Film, Puls im Fernsehen, eine Sendung über eine Erkrankung und plötzlich oder irgendein Kollege hat das bei uns, also im Medizinstudium, oder du hörst über eine Krebserkrankung und dann plötzlich denkst, ja, aber das, die hat doch da auch ein oder andere Symptom und beschäftigt

0: Student mit. Und das ist also, gehört zum unserer menschlichen Auseinandersetzung mit uns selber. Das ist etwas völlig Normales, wenn das dann einfach wieder, wenn man sich wieder davon kann lösen kann.
1: Mhm. Ja. Mal wieder, wenn das jetzt noch in den Hintergrund rückt und nicht einen dann so bestimmt,
0: ja,
1: oder?
0: Ja. Und was man vielleicht auch noch sagen muss, oder etwa zwischen 20% und 30% von der Hausarztpsyche, geht jemand zum Hausarzt, weil er Symptome, Körperbeschwerden hat und man findet keine Begründung für das. Also es ist auch sehr häufig, oder, dass wir irgendetwas haben und man keine Begründung dafür findet. Und dann kommt es eben auch ein bisschen darauf ab, also was ist so meine Neigung, beruhigt mich das, wenn der Hausarzt sagt, okay, wir haben das und das abgeklärt, das muss abklären in dieser Situation. Haben jetzt keinen krankhaften Befund gefunden. Mhm. Und dann beruhigt das einem, oder? Und dann geht man irgendwie weiter. Oder wenn es einem dann nicht loslässt, oder? Und denkt, hat der Arzt genug gut geschaut oder die Ärztin, dann kann es dann zu einem Problem werden.
1: Manchmal beruhigt es einem eben dann auch nicht, wenn man keine Diagnose hat, oder? Weil vielleicht hat man ja dann eben immer der diffuse Schmerz oder so und denkt, ja, also irgendeinen Grund muss es ja geben.
0: Genau, ja. Eben, das ist, glaube ich, der Unterschied, oder? Wenn etwas dann wirklich zu einer Krankheitsangst wird, wie wir dem sagen, dann ist das, dann beruhigen eben die Untersuchungen vom Hausarzt nicht. Es kommt natürlich auch noch ein bisschen darauf ab, wie die Hausärztin oder der Hausarzt mit dem umgeht, oder? Mhm. Wenn er sagt, ja, also, ich finde da nichts, sie haben nichts, oder? Dann ist das natürlich nicht gerade so einen optimalen Umgang damit, sondern ideal. Allerweise, wenn jemand mit Beschwerden kommt, ist es auch wichtig, dass man das dann auch gut bespricht und sagt, wenn das und das abklärt. Und es gibt solche Beschwerden, die kennen wir dich, sind häufig Passagier. Und das ist halt schon auch wichtig. Und so manchmal Zusätze, die sehr unter Druck sind. Oder, wenn sie nicht sich genügend Zeit nehmen können, wenn jemand sehr ängstlich ist, dann kann es dann sein, dass das unbefriedigend ist für eine Hilfesuchende, für die hilfesuchende Person. Ja.
1: Komm, wir gehen noch ein bisschen in die Definition hinein. Also, ja. Du hast mir im Vorhinein gesagt, es gibt das auch wirklich als eine Diagnose, so ja. Angst vor der Krankheit. Das hat verschiedene Namen auch. Kannst du uns da noch ein bisschen reinnehmen?
0: Ja, also eigentlich seit dem neueren Klassifikationssystem gehört jetzt das eigentlich zu der Überbegriff ist die somatoformen Störungen, also Störungen, die irgendwie mit den Körperbeschwerden zu tun haben. Und da gibt es eigentlich zwei grosse Gruppen. Und das eine ist, was man heute somatoforme Belastungsstörung nennt. Dort sind mehr die körperlichen Symptome im Vordergrund, vielleicht ein bisschen weniger Angst, aber einfach die Beschwerden sind da, beschäftigen den Betroffenen, die Betroffene. Und also sucht Hilfe wegen diesen Beschwerden und es ist nicht Angst im Vordergrund. Mhm. Und dann gibt es die zweite Kategorie, das ist etwa ein Drittel der Betroffenen, die somatoforme Belastungsstörung ist ein Drittel, ist die sogenannte Krankheitsangststörung. Früher hat man dem hypochondrische Störung gesagt oder Hypochondrie. Und das vermeidet man eigentlich heute zu brauchen, weil Hypochondrie immer so ein bisschen mit eingebildetem Kranksein verbunden wird. Also der eingebildete Kranke oder auch im Theater oder Film werden Hypochondrie eher so ein bisschen lächerlich gemacht. Und das führt auch dazu, dass Menschen, die so eine Krankheitsangst haben, dann manchmal auch wirklich nicht ernst genommen werden. Nicht nur von Bekannten und Freunden, sondern manchmal auch im Medizinalsystem. Oder? Mhm. Darum bin ich heute der Meinung, wir sollten den Begriff Hypochondrie oder hypochondrische Störung nicht mehr brauchen, sondern wirklich dort, wo die Angst im Vordergrund ist und die Symptome vielleicht weniger intensiv erlebt werden, von einer sogenannten Krankheitsangststörung reden.
1: Okay, dann machen wir das doch auch in diesem Podcast, dass wir von dieser Krankheitsangststörung reden und nicht vom Hypochonder. Ich kenne übrigens, Hypochonder ist für mich auch wie so ein bisschen ein blödes, ja, man zieht sich so ein bisschen auf, oder? Gegenseitig. Genau, ja, ja. Du hast immer so, du musst immer Hände waschen, du bist so ein Hypochonder. Mhm. Darum findest du auch, sollte man diesen Begriff eigentlich nicht unbedingt brauchen.
0: Genau, und jetzt sprichst du natürlich noch etwas anderes an. Es gibt noch so andere Formen von Krankheitsangst, wo wir jetzt heute nicht darauf eingehen. Eben das mit dem Händewaschen, das ist häufig mehr eine Zwangsstörung. Also, dass man Angst hat vor Kontamination, wenn man Türen fallen angelangt hat und dann gerade muss die Hände waschen. Das ist auch natürlich im mittigsten Sinne eine Form, eine Krankheitsangst, oder? Mhm. Und dann gibt es noch eine spezifische Form, die sogenannte dysmorphophobische Störung. Das ist ein Begriff, kann man vergessen.
1: Ich weiß gerade, was es ist,
0: oder? Das ist zum Beispiel mal ein Patient gehabt, der ist überzeugt gewesen, dass seine Nase einfach eine Fehlform hat. Wunderschön geformte Nase war, ist x-fach vor einem Spiegel gerannt. Das ist also so zu empfinden, wenn man das Gefühl hat, an meinem Körper ist etwas nicht in Ordnung, wo man aber von außen eigentlich keine krankhafte Veränderung findet. Und das kann auch sehr belastend sein. Auf das gehen wir jetzt heute nicht ein. Also genau. Wir konzentrieren uns auf die Krankheitsangststörung und tun das eigentlich so unter dem Aspekt von der somatoformen Störungen besprechen.
1: Mhm. Jetzt haben wir es ja bei der Einleitung schon davon gehabt, wahrscheinlich kennt das jeder mal in seinem Leben, dass er irgendwann mal so ein bisschen sich Sorgen macht, vielleicht auch ein bisschen intensiver dann beschäftigt mit gewissen Symptomen, dass man gerade lesen und sich dann wirklich fast ein bisschen reinsteigert. Aber wo würdest du sagen, merkt man, okay, das ist jetzt nicht einfach etwas Normales in Anführungszeichen, sondern das wird eben krankhaft, das ist nicht mehr gesund?
0: Ja, es ist eben dort, wo man was einem immer wieder einholt, das ist sein, das ist nicht immer dauernd so, sondern es verläuft auch ein bisschen so phasenhaft. Manchmal auch, wenn man im Stress ist oder so, hat man dann mehr die Beschwerden mehr zeigen oder die Angst wird grösser. Und dann geht es vielleicht wieder ein bisschen weg. Es ist aber einfach dort, wo man entweder immer wieder von so Ängsten geprägt wird, also man spürt irgendwie ein Druck im Bauch und denkt, ja, also, ja, da eben, Darmkrebs könnte es doch sein und dann kann man nicht vielleicht beschäftigt das einem über Tage. Das ist schon nicht eigentlich üblich, oder? Also, da muss man sagen, dass das eigentlich schon einen gewissen Krankheitswert hat, wenn man sich nicht mehr davon lösen. Oder wenn das immer wieder auftritt und einem auch beeinträchtigt im Wohlbefinden oder sogar im Arbeitskontext, bis hin natürlich, dass das zum Beispiel in Partnerschaften dann auch sehr belastend kann werden, wenn man einen besorgten Partner, eine besorgte Partnerin hat, die immer von diesen Ängsten auch geprägt ist und von diesen Beschwerden sehr leidet. Und ist mir schon ganz etwas wichtig zu sagen, also das ist die somatoforme Belastungsstörung, aber auch die Krankheitsangststörung, das sind relevante Problem für die Betroffenen, wo zu grossen Einschränkungen können führen. Eben also vom Wohlbefinden her, aber auch eben im sozialen Kontext bis hin zu beruflichen Schwierigkeiten. Also von dort her ist also das ein bisschen lockere Hypochonder bezeichnen,
1: mit
0: dem überhaupt nicht gerecht. Ja. Oder? Das sind ernsthaft erkrankte Leute. Noch vielleicht mal schnell eine Bemerkung. Also es ist auch so, dass man die Diagnose nicht einfach in einem Arztgespräch stellt, sondern es braucht auch eine Verlaufsbeobachtung. Das heisst, jetzt für die Diagnose können richtig stellen, ist eigentlich eine Forderung von den Kriterien, dass die mindestens 6 Monate besteht.
1: Okay. Und kannst du uns vielleicht noch ein bisschen mit reinnehmen, so in typische Gedanken von diesen erkrankten Personen? Was geht da ab?
0: Ja, es ist natürlich einfach man spürt etwas, oder? Und dann fokussiert man sich darauf, tastet den Körper vielleicht ab und schaut, oh ja, da tut es weh. Und ist dann so eingenommen von dem, dass dann es also wie eine Art Katastrophisierungssequenz gibt und man immer das Gefühl hat, nein, da muss irgendetwas sein, also die Katastrophisierungstendenz. Und häufig ist es auch verbunden mit einer vielleicht erhöhten Wahrnehmungssensitivität auf körperliche Symptome. Also wir haben es jeden Tag, tut sie es irgendwann piekst oder beißt sie es oder wir haben viel Kopfweh oder so. Also das heisst, wir haben, der Körper reagiert immer, oder? Und und vielleicht ist auch noch der Gedanke, eigentlich bin ich nur gesund, wenn ich gar nichts, keine Probleme habe mit meinem Körper.
1: Und also das wenn ist ich auch am so Morgen aufstehe bis am Abend.
0: Ja, genau. Und das ist auch so wie eine übersteigerte mehr Forderung, was gesund eigentlich bedeutet, oder? Und das, denke ich, so die erhöhte Sensitivität von der Körperwahrnehmung, über mässige beschäftigt sind und so in eine Katastrophisierungssequenz hineinkommen, dass man das sich dann immer steigert und man am Schluss fast die Überzeugung hat, ja, also jetzt muss ich wirklich zum Arzt. Das will ich auch nicht sagen. Es gibt zwei Reaktionen darauf. Also die eine, die dann sagt, jetzt muss ich das unbedingt abklären. Und bei den anderen, die Angst so gross ist, dass etwas könnte Schlimmes führen kommen, wo dann eher Abklärungen vermeiden. Das ist auch etwa so zwei Drittel suchen Hilfe durch Abklärung und ein Drittel gehört so mehr zu den Vermeidenden.
1: Ja. Aber ich höre da raus, die Personen, die sind dann wirklich, also ihren Gedanken enorm, dreht sich alles nur noch um das Thema oder eben, sie nehmen ihren Körper ganz, ganz fest wahr und kommen fast nicht mehr aus dem raus.
0: Ja, das ist wirklich dann so. Das ist wirklich ein übermässiges Beschäftigtsein. Was mir noch wichtig ist, ist dann vielleicht nicht jeden Tag gleich das äußere Umstände, wie zum Beispiel Stress, ganz unterschiedlicher Art, arbeitsmässig, im Familienkontext, können eine Rolle spielen. Leiterfahrungen in der Familie können dann wieder zu, oder eben auch jemand, der verstorben ist, oder? Im Familienkontext, an einer Krebserkrankung, und dann löst das dann bei so Leuten, die darunter leiden, wieder Ängste aus und kann zu einer richtigen Wiederverstärkung von der Symptomatik führen.
1: Mhm. Und habe ich das richtig verstanden? Es kann auch sein, dass die Personen eigentlich gar nicht, es tut gar nicht immer etwas weh, also es muss gar nicht unbedingt etwas da sein, aber die Angst tut dann wie das so verstärken, dass sie immer etwas suchen, was jetzt einem könnte weh machen, oder? Und ich da zu viel interpretiere.
0: Ja, ich denke, das ist so die Angst, oder? Also, ich kann sagen, es gibt gewisse Persönlichkeitszüge, die vielleicht dazu auch helfen, oder? Also, wenn jemand so allgemein ängstlich ist, eine ängstliche Person ist, die neigt auch eher dazu, dann eben Körpersymptome zu überbewerten, oder? Und eben, wenn jemand schon von der Persönlichkeit her eine Neigung hat, sich selber zu beobachten, so Leute sind natürlich dann eher gefährdet, eben, wenn Beschwerden auftreten, die dann zu überbewerten. Was vielleicht auch noch wichtig ist und was man ein bisschen vergisst oder gar nicht so weiss, ist, Leute, die traumatische Erfahrungen hatten in Bezug auf einen Körper, sei das körperliche Gewalt erlebt haben als Kind oder sexuelle Missbrauchserlebnisse hatten, sind überdurchschnittlich häufig von so einer Krankheitsangst oder von einer somatoformen Belastungsstörung betroffen. Das heisst also auch, was wir für Erfahrungen gemacht haben, sei das schon in der frühen Kindheit oder auch später, aber prägend sind häufig frühkindliche Erfahrungen, können dazu auch führen, dass man so eine erhöhte Aufmerksamkeit für Körperempfindungen entwickelt. Und dann ist es auch noch vielleicht zu sagen, dass wer eher in so einem ängstlichen Umfeld aufgewachsen ist, wo die Eltern auch eher überhütend und ängstlich waren, das fördert eben so dann auch häufig, so, dass man selber auch in der mehr Angst hat als der Durchschnitt.
1: Jetzt sind wir schon in dem Thema, ja, warum entsteht dann die Angst, die Krankheitsstörung? Woher kommt das? Du hast gesagt, eben, es kann sein, dass da traumatische Erlebnisse dazu führen, aber kann das auch bei jemandem, der ganz behütet oder einfach normal, sage ich jetzt mal, in Anführungszeichen, aufgewachsen
0: ist? Ja, das kann schon kann schon sein, oder? Da sind wir jetzt vielleicht auch bei etwas, wenn man dann wirklich ärztliche Hilfe sucht, dann ist es eigentlich auch wichtig in dem diagnostischen Prozess, dass man eben der ganzen Entwicklungsgeschichte auch von dieser Erkrankungsgeschichte sehr sorgfältig aufnimmt. Wann hat das angefangen etc. und in was für Umfeld ist man vielleicht gross geworden. Also heute geht man das so aus, man kann nicht sagen, dass das ist die Ursache von dem, sondern es ist wahrscheinlich, wie so häufig in der Psychologie und Psychiatrie, ein Zusammenspiel von biologischen, psychischen und auch zum Teil gesellschaftlichen Faktoren. Dazu gehört auch so ein bisschen, dass Beschwerden je nach Kultur ein bisschen anders ist. Oder bei uns in der westlichen Kultur sind sehr viel Schmerz mehr im Vordergrund. In Afrika mehr so Hautsensationen, Krabbel, dass man das Gefühl hat, es ist wie Ameisen laufen auf der Haut. Also die Umgebung und Gesellschaft spielt auch noch eine Rolle da dabei. Es gibt auch gewisse Hinweise, dass eine gewisse Vererbungskomponente eine Rolle spielt. Also 15% der Frauen, die an so einer Störung leiden, haben in der Verwandtschaft auch jemanden, der so eine Störung auch hat. Mhm. Und was man auch diskutiert, ist, dass es auch im Serotoninstoffwechsel, im Cortisolstoffwechsel gewisse Unterschiede gibt von Leuten, die erkranken an einer Krankheitsangststörung im Vergleich zur Normalbevölkerung. Das kann man vielleicht noch so auch noch dazu sagen. Also ja. Es gibt so eben gewisse biologische Aspekte, psychologische Aspekte und auch gesellschaftliche Aspekte, die eine Rolle spielen.
1: Und eben, wenn man vielleicht auch gerade etwas erlebt hat, könnte ich mir jetzt vorstellen, also nehmen wir mal an, man hat jetzt gerade im näheren Umfeld einige Leute, die schwierige Krankheiten haben oder die verstorben sind, dass das dann wieder auch noch mal könnte verstärken.
0: Absolut, also das stellt man auch fest, gerade so bei Todesfällen in der Familie oder dass solche Symptome und Beschwerden in der Folge häufiger auftreten. Das ist auch bis zu einem gewissen Grad gehört, das auch zu einer Trauerreaktion ein bisschen dazu, oder? Wie eine Art, dass Mitleiden und Trauer und quasi Trauer hat ja so die Funktion können, auch die Verbindung zum Verstorbenen in schrittweise lösen und in eine andere Beziehungsform zu ihm kommen. Und da können solche Symptome vorübergehend eine Rolle spielen. Und bei jemandem, der eben so eine Krankheitsangststörung hat, bleibt das dann vielleicht eben bestehen und beschäftigt dann die Person wieder intensiver und länger und geht nicht wieder weg.
1: Mhm. Jetzt, wenn ich merke, dass ich da wirklich ein Problem habe, dass das eben nicht einfach wieder weggeht nach ein paar Wochen oder Monaten, sondern dass das immer wieder mal kommt, die Angst, dass es mich extrem beschäftigt, extrem ja, beeinträchtigt vielleicht sogar. Was würdest du da raten?
0: Ja, also ich denke schon, wenn man merkt, dass das ist jetzt nicht mehr, ich habe das begleitet mich zu fest, stört mich, oder es fällt auch in der Familie, in der Partnerschaft, oder, Partnerin sagt, also jetzt kann man mal das abklären, oder, das ist vielleicht für die vermeiden, den anderen löst Druck aus, aber, also Abklärung ist sicher, ein erster wichtiger Schritt.
1: Beim oder? Hausarzt?
0: Also immer zuerst zum Hausarzt. Mhm. Weil die sind erfahren mit eben, gesagt, 20-30% kommen mit Beschwerden, wo man als Hausarzt keine Ursache findet. Und da wissen auch die Hausärzte, ja, wenn das so deutlich ist, wenn das schon jetzt über eine längere Zeit geht, dann muss ich an so eine somatoforme Störung denken oder eben Krankheitsangststörung. Und von dort her ist der Hausarzt, die Hausärztin, eine gute Anlaufstelle.
1: Mhm. Kann ich mir vorstellen, dass es aber auch noch schwierig ist für die Betroffenen, um selber zu merken, was ist noch normal, was ist nicht mehr normal, wo bin ich zu fest in diesem Strudel drin, braucht es da wie jemand von außen, der sagt, hey, eben, ich beobachte das bei dir, ich finde es irgendwie nicht mehr so gesund.
0: Also ich glaube, es gibt wie beide Wege, oder? Also ich glaube, die Beschwerden, oder sei es Angst oder eben Körpersymptome, die führen zu einer, also zu einer Verschlechterung von der Lebensqualität. Und das ist häufig ein Grund für Leute und eine Motivation, eben Hilfe zu suchen und eben zum Hausarzt mal zu gehen und sagen, jetzt will ich wissen, was es ist. Die, die viele Kinder zu dieser vermeidenden Gruppe gehören, die sind dann eher darauf angewiesen. Oder da ist dann vielleicht der Partner, Partnerin, die sagt, ja, du redest jetzt immer von deinen Beschwerden und erwachst die Nacht, hebst den Bauch und so. Also, das ist einfach nicht normal. Das musst jetzt einfach mal abklären.
1: Mhm.
0: Und dann ist das vielleicht auch ein Weg, der dann jemand zur Abklärung führt. Also ich habe im mittleren Bekanntenkreis jemanden, der so darunter leidet. Und die Partnerin, also die verzweifelt manchmal fast, weil das ist so ein jemand, der vermeidet, weil er Angst hat, dass könnte etwas Schlimmes rauskommen. Und man hat sehr viel gebraucht, bis dann die Person bereit war, da mal eine Abklärung über sein Glatz zu gehen.
1: Mhm. Ich möchte dann unbedingt in diesem Gespräch noch darauf eingehen, was dann ja die Angehörigen da für eine Rolle spielen. Ich möchte jetzt aber noch darin hineingehen, den Weg eigentlich aus dieser Angst. Also ein erster Schritt eben ist wahrscheinlich, wie es erkennen, ich will Hilfe in Anspruch nehmen, aber was kann man auch selber machen? Weißt, gibt es da irgendwie erste Schritte, die Betroffene können ausprobieren können, wenn sie merken, so die Angst kommt auf?
0: Ja, es gibt zum Beispiel sehr gute Selbsthilfebücher von kompetenten Fachleuten von diesem Gebiet gemacht worden sind, die so erste Hinweise und erste Tipps auch geben. Häufig ist das aber auch gut, wenn man eben vielleicht beim Hausarzt ist und der einem sagt, ja, es könnte da eben um so eine Form von Störung gehen und üblicherweise, wenn man jetzt nicht organisch mehr klären das organisch auch super ab. Also häufig ist es einfach so, dass man eben das wirklich super diagnostizieren und dann auch mal sagen, wir schauen jetzt mal die 6 Monate in den nächsten 6 Monaten und die Patientin regelmäßig auch einbestellt. Das ist ganz etwas Wichtiges, also das auch zu machen. Und dann vielleicht schon erste Tipps gibt, was man kann machen kann. Also ich habe sehr viel, es hat sich sehr viel eigentlich bewährt an so Selbsthilfestrategien. Manchmal ist es auch hilfreich, wenn man das zusammen zum Beispiel mit einer Psychologin erarbeitet und daran schafft. Aber das ist eigentlich etwas Wichtiges. Also zum Beispiel sich überlegen, also, was gibt es eigentlich alles für Ursachen, für Symptome oder für körperliche Beschwerden. Also ja, man kann dann mitgehen, das ist Stress kann eben ein Einflussfaktor sein, Wetter, Krankheiten natürlich. Oder Trauer, wie ich schon gesagt habe, oder irgendein Sport, wenn man sich verrenkt hat. Oder so. Also, meistens ist so die Wahrnehmung, die Ursache, Wahrnehmung von Beschwerden sehr eingegangen bei Leuten, die aus einer Krankheitsangst leiden. Und dann kann das so mal ein bisschen das erweitern, da gibt ja noch ganz unterschiedliche Möglichkeiten.
1: Also, dass man sich das mal ein bisschen aufschreibt oder mal durchgeht, woher kann das jetzt
0: kommen? Genau. Und dann ist es natürlich auch, dass man schaut, also was ist der Stress, wo bin ich gestresst, was kann man sofort dagegen machen, was kann man vielleicht mittelfristig dagegen machen und was kann ich nicht beeinflussen. Und das sind dann, viele Sachen können wir ja nicht beeinflussen, da können zum Beispiel Entspannungstechniken eine wichtige Rolle spielen. Also das ist so gut untersucht wissenschaftlich ist, wie die progressive Muskelrelaxation nach Jakobson, wo man so Muskelgruppen zuerst anspannt und entspannt und so in einen Entspannungszustand kann. Das kann man an vielen verschiedenen Orten lernen. Es gibt auch viel im Internet Anleitungen dazu, autogenes Training, Meditation, also zum Beispiel Atemsynchron, uns Jesus Gebet beten, Herr Jesus Christus, erbarm dich meiner. Das ist etwas, was man zum Beispiel machen kann. Yoga, wer dort den Zugang hätte, kann helfen als Entspannungstechnik. Was einfach wichtig zu sagen ist, Entspannungstechnik kann man nicht lernen im maximalen Stress, sondern die muss man üben, wenn man nicht maximal gestresst ist.
1: Okay.
0: Oder?
1: Aber genau. Das hilft eigentlich so Entspannungstechnik eben, um den Stress zu reduzieren. Und du sagst, Stress ist eine Ursache oder kann eine Ursache sein?
0: Stress kann vor allem ein Verstärker sein von der Beschwerden. Also Stress ist selten die Ursache von der Beschwerden, aber Stress ist häufig ein Co-Faktor, warum ich jetzt gerade mehr Beschwerden habe, mehr Angst habe.
1: Okay.
0: Oder, ja. Und darum sind solche Entspannungstechniken hilfreich. Oder? Mhm. Etwas Wichtiges ist auch, oder, wir haben vorhin von der vermehrten Aufmerksamkeit, man ist beim Körper, bei den Symptomen hängt man. Und dort ist so Ablenkung oder auch etwas ganz Wichtiges. Oder? Und das ist eben zum Beispiel sich mit etwas anderem beschäftigt. Also irgendetwas, was einem richtig gefangen nimmt. Das geht natürlich, wenn man dann ganz stark beschäftigt ist, da braucht es Ablenkungen, Möglichkeiten. Man kann so ein bisschen, vielleicht sagen, was sich bewährt ist, so wie so eine Stress, also eine Liste zu machen, was an Ablenkungsmöglichkeiten, also sei das irgendeine Serie schauen oder was auch immer.
1: Dann nicht eine über Krankheit vielleicht.
0: Wie? Nicht über Krankheit und Hypochondrie, genau. Etwas, wo einem weiss, das denkt man, spielen mit Freunden, ein Telefonat machen, etc., dass man einfach von dem wie wegkommt. Mhm. Oder? Und das sind auch wichtige Sachen eigentlich, dass man so schaut, oder? Achtsamkeit, wieder die Achtsamkeit auf das zu machen, oder? Auf das zu richten, was man jetzt gerade am Machen ist, oder? Man ist dann so abgelenkt. Also, aber was ist eigentlich jetzt gerade hier und jetzt das, was ich eigentlich müsste erledigen?
1: Dass man sich wirklich zurückholt, von diesen Gedanken wegbringt.
0: Ja. Und was häufig halt auch ist, dass man dann eher in so einer Schonhaltung und Vermeidungsverhalten auch kommt in Bezug auf körperliche Anstrengung. Und dort auch, also so eine, das wieder so in einer Art Leistungs- die Leistung langsam wieder steigern und sich so einen Plan machen. Häufig kann man das mit Hilfe vom Hausarzt oder Hausärztin machen oder eben in psychologischer Beratung da Hilfe holen.
1: Also
0: das sind so
1: das,
0: Sachen.
1: Dass
0: oder?
1: Die Leute häufig, weil sie eben Angst haben, krank zu werden und Angst haben um ihren Körper, dass sie sich dann gar nicht mehr getrauen,
0: genau,
1: zum Sport
0: genau.
1: machen.
0: Also, dass man sich dann schont. Und das ist dann manchmal eben auch ist die Umgebung manchmal auch nicht hilfreich, oder? Wenn man einen besorgten Partner besorgt, die Partner haben und sagen, ja, solltest du dich nicht schonen. Und das ist meistens gerade das Falsche, oder? Sondern, dass man eigentlich auch Sport oder natürlich im vernünftigen Masse sollte machen, seine Möglichkeiten entsprechend. Ist insofern auch spannend, oder? Wenn man es ja regelmäßig macht, dann merkt, dann hat man eine Wirksamkeitserfahrung, dass man ja jetzt wieder eigentlich leistungsfähiger wird. Und das kann ganz wichtiges Erlebnis sein, auch für Leute, die also nicht nur für Leute mit Krankheits-, Angststörung, sondern allgemein.
1: Jetzt kann es auch sein, dass man so gewisse Gewohnheiten hat, die dann die Angst verschlimmern, wo man vielleicht die Gewohnheiten besser sollte, ersetzen mit etwas anderem.
0: Ja, also wenn man sich natürlich immer zum Beispiel eben mit dem Thema Krankheit auseinandersetzt, oder, und die alle jeden Podcast hört oder jede Pulssendung schaut, weil man, oder es gibt jetzt auch schon den Begriff Cyberchondria, also wo quasi, also wenn man eben im Internet geht, googeln und so, das verstärkt die Symptomatik, also eindeutig. Und auch das gehört eigentlich dazu, zu einem guten Behandlungsplan, dass man sagt, also, wie kannst du dich einschränken, eben diesen Sachen nachzugehen.
1: Ist aber noch schwierig, weil es ist so einfach, oder? Schnell auf Google. Also ich mache das ehrlich gesagt manchmal auch. Wenn ich irgendein Symptom habe, gehe ich als erstes auf Google und dann bist du ein paar Klicke weiter, bist du eigentlich schon bei Krebs oder weiss ich was.
0: Genau. Und darum ist, sind wir heute täglich damit konfrontiert, oder? Dass Patienten oder auch kommen und sagen, jetzt habe ich aber da doch gegoogelt und ich könnte das nicht, das oder jenes sein. Und, aber das ist dann wirklich eben angstfördernd, oder? Und dann tut man sich dann noch mehr beschäftigen. Ja, doch, also das stimmt doch eigentlich genau mit dem, was ich da gelesen habe. Und dort ist zum Beispiel eben eine Abstinenz, eine Google-Abstinenz, Dr. Google-Abstinenz kann dort sehr hilfreich sein. Nicht ganz einfach durchzuführen, oder, muss man sagen.
1: Oder? Ich glaube, da braucht es sehr viel Disziplin.
0: Und darum ist es eben häufig auch wirklich hilfreich, wenn man akzeptieren kann, okay, ich habe eine Angst, eine Störung, wo Krankheitsangst zentral ist, das ist, ich habe meine Beschwerden, ich habe die Angst, ich brauche jetzt, glaube ich, wirklich Hilfe. Und da ist eben auch dann häufig eben neben der hausärztlichen Betreuung wirklich eine psychotherapeutische Betreuung. Mhm. Auch für all die Entspannungsgeschichten und so zu lernen, kann sehr hilfreich sein. Und das finde ich schon auch wichtig. Und das ist manchmal, oder, da kommt es ein bisschen darauf an, was man für Erfahrung gemacht hat. Also wenn man immer von, das ist eine Gefahr, ist ja, dass man so ein, von einem Doktor zum anderen geht, weil man immer enttäuscht ist, weil mein Hausarzt, ich glaube, der ist nicht mehr ganz auf dem neuesten Stand. Und dann fragt man ihn, wer kennst du jemanden, der schickt mich zu dem Spezialist geschickt und der findet dann auch nichts. Und dann sage ich, aber vielleicht müsste ich doch noch dort hingehen oder mich sucht Hilfe bei Heiler oder Nahrungsumstellungen etc. Also, und das führt dann so zu einer Kaskade, dass man immer weiter sucht und immer frustrierter wird und verzweifelter wird. Und darum ist es eigentlich, wäre es ideal, wenn man relativ früh gehört, ja, das kennen wir, oder? Das gibt's, und das ist sehr unangenehm, das ist eine ernsthafte Erkrankung, neigt auch zu Chronifizierung, wenn man es nicht behandelt, oder?
1: Also die Angst, meinst du?
0: Ja, die genau, die Angst, Krankheitsangststörung, ja. Oder auch somatoforme Belastungsstörung neigen zur Chronifizierung. Und dabei gibt es eigentlich Hilfsmittel. Und da dann auch relativ früh sagen, da machen wir einfach gute Erfahrungen, Zusammenarbeit, auch mit jemandem, weil das eben biologisch, körperlich, aber auch psychisch ist, dass dann eine Zusammenarbeit eigentlich sehr sinnvoll ist und auch wissenschaftlich gut dokumentiert ist eigentlich.
1: Du hast ein paar Hilfsmittel ja schon erwähnt.
0: Ja.
1: Ist etwas noch, was du noch dazufügen willst?
0: Ja, also in gewissen Fällen, da kann man auch sagen, das ist auch so etwas, oder? Also manchmal, häufig kommt man als ersten Schritt, wenn man mit Beschwerden zum Arzt geht, irgendein Medikament, Schmerzmittel oder so. Dort ist es auch wichtig, oder, dass man, die sind nicht ganz ohne Sinn, oder? Aber es ist eigentlich wichtig, dass man mit dem Hausarzt idealerweise einen Plan macht, welche Medikamente haben mir wann bei was am geholfen. Und dass man das nicht ständig nimmt, sondern dass man das differenzieren tut und dann auch als Reservemedikation einsetzen kann. Und es ist schon so, dass es eine gewisse Möglichkeit gibt, dass man durch Antidepressiva, vor allem Antidepressiva vom Serotoninsystem wirksam sind, kann eine gewisse Abmilderung von den Beschwerden erreichen. Das hat verschiedene Faktoren, also man so ein bisschen mehr Distanz bekommt zu den Symptomen. Dass man Ängste auch weniger werden und das kann auch helfen, dass man vielleicht eben andere, gerade so die mehr psychotherapeutisch oder Verhaltensänderungen besser kann durchführen. Also Medikamente können bei einem schweren Verlauf auch noch hilfreich sein.
1: Jetzt ist in der Psychohygiene ist uns auch immer ein Anliegen, dass man uns fragt, ja, wie kann der Glaube zum Beispiel eine Ressource sein? Jetzt gerade in dem Thema rund um Angst bei Krankheit, was würdest du da sagen? Kann der Glaube da auch helfen?
0: Ja, unbedingt, oder? Also ich glaube, der Glauben ist ja grundsätzlich, denke ich, in Bezug auf Umgang mit Krankheit, Ressourcen, oder? Man muss vielleicht unterscheiden, es gibt vielleicht gewisse religiöse Einstellungen, wo eher, wenn man eher ein strafendes Gottesbild hat, also kann es natürlich auch mal sein, dass man dann eher das Gefühl hat, da ist jetzt etwas, das ist Folge von meinem sündhaften Verhalten. Das wäre dann eher eine negative Folge von so einem strafenden Gottesbild. Aber wenn man ein Gottesbild hat von einem Gott, wo barmherzig ist, wo das Prinzip von der Liebe vertritt, dann kann man sich auch wirklich in dem Sinn, kann das wirklich einem helfen, die Krankheitsverarbeitung, oder? Dass man sagt, ja, ich kann auf den Gott vertrauen. Wenn so etwas Ernstes ist, dann wird ich das merken. Und Gott begleitet mich auch durch eine Krankheit, wenn so etwas Ernstes ist. Oder auch, dass man eben im Vertrauen auch sagt, okay, ich nehme jetzt an, im Vertrauen auch auf dich, Gott, dass das, was man nicht findet, dass das jetzt im Moment mich auch soll beruhigen. Da ist der Glaube wirklich, die Zuversicht und Hoffnung, die man hat, oder kann durch den Glauben kann wirklich hilfreich sein. Mhm. Oder dass man auch ein bisschen weniger ab ist auch ein bisschen eine Hilfe, die Aufmerksamkeit auch auf Gott hinzurichten und weg von einem selber und von den körperlichen Beschwerden.
1: So das Ablenken, was du vorher gesagt hast,
0: genau,
1: kann ja auch so eine
0: Praktik
1: sein.
0: Ja, zum Beispiel, ich bin froh, wie du das sagst, oder? Also, dass man zum Beispiel Worship-Musik hört, wenn man sehr stark da beschäftigt ist.
1: Also Lobpreis,
0: Musik hört. Oder irgendeine Musik, die einem gut tut, kann auch Bach sein oder was auch immer, oder? Was auch sehr schön ist, oder? Und das einem dann wirklich ein bisschen wegbringt von dem, ja.
1: Mhm. Jetzt, wir haben es vorher schon mal davon gehabt, dass das für Angehörige also auch sehr herausfordernd kann sein, oder? Wenn man jemanden, den Partner, Partnerin oder vielleicht auch ein Kind von einem, plötzlich immer so die Angst hat, krank zu sein. Was würdest du da im Umfeld raten? Wie soll man sich da verhalten?
0: Ja, das ist natürlich schon, es kann herausfordernd sein, oder? Kinder haben ja noch häufig Krankheitsängste, oder? Und das ist häufig eine gewisse Altersphase und dann verliert sich das. Aber von dort her weiss man, dass das manchmal doch herausfordernd kann sein, oder? Oder auch Angst. Kinder haben auch Angst, sterben zu müssen und so weiter. Mhm. Das ist eigentlich bis zu einem gewissen Grad gehört das auch zur Entwicklung von Kindern dazu. Aber wenn das einfach dann so ist, eben, dass es wirklich zu Schwierigkeiten führt, so mit dem Schlafen. Bei Kindern ist zum Beispiel mit der Schule, dass Kinder dann nicht in die Schule mögen gehen wegen körperlichen Symptomen oder wegen der Angst, sie könnten noch etwas Schwerem leiden. Oder auch bei Partnern, Partnerinnen. Das ist natürlich eigentlich etwas vom Wichtigsten, dass man das wie ernst nimmt, oder? Mhm. Also, das wirklich, ich wiederhole das gerne, vielleicht noch mehr, dass die Leute, die das schildern, sei es Kind oder Erwachsene, die erleben das so.
1: Mhm.
0: Und denen hilft es nicht, wenn man einfach sagt, beruhigend, ich glaube, das ist nicht so schlimm. Ist sicher gut, wenn man nicht gerade in Aufregung kommt. Aber dass man sagt, ja, also ich sehe, ja, das tut dir jetzt weh. Was könnte man denn vielleicht machen, dass das besser wird? Wo kann ich dich unterstützen? In dem Sinn. Und unterstützen heisst eben dann nicht zu fest schonen oder mhm. so, sondern wo kann ich dir vielleicht eine Stütze sein, dass du da wieder daraus rauskommst.
1: Also ernst nehmen, höre ich da raus, ist wichtig.
0: Ernst nehmen ist etwas ganz Wichtiges, weil das vergisst man immer ein bisschen, oder? Das, was die Leute schildern, also man hat manchmal das Gefühl, ja, ist das Simulation, also auch so ein Begriff, oder, der entwertend ist. Also es gibt ganz, ganz selten Leute, die simulieren. Und in meiner Karriere, die jetzt schon ziemlich lang ist, habe ich eine einzige Person gehabt, die das eindeutig sich herausgezeigt hat, oder mit der Schmerzsymptomatik. Aber das ist also selten, sondern ernst nehmen ist mal das Primäre.
1: Mhm.
0: Und darauf eingehen. Aber es ist auch so, oder, dass es natürlich, wenn denn das heftig ist, dann kann es wirklich auch zu einer Belastung auf eine Partnerschaft und so führen.
1: Das kann ja auch mega nerven, wenn jemand sagt, das will ich nicht machen, weil ich könnte krank werden oder das tut mir wieder weh, ich komme auch auf den Ausflug nicht mit.
0: Was manchmal auch ist, dass man sich dann fast zu fest identifiziert mit den Symptomen vom Partner, von der Partnerin. Und dann, wenn wieder nichts war bei der medizinischen Untersuchung, gesagt, ja du, aber das kann doch jetzt wirklich nicht sein, du leidest so drunter, jetzt hat man wieder nichts gefunden. Also, dass man quasi die Abklärungskaskade, oder, dann noch befördert, dass er hört, meine Freundin hat mir gesagt, da gibt's noch einen Spezialist genau für die, Oder, und dann ist das eher verstärkend. Mhm. Und aber das Ernst nehmen, denke ich, uns unterstützen, eben in so Ablenkungsmöglichkeiten, in wieder Aktivitäten, schauen, dass der Partner, Partnerin mitkommt und nicht daheim bleibt, wenn man eine Unternehmung hat. Mhm. Dort kann man sehr viel tun. Und das ist manchmal auch, ja, durchaus braucht das auch Aufwand. Aber am ersten Stelle ist ernst nehmen, es ist wirklich ein Problem. Und ja, wie gehen wir da am besten damit um? Ja?
1: Und auch zuhören. Also man fragt, hey, wie fühlst du dich jetzt, wenn du die Angst hast? Oder?
0: Ja, im Moment vielleicht, wo das so manifest ist, was vielleicht nicht so günstig ist, wenn man immer fragt, ja, wie geht es jetzt heute? Mhm. Weil man dann eigentlich die Aufmerksamkeit auf den Körper beim Betroffenen wieder tut stärken. Das ist noch eine ganz wichtige Frage. Oder? Das, also nicht immer fragen, okay, sondern wenn das akut ist, wie gehen wir mehr damit um? Ja. Wie kann ich dir helfen, dass du dich wieder da kannst, ein bisschen besser davon lösen?
1: Mhm. Ich glaube, wir kommen langsam zu der Zusammenfassung. Du hast ganz viel Wertvolles gesagt, Roland. Gibt es etwas, was wir jetzt noch nicht erwähnt haben, wo du findest, es wäre noch wichtig? Oder wenn wir, ja, könnten wir noch mal die wichtigsten Punkte
0: zusammenfassen? Also es gibt vielleicht, ja, also etwas, was noch wichtig ist zu erwähnen, bevor wir vielleicht zusammenfassen, ist, es gibt keine Wunderheilung von den Somatoformenstörungen, von der Somatoformenbelastungsstörung und auch nicht von der Krankheitsangststörung. Das sind die Prozesse, daraus rauszukommen oder mithilfe von den Selbstregulierungsmöglichkeiten, mithilfe vielleicht von medikamentöser Unterstützung, aber auch psychotherapeutischer Unterstützung, was mir um auch Psychoedukation, wie wir dem sagen, verstehen, warum es diese Symptome gibt, warum es diese Ängste gibt. Das kann häufig schon sehr viel helfen. Aber das sind längere Prozesse, oder? So die Hoffnung, dass man jetzt den Quick Fix findet und das Wunderpille, das ist wirklich etwas, wo nicht ist, sondern es ist ein längerer Weg. Und wenn man da aber bereit ist einzugehen, dann kann es wirklich zu einer deutlichen Verbesserung kommen, im Sinn von einer Entlastung in Bezug auf weniger Angst, Verbesserung von der Lebensqualität. Und das lohnt sich sehr, sich auf den Weg zu machen.
1: Den Weg auch mit professioneller Hilfe.
0: Genau, mit professioneller Hilfe, ja.
1: Aber also kann eine Person, die diese Angststörung hat, jemals ganz gesund werden, im Sinne von, dass das gar nicht mehr zu ihrem Leben gehört?
0: Jetzt ist natürlich das schon ganz eine spannende Frage, was ist denn ganz gesund?
1: Ja.
0: Also, ja, also das ist eine herausfordernde Frage. Also ich würde es meinen, die Neigung, oder ja vorher auch von Sachen geredet, die das eher befördern können, gewisse Persönlichkeitszüge, gewisse Lebenserfahrungen, das kann zu einer deutlichen Verbesserung führen. Oder? Aber ganz alles kann man nicht unbedingt also so eine Grundängstlichkeit kann man vielleicht nicht ganz wegkriegen. Aber ich würde schon betonen, dass es deutliche Verbesserungen gibt. Aber auf der anderen Seite auch, man vielleicht muss mit dem Lernen umgehen. Und ein Ziel von der Behandlung ist immer, dass der Patient, Patientin, Expertin für ihre Störung wird und selber Kompetenz, Handlungskompetenz in die Hand bekommt, wie kann ich am besten damit umgehen. Und da denke ich, wenn die Selbstkompetenz und dann auch die Selbstwirksamkeitserfahrung etwas bringt, oder, dann kann man viel besser damit umgehen, auch wenn es vielleicht nicht ganz weggeht. Und in vielen Fällen geht es nicht ganz weg.
1: Mhm. Man lernt wieder mit gut zu leben. So.
0: Genau. Und da helfen also die psychotherapeutischen Methoden sind gut untersucht. Eben gerade die, wo man vom Selbstmanagement, Verhaltensänderung und so, da kann man also wirklich sehr profitieren. Aber es ist vielleicht auch immer wichtig, dass man sagt, das Ziel kann eben nicht sein, überhaupt keine Symptome zu haben, oder? Weil wir haben alle immer wieder Symptome. Aber wie kann ich mit denen besser um, wenn ich vielleicht eine Person bin, die eben mit so einer Krankheitsangststörung oder einer Somatoformenbelastungsstörung leidet?
1: Also ich nehme mit, vielleicht so zusammenfassend, eben Hilfe in Anspruch nehmen ist sehr wichtig. Man kann an seinem Verhalten arbeiten. Kannst du uns die Punkte nochmal sagen, die dir besonders wichtig sind?
0: Ja, also erstens denke ich mal zu akzeptieren, dass man ein Problem hat, wo einem das Leben schwer macht, oder? Und dass man eben wirklich Hilfe in Anspruch nimmt, das ist das eine. Und dass man aber vielleicht auch frühzeitig, und das hängt natürlich auch immer mit der Arzt-Patient in einer Beziehung zusammen, oder? Wie gut kann ein Arzt einem das vermitteln, sieht, das ist jetzt eine Krankheit, die nicht nur eine körperliche Ursache hat, sondern es hat auch eine psychische Komponente, es hat eine gesellschaftliche Komponente, dass man sagt, und das erfordert einen mehrdimensionalen Zugang und dass man sich öffnen kann auch eben für eine kombinierte Behandlung, auch mit psychologischer Beratung, psychologischer Therapie, die einem vor allem hilft, Experte zu werden eben von dieser Krankheit, wie ich gesagt habe, und auch Instrumente mit Hand gibt, wie kann ich besser mit den vielleicht auch fehlgeleiteten Gedanken, mit dieser Wahrnehmung, die zu Katastrophisierung führt, mit was für Mitteln kann ich dort anders lernen, umgehen. Und dass wie schneller man vielleicht auch bereit ist, das heisst ja nicht, du bist ein Psycho, oder wie es dann so schnell vielleicht von außen heisst, sondern es geht mehr darum, wie kann ich mit diesen Beschwerden, mit dem Krankheitsbild, mit ihrer Erkrankung am besten umgehen, damit ich an Lebensqualität und Bewegungsfreiheit wieder gewinne.
1: Wunderbar. Danke vielmals, Roland Stettler,
0: für deine Gedanken. Schön.
1: Der Dr. Roland Stettler hat mit uns über die Krankheitsangststörung geredet. Wie so häufig ist es auch in diesem Thema wichtig, dass man sich früh genug Hilfe holt und darüber redet. Der Roland Stettler hat mir auch noch ein Buch zu diesem Thema empfohlen. Den Link dazu findest du in den Shownotes. Und ebenfalls in den Shownotes hat es einen Link zu unserer Spendenseite. 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Jetzt sage ich Tschüss und freue mich, wenn du auch nächstes Mal wieder dabei bist. Ich bin Evelyn Gutknecht.
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1: Die Nachrichten von SRF um 4 Uhr mit Marco Koller. Weltweit ist letztes Jahr weniger Wein getrunken worden als im Jahr davor. Es wurde aber etwas mehr Wein hergestellt. Das schreibt die Internationale Weinorganisation in ihrem Jahresbericht. Insgesamt waren es etwa 208 Millionen Hektoliter Wein, die weltweit getrunken wurden. Das sind 2,7% weniger als im Jahr 2024. Die Weinproduktion stieg gleichzeitig um 0,6%. Sie sei aber weiterhin auf einem historischen Tiefstand. Doch auch wenn insgesamt weniger Wein getrunken werde, gäbe es doch Länder, wo immer häufiger ein Gläschen Wein eingeschenkt werde. Wachstumsmärkte seien etwa Brasilien oder Japan. Dann zwei Meldungen aus der Nacht in Kürze. Bei mehreren russischen Angriffen im Süden der Ukraine sind mindestens 6 Menschen getötet worden. Das teilen die Behörden dort mit. Bei einem Drohnenangriff in der Stadt Kryvyi Rih etwa sei ein Wohnhaus getroffen worden. Dabei seien 2 ältere Menschen getötet worden. In der Nacht auf gestern endete eine 3-tägige Feuerpause im Ukraine-Krieg. Und beim ESC, dem Eurovision Song Contest in Wien, hat der erste Halbfinal stattgefunden. 10 Länder haben sich dabei für den Final am Samstag qualifiziert, darunter Griechenland, Finnland, Schweden oder Israel. Für die Schweiz und Sängerin Veronika Fusaro gilt es dann morgen Donnerstagabend ernst beim 2. Halbfinal. In Italien hat ein Kind erstmals rechtlich 3 Elternteile, nämlich eine Mutter und 2 Väter. Das hat ein Gericht in der Stadt Bari so entschieden. Die Mutter des Kindes ist demnach die leibliche Mutter. Von den beiden rechtlichen Vätern ist einer der biologische Vater, der andere ist dessen Partner. Dieser adoptierte das Kind, das in Deutschland geboren wurde, wie das nach deutschem Recht möglich ist. Da er auch italienischer Staatsbürger ist, verlangte er danach, dass die Adoption in Italien anerkannt wird. Die erste Instanz lehnte das ab, das Berufungsgericht in Bari hob den Entscheid aber auf und verfügte nun also erstmals, dass ein Kind rechtlich sogar 3 Elternteile haben kann. Solche Mehrelternschaften gibt es etwa auch schon in Kanada. In vielen Ländern wäre das rechtlich aber nicht möglich, auch in der Schweiz nicht. Und noch das Wetter heute Mittwoch. Es gibt einen Mix aus Sonne und Wolken. Im Norden bei 16 Grad, im Süden

0: Bum. Schön bist du dabei bei dieser neuen Folge von «Endlich Leben». Ich bin Evelyn Gutknecht. Und in dieser Folge treffe ich eine Frau, die ihr Leben in den letzten paar Jahren ganz neu hat müssen ordnen und mit 61 quasi nochmal neu hat müssen anfangen. Die Ruth Spadin. Sie ist Mami von 4 erwachsenen Kindern und Grossmami von 11 Enkelkindern. Und sie ist Witwe. Ihr Mann hat sich im Dezember 2021 mit Corona angesteckt und ist dann nach ein paar Wochen im Spital gestorben. Nach fast 40 gemeinsamen Jahren war sie plötzlich allein gewesen.
1: Also eben im Anfang ist es von, ich arbeite es bis am Mittag oder ich arbeite es bis am Abend und dann, ja, ich arbeite es einen Tag. So. Und dann das Loch, jetzt habe ich, ja mal, jetzt ist ziemlich alles so ein bisschen geregelt. Wie fühle ich jetzt meine Zeit?
0: Die Ruth hat Nadis Namen lernen, allein sein und sich ein Leben ohne ihre Silvio aufbauen. Für sie war in dem Innen etwas ganz wichtig. Sie will nicht eine verbitterte Witwe werden. Für das hat sie sich ganz bewusst entschieden. Und ich kann dir sagen, das ist Ruth Spadin wirklich nicht. Im Gegenteil, ich habe sie als lebensfrohe Frau erlebt, die ihr Leben aktiv anpackt und gestaltet. Und gleich gibt sie der Trauer ihren Raum.
1: Die Trauer bleibt ein Teil von mir. Aber ich tue ganz fest, eben, ich lebe. Ich will leben. Der Drang der ist grösser. Und dann gibt es Momente, weißt, Stunden oder so, wo ich einfach happy bin. Und dann kommt manchmal so ein bisschen Schleisiges. Ah ja, da ist noch etwas. Ja, ich glaube, dass der Schmerz bleibt.
0: Die Ruth hat einen Weg gehen, um an diesen Punkt zu kommen. Und weil sie diesen Weg schon gegangen ist, kann sie heute anderen Trauernden helfen, als Trauerbegleiterin. Mich hat es Wunder genommen, wie hat sie das geschafft, eben nicht eine verbitterte Witwe werden? Welchen Platz hat dann Silvio heute in ihrem Leben? Und wie schafft man es mit 61 nochmal ganz neu anfangen? Über das alles rede ich mit der Ruth Spadin bei ihr zuhause am Esstisch. Ja, Ruth Spadin, ich freue mich sehr, dass ich bei dir daheim sein darf. Da mit Kaffee und Gipfeli höckeln wir. Du hast mich sehr herzlich willkommen geheißen. Danke dir vielmals.
1: Ja, schön, dass du den Weg auf die Haingen gemacht hast.
0: Willkommen im «Endlich Leben», wo wir über eine schwierige Zeit aus deinem Leben reden, über den Verlust von deinem Ehemann Silvio. Wie einfach fällt es dir heute, also an einem sonnigen Tag wie heute, frühlingshaft, in so ein dunkles Thema eigentlich hineinzugehen und nochmal zurückspulen in die Zeit, wo du den Silvio hast müssen loslassen?
1: Ist gerade wieder ein bisschen emotional. Und das jedes Mal überrascht es mich auch ein bisschen. Weißt du, so, ich denke, es ist alles gut, ich bin gut in den Tag gestartet und dann, oh, ja, genau, da war noch etwas. Mhm. Also, ja, es ist sicher besser oder anders oder einfacher, aber jedes Mal berührt es mich.
0: Ja. Ja. Und wie stehst du heute, jetzt ist es 4,5 Jahre her, wie stehst du heute auf? Wie gehst du an mich in den Tag? Ich weiss von anderen Trauernden, oder ich kenne das auch von mir selber, so, am Anfang ist es ja ganz fest so, hey, du stehst auf und es ist der erste Gedanke, oder ist am Morgen gerade, ah, stimmt, die Person ist ja nicht mehr da. Ist das ja noch ähnlich oder bist du an einem anderen Punkt?
1: Es hat sich verändert. Es ist nicht mehr so, boah, es ist da, sondern so, ich verwache mal und dann so, ah ja, ja, jetzt stehe ich mal auf und alleine. Für mich ist eher ein Abend ins Bett gehen schwieriger.
0: Okay.
1: Also, jeder oben wird dich daran erinnert, ja, jetzt bist du allein. Mhm. Ja, für mich ändert das.
0: Ja. Und das ist eben heute im Fall immer noch.
1: Es ist
0: Moment,
1: immer noch.
0: Auch
1: nicht mehr so intensiv.
0: Ja.
1: Aber es ist, die Momente kommen immer noch. Mhm. Ja.
0: Ja, Ruth, komm, wir spulen die Zeit zurück und gehen in Advent 2021. Es war gerade Corona-Zeit gewesen, ganz eine spezielle Zeit für ganz viele Menschen. Und die Mom Silvio ist plötzlich nicht mehr gut gegangen. Er war krank gewesen. Er ist an Corona ursprünglich erkrankt. Und das hat sich dann weiterentwickelt zu einer sehr schweren Lungenentzündung. Ja. Und dann hat es irgendwann den Moment gegeben, wo er gesagt hat, Ruth, ich möchte ins Spital, du musst jetzt die Ambulanz holen.
1: Mhm.
0: Wie war der Moment für dich gewesen?
1: Ich irgendwie so, ist das nötig?

0: Also ich habe schon gesehen, dass er, weißt, fest krank ist, aber so, ja, wenn er das Gefühl hat, dann rufe ich die Ambulanz. Und die sind dann auch gekommen, nach 3/4 Stunde ins Haus und ins Schlafzimmer. Und ich fand, ja, ich könnte noch daheim bleiben. Und er hat dann darauf bestanden, dass er ins Spital kommt, für einfach die Lunge zu checken, ob da alles gut ist.
1: Also er hat wie selber wirklich gemerkt, das ist, glaube ich, etwas wirklich,
0: ja,
1: nicht gut.
0: Ja, und er hat sich nicht, weißt, er hat sich eigentlich nicht so geäussert, er hat wahnsinnig Atemnot oder so, aber allemal hat er schon etwas, hat er gespürt, jetzt ist es gar nicht mehr gut.
1: Im Spital haben sie eben dann das CT gemacht, den Check von der Lunge, und da hat man wirklich gesehen, oh ja, da gibt es Vernarbungen, da hat es allenfalls sogar schon Lungenembolien gegeben, ist man sich nicht ganz sicher gewesen, aber auf jeden Fall hat man gesehen, der Lunge geht es wirklich nicht gut.
0: Ja.
1: Aber er hat sich eigentlich gar nicht mehr so schlecht gefühlt, gell?
0: Er hat einfach gefunden, du, jetzt habe ich so Sauerstoff über die Nase, jetzt geht es mir, ja, es geht mir schon viel besser. ich komme dann wieder heim, und er müsse hier bleiben. Genau. Und ich durfte auch zu ihm ins Spital.
1: Das ist ja eben zu Corona-Zeiten ganz schwierig gewesen.
0: Ja,
1: oder?
0: Sehr schwierig, aber da bin ich heute einfach undankbar, dass ich das Zeitgefühl, weisst, habe ich auch wie nicht. Aber ich glaube, es sind vielleicht eine Stunde, anderthalb, und ich durfte bei ihm im Zimmer sein und wir einfach können reden und denken, ja, wir haben so viel überstanden. Da überstehen wir auch wieder. Gleich wie es, eben so, nein, nicht gleich wie es rauskommt, aber so, weisst, so ein bisschen zuversichtlich. Ja, das kommt auch wieder gut raus.
1: Also ihr habt beide am Anfang eigentlich nicht realisiert, wie schlimm es um ihn steht.
0: Ich glaube, er hat es vielleicht schon realisiert. Also, und mir hat von letzter Freundin gesagt, du hast das Wort Abschied gebraucht, du bist dich für Abschieden. Und das bin ich mir auch nicht bewusst gewesen. Und wir haben ihn wirklich gesagt, müssen wir etwas klären oder vergeben oder untereinander danken gesagt für die fast 40 Jahre, wo wir zusammen waren und so. Und er sagt noch, gleich wie es rauskommt, also eben, ich will alt werden mit dir, ich will denken und sehen, aufwachsen, aber ich bin auch bereit zum Heimgehen. Und ich kann
1: also Heimgehen ist für
0: Heimgehen, also sterben, zum Vater im Himmel gehen. Und ich habe noch ein Mäppli im Büro, dort habe ich alles aufgeschrieben für die Beerdigung. Okay. Und ich dachte, ja, das brauche ich sicher nicht, oder?
1: Da muss ich jetzt also nicht für...
0: Nein, ich habe das wirklich nicht realisiert.
1: Und gleich, eben, das war eigentlich euer Abschied gewesen im Nachhinein. Das war das letzte Mal, wo du so mit ihm hast können reden. Du bist ja dann selber an Corona erkrankt, bist dann selber in der Isolation gewesen, hast nicht zu ihm gehen dürfen. Es ist dir selber ja wirklich auch nicht gut gegangen, gell? Und dann ist es so weit gekommen, dass der Silvio ist ins künstliche Koma gelegt worden, oder?
0: Also er war bei ihm gewesen, und ich glaube, 36 Stunden später schon hat man ihn ins künstliche Koma versetzt. Also mit seiner Einwilligung. Einfach, und dann ist das mit der künstlichen Beatmung. Und ich habe ja nicht zu ihm dürfen, weil ich selber Corona hatte. Ich war selber im Spital, habe auf Tipps gesehen, aber ich nicht dürfen zu ihm gehen. Ich denke, heute so eine verrückte Zeit.
1: Wahnsinn. Oder? Hast du noch ein bisschen näher als Mikrofon? Ja. Du bist gar kein... Genau, super. Also wirklich, du denkst eben, deinem Liebsten geht es so dermaßen schlecht. Er könnte sterben, du darfst nicht zu ihm. Ich nehme an, er hat schon Leute gehabt, wenn zu ihm dürfen, also deine Kinder.
0: Meine Kinder haben, also jeder, sie haben sich die auch abgesprochen und jeden Tag ist etwa eine halbe Stunde zu ihm ins Bett. Und manchmal haben sie mir angerufen und ihm einen Knopf ins Ohr da, dass ich einfach ihm etwas sagen konnte. Und mir denken oder hoffen, dass er das auch mitbekommen hat. Ja.
1: Hast du in dieser Zeit so Gedanken gehabt, ui, was ist, wenn der Silvio stirbt? Er könnte wirklich sterben, oder hast du das eher so weggedrängt?
0: Ich habe das mehr verdrängt. Das ist schon zwischen ihnen so ein bisschen, oh, was ist denn? Von was lebe ich denn? wie geht denn mein Leben weiter? Aber meistens habe ich es einfach verdrängt. Nein, es muss ja gut kommen. Und wir beten ja, und es beten so viele Leute. Da muss ja einfach gut kommen.
1: Mhm. Ja, das ist, glaube ich, schon für euch beide sehr zentral gewesen.
0: Sehr, gell? Ja. Und auch so einfach so, nein, das kann ja nicht sein, oder? Also, er ist 67, er ist gut joggen. Dann sieht er ja, nein, der kann nicht sterben.
1: Das ist nicht ein alter, gebrechlicher Mann.
0: Ja.
1: Mhm.
0: Ja.
1: Dir ist dann mittlerweile besser gegangen. Du hast aus dem Spital, du hast ihn besuchen. Wann ist der Moment gekommen, wo ihr, wo du und ihr als Familie gewusst habt, jetzt geht es wirklich am Ende zu, eben Silvia?
0: Nach der Weihnacht sind seine Werte jeden Tag ein bisschen schlechter geworden. Und am 29., als ich auf die Ips gekommen bin, haben sie gesagt, ich soll mich dann melden, wenn ich heimgehe. Der Arzt will mit mir reden. Und ich glaube, dann hat irgendeinem Ort ein Alarmglöckchen geläutet. Jetzt ist es, glaube ich, ernst. Also, und dann hat er gesagt, Frau Spadin, wir wissen nicht mehr, was machen. Ja, und meine Frage so, wie lange, was rechnet er denn? Hat er gesagt, 2, 3, 4 Tage, ich kann es nicht sagen.
1: Mhm.
0: Und dann habe ich gesagt, ja, dürfen wir dann bei ihm sein, wenn er sterbend ist? Und das hat er mir dann auch zugesichert und gesagt, ab sofort dürfen mich, also einfach die Kinder und ich, auch in der Nacht auf die Ips kommen. Einfach für noch bei ihm zu sein.
1: Mhm.
0: Und das habe ich auch.
1: Die strikten Regeln gegeben.
0: Ja, genau. Sie haben das auch, eben, man hat sich Pforten können melden und dass wir einfach Zutritt hatten. Aber am nächsten Morgen ist schon das Telefon gekommen, dass die Organe anfangen zu versagen und dass wir sollen kommen. Und bis am Mittag bin ich mit den 4 Kindern. Ja, bei ihm im Bett gsi. Und wir haben so die letzte Stunde begleitet.
1: Hm.
0: Es war hart gewesen, aber ich finde im Nachhinein auch heilsam, dass wir das haben erleben. Und alle haben dann gesagt, wir sind froh, haben wir die Zeit noch gehabt.
1: Wirklich so das bewusste Abschied nehmen.
0: Ja, ja. Ja. Wirklich.
1: Aber es ist auch heute 4,5 Jahre später noch sehr emotional, gell?
0: Ja, jetzt kommen die Tränen.
1: Das darf auch sein.
0: Ja, genau.
1: Weißt du, wie nimmt man von seinem Liebsten, wo die, also sie sind, glaube ich, fast 40 Jahre geheiratet gewesen, gell?
0: Mhm.
1: Wie kann man ihn loslassen? Also ja, klar, muss ja, aber ja, wie muss ich mir das vorstellen, die letzten Momente, wo er noch geschnauft hat?
0: So, ich will ihn behalten. Aber auch so der Gedanke, die Liebe kann auch loslassen oder tut loslassen, weil ich gewusst habe, also so wie es jetzt ist, würde er auch ein Pflegefall sein oder auch lang Reha brauchen. Und das hat er nie wollen. Er hat gesagt, Ruth, das wäre ein Horror für mich, irgendwie eingeschränkt müssen leben. Und darum auch so, ja, ich lasse los. Es ist auch sein Wunsch, wo ich, das hat er ja gesagt, ich will auch, ich ging heim.
1: Mhm.
0: Und darum, eben heute staune ich, dass ich das können, weisst du. Aber ich glaube, in so einem Moment bekommst du eben viel Kraft, die du dir gar nicht vorstellen kannst.
1: Mhm.
0: Einfach gemerkt, ich will nicht, oder auch King, wir wollen nicht, dass er nochmal 2, 3 Tage im Leben erhalten bleibt. Es bringt es nicht.
1: Also wir sind euch alle einig, dass so lebensverlängernde Massnahmen nicht in Frage kommen.
0: Also die hat er ja schon gehabt, weißt, während 3 Wochen. Mhm. Also, aber für uns war einfach klar, noch länger, für ein Flitzeli Hoffnung, nein.
1: Und dann habt ihr fest ihn im Blick gehabt, also ihm zu
0: lieben. Ja.
1: Aber für euch selber, ja, ist das mega schwierig, weil man will, logisch, will man ihn noch behalten.
0: Logisch, aber nein. Jetzt ist Zeit zum Loslassen. Eben die Liebe kann auch loslassen oder tut auch loslassen. Ja.
1: Das finde ich mega einen schönen Satz. Hey, dann bist du mit 61 Witwe. hättest du wahrscheinlich nie gedacht, oder? Da fühlt man sich ja noch jung und spritzig, oder?
0: Ja, ja, das ist wirklich so. Boah, was machst du jetzt? Eben, wir haben uns gefreut, so, ja, jetzt haben wir ein bisschen mehr Zeit und ein bisschen mehr Zeit für Denken. Und geht dann wandern und Schiff fahren. Und dann plötzlich sind deine Pläne einfach nie mehr. Und dann so, ja, wie gestalte ich jetzt mein Leben allein? Und für mich war das unvorstellbar. Weil so 40 Jahre mit jemandem zusammen warst, unvorstellbar, wie es weitergehen könnte.
1: Das ist ja vielleicht bei euch auch noch mal ein bisschen speziell, weil ihr wirklich zusammen auch geschafft habt. Also ihr seid zusammen Heilsarmee-Offiziere gsi. Also ihr habt ja, ganz eng auch miteinander geschafft. Das ist nicht, dass der eine dort irgendwo bei einem Arbeitgeber war und der andere dort, sondern ihr habt jahrelang zusammen geschafft.
0: Ja.
1: Das ist vielleicht schon noch mal eine engere Verbindung.
0: Ja,
1: da,
0: sehr. Also, und der Silvio war Pastor, ich habe ihn unterstützt. Und die letzten zwei Jahre habe ich auch noch mitgearbeitet in der Beratungsstelle. Ja, wirklich, einfach, wir waren sehr eng miteinander verbunden. Und weil die Beratung hier auch im Haus ist, wir waren eigentlich 24 Stunden zusammen. Ja.
1: Magst du, oder kannst du es in Wort fassen, so die ersten Emotionen? Du hast gesagt, ja, überlegen, wie geht es weiter, aber ich kann mir vorstellen, ganz am Anfang kannst du das ja vielleicht noch gar nicht. Dann musst du ja wie einfach mal den ersten Tag überleben, oder? Und den nächsten.
0: Es ist so, schon der 1. Januar gewesen, oder am 30. ist er gekommen, 31. Und dann ist der 1. Januar gekommen und du hast 365 Tage vor dir. Und es ist so, einfach so unfassbar. Ist das möglich? Ist das mir passiert? Und von dem Gefühl her schon so ein bisschen wie eingefroren, ein Stück weit auch. Ich glaube wirklich, Tränen sind erst nach der Beerdigung gekommen. Und dann musst du ja funktionieren. Aber alles organisieren für die Beerdigung. Was schreiben wir für einen Text? Was wollen wir für Lieder? Ganze Haufen Sachen muss einfach und dann kommt die ganze Bürokratie.
1: Ja, das ist auch mega so
0: de,
1: viel.
0: Ja, mega. Ja. Wo du herausgefordert bist und ich weiss, ich habe mein Tagebuch geschrieben, Witwe sein ist ein Vollzeitjob. Ich habe wirklich das Gefühl gehabt, wenn ich irgendein Problem gelöst habe, sind zwei neu auf dem Tisch gewesen. Ja, und dann sollte das wirklich können grennen. Das ist später gekommen, wo ich mich irgendwie das können, schon ein Loslassen und sagen, ja, und die Tränen dürfen sein und ist ja dann auch sehr hilfreich.
1: Ja.
0: Das wenn du kannst loslassen.
1: Hast du gerade erwähnt. Ich glaube, es ist ja bei vielen so, oder am Anfang musst du funktionieren, musst du alles organisieren. Das hält dich ja auch ein Stück weit am Leben. Und nachher kommt eben das Loch. Hast du das auch so erlebt? Also erstens mal ist ja alles Wichtigste zuvorderst, da ist eigentlich gerade schon mal ein bisschen gemacht. Die Beerdigung ist durch. Es fragen vielleicht auch nicht mehr gerade jeden Tag sieben Leute, hey, was kann ich für dich machen? Und dann kommt so ein bisschen die Ruhe.
0: Ja, und das ist noch erschreckend. Also eben im Anfang ist es von, ich arbeite es bis am Mittag oder ich arbeite es bis am Abend und dann, ja, ich arbeite es einen Tag, so. Und dann, wie du sagst, also so ein kleines Loch, jetzt habe ich so ziemlich alles erledigt, das war vielleicht nach 3 Monaten, als ich gesagt habe, ja, mal, jetzt ist ziemlich alles so ein bisschen geregelt. Wie fühle ich jetzt meine Zeit? Und am Anfang bin ich so wie auch geflüchtet von den Heimen. Ich bin, es war unser Zuhause gewesen, aber es ist nicht meins. Das ist so, die Lücke ist so riesig für mich, so viel Bau. Aber was kann ich unternehmen? Und wenn einmal nichts in der Agenda ist gestanden, bin ich fast in Panik gekommen. Oder wenn ich fortgegangen bin und dachte, jetzt jetzt komme ich wieder, hey, wo könnte ich noch einen Kaffee trinken? Ah, ich könnte dort noch ein bisschen mich ablenken. So der Schritt wieder in das Zuhause. Und für mich ist so wichtig geworden, aus dem unser Zuhause soll es mein Zuhause werden. Also,
1: Was hat das bedeutet? Hast du gewisse Sachen müssen wegtun oder ganz verändern?
0: Es ist so ein bisschen peu à peu. Also ich habe mir zum Beispiel eine neue Bettwäsche zu suchen da. Oder ich habe mir da in der Stube, du siehst es, eine Wand gestrichen.
1: Oh ja, so richtig knallig.
0: Petrolfarbig. Ich will ein bisschen umstellen mit den Möbeln, eine neue Lampe. Eben, es sind so kleine Sachen, wo ich denke, ja, das ist meins, das gefällt jetzt mir. Da brauche ich. Ja.
1: Aber ich kann mir vorstellen, das hat ein bisschen Zeit gebraucht, um das auch zuzulassen. Weißt du, hat es nicht die Gedanken gegeben, ui, wenn ich das jetzt mache, dann ist ja der Silvio da nicht mehr gleich zu Hause, oder dann ist es nicht mehr seins, was würde er dazu sagen, oder darf ich das?
0: Also ich habe wirklich, als ich da die Lampe gewechselt habe, ich geträumt, dass der Silvio auf dem Sofa hockt und so kritisch schaut, und ich sage ihm im Traum, und das ist jetzt die Lampe, die mir gefallen hat. Ich weiss, die gefällt dir nicht, aber die habe ich wollen. Also eben so auch das Gefühl, ich hatte mit Sachen auf vom Weggehen oder Verändern gehen in der Silvio aus meinem Leben. Das ist ja so die Angst im Anfang, mich vergisst sie. Und jetzt, heute kann ich zurückschauen und sagen, nein, wir vergessen sie nicht. Sie bekommen einfach einen anderen Platz. Unsere Verstorbenen. Und das ist auch ein guter Platz.
1: Was würdest du denn sagen, welchen Platz hat der Silvio jetzt?
0: Er ist einfach in meinem Herz. So. Nicht mehr so präsent. Weißt du, Kleider, die ich weggegeben habe. Seine Dossiers, die ich habe entsorgt. Das war jedes Mal ein mega Kraftaufwand gewesen. Und dann zu merken, es hängt nicht an diesen Sachen. Es hängt an meinen Erinnerungen und die kann ich pflegen. Und das ist schön. Fotos, wo ich mich erinnere, was wir gemacht haben. Ja.
1: So das ganz Bewusste dann auch reingehen in diese Momente und dich darüber freuen, dass wir das zusammen erleben.
0: Ja. Und das ist ja ein Schatz, den ich habe. Den kann man niemand nehmen.
1: Ich kann mir aber auch vorstellen, dass das ja Zeit braucht, dass du das wieder kannst. Weißt du, so, es klingt jetzt bei dir schon sehr reflektiert, das ist eher schon so in dem aktiven, ich packe das Leben an oder ich tue die Trauer bewusst gestalten. Aber am Anfang, eben dann, du hast es auch vorher mal erwähnt, so das Schritt für Schritt. Weißt du, wie sind da so, kannst du uns vielleicht nachher mit reinnehmen, deine Gefühle gewesen, dein Gemütszustand. Wenn ich mir das vorstelle, hey, 1. Januar und dein Mann ist gerade gestorben, alle sind parat für ein neues Jahr, und du bist irgendwie so, hey, nein, was mache ich mit dem neuen Jahr? Ich will das gar nicht allein, oder?
0: Also es ist schon ein Prozess. Ich merke, aber ich habe relativ schnell mich entschieden, meine Trauer aktiv zu leben. Weil ich einfach mit meinem Wissen als Seelsorgerin, Lebensberaterin, weiss, wenn man jetzt eben Trauer nicht aktiv lebt, dann holt es einem irgendeine psychosomatische. Das habe ich nicht wollen. Wenn ich das Wissen nicht gehabt hätte und mich nicht so entschieden hätte, dann wäre ich sicher depressiv geworden und irgendwie in einer Depression versunken für, ich weiss nicht, vielleicht Monate. Und das wollte ich unbedingt nicht. Darum auch so, dass ich habe mich entschieden, aktiv zu sein. Und habe auch gelernt, so ein bisschen mehr zu spüren, was brauche ich denn im Moment? Oder was könnte ich jetzt loslassen oder weggeben? Oder eben, was brauche ich im Moment? Ist es, gehe ich für raus? Brauche ich ein Telefon? Ist es eine Kerze, die ich anzünde und einen Tee trinke? Ist es vielleicht auch ein Besuch auf dem Friedhof? Im Anfang bin ich viel ein Grab nicht, weil ich das Gefühl habe, der Silvio ist da, für mich ist er immer im Himmel. Mhm. Aber einfach so den Ort haben, für so ein bisschen können ziehen, da hat mir geholfen.
1: Du hast die Entscheidung erwähnt, das bewusste Entscheiden, aktiv zu trauern. Du warst auch Gast in der Fernsehsendung «Fenster zum Sonntag» von ERF Media. Und dort hast du auch so einen Satz gesagt, der mir recht rein ist. Du hast gesagt, du hast dich auch ganz bewusst entschieden, du willst keine verbitterte Witwe werden. Also kann man sich in dem Fall entscheiden? Weißt du, für so? Ja, finde ich noch spannend.
0: Ja. Ich glaube, wir haben immer Entscheidungsmöglichkeit. Und ja, das ist wirklich, ich wollte keine verbitterte Witwe werden. Ich weiss zwar nicht, was ich werden wollte. Und ich glaube, das ist mir aber wirklich gelungen. Mhm. Also ich staune heute, dass ich lachen kann, fröhlich sein, das Leben geniessen. Das hätte ich mir nicht vorstellen im Anfang. Mhm. Aber ich bin einen Weg gegangen. So im Nachhinein denke ich, ich bin eben dankbar, dass ich den Weg gehen konnte. Ich habe so viel gelernt, ich habe so viel Neues in mein Leben bekommen, wo ich einfach nur staune. Der Silvio ist nicht ersetzt, den kannst du nicht ersetzen. Aber ich habe ganz, ganz viel, einfach eine Fülle, die in mein Leben reingekommen ist. Mittlerweile sogar zwei neue Enkel sind dazugekommen. Oh,
1: eine grosse Familie. Das bringt mich zum nächsten Punkt. Weißt, eben, du bist Mami von vier Kindern, du bist Grossmami von Enkelkindern und die alle haben ja auch einen Verlust erlebt, oder? Dadurch, dass der Silvio gestorben ist. Wie schwierig ist das, so die eigene Trauer, die einem ja fast verdrückt, und nachher siehst du noch, wie deine Liebsten, deine Kinder trauern. Ist man da auch so, bist du da wie so ein bisschen zerrissen war mit, ich sollte eigentlich trösten und für die anderen da sein, aber selber bin ich auch so traurig.
0: Das, also die Kinder sind erwachsen, sie haben alle selber Kinder und da nehme ich nicht meine Aufgabe gesehen, im See trösten. Im Gegenteil, ich habe aber das Gefühl gehabt, sie wollen schauen, ob sie, wie sie mich könnten trösten. Meine Kinder haben mich sehr einfach unterstützt, sie haben mich ermutigt, sie haben gesagt, Mutti macht das, Mutti kann. Und manchmal habe ich mich vielleicht schon zusammengerissen, so, aber manchmal sind auch Tränen gekommen und wir haben zusammen können rennen. Ja, weil es einfach wehtut. Oder so ein Spruch, so, ah, gell, da hat jetzt der Papi das und das gesagt. Oder hat er jetzt das und das gemacht? Ja, für sie auch so. Sie haben immer gesagt, wir haben unser eigenes Leben. Bei uns läuft es weiter. Bei uns wird es viel bewusster, wenn wir zu dir kommen. Jetzt sollte er doch aus dem Büro kommen. Jetzt sollte er zur Tür reinkommen. Dann realisieren wir es erst richtig. Mhm. Und jedes ist seinen eigenen Weg gegangen. Und auch die Enkel. Und lustig, die einen Enkel, die reden heute noch gerne über den Eni oder wollen Geschichten hören über den Eni. Weißt du noch irgendeine Geschichte, was den Eni gemacht hat? Mhm. Ja, er ist immer noch präsent.
1: Ist das auch heilsam für dich, wenn du dann eben so Geschichten erzählen
0: ja.
1: Ihn so ein bisschen, ja, wieder reinbringen ins
0: ja.
1: Leben?
0: Ja, mhm. Das tut auch gut. So, er ist nicht vergessen, er hat einen neuen Platz gefunden, auch in unserer Familie.
1: Mhm, mega schön. Weißt du, was hat dir geholfen, was andere Leute für dich können machen? Das ist ja manchmal auch noch schwierig, wenn man jemanden in seinem Umfeld hat, der trauert, der so einen Verlust erlebt, dann ist man irgendwie vielleicht auch ein bisschen überfordert. Hast du die Überforderung gespürt? Oder ja, wie sind die Leute mit dir umgegangen? Was war hilfreich gewesen, was nicht?
0: Ja, das habe ich fest gespürt, dass die Leute auch überfordert sind mit der Situation, überfordert mit mir, überfordert, wie begegnet man einer so jungen Witwe, verstehe ich ja auch. Was mir wehgetan hat, ist, wenn mir die Leute aus dem Weg gegangen sind. Was mir Mühe gemacht hat, so irgend so frommer Spruch, ja, es wird ja schon besser, oder irgendwie so irgend noch frommer Bibelspruch. aber ich habe sehr viel eben gutes erlebt, ein gutes Umfeld, Freunde. Festgeholfen hat einfach die, nicht nur gesagt hat, ja, meldest du dich, wenn du etwas brauchst, sondern die, die gesagt hat, was kann ich dir helfen? Eine Freundin hat gesagt, ich komme dir Rasen mähen. Hm. Oder jemand hat gesagt, wenn du etwas zu flicken hast, dann kannst du dich bei mir melden. Oder ich gehe posten, wo du mitkommen. Gehen wir zusammen laufen, ich komme dich abholen. Einfach so die konkreten Angebote. Mhm. Das ist sehr hilfreich. Viele haben auch gesagt, du meldest dich, wenn du laufen willst, das habe ich nicht in Anspruch genommen. Ich habe wenig Kraft gehabt,
1: dann selber
0: zu melden.
1: Ja.
0: Oder so jemand, der gesagt hat, ja, einen Weihenbach ist gut, ich tue dir ein Stück in Briefkasten. Einfach so aktive, praktische Hilfsangebote. Das finde ich immer gut. Und dann auch, ich bin jemand, der viel auch geredet hat, eben mir zuhören, Anteil nehmen, nachfragen. Sie haben auch müssen, gell, in Anführungszeichen, dann sind dann auch Tränen gekommen und dann haben sie sich wie entschuldigt und dann müssen sie sagen, nein, die müssen sich nicht entschuldigen. Es ist einfach die Emotion und die darf sein. Eben so das Zuhören, und gleich, wenn ich es das dritte Mal erzählt habe, die Geduld, das hat mir auch gut getan. Zusammen essen finde ich auch immer schön, weil so das allein am Tisch sitzen, das ist ja auch etwas, was du nach 40 Jahren einfach musst lernen.
1: Ja, das ist mega entscheidend, ja. Oder? Ja. Ja. Selber kochen auf dich allein.
0: Ja, das ist immer noch nicht so der Hit, aber ja.
1: Hey, wir haben jetzt schon ein paar Mal im Gespräch eben deinen Glauben wie so ein bisschen gestreift. Ich möchte da gerne noch darauf eingehen. Wie ist das, wenn du wie erlebst, Gebete sind in dem Sinne nicht so erhört worden, wie du es gerne gehabt hättest? Du hast mal gesagt, viele Leute haben gebetet für den Silvio, dass er gesund wird. Und trotzdem ist er gestorben. Weißt du, wie gehst du mit dem um?
0: Das ist... Ja, Gott, hat Gott wirklich das Gebet nicht erhört? Das ist, die Frage ist schnell gekommen. Oder hat er es erhört, weil so gesund, wie der Silvio heute ist, ist er noch nie gewesen. Einfach in einer anderen Dimension ist er jetzt nicht gesund, so wie wir uns das vorstellen hier, sondern er ist jetzt wirklich gesund.
1: Mhm.
0: Oder geheilt auch von seelischem, weißt, was er vielleicht belastet hat, noch aus der Kindheit und so. Er darf jetzt wirklich geheilt sein. Und irgendwann sterben wir alle. Unser Leben hat ein Ende. Und für mich ist das nicht ein Widerspruch.
1: Also bei dir ist dann nicht eine Wut auf Gott, hey, warum hast du das jetzt zugelassen? Warum hat der Silvio so früh sterben?
0: Die Gedanken sind sicher auch zwischen ihnen gekommen. Aber ich habe gemerkt, das bringt mir nichts. Also ich darf schon Gott sagen, du, jetzt bin ich also schon ein bisschen hässig, dass ich da alles allein muss machen. So.
1: Und das hast du auch gemacht?
0: Ja, das habe ich zwischen ihnen auch. Mhm. Aber im Grossen und Ganzen einfach so, ja, du weisst, wieso. Und ich erwarte von dir, Gott, dass aus dem raus aber auch etwas Gutes darf entstehen. Ich will wissen, wie du mich jetzt versorgst. Oder ich will wissen, was ich jetzt für eine andere Aufgabe bekomme. Oder vielleicht für einen neuen Sinn bekomme. Also, ich habe es auch so ein bisschen als Herausforderung. So, Gott, jetzt nimmst du mir den Silvio. Und jetzt zeig mir mal, was jetzt werden kann, aus so etwas Schlimmem.
1: Und was hat er gezeigt?
0: ich glaube, ich hätte ja nie eine Trauerbegleiterausbildung gemacht.
1: Ja, da möchte ich unbedingt noch drauf eingehen.
0: Ja, ja. Ich habe schon eine Grundlage mit der Seelsorge-Lebensberatung. Jetzt kann ich doch noch etwas machen. Und ich habe kann da sein, vertrauende Menschen. Ich kann verstehen, was sie durchmachen. Auch eben emotional. Einfach Fragen, banale Fragen, wo hocke ich am Tisch sitzen? Was mache ich mit dem Ehering? Weißt du, es sind ja tausend kleine Fragen. Ich kann jetzt Menschen ermutigen und sagen, hey Leute, es ist schlimm, es ist schwierig, aber das Leben wird wieder schön. Einfach anders.
1: Mhm. Also du siehst das wie so ein bisschen als etwas, was Gott dir als neue Aufgabe quasi gegeben hat, jetzt ja, für andere Trauernde da zu sein.
0: Ja, und zu ermutigen, zu unterstützen, zu begleiten, so wie sie es brauchen. Mhm. Jeder Trauerweg ist anders. Das Trauer, nicht das, eben, so wie ich traure, das ist einmalig. Aber ich glaube, die allermeisten Menschen, die schaffen den Weg auch wieder daraus raus. Aus der Trauer.
1: Obwohl ja Trauer immer einen Teil von einem einnimmt, nicht? Oder wie lebst du das?
0: Also, was mir vorletzt aufgefallen ist, ist so, die aktive Trauerzeit. Und dann kommt, eben, wann ist die abgeschlossen? Ich glaube, du kannst nicht Datum machen. Aber ja, nach 2,5 Jahren habe ich gefunden, mal, ich kann es einigermaßen leben. Nach 3,5 Jahren habe ich gefunden, es kann auch, oder es ist auch wieder ein gutes Leben. Aber der Silvio fehlt immer noch.
1: Mhm.
0: Und ich glaube, die Trauer bleibt ein Teil von mir. Aber ich tue ganz fest, eben, ich lebe, ich will leben. Der Drang, der ist grösser. Und dann gibt es Momente, weißt, Stunden oder so, wo ich einfach happy bin. Und dann kommt manchmal so ein bisschen leisiges, ah ja, da ist noch etwas. Ja, ich glaube, dass der Schmerz bleibt.
1: Darf er vielleicht auch bleiben, weil es zeigt, dass der Silvio so fest gern gehabt,
0: ja,
1: oder?
0: Man sagt ja, Trauer ist gelebte Liebe. Wenn wir nicht geliebt hätten, würde es ja nicht wehtun.
1: Etwas hast du vorher angesprochen, da möchte ich noch schnell einhaken. Du hast die Trauerbegleitungs-Weiterbildung gemacht, hast ganz viel für dich selber natürlich mitnehmen, wie nochmal in deine eigene Trauer reingehen, gell?
0: Ja.
1: Und du hast vorher etwas gesagt, wegen dem Ehering, hast du zum Beispiel gelernt, was mache ich jetzt mit dem Ehering? Was hast du mit dem Ehering gemacht?
0: Also, gell, das habe ich nicht gelernt. Das lernst du nicht. Das ist so, lange habe ich beide Ringe angehabt, meine und dem Silvio seine. Ich wollte ihn noch kleiner machen, dass er einen Finger gepasst hat. Und eben, vielleicht nach 2,5 Jahren, das habe ich gesagt, stimmt nicht mehr. Ich dachte, den habe ich jetzt an bis zum Lebensende. Was mache ich jetzt mit diesen Ringen? Ich bin nicht mehr geheiratet. Das stimmt wie nicht mehr. Es hat mich gestört. Dann habe ich die Ringe abgezogen und gedacht, ich kann nicht ohne Ring leben. ich bin mir so gewöhnt, einen Ring zu haben.
1: Mhm.
0: Lass ich etwas machen? Dann habe ich gemerkt, sie wird mir zum 30. Hochzeitstag einen Ring geschenkt. Mit einer Perle drauf. Da hatte ich nicht viel an. Und dann dachte ich, jetzt lege ich den an. Und hat für mich so viel Symbolik, Perlen entstehen aus dem Schmerz, weil es einen Fremdkörper hat in der Muschel. Und ist auch so geformt wie eine Welle. Und jetzt habe ich den an. Und das stimmt für mich.
1: Ganz ein schöner Ring.
0: Ja. Und das ist auch so, das ist vom Silvio, das ist ein Erinnerungsstück. Andere eben tragen breiter Ring, andere lassen etwas Neues machen aus diesem Ring. Aber für mich stimmt es so. Heute, vielleicht finde ich den, weiss nicht.
1: Mhm.
0: In Zeiten stimmt das auch nicht. Aber
1: also du bist
0: so
1: auch mega offen, habe ich das Gefühl, für Veränderung. Oder? Es darf irgendwann, wenn du merkst, jetzt ist etwas anderes dran, was auch immer, ob jetzt das den Ring betrifft oder irgendwelche Fotos vom Silvio, also du bist wie parat, um auch dich weiterentwickeln und deine Umgebung wie auch verändern.
0: Ja.
1: Aber es hat Zeit gebraucht, oder?
0: Ja, und auch ich merke, alle Veränderungen brauche ich Zeit und lohne mir auch Zeit. Also merke ich, das stört mich jetzt. Also was will ich denn jetzt verändern? Und dann plötzlich macht es so, wusch, jetzt weiss ich, wie es soll sein.
1: Mhm.
0: Oder auch so das Büro. Ich habe gesagt, ich kann nie beim Silvio in diesem Büro arbeiten. Dann habe ich gedacht, es ist schon noch gäbig, der Raum. Aber was muss ich denn verändern? Also ganz Bücher, seine theologischen Bücher, die brauche ich nicht. Ich brauche einen anderen Tisch. Und dann habe ich gedacht, oh, und Bilder, die passen jetzt auch nicht mehr zu mir. Und, aber für mich ist es immer so peu à peu. Ich muss wie spüren, wie suchen, wie könnte es weitergehen. Und plötzlich weiss ich es. Und dann mache ich es und dann packe ich es mit Freude an.
1: Mhm.
0: Ja.
1: Ruth, ich stelle meinen Gästen immer die gleiche Frage. Endlich leben, so heisst der Podcast. Was heisst das für dich?
0: Ich habe gewusst, dass die Frage kommt. Du freust dich vorbereitet. Ich finde es auch spannend. Also für mich hat es zwei Aspekte. So. Nach der Trauer endlich wiederleben. Wieder ins Leben zurückgehen. Sachen vielleicht zu machen oder auszuprobieren. Ich bin zum Beispiel letztes Jahr, als Silvio gestorben ist, habe ich gedacht, ich muss drei Wochen allein ein Meer in die Ferien. Das habe ich mir aufgeschrieben. Da habe ich gedacht, wo gehe ich her? Und letztes Jahr habe ich das gemacht. Ich bin ganz allein an die Nordsee auf einer Insel.
1: Wow.
0: In die Ferien eben. Oder ich habe gedacht, ich könnte noch eine Weiterbildung machen, Biografiearbeit, das gelustet mich. Ja, kannst du doch nicht. Oder musst du jetzt noch, bist ja eigentlich pensioniert. Und die habe ich jetzt angepackt. Oder ein Projekt, das wir hatten, wir sind im Rhein gelaufen. Also von Romanshorn bis Kaiserstuhl haben wir es geschafft.
1: Also du und Silvio noch zusammen?
0: Ja, einfach so Etappen. Und mein Ziel ist, dass ich bis im Oktober bis Basel noch laufe. Von letzt habe ich eine Etappe gelaufen. Ich habe auch gespürt, kann ich das ganz allein wandern? Mhm. Das ist ja eben auch neu. Und ich dachte, wow, jetzt bin ich von Kaiserstuhl bis Bad Zurzach. Und das ist eben so endlich Leben. Sachen noch machen, die mich lusten.
1: Also ich das anpacken?
0: Ja.
1: Neue Lust,
0: ja,
1: zu machen.
0: Ausprobieren. Mhm. Oder wie du siehst, die Haare so ganz kurz. Oder einfach so eine kleine Sache. Und endlich Leben heisst für mich auch, ich bin mir sehr bewusst, dass das Leben ein Ende hat. Ich kann plötzlich sein, ich kann noch einige Jahre gehen und dann zu merken, wie das Ende kommt, dass es für mich nicht das Ende ist, sondern es geht weiter für mich in der Ewigkeit bei Gott. Und ich stelle mir das vor, jetzt ist mir so der Ostern so bewusst, und denke ich, das ist dann, wenn ich sterbe und alles kann zurücklassen, dann komme ich bei Gott an und Jesus sagt, schön, dass du jetzt da bist und der Silvio ist auch da und da muss mega sein.
1: Mhm.
0: Eben endlich leben.
1: Also ist das für dich so der Ort, wo du auch dich dann ansehnst? So?
0: Das ist ein Sehnsuchtsort. Ja. Aber nicht, dass ich jetzt gerade sterben will. Das
1: habe
0: ich
1: am Anfang ja auch. Ja, so,
0: aber einfach so, ja. Und dann ist es dann auch gut, wenn der Zeitpunkt kommt. Weil ich weiss, ich habe noch eine Ewigkeit vor mir.
1: Ja. Mega schön. Wir sind schon fast am Schluss von diesem Gespräch, Ruth. Aber etwas würde ich mega gerne noch von dir wissen, wenn jetzt Leute den Podcast hören, die jetzt vielleicht frisch Witwer geworden sind, jemand ganz Liebes verloren haben. Ich weiss, Tipps sind immer schwierig, weil jeder tut individuell Trauer. Aber vielleicht hast du gleich etwas, wo du sagst, hey, das hat mir so fest geholfen, vielleicht hilft es ja anderen auch. Oder ja, vielleicht so einen kleinen Tipp noch.
0: Also mir hat ganz fest geholfen, schreiben. Ja, jeden Tag Tagebuch geschrieben, ich glaube, während 3 Jahren. Einfach am Oben her sitzen und mir aufschreiben, was es war, was mich beschäftigt. Das hat mich sehr, sehr erleichtert. Auch auf so das eigene Bauchgefühl hören, was brauche ich denn jetzt? Wichtig finde ich auch, dass wir gut zu uns schauen. Nicht nur uns von Joghurt und irgendwie eine Suppe ernähren, sondern regelmässig auch essen. Bewegen, frische Luft, sagt man immer. Wissen, wem kann ich anrufen. Das war mir auch eine Hilfe. Ja, das sind so die Sachen, die mit spontan in Sinn kommen.
1: Das sind doch schon mal sehr gute Tipps. Danke dir vielmals, Ruth, dass du deine Geschichte und deinen Trauerweg mit uns geteilt hast. Und ich finde es so schön, ja, dich so zu sehen, zu strahlen. Man merkt wirklich, du bist voll im Leben. Du bist eben wirklich keine verbitterte Witwe. Und ja, ich wünsche dir weiterhin alles Gute für deinen Weg.
0: Danke, Evelyn, auch fürs Kompliment.
1: Sehr gern. Ich finde es sehr ermutigend, wie Ruth nach dem schweren Verlust ihr Leben ganz neu hat anpacken und wie sie der Trauer nach wie vor ihren Platz gibt. Wenn dich das Gespräch auch ermutigt hat, dann freue ich mich sehr über eine gute Bewertung oder auch, wenn du die Folge in deinem Umfeld teilst. 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Danke von Herzen. Jetzt wünsche ich dir eine gute Zeit. Bis zum nächsten Mal. Mein Name ist Evelyn Guecknecht.
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1: Die Nachrichten von SRF um 5 Uhr mit Marco Kalle. Guten Morgen. Noch mehr Mehrkosten beim Patriot-Raketenabwehrsystem, das der Bundesrat in den USA bestellt hat. Die Themen, die Donald Trump bei seinem Besuch in China ansprechen will. Und der FC Winterthur, der absteigt und in der nächsten Saison in der Challenge League spielt. Das sind drei der Themen an diesem Mittwochmorgen. Das Wetter heute, ein Mix aus Sonne und Wolken bei 16 bis 20 Grad. Das Patriot-Raketenabwehrsystem, das der Bundesrat in den USA bestellt hat, könnte doppelt so teuer werden wie ursprünglich geplant. Das schreiben die Zeitungen von Tamedia und CH Media. Ein Sprecher des Bundesamts für Rüstung bestätigte auf Anfrage von SRF nicht, dass man mit einer Verdoppelung des Preises rechne. Er schrieb aber, die erwarteten Mehrkosten seien im Bereich von, Zitat, 50% plus. Bestellt hatte der Bundesrat die Luftabwehrraketen ursprünglich für 2,3 Milliarden Franken. Beim Patriot-Raketenabwehrsystem kommt es nicht nur zu Mehrkosten, auch die Lieferung verspätet sich um mehrere Jahre wegen des Ukraine-Kriegs. Und nun dürfte sich die Lieferung wegen des Iran-Kriegs noch weiter verzögern, wie die Zeitungen schreiben. Im April hatte der Bundesrat darum entschieden, die Zahlungen an die USA für das Patriot-System zu stoppen. Zudem sagte der Bundesrat, er schließe nicht aus, den Kauf ganz abzubrechen und dafür ein Raketenabwehrsystem in Europa zu kaufen. US-Präsident Donald Trump ist unterwegs nach China zu einem Treffen mit dem chinesischen Präsidenten Xi Jinping. Es dürfte dabei um die Handelsbeziehungen gehen, aber auch um den Iran und um Taiwan. Nina Barrett von der ARD berichtet aus Peking.
2: Wir haben Spiele in der Hand gehabt und dann haben wir in wenigen Minuten haben wir keine Kontrolle mehr.
1: Ja, das war jetzt der falsche Ton. Nun schauen wir, ob wir den Beitrag unserer ARD-Kollegin aus Peking abspielen können. Hier ist Nina Barrett aus Peking. Ja, nun scheint auch das nicht zu klappen. Probieren wir es nochmals. Da ist Nina Barth aus Peking.
3: US-Präsident Donald Trump signalisiert vor dem Treffen mit dem chinesischen Präsidenten Xi Jinping Zuversicht. Es werden viele gute Dinge passieren, prophezeit Trump beim Abflug und nennt Xi einen Freund. Klar ist, Trump möchte in Peking Ergebnisse erzielen, die er zu Hause als Erfolg verkaufen kann. Denn Trump steht innenpolitisch auch wegen des Krieges gegen den Iran unter Druck. Der Krieg wird auch Thema mit Präsident Xi sein. Trump dürfte versuchen, den chinesischen Präsidenten dazu zu bewegen, seinen Einfluss auf den Iran geltend zu machen, einem für die USA akzeptablen Abkommen zuzustimmen. Weiteres wichtiges Thema sind die Handelsbeziehungen zwischen den beiden rivalisierenden Supermächten. Es gilt als wahrscheinlich, dass Peking den Kauf von zusätzlichen Agrarprodukten wie Sojabohnen

0: Halbfinale des diesjährigen ESC stattgefunden, des Eurovision Song Contest. 10 Länder haben sich dabei für den Final am Samstag qualifiziert, nämlich Griechenland, Finnland, Belgien, Schweden, Moldau, Israel, Serbien, Kroatien, Litauen und Polen. Für die Schweiz und die Sängerin Veronika Fusaro gilt es dann morgen Donnerstagabend ernst beim zweiten Halbfinal. Von der Musik zum Film. In Cannes ist am Abend die 79. Ausgabe der Filmfestspiele eröffnet worden. Bei der Eröffnungszeremonie erhielt der neuseeländische Regisseur Peter Jackson eine goldene Ehrenpalme. Jackson ist unter anderem für die Verfilmung der Fantasy-Saga Herr der Ringe bekannt. Die Filmfestspiele in Südfrankreich gehören zu den renommiertesten Filmfestivals der Welt. Dann zum Fußball. Der FC Winterthur steigt aus der Super League ab. Die Winterthurer haben auswärts gegen den direkten Abstiegskonkurrenten GC verloren mit 2:3. Lange hatte es für Winterthur gut ausgesehen, bis in die 60. Minute führte Winterthur, dann drehte GC die Partie mit 3 Toren innerhalb von 10 Minuten. Es war Paitim Kasami, der die beiden Tore für Winterthur erzielte. Er war nach dem Spiel bitter enttäuscht.
1: Wir haben das Spiel in der Hand gehabt und dann haben wir in wenigen Minuten haben wir keine Kontrolle mehr gehabt und am Schluss sie haben das Momentum dann gewonnen und es tut unheimlich weh. Es tut uns leid, das zuerst uns an der Mannschaft und auch am Verein und klar dann auch den Fans.
0: GC spielt nun in der Barrage gegen den Zweitplatzierten der Challenge League. Entweder ist das Aarau oder Vaduz. In den weiteren Spielen des Abends gewann Luzern gegen den FC Zürich mit 1:0 und Servette schlug Lausanne mit 2:0. Noch der Blick aufs Wetter heute Mittwoch. Trotz einiger Wolken zeigt sich immer wieder die Sonne. Die Temperatur steigt im Norden auf etwa 16 Grad. Dazu kommt böiger Südwestwind auf. Im Süden gibt es heute rund 20 Grad. Das waren Nachrichten von Radio SRF, verantwortlich Marco Koller.
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1: Die Nachrichten von SRF um 6 mit Michael Wieland und diesen Themen. Hätte die SBB beim Güterzugunfall im Gotthardtunnel das Schlimmste verhindern können? Diese Frage stellt sich nach einem Gutachten der Tessiner Staatsanwaltschaft. Das Patriot-Raketenabwehrsystem, das der Bundesrat in den USA bestellt hat, könnte nochmals teurer werden und der FC Winterthur steigt aus der Super League ab. Das Wetter, ein Mix aus Sonne und Wolken bei 16, im Süden 20 Grad. Ein entgleister Güterzug hat vor rund 3 Jahren den Zugverkehr im Gotthard-Basistunnel lahmgelegt, nachdem an einem Wagen ein Rad gebrochen war. Über ein Jahr lang dauerte es, bis der Tunnel wieder normal genutzt werden konnte. Nun kommt ein Gutachten der Tessiner Staatsanwaltschaft zum Schluss, die SBB hätte das Schlimmste verhindern können. Das Gutachten liegt der SRF-Fernsehsendung Rundschau vor. Auf den Bildschirmen des SBB-Betriebszentrums habe es eine ganze Reihe von Störungsmeldungen gegeben, doch niemand habe reagiert. Der Präsident des Branchenverbandes der Güterwagenhalter und Urner FDP-Ständerat Josef Titli kritisiert dies.
2: Wenn das so ist, dass ein Zug kilometerlang in den Tunnel fahren kann, es wird eine Spur von Fehlermeldungen generiert, auf den Bildschirm in der Zentrale leuchtet es rot auf und niemand interveniert, niemand stoppt. Das stimmt doch etwas im System nicht mehr.
1: Die SBB weist die Vorwürfe im Gutachten zurück. Die Betriebsführung habe jederzeit korrekt gehandelt, sagt Sprecherin Sabrina Schellenberg.
3: Die Systeme der Betriebszentrale sind wichtig für die Sicherheit. Sie überwachen aber nicht Züge, sondern die Infrastruktur. Das heisst, sie schauen nicht, ob ein Zug entgleist, sondern sie schauen, ist die Infrastruktur frei. Und wenn das nicht der Fall ist, dann wird die Infrastruktur gesperrt, dass kein weiterer Zug kann drauffahren kann. Das ist da passiert. Es hat kein weiterer Zug in den Tunnel reinfahren und es hat alles korrekt funktioniert.
1: Mehr zur Recherche der Rundschau gibt es in der SRF News App und heute Abend in der Rundschau. Das Patriot-Raketenabwehrsystem, das der Bundesrat in den USA bestellt hat, könnte doppelt so teuer werden wie ursprünglich geplant, also statt 2,3 Milliarden bis zu 4,6 Milliarden. Das schreiben die Zeitungen von Tamedia und CH Media, gestützt auf Quellen im Bundeshaus. Dass das Patriot-System wirklich doppelt so viel kosten wird, wollte das Bundesamt für Rüstung auf Anfrage von SRF nicht bestätigen. Es schreibt aber, die erwarteten Mehrkosten seien im Bereich von, Zitat, 50% plus. Neben dem höheren Preis dürfte sich auch die Lieferung weiter verzögern. Damit war wegen des Ukraine-Kriegs bereits gerechnet worden. Laut den Zeitungen führt der Iran-Krieg zu weiteren Verspätungen. Meldungen aus dem Ausland. Fleisch aus Brasilien erfüllt gewisse Vorschriften der EU nicht, nämlich die Vorschriften gegen den Missbrauch von Antibiotika in der Tierhaltung. Das geht aus einer Liste der EU hervor. Die brasilianische Regierung zeigt sich überrascht. Sie hat nun bis im Herbst Zeit, um die Auflagen zu erfüllen, sonst dürfen die betroffenen Produkte nicht mehr in die EU geliefert werden. Und US-Präsident Donald Trump ist unterwegs nach China zu einem Treffen mit dem chinesischen Präsidenten Xi Jinping. Im Zentrum des Treffens dürften die Handelsbeziehungen der beiden Länder stehen. Es ist das erste Mal seit 2017, dass ein US-Präsident China besucht. Trump wollte eigentlich Ende März nach China fliegen, er verschob die Reise aber wegen des Iran-Kriegs. Und noch Fußball, der FC Winterthur steigt aus der Super League ab. Die Winterthurer haben auswärts gegen den direkten Abstiegskonkurrenten GC verloren mit 2:3. Winterthur-Trainer Patrick Rahmen sagte nach dem Spiel, seine Mannschaft habe in den letzten Wochen zwar einen Aufwärtstrend erlebt,

0: 4. Das waren Nachrichten von Radio SRF, verantwortlich Jan von Tobel.
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2: Heute Morgen auf dem Weg ins Studio, da habe ich den Himmel angeschaut.
3: Oh ja.
2: Und ja, dann habe ich so angefangen zu zählen. 1, 2, 3, 4 Wilchen. Und dann habe ich plötzlich aufpassen, dass ich nicht einschlafe.
3: Ja, wäre schon besser, ja.
2: Ja.
3: Aber ich verstehe es. Also Schäfli, Wilchen haben wir zumindest da außen jetzt am Himmel schon ein bisschen. Also, aber bitte nicht während dem Fahren.
2: Ja, also das sieht man ja nicht alltags so Schäfli, Wilchen, oder? Und da musste ich also schon kurz ein bisschen schauen.
3: Sie sind hübsch.
2: Sie sind wirklich hübsch. Ist alles gut gegangen, oder? Aber vielleicht hat es ja auch ein paar Schäfli, Wilchen bei dir rum am Himmel. Sieht schön aus, aber sie sind gewarnt. He? Start gut in den Tag. Am Mikro, Tabea Kobel.
3: Und der Raphael Stegmeier.

0: Jonathan Ogden, Be My Peace. Wunderschön. Ich finde, das hat er richtig gut hergekriegt, den Peace in diesen Song reinzubringen. Richtig gemütlich. So, in diesem Mittwochmorgen, wir haben Viertel ab 7. Ja, so in ein Gefängnis, ja, da möchte wahrscheinlich niemand wirklich einfach so freiwillig reingehen, oder? Mm-mm. Also, und gleich gibt es immer wieder Menschen, die das auch freiwillig machen, immer wieder mal oder auch nur für ein kurzes Zeitchen, oder?
1: Ja, man muss aber schon sagen, eben, sie sind dann nicht freiwillig irgendwie dort und sind über Nacht und ewig dort.
0: Also so richtig eingesperrt, oder? So
1: aber
0: dann nicht.
1: Dort am Arbeiten, oder? Also seit 1996, also jetzt 30 Jahre, gibt es zum Beispiel die sogenannte Gefördertenhilfe Schweiz. Von da aus besucht man Menschen im Gefängnis. Das ist ein Verein, ein christlicher Verein, und die haben sich zur Aufgabe gemacht, dass sie Gefängnisinsassen begleiten und betreuen.
0: Oder aber auch ihre Angehörigen.
1: Ja, das auch, aber der Verein will primär die Gefangenen während dieser Zeit im Gefängnis begleiten. Und sie wollen auch helfen, dass sie dann nach ihrem Austritt aus dem Gefängnis wieder zurück in der Gesellschaft den Anschluss findet.
0: Und das nicht nur bei der Arbeit, sondern auch im Alltag.
1: Ja, und darum zählt der Verein Geförderte Hilfe bei seinem Angebot auch über gemeinsame Sportaktivitäten auf oder therapeutische Wohngemeinschaft, Holzbauwerkstatt, einfach um ein paar Sachen aufzählen, wo sie da in den letzten 30 Jahren auf die Beine gestellt haben.
0: Angebote, die man in verschiedenen Kantonen hat können lancieren, vom Kanton Zürich über Thurgau bis Schaffhausen. Überall gibt es da so Teilstandorte.
1: Und da geht es also auch stark darum, dass sie die Menschen eben begleiten, die am Rand von der Gesellschaft stehen, vielleicht auch aufgrund des Gefängnisaufenthalts oder schon vorher. Und dann sollen die auf Wunsch natürlich auch sozial wieder eingegliedert werden in der Gesellschaft. Da gibt es auch immer wieder Gespräche mit ihnen. Die können dann auch sehr tiefgründig sein und sich um Spiritualität oder den Glauben drehen.
0: Gefängnisse sind bei uns Teil des Justizsystems und bei der Reintegration nach einem Strafvollzug können da also auch kirchliche Angebote helfen.
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0: Being a beautiful being, Izzy Ray. Da Mittwochmorgen auf Live Channel, Minute über halb sieben.
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0: Nach dem kalten Morgen gibt es dann bald ein bisschen Sonne und auch noch Wolken. Die Temperatur ist so um 16 Grad am Nachmittag.
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0: Der Raphael, bist du eigentlich beim Coiffeur gsi?
2: Ja, also letzten Freitag sieht man es.
0: So ein bisschen back to 80s, hä? Also für die, die den Raphael jetzt natürlich nicht sehen, er hat so einen Fukuhila.
2: Ja.
0: Also so einen vorne kurz, hinten lang.
2: Ja, also es kommt schon von dieser Frisur.
0: Gell?
2: Es ist ja nicht falsch, aber man sagt ja mit seiner modernen Mallet, also modernen Fukuhila, der ist vorne, finde ich, nicht ganz so kurz und dafür hinten nicht ganz so lang. Nur die Seiten sind ähnlich, ja.
0: Also nicht im Ganzen so 80s, eben schon ein bisschen mehr, 2026.
2: Ja, ja.
0: Also ich hoffe, es war auch dein Wille gewesen, dass du jetzt die Frisur hast und nicht einfach nur die vom Coiffeur.
2: Nein, das hat sie schon oft auf Wunsch geschnitten, ja. Also
0: schon,
2: ich finde, wir sehen eben alle generell im Leben ein bisschen zu brav ausnehmen.
0: So. Also ein Modern Mallet, das wäre jetzt die kleine Rebellion, die es jetzt gibt.
2: Habe ich sonst ein schönes hellblaues Hemd an und in die Hosen reingeschoppt.
0: Aber zurück zum Coiffeur, da muss man schon ein bisschen vertrauen, manchmal, gell? Also
2: ja.
0: So, wenn man zum Coiffeur geht, gibt man ja auch ein Stückchen Kontrolle ab, eigentlich, oder? Und so eine Geschichte vom Coiffeur und der Kontrolle, die man dort eben abgibt, gibt es gerade auch noch in ein paar Minuten.
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0: David Crowder Band mit SMS. 18 Minuten, dann ist es 7.
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0: Heute mit Leo Stricker.
2: Ich hocke beim Coiffeur. Schnipp, schnapp, Haare ab, ist das Motto. Immer schön, wenn man einfach so anhocken kann und da jemand für einen macht. Und gleichzeitig, vielleicht kennst du das, irgendwie aber auch wieder nicht ganz so locker. Eine gewisse Anspannung ist dann eben gleich dabei. Die Sache ein bisschen aus der Hand geben, die Kontrolle für einen Moment abgeben, da muss man dann eben doch. Du kannst es nur so gut wollen sagen, was du willst. Ob es die andere Person dann auch gleich versteht wie du als Mensch, da weisst eben doch nicht so ganz genau. Vor allem in meinem bestimmten Fall, wo es auch noch sprachliche Hürden gibt. Wir geben uns zwar beide Mühe, uns mit Zeichensprache, Hochdeutsch und Brocken von anderen Sprachen irgendwie gut zu verständigen, und doch bleibt eine kleine Unsicherheit bestehen. Auf alle Fälle auf meiner Seite. Ich hocke also da und weiss, ganz kontrollieren kann ich sowieso nicht. Oder besser gesagt, nicht mehr. Und genau an diesen Gedanken bleibe ich hängen, während ich in dem bequemen Sessel mit einem Käfeli von mir höckle und gespannt durch den Spiegel beobachte, wie Strähne um Strähne an den Boden fallen. Oftmals sind wir uns sehr fest gewöhnt, vieles bis hin zu alles können zu planen, zu kontrollieren und auf alles eine Lösung zu haben. Und wenn wir gerade keine Antwort haben, dann fragen wir zum Beispiel das Internet oder ChatGPT nach Hilfe. Wie wohltuend ist es aber doch zwischen ihnen, wenn man wieder mal einfach einem anderen Mensch muss oder besser gesagt darf vertrauen. Wenn man die Kontrolle abgeben kann und dabei eine Gelassenheit, Ruhe und Lockerheit über ein Ergebnis empfindet. Wie ich bei dieser Frau, die mir gerade die Haare abschneidet. Aber bei Gott kann man das. Man kann darauf vertrauen, dass zum Beispiel Gedanken, Entscheidungen und Sorgen bei ihm in seinen guten Händen gut aufgehoben sind. Man kann eine Gelassenheit und Ruhe über dem, was ist oder eben nicht ist, annehmen und Gottes Hände anvertrauen. Das stimmt mich oft hoffnungsvoll. Und ab und zu merke ich dann auch, dass einiges gar nicht so wichtig ist, wie im ersten Moment vermutet. Oder es ist sogar auch absolut okay, wenn nicht bereichernd, wenn es etwas anders ist. Wie zum Beispiel, dass meine Haare jetzt viel kürzer sind als gewünscht. Aber ja, der Moment vom aus meiner Hand gehen, die Gelassenheit darüber zu spüren, der hat gut getan.
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0: Es ist 7 Uhr.
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2: Die Nachrichten von SRF um 7 mit Michael Wieland und diesen Themen. Hätte die SBB bei der Zugentgleisung im Gotthard-Basistunnel vor rund 3 Jahren früher reagieren und so die großen Schäden verringern können? Ein Gutachten der Tessiner Staatsanwaltschaft legt dies nahe. Das Patriot-Raketenabwehrsystem, das der Bundesrat in den USA bestellt hat, könnte nochmals teurer werden. Und Enttäuschung beim FC Winterthur, er steigt aus der Super League ab. Das Wetter, ein Mix aus Sonne und Wolken bei 16, im Süden 20 Grad. Ein entgleister Güterzug hat vor rund 3 Jahren den Zugverkehr im Gotthard-Basistunnel lahmgelegt, nachdem an einem Wagen ein Rad gebrochen war. Über ein Jahr dauert es, bis der Tunnel wieder normal genutzt werden konnte. Nun zeigt ein Gutachten der Tessiner Staatsanwaltschaft, auf den Bildschirmen des SBB-Betriebszentrums gab es kurz nach dem Radbruch mehrere Störungsmeldungen. Das Gutachten liegt der SRF-Fernsehsendung Rundschau vor. Niemand habe jedoch auf die Fehlermeldungen reagiert. Der Präsident des Branchenverbandes der Güterwagenhalter und Urner FDP-Ständerat Josef Dittli kritisiert dies.
3: Wenn das so ist, dass ein Zug kilometerlang kann in den Tunnel hineinfahren, es wird eine Spur von Fehlermeldungen generiert, auf den Bildschirm in der Zentrale leuchtet es rot auf und niemand interveniert, niemand stoppt, dann stimmt doch etwas im System nicht mehr.
2: Die SBB weist die Vorwürfe im Gutachten zurück. Die Betriebsführung habe jederzeit korrekt gehandelt, sagt Sprecherin Sabrina Schellenberg.
4: Die Systeme der Betriebszentrale sind wichtig für die Sicherheit. Sie überwachen aber nicht Züge, sondern die Infrastruktur. Das heisst, sie schauen nicht, ob ein Zug entgleist, sondern sie schauen, ist die Infrastruktur frei. Und wenn das nicht der Fall ist, dann wird die Infrastruktur gesperrt, dass kein weiterer Zug kann drauffahren. Das ist da passiert. Es hat kein weiterer Zug können in den Tunnel reinfahren und es hat alles korrekt funktioniert.
2: Mehr zur Recherche der Rundschau gibt es in der SRF News App und heute Abend in der Rundschau. Das Patriot-Raketenabwehrsystem, das der Bundesrat in den USA bestellt hat, könnte doppelt so viel kosten wie ursprünglich geplant. Also statt 2,3 Milliarden bis zu 4,6 Milliarden. Das schreiben die Zeitungen von Tamedia und CH Media, gestützt auf Quellen im Bundeshaus. Dass das Patriot-System wirklich doppelt so viel kosten wird, wollte das Bundesamt für Rüstung auf Anfrage von SRF nicht bestätigen. Es schreibt aber, die erwarteten Mehrkosten seien im Bereich von, Zitat, 50% plus. Neben dem höheren Preis dürfte sich auch die Lieferung weiter verzögern. Damit war wegen des Ukraine-Kriegs bereits gerechnet worden. Laut den Zeitungen führt der Iran-Krieg zu weiteren Verspätungen. Meldungen aus dem Ausland. Fleisch aus Brasilien erfüllt gewisse Vorschriften der EU nicht, nämlich die Vorschriften gegen den Missbrauch von Antibiotika in der Tierhaltung. Das geht aus einer Liste der EU hervor. Die brasilianische Regierung zeigt sich überrascht. Sie hat nun bis im Herbst Zeit, um die Auflagen zu erfüllen. Sonst dürfen die betroffenen Produkte nicht mehr in die EU geliefert werden. Und US-Präsident Donald Trump ist unterwegs nach China zu einem Treffen mit dem chinesischen Präsidenten Xi Jinping. Im Zentrum des Treffens dürften die Handelsbeziehungen der beiden Länder stehen. Es ist das erste Mal seit 2017, dass ein US-Präsident China besucht. Trump wollte eigentlich Ende März nach China fliegen, er verschob die Reise aber wegen des Iran-Kriegs. Und noch Fußball. Der FC Winterthur steigt aus der Super League ab. Die Winterthurer haben auswärts gegen den direkten Abstiegskonkurrenten GC verloren mit 2:3. Winterthur-Trainer Patrick Rahmen sagte nach dem Spiel, seine Mannschaft habe in den letzten Wochen zwar einen Aufwärtstrend erlebt, aber
5: es gibt einfach gewisse Spielphasen, wo wir dann halt trotz allem, wenn wir gut drin sind, wieder einiges hergegeben haben. Und das ist dann am Schluss halt auch Quintessenz, dass es eben nicht ganz gelangt hat. Und das ist natürlich jetzt im Moment sehr hart und auch enttäuschend.
2: GC kommt damit in die Barrage und spielt dort entweder gegen Aarau oder Vaduz um den Verbleib in der Super League. Die Börsendaten von SIX, der Dow Jones Index in New York hat 0,1% gewonnen, der Nikkei Index in Tokio steigt um 0,8%. Der Euro wird zu 91 Rappen.

0: so ein paar Fußtraining machen. Und hey, meine Wade, die hat fast hat sie gekrampft. Fast!
1: Oh, wir können dagegen haben. Also, Wade habe ich schon extra trainiert und wirklich. Also, ich habe mal etwas verletzt beim Wadentrainieren sogar vor ein paar Jahren.
0: Schlimm.
1: Also, ich spüre gerne ein bisschen Muskelkater, aber mehr, dass ich weiss, ich habe etwas gemacht.
0: Also, so sich ein bisschen spüren, das ist ja schon noch etwas, was viele gerne haben.
1: Voll, ja.
0: Du bist wirklich nicht der Einzige im Moment, der so auch einem Fitnesstrend nachgeht, der sich gerne bewegt oder eben ins Fitness geht. Da gibt es sogar Rekordzahlen von Anmeldungen in Fitnessstudios im Moment.
1: Ja, und diesen Trend den schauen wir doch heute in der Fokusstunde an im Studio. Für euch sind der Raphael Stegmeier
0: und Tabea Kobel. Guten Morgen miteinander.
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0: Feeling This Way, Chris Allen, 16 Minuten ab der 7.
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0: Heute machen wir zusammen ein bisschen Morgenfitness, Raphael.
2: Im Fitnessstudio, Radiostudio. Also wir reden nur darüber heute.
0: Ja. Und zwar, weil gerade eine neue Studie draussen ist zu diesem Thema.
2: Eine Studie von Swiss Active, das ist der Verband für Fitnesscenter und Fitnesskurs in der Schweiz. Und die Studie zeigt, dass noch nie so viele Menschen in einem Fitnessstudio angemeldet waren, wie bei der letzten Umfrage.
0: Und in Zahlen ausgedrückt, heisst das was?
2: Ja, etwa jeder fünfte Erwachsene ist in einem Fitnessstudio angemeldet. Wow. Also etwa 1,45 Millionen Menschen in der Schweiz sind das, heisst es von der Branche aus.
0: Wobei, also angemeldet sein, das bedeutet ja dann auch nicht, dass man auch geht.
2: Nein, also da kommt dann Disziplin ins Spiel. Aber nehmen wir es mal als gute Absicht und insofern auch als gute Nachricht. Es sind nämlich schon Rekordzahlen und diese Zahlen hat man auch zusammen mit der Deutschen und Schweizer Hochschule für Bewegung, Prävention und Gesundheitsmanagement ausgewertet.
0: Das sind ja dann auch gerade Stichworte. Bewegung ist gesund und kann so dann auch Krankheiten vorbeugen wahrscheinlich.
2: Ja, also gesund für den Bewegungsapparat vom Körper natürlich, aber auch für das Herz-Kreislauf-System und so weiter. Ganz viele positive Effekte und schliesslich dienen es dann auch noch der Psyche.
0: Man könnte meinen, dass es da nur lauter Benefits gibt.
2: Ja, es kommt ein bisschen auf die Umsetzung drauf an, gell? Also je nachdem, wie das man zu Weg ist und wie das man Fitness und Sport treibt, also in welchem Umfang, welche Art, kann es aber definitiv viel Benefits haben. Und spannend ist auch gerade, dass der Trend auch bei uns Jungen, ich zähle mich jetzt da mal dazu zu den Jungen, voll angekommen ist.
0: Und was die Jungen da so antreibt, über das reden wir gerade noch in ein paar Minuten.
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0: Der Jesus macht Limonade aus schwierigen Situationen. Von dem singt er, der Frank, der Forest Frank und der Fix zusammen in dem Song Lemonade. 7:58.
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0: Hat Wolken rum heute, aber auch die Sonne sehen wir mal ein bisschen. Am Nachmittag kann es dann aber auch noch ein paar Orten Regen geben und die Temperatur ist so um 15 Grad.
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0: In Fitnesszentren in der Schweiz gibt es so viele Mitgliedschaften wie noch nie. Und da sind nicht nur Erwachsene angemeldet, sondern auch ganz viele Junge.
2: Ja, und das freut natürlich den Branchenverband Swiss Active. So ein Rekord bei den Mitgliedschaften heisst für sie ja auch rekordhöhe Umsätze bei den Kassen.
0: Man kann es doch aber auch als gesunden Lebensstil sehen von den Jungen.
2: Ja, ja, das tut man auch. Und so wird dann im Artikel von der Agentur Keys Nestia auch der Vizepräsident von Swiss Active zitiert. Mhm. Bei den jüngeren Generationen sei immer mehr Verständnis da für den Zusammenhang von Fitness und Bewegung und einem gesunden Lebensstil generell. Also die Jungen leben das wieder bewusster, heisst es. Mit dem Resultat, Fitnesssportlerinnen und Sportler zwischen 20 und 29 haben im 2025, also im Jahr 2025, das erste Mal die bisher stärkste Altersgruppe überholt. Bis jetzt sind das die 30- bis 39-Jährigen, zahlenmässig.
0: Aha. Also es hat allerdings bei den einen doch auch mit so ein bisschen Schönheitsideal zu tun, nicht? Und darum ist ja vielleicht dann auch so ein Druck um, das muss man doch auch wieder sagen, oder
2: ja,
0: muss man sagen?
2: Sicherlich, ist sicher auch ein Punkt. Ich glaube, das geht auch nicht nur den jüngeren Leuten so. Insgesamt können wir da aber schon auch von einer Investition reden in die eigene Gesundheit. Mhm. Und eben auf der anderen Seite sogar von einer Abkehr von ungesundem Lebensstil. Das Schlagwort ist da, die Jungen gehen heute lieber trainieren als zum Beispiel trinken.
0: Also statt Alkohol gibt es dann eher so Fitnessdrinks oder isotonische Getränke oder sowas?
2: Genau, oder weitere Supplementierungen, Molkenprotein, Kreatin, Aminosäuren, es gibt ja auch viel.
0: Protein natürlich.
2: Genau, und das eigene Körperbild respektive auch Schönheitsideal spielen in dem Ganzen natürlich auch ihre Rolle.
0: Und Gesundheit ist überhaupt zum Megatrend geworden, bald über alle Altersstufen, oder?
2: Mhm. Es scheint aber schon so, als ob gerade mehrere Trends ineinander spielen. Also jetzt zum Beispiel nicht nur Schönheitsideal, sondern Longevity wäre ja auch noch so ein Thema.
0: Jawohl, also Langlebigkeit. Mhm. Und in diesem Zusammenhang wird ja dann auch betont, dass auch ältere Leute Fitness und Krafttraining machen sollten, dass sie eben möglichst fit und gesund bleiben, auch im Alter.
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0: Das neue von Good Weather Forecast, Suffer Well. 16 Minuten, dann ist es 8.
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0: Trainieren anstatt trinken. Das ist bei vielen Jungen gerade im Trend. Also so quasi eine Trendwende, könnte man da auch sagen, oder?
2: Und profitieren tut die Fitnessbranche.
0: Ja.
2: Die hat in der Schweiz letztes Jahr gerade wieder Rekordzahlen erreicht bei den Abos für Gyms, Fitnessstudios und so weiter. Dann gibt es aber auch noch weitere Beobachtungen. So zum Beispiel geht der Trend auch mehr in Richtung von Personal Training oder Personal Coaching, also quasi 1:1 mit einem Coach trainieren. Und Gruppenangebote sind tendenziell ein bisschen weniger.
0: Also man sieht ja aber auch ein bisschen beides, nicht nur in Gyms, sondern auch draußen im Grünen, in Parks zum Beispiel.
2: Ja, und apropos draußen im Grünen, wir haben bei uns in der Redaktion dann auch noch so ein bisschen von den Alternativen zum herkömmlichen Fitnessstudio geredet und sind dann auf die ganz altbewährten Einrichtungen gekommen, wie zum Beispiel ein Vita-Parkour in einem Wald.
0: Ja,
2: da hat es bei uns umeinander ganz viel. Oder zusammen joggen, da gehe ich manchmal auch mit den Arbeitskollegen von da, oder?
0: Könnte man auch wieder einmal machen und ist sicher günstiger als irgendjemand das Fitness-Abi, oder?
2: Vor allem fürs Budget ist das schon interessant, muss ich jetzt auch selber sagen. Oder auch ganz cool finde ich noch Calisthenics. Da arbeitet man eigentlich mit dem eigenen Körpergewicht, macht man Übungen, statt dass man ein externes Gewicht hat und hat dann relativ wenig Material. Also da gehören einfache Übungen dazu, wie zum Beispiel Liegestützen, aber auch vielleicht etwas Schwierigeres wie ein Klimmzug könnte man jetzt auch bei Calisthenics reinstellen. Aber schlussendlich geht es um die höhere Kunst von Figuren, wie zum Beispiel die Human Flag. Also man braucht vielleicht mal eine Klimmzugstange oder eine Leiter oder so, aber sonst nicht viel mehr.
0: Also das heisst, dass man als Person eine Flagge darstellt.
2: Quer in der Landschaft von einer Stange absteht oder von einer Leiter, wo man sich hebt. Ja, genau.
0: Ah ja, und das kann man dann eben zum Beispiel in Parks beobachten.
2: Genau.
0: Oder am See, wie Leute das trainieren oder so. Genau. Und für die, die lieber zu Hause trainieren, da gibt es ja auch ganz Haufen interessante digitale Tools, Apps oder you name it, wo man auch in relativ wenig Zeit zu seinem täglichen Workout kommt.
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1: Die Nachrichten von SRF um 8 mit Michael Wieland und diesen Themen. Zugentgleisung im Gotthard-Basistunnel. SRF-Recherchen zeigen, im SBB-Betriebszentrum gab es kurz nach dem Radbruch mehrere Störungsmeldungen, die folgenlos blieben. US-Patriot-Raketensystem für die Schweiz. Es könnte nochmals teurer werden. Und Enttäuschung beim FC Winterthur. Er steigt aus der Super League ab. Das Wetter, ein Mix aus Sonne und Wolken bei 16, im Süden 20 Grad. Ein entgleister Güterzug hat vor rund 3 Jahren den Zugverkehr im Gotthard-Basistunnel lahmgelegt, nachdem an einem Wagen ein Rad gebrochen war. Über ein Jahr lang dauerte es, bis der Tunnel wieder normal genutzt werden konnte. Nun zeigt ein Gutachten der Tessiner Staatsanwaltschaft, auf den Bildschirmen des SBB-Betriebszentrums gab es kurz nach dem Radbruch mehrere Störungsmeldungen. Das Gutachten liegt der SRF-Fernsehsendung Rundschau vor. Niemand habe jedoch auf die Fehlermeldungen reagiert. Der Präsident des Branchenverbands der Güterwagenhalter und Urner FDP-Ständerat Josef Dietli kritisiert dies.
2: Wenn das so ist, dass ein Zug kilometerlang in der Tunnel fahren kann, es wird eine Spur von Fehlermeldungen generiert, auf den Bildschirm mit der Zentrale leuchtet es rot auf und niemand interveniert, niemand stoppt. Das stimmt doch etwas im System nicht mehr.
1: Die SBB weist die Vorwürfe im Gutachten zurück. Die Betriebsführung habe jederzeit korrekt gehandelt, sagt Sprecherin Sabrina Schellenberg.
3: Die Systeme der Betriebszentrale sind wichtig für die Sicherheit. Sie überwachen aber nicht Züge, sondern die Infrastruktur. Das heisst, sie schauen nicht, ob ein Zug entgleist, sondern sie schauen, ist die Infrastruktur frei. Und wenn das nicht der Fall ist, dann wird die Infrastruktur gesperrt, dass kein weiterer Zug kann drauffahren kann. Das ist da passiert. Es hat kein weiterer Zug in den Tunnel reinfahren und es hat alles korrekt funktioniert.
1: Mehr zur Recherche gibt es in der SRF News App und heute Abend in der Rundschau. Das Patriot-Raketenabwehrsystem, das der Bundesrat in den USA bestellt hat, könnte doppelt so viel kosten wie ursprünglich geplant, also statt 2,3 Milliarden bis zu 4,6 Milliarden. Das schreiben die Zeitungen von Tamedia und CH Media, gestützt auf Quellen im Bundeshaus. Dass das Patriot-System wirklich doppelt so viel kosten wird, wollte das Bundesamt für Rüstung auf Anfrage von SRF nicht bestätigen. Es schreibt aber, die erwarteten Mehrkosten seien im Bereich von, Zitat, 50% plus. Bei den Asylgesuchen weist der Trend weiter nach unten. Von Januar bis April haben rund 6.300 Menschen ein Asylgesuch in der Schweiz gestellt. Im Vergleich zum gleichen Zeitraum im letzten Jahr sind das 15% weniger, wie der Bund schreibt. Am meisten Gesuche stellten Menschen aus Afghanistan. Meldungen aus dem Ausland. Fleisch aus Brasilien erfüllt gewisse Vorschriften der EU nicht, nämlich die Vorschriften gegen den Missbrauch von Antibiotika in der Tierhaltung. Das geht aus einer Liste der EU hervor. Die brasilianische Regierung zeigt sich überrascht. Sie hat nun bis Herbst Zeit, um die Auflagen zu erfüllen, sonst dürfen die betroffenen Produkte nicht mehr in die EU geliefert werden. Und US-Präsident Donald Trump ist unterwegs nach China zu einem Treffen mit dem chinesischen Präsidenten Xi Jinping. Im Zentrum des Treffens dürften die Handelsbeziehungen der beiden Länder stehen. Es ist das erste Mal seit 2017, dass ein US-Präsident China besucht. Trump wollte eigentlich Ende März nach China fliegen, er verschob die Reise aber wegen des Iran-Kriegs. Und noch Fußball, der FC Winterthur steigt aus der Super League ab. Die Winterthurer haben auswärts gegen den direkten Abstiegskonkurrenten GC verloren mit 2:3. Winterthur-Trainer Patrick Rahmen sagte nach dem Spiel, seine Mannschaft habe in den letzten Wochen zwar einen Aufwärtstrend erlebt, aber
4: es gibt einfach gewisse Spielphasen, wo wir dann halt trotz allem, wenn wir gut drin sind, wieder einiges hergegeben haben. Und das ist dann am Schluss halt auch Quintessenz, dass es eben nicht ganz gelangt hat. Und das ist natürlich jetzt im Moment sehr hart und auch enttäuschend.
1: GC kommt damit in die Barrage und spielt dort entweder gegen Aarau oder Vaduz um den Verbleib in der Super League. Die Börsendaten von SIX, der Dow Jones Index in New York, hat 0,1% gewonnen. Der Nikkei Index in Tokio steigt um 0,8%. Der Euro wird zu 91,58 Rappen gehandelt, der Dollar zu 78,05 Rappen. Das waren Nachrichten von Radio SRF, verantwortlich Jan von Tobel.
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5: Mittwoch, der 13. Mai, morgen haben wir Ruffert. Frei. Und vielleicht macht ja auch gerade dir, die Hei, wo zu los ist, gerade das Wetter einen Strich durch die Rechnung.
6: Ja, es ist zu kalt, zu nass. Dabei hätten wir, glaube ich, alle wirklich den strahlenden Sonnenschein, ja, und ein bisschen wärmere

0: Christine aus dem Seeland, sie hat uns geschrieben per WhatsApp, ja, auch sie hofft, dass es in den nächsten Tagen nicht allzu viel Wolkenbruch gibt. Sie sind da nämlich zu Biel noch am eidgenössischen Musikfest. Und ja, da gäbe es eine Parade. Wäre wirklich schade, gäbe es dort ein bisschen zu viel Wasser von oben. Also auch für dich und für alle anderen, die dort dabei sind, hoffen wir, dass es doch irgendwie ein bisschen schön Wetter gibt in den nächsten Tagen. Danke vielmals für das WhatsApp ins Studio, Christine. Das ist der Mittwoch, der 13. Mai mit Live Channel.
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0: Morgen ist Auffahrt und darum vertiefen wir an dieser Stelle schon die ganze Woche Geschichte aus der Bibel rund um den Feiertag. Und heute geht es jetzt wirklich um den Moment schlechthin, wo eben der Jesus plötzlich verschwindet. Der Text, der steht in der Apostelgeschichte Kapitel 1, Vers 9 und erklärt wird die Episode von Thomas und der Katharina Benziger.
2: Nachdem er das gesagt hatte, nahm Gott ihn zu sich. Eine Wolke verhüllte ihn vor ihren Augen und sie sahen ihn nicht mehr.
3: Ich bin bei dieser Wolke hängen geblieben. Das ist ja eigentlich nicht überraschend, dass die Wolke kommt. Denn wenn wir mal schauen, so von der ersten Seite der Bibel an, immer dann, wenn Gott auftaucht, dann gibt's diese Wolken, die ihn verhüllen, weil man kann ihn nicht sehen. Also auch auf dem Sinai, Mose war die Wolke. Und nachher, wenn wir das ein bisschen weiter spinnen, in der Stiftshütte gab es ja diesen Räucheraltar, wo man praktisch die Wolke ja künstlich erzeugt hat, um auch wieder anzuzeigen, eigentlich hier ist diese Gegenwart von Gott. Mhm. Er wohnt in der Wolke. Und darum hat die Wolke sicher bei den Jüngern und den Menschen, die zugeschaut haben, was ganz anderes ausgelöst, als jetzt wir beim Stichwort Wolke spontan denken.
4: Also es ist die Herrlichkeit von Gott, seine Präsenz. Er geht ja über in die Herrlichkeit und wir feiern morgen das Fest, Auffahrt, und ist vielleicht das Fest, wo man relativ wenig damit anfangen könnte. Ich habe früher auch mit der Konfirmanden einmal auf der Straße die Leute gefragt, was kommt da in den Sinn? Und ich glaube, die meisten Leute denken eher an Auffahrt, also dass sie frei haben und irgendeinen Ausflug machen können. Aber wir feiern eigentlich, dass Jesus übergegangen ist zu Gott. Und ich finde es ein spannendes Fest, weil wir können uns fragen, was heisst das für uns? Oder wir denken immer, was ist Ostern für uns oder Pfingsten. Aber Auffahrt heisst, Jesus ist bei Gott. Und eigentlich nimmt er uns auch mit an den Ort bei Gott. Und wir dürfen auch von Gott aus unser Leben gestalten.
3: Mhm. Und natürlich haben wir auch im Hinterkopf, was Jesus den Jüngern vorher gesagt hat, im Johannesevangelium, dass er nur vorausgeht, um ihnen die Wohnung vorzubereiten. Also eigentlich, dass Jesus in den Himmel geht, zeigt auch uns, wo unser eigentlicher Wohnort ist, wo wir eigentlich hingehören.
4: Mhm. Aber nicht erst, wenn wir sterben. Also es geht nicht darum, dass wir erst nach dem Tod bei Gott sind, sondern der Paulus schreibt ja, dass wir jetzt schon mit Gott sitzen. Eigentlich der gleiche Platz, den Jesus hat. Also wir sind jetzt schon bei ihm und wir haben jetzt schon auch eine andere Perspektive auf unser Leben. Das ist doch entspannend. Mhm. Wir haben schon Perspektive von oben, vom Himmel her, von Gott her, von seinen Plänen und Absichten her.
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1: Jake Isaac, Mid Home, das ist Live Channel, eine Minute über halb neun.
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1: Es gibt einen freundlichen Tag mit einem Mix aus Sonne, Wolken, aber vielleicht auch noch ein bisschen Regen am Nachmittag. Die Temperatur ist um 15 Grad.
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1: Richtig frisch war es heute Morgen. Also mein Thermometer im Auto, der hat gesagt, es sei 3 Grad gewesen. Also es hat so ein bisschen blinkend, weißt du?
3: Also ein Warnlicht, oder? Dass es könnte gefrieren.
1: Genau.
3: Und ja. Ich habe tatsächlich auch wieder die Jacke genommen zum Velofahren, die ich auch im Winter sonst nehme. Also von der Temperatur her hätte es wahrscheinlich geschneit, wenn es Niederschlag gegeben hätte.
1: Du sagst es. Also da machen sich die Eisheiligen ja alle eher in diesen Tagen. Oder? Vom 11. bis zum 15. Mai ist das Jahr eben der Kälteeinbruch vorausgesagt gewesen.
3: Und der heutige Eisheilige, der heisst Servatius oder kurz Servatz. Der war vor mehr als 1'500 Jahren anscheinend Bischof von Tongeren in den Niederlanden.
1: Und ich hoffe, ihr könnt euch irgendwie warm behalten in diesen Tagen, wo es ja jetzt mal wieder einmal trifft, oder? Dass die Eisheiligen dann auch eher an kalten Tagen sind und trotzdem euch eine schöne Auffahrt könnt machen, wünschen wir euch.
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0: bei dir, das ist Central Arts, 18 Minuten, dann ist es 9 Uhr, das ist der Mittwoch mit Live Channel.
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0: Es ist doch der Traum von allen, die gerne Musik machen, oder? Dass man entdeckt wird und einen Vertrag vielleicht angeboten bekommt. Also bei der Maria Wilma ist das ganz ähnlich gelaufen. Eigentlich hat sie schon fast abgeschlossen mit der Musik, bis dann ein Angebot gekommen ist, wo sie nicht hat können Nein sagen dazu. Janine Wasmer.
2: Und dann bei einem Konzert an der Musikfestwoche zu Winterthur sei plötzlich eine Anfrage gekommen, die alles verändert hat.
3: Und genau in dieser Zeit hat Ramona Huber mir angerufen. Sie hat eine Firma, oder ihre Mann mit sie zusammen haben eine Firma, sie den Plattenspieler herstellen. Und sie haben ein Label gegründet, weil sie gefunden haben, sie wollen selber Platten vertreiben, die dem Standard entsprechen, wo sie sich vorstellen würden, damit, wo, also für den Plattenspieler.
2: Plötzlich steht also die Ramona da und fragt, ob Maria Well die erste Künstlerin sein, die mit ihnen ein Album aufnimmt. Ein Angebot, das irgendwie viel zu gut tönt. Aber eben auch zu gut zum Absagen.
3: Also ich habe gemerkt, das ist so eine Once-in-a-Lifetime-Chance jetzt für mich. Also ich habe weder die finanziellen Mittel, um ein Album aufzunehmen, noch habe ich, glaube ich, Chance, um einfach jetzt bei einem Label irgendwie einkommen oder so. Und jetzt werde ich da einfach angefragt und ich habe wie so gemerkt, ich glaube, das muss ich jetzt einfach machen.
2: Ohne Stress hat Maria die Musikerinnen und Musiker aussuchen, die mit ihr die Platte im Klanghaus in Toggenburg aufnehmen. Klanghaus, das ist nicht einfach ein Gebäude, es ist so ein begehbares Instrumentenart. Die Räume sind speziell auf Klang und Resonanz abgestimmt. Und das mitten in den Bergen, schwärmt Maria. Dort in diesem Klanghaus ist dann alles analog und live aufgenommen worden. Perfekt abgestimmt für so eine Schallplatte.
3: Wenn man es jetzt auf Spotify hört oder so, man hört es, es ist wie anders, es ist roh, es ist, es hat auch ein paar Fehler drin natürlich, weil wir haben jeden Song wirklich ganz aufgenommen, wie an einem Konzert live.
2: Alles Gute, 8 Songs, zum Teil ältere, zum Teil neuere, aber alle sehr persönlich.
3: Und es geht natürlich mega fest um mich im Leben zurechtfinden, um irgendwie Sachen einordnen zu können und dann einfach ein Lied darüber schreiben.
2: Und auch um Beziehungen. Sie sagen Grüblerin und mit ihrer Kunst kann sie die vielen offenen Fragen in ihrem Kopf durchcatchen.
3: Ich muss es dann wie catchen, aber ich kann es dann auch stehen lassen. Ohne, dass ich eine abschliessende Antwort bekommen habe. Und ich glaube, so sind ein bisschen meine Lieder. Ich glaube, sie sind in sich wie nicht abgeschlossen. Es ist mehr ein Denken. Und dann kommt das nächste Lied. So, ja.
0: Wie es jetzt weitergeht, das wissen sie nicht, sagt Maria Wilma. Vielleicht sei das der Start in ein neues Musikkapitel oder aber in ein Abschlussprojekt als öffentliche Künstlerin. So oder so Musik machen, das gehöre in einem Weg einfach zu ihrem Alltag. Und dass jetzt eine Schallplatte von ihrem ersten Album in der Stube steht, das ist natürlich schon ein Traum, der da in Erfüllung gegangen ist.
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0: Und so tönt sie, Maria Wilma. Live, analog, ungefiltert. Gut für mich in der exklusiven Klanghaus-Version.

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2: Die Nachrichten von SRF um 9 mit Michael Wieland und diesen Themen. Zugentgleisung im Gotthard-Basistunnel. SRF-Recherchen zeigen, im SBB-Betriebszentrum gab es kurz nach dem Radbruch mehrere Störungsmeldungen, die folgenlos blieben. Und Femizidprozess im Baselbiet. Das Gericht verurteilt den Täter zu einer lebenslangen Freiheitsstrafe. Das Wetter, ein Mix aus Sonne und Wolken bei 16, im Süden 20 Grad. Ein entgleister Güterzug hat vor rund 3 Jahren den Zugverkehr im Gotthard-Basistunnel lahmgelegt, nachdem an einem Wagen ein Rad gebrochen war. Über ein Jahr dauerte es, bis der Tunnel wieder normal genutzt werden konnte. Nun zeigt ein Gutachten der Tessiner Staatsanwaltschaft, auf den Bildschirmen des SBB-Betriebszentrums gab es kurz nach dem Radbruch mehrere Störungsmeldungen. Das Gutachten liegt der SRF-Fernsehsendung Rundschau vor. Niemand habe jedoch auf die Fehlermeldungen reagiert. Der Präsident des Branchenverbandes der Güterwagenhalter und Urner FDP-Ständerat Josef Dietle kritisiert dies.
3: Wenn das so ist, dass ein Zug kilometerlang in den Tunnel fahren kann, es wird eine Spur von Fehlermeldungen generiert, auf den Bildschirmen in der Zentrale leuchtet es rot auf, und niemand interveniert, niemand stoppt, dann stimmt doch etwas im System nicht mehr.
2: Die SBB weist die Vorwürfe im Gutachten zurück. Die Betriebsführung habe jederzeit korrekt gehandelt, sagt Sprecherin Sabrina Schellenberg.
4: Die Systeme der Betriebszentrale sind wichtig für die Sicherheit. Sie überwachen aber nicht Züge, sondern die Infrastruktur. Das heisst, sie schauen nicht, ob ein Zug entgleist, sondern sie schauen, ist die Infrastruktur frei. Und wenn das nicht der Fall ist, dann wird die Infrastruktur gesperrt, dass kein weiterer Zug kann drauffahren kann. Das ist da passiert. Es hat kein weiterer Zug können in den Tunnel reinfahren und es hat alles korrekt funktioniert.
2: Mehr zur Recherche der Rundschau gibt es in der SRF News App und heute Abend in der Rundschau. Der Mann, der vor rund 2 Jahren im Kanton Basel-Landschaft seine Frau getötet und zerstückelt hat, ist vom Baselbieter Strafgericht zu einer lebenslangen Gefängnisstrafe verurteilt worden. Dies wegen Mordes und Störung des Totenfriedens. Das Verbrechen des heute 44-jährigen Schweizers sorgte vor rund 2 Jahren international für Schlagzeilen. Bei der getöteten Frau handelt es sich um eine ehemalige Teilnehmerin der Miss Schweiz-Wahlen. Das Ehepaar soll sich vor der Tat gestritten haben, dabei sei es auch um eine mögliche Scheidung gegangen. Das Urteil kann weitergezogen werden. Das Patriot-Raketenabwehrsystem, das der Bundesrat in den USA bestellt hat, könnte doppelt so viel kosten wie ursprünglich geplant, also statt 2,3 Milliarden bis zu 4,6 Milliarden Franken. Das schreiben die Zeitungen von Tamedia und CH Media, gestützt auf Quellen im Bundeshaus. Dass das Patriot-System wirklich doppelt so viel kosten wird, wollte das Bundesamt für Rüstung auf Anfrage von SRF nicht bestätigen. Es schreibt aber, die erwarteten Mehrkosten seien im Bereich von, Zitat, 50% plus. Bei den Asylgesuchen weist der Trend weiter nach unten. Von Januar bis April haben rund 6.300 Menschen ein Asylgesuch in der Schweiz gestellt. Im Vergleich zum gleichen Zeitraum im letzten Jahr sind das 15% weniger, wie der Bund schreibt. Am meisten Gesuche stellten Menschen auf Afghanistan. Meldungen aus dem Ausland. US-Präsident Donald Trump ist unterwegs nach China zu einem Treffen mit dem chinesischen Präsidenten Xi Jinping. Im Zentrum des Treffens dürfen die Handelsbeziehungen der beiden Länder stehen. Es ist das erste Mal seit 2017, dass ein US-Präsident China besucht. Trump wollte eigentlich Ende März nach China fliegen, er verschob die Reise aber wegen des Iran-Kriegs. Und in Argentinien haben Zehntausende Menschen gegen Kürzungen bei den öffentlichen Universitäten protestiert. In verschiedenen Städten gingen Studierende, Lehrkräfte und Gewerkschaften auf die Straße. Der Protest richtet sich gegen die Sparpolitik von Präsident Javier Milei. Die Devisenkurse von SIX, der Euro wird zu 91,56 Rappen gehandelt, der Dollar zu 78,08 Rappen. Und der Blick aufs Wetter. Trotz einiger Wolken scheint immer wieder die Sonne. Die Temperaturen steigen im Norden auf etwa 16 Grad. Dazu kommt böiger Südwestwind. Im Süden wird es rund 20 Grad. Das waren Nachrichten von Radio SRF, verantwortlich Jan von Dobel.
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0: In der katholischen Kirche gibt es keine Priesterinnen. Frauen in Führungspositionen auch eher schwierig. Aber nicht unmöglich. Es wird nämlich jetzt mehr gefördert, dass Frauen in Führungspositionen kommen könnten. Mit einem Mentoring-Programm. Und von dem berichten wir in dieser Stunde. Am Mikrofon, Biakobel.

0: Can't Keep a Secret, Amanda Nolan, haben wir in den Ohren. Und das ist der Mittwoch, der 13. Mai mit Live Channel. Ja, mehr Frauen in Führungspositionen von der katholischen Kirche. Das wünscht sich das Bistum St. Gallen und auch das Bistum Basel. Und darum haben sie das Jahr ein Pilotprojekt gestartet. Es geht um Mentoring für Frauen, die in solchen Führungspositionen möchten aufsteigen. Der Damian Käser ist der Leiter vom Pastoralamt Bistum St. Gallen und er erzählt, was er sich von diesem Projekt erhofft.
1: Das eine ist, dass man Frauen unterstützt, dass man Frauen auch stärkt bei der Klärung von ihren eigenen Zielen, auch bei der Entwicklung und Reflexion vom Führungsstil, aber auch, dass man Frauen auch ins Bewusstsein holt, sie können auch einen Weg machen, sie können auch Führungsfunktionen übernehmen.
0: Ja, und das Bedürfnis kommt nicht von ungefähr.
1: Es ist relativ offensichtlich, dass wir als katholische Kirche Herausforderungen haben mit dem Thema Frauen. Nicht der Gleichstellung, Gleichberechtigung, auch im Zugang zu Diensten und Ämtern. Und in dem Zusammenhang, natürlich haben wir eine Herausforderung und auch, ich glaube, ein offensichtliches Manko an Frauen in wirklichen Führungspositionen.
0: Und das liegt unter anderem an den strukturellen Problemen.
1: Sehr schlicht, Frauen nicht können geweiht werden, zum Beispiel, ist natürlich so, dass Führungspositionen oft hochprozentig ausgeschrieben werden, dass Bilder, die damit verbunden sind, oft Bilder sind, wie Männerführung, Leitung verstehen, dass man zum Teil gar nicht auf die Idee kommt, Frauen zu fragen, beziehungsweise die Stellen auch so konzipiert, dass es für Frauen schwierig ist, dass Jobsharing oder fast nicht möglich ist. Das sind alles Bilder, ich glaube, wo man muss hinterfragen.
0: Es soll aber nicht nur beim Hinterfragen bleiben, sondern mit Hilfe vom Mentoring-Programm auch verändert werden. Und wie das Mentoring genau aussieht und welche Frauen da teilnehmen, das gehört in einer knappen Viertelstunde.

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0: Walking with our eyes closed, Ganger, haben wir in den Ohren. Das ist Live Channel am 13. Mai.
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0: Der Morgen ist noch recht sonnig mit ein bisschen Wolken. Am Nachmittag kann es dann noch Regen geben dazu. Die Temperatur ist um 15 Grad.
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0: Frauen in Führungspositionen in der katholischen Kirche. Das hat es bis jetzt nicht wirklich gegeben. Ein neues Mentoring-Pilotprogramm soll das jetzt aber möglich machen. Bistümer St. Gallen und Basel führen das Programm gemeinsam durch und stützen sich da auf ein Programm von Deutschland, das es schon gibt, den Hildegardis-Verein. Vier Mentis und vier Mentorinnen nehmen da teil. Der Damian Käser, Leiter vom Personalamt vom Bistum St. Gallen, erzählt, was für Voraussetzungen die Frauen haben müssen erfüllen, dass sie da überhaupt mitmachen können.
2: Das eine sind Frauen, die tendenziell jünger sind, weniger erfahren, die so ein bisschen am Start von ihrer Karriere stehen. Und das andere sind eher erfahrenere Frauen, die schon viel Führungserfahrung mitbringen, die auch bereit sind, partizipieren, mit dem als Anteil einzulassen. Und für alle acht Frauen, das braucht die Bereitschaft, sich einzulassen.
0: Einlassen auf die Zusammenarbeit von Menti und Mentorin im ganzen Jahr, wo sich jeden Monat für ein Coaching-Gespräch treffen.
2: Aber es ist ja so, dass es unter den Frauen noch so Intuitionsgruppen gibt, also wo man sich sonst auch noch treffen kann. Ein grosser Teil ist obligatorisch und es gibt aber auch noch weiterführende freiwillige Angebote, wo man kann partizipieren kann und wo es dann aber auch darüber aus weitergeht. Also nach dem Jahr haben die Frauen die Möglichkeit, sich weiterhin im grösseren Zusammenhang mit Teilnehmenden aus den Vorgängerkurs weiterhin zu vernetzen und zu treffen.
0: Ob das Pilotprogramm erfolgreich war, das lässt sich am besten zeigen, ob wirklich mehr Frauen in Führungspositionen von der katholischen Kirche landet. Ob sich da in diesem Jahr noch etwas tut, das lässt sich aber schwer sagen. Der Damian Käser sagt, es gibt auch sonst Möglichkeiten zum Prüfen, ob das Programm erfolgreich war.
2: Schlussendlich, glaube ich, ist ein Zusammenspiel von der Rückmeldungen von der Mentis, von der Mentorinnen, von unserem Eindruck und auch von dem, was sie uns widerspiegelt und auch ein bisschen zu schauen, welche Resonanz haben wir mit dem Projekt innerhalb vom Bistum, von der Kirche, findet da überhaupt Anklang. Ich glaube, dass man jetzt gerade innerhalb von einem Jahr Positionen besetzen kann. Da wird sich zeigen, der Spielraum muss ja dann auch entstehen in der Bewegung vom Personal.
0: Das Mentoring-Pilotprogramm von der Bistümer St. Gallen und Basel ist aber ein erster Schritt, um Frauen den Zugang in eine Führungsposition von der katholischen Kirche zu ermöglichen.

0: Das ist der Sean McDonald mit Free Live Channel am Tag vor der Uffert, kann man sagen. Ja, wenn man richtig gut geschlafen hat, dann sagt man vielleicht mal, hey, ich habe geschlafen wie ein Baby. Nur schlafen die Babys gar nicht immer so gut, sagt Christina Freiner, gell?
1: Ja, das ist es eben. Babys haben tatsächlich ein ganz anderes Schlafverhalten wie wir Erwachsene. Und das führt dazu, dass viele frischgebackene Eltern wegen einem Schlafmangel an ihre psychischen und physischen Grenzen kommen. Darum habe ich gedacht, fragen wir doch im Podcast Elternfragen mal eine Expertin zum Thema Babyschlaf aus. Oder besser gesagt darüber, wie wir guten Babyschlaf fördern können.
0: Sehr spannend. Also du hast ja selber zwei Kinder. Bist denn du jetzt nicht eigentlich selber auch Expertin, was das Thema anbelangt?
1: Hey, absolut nicht. Ich finde Babyschlaf, das ist eines von diesen Themen, wo es so viele Meinungen dazu gibt, wie man es dann jetzt soll richtig machen soll. Das Baby soll im Bett mit den Eltern schlafen, das Baby soll auf keinen Fall im Bett mit den Eltern schlafen, braucht White Noise, braucht ja kein White Noise, muss es einfach daran gewöhnen, dass es überall schläft, oder das Baby schläft dann schon von selber, wenn es müde ist. Irgendwie hat jeder so ein bisschen seine Geheimtipps, wie das Baby denn jetzt besser schläft.
0: Und im Podcast Elternfragen hast du eine Schlafcoachin für Baby- und Kleinkindschlaf zu Gast gehabt. Bist du denn jetzt schlauer, was man soll machen, dass das Baby besser schläft?
1: Hey, vor allem bin ich, glaube ich, beruhigter. 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Aber ich habe es auch mega spannend gefunden, wie man dann schon am Tag dafür sorgen kann, dass die Nacht besser wird und vor allem, wie man einem Kind kann Schritt für Schritt beibringen kann, dass es eben lernt, selber einschlafen.
0: Also, das wird spannend. 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

0: Es ist Zani.
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2: Die Nachrichten von SRF um 10 mit Silvia Staub. Dieser Femizidfall hat international für Schlagzeilen gesorgt. Vor rund 2 Jahren hat im Kanton Basel-Landschaft ein Mann seine Ehefrau getötet und zerstückelt. Jetzt ist er verurteilt worden. Lukas Lüthi.
3: Das Baselbieter Strafgericht hat den heute 44-jährigen Schweizer zu einer lebenslangen Gefängnisstrafe verurteilt, wegen Mordes und Störung des Totenfriedens. Es folgte damit dem Antrag der Staatsanwaltschaft. Zudem hat das Gericht den gemeinsamen Töchtern sowie weiteren Familienangehörigen der Frau Genugtuungen zugesprochen, insgesamt gut 500.000 Franken. Das Ehepaar aus Binningen soll sich vor der Tat gestritten haben. Dabei sei es auch um eine mögliche Scheidung gegangen. Vor Gericht hatte der Mann zugegeben, seine Frau getötet und zerstückelt zu haben. Er sagte aber, sie habe ihn mit einem Messer angegriffen. Er habe aus Notwehr gehandelt. Das nahm ihm das Gericht nicht ab. Vor der Urteilsverkündung gedachten mehrere Dutzend Menschen der ermordeten Frau. Sie bildeten vor dem Gerichtsgebäude eine Menschenkette und protestierten gegen Femizide. Das Urteil kann noch weitergezogen werden.
2: In der Schweiz werden weniger Asylgesuche gestellt. Der Trend weist auch weiter nach unten. Von Januar bis April haben rund 6.300 Menschen ein Asylgesuch gestellt. Im Vergleich zum gleichen Zeitraum letztes Jahr sind das 15% weniger. Das schreibt der Bund. Am meisten Gesuche stellten Menschen aus Afghanistan. Nach Argentinien. Dort haben Zehntausende Menschen gegen Kürzungen bei den öffentlichen Universitäten protestiert. Studierende, Lehrkräfte und Gewerkschaften sind in verschiedenen Städten auf die Straße gegangen. Allein in der Hauptstadt Buenos Aires soll es laut Organisatoren bis zu 600.000 gewesen sein. Eine lokale Zeitung sprach von 120.000 Demonstrierenden. Der Protest richtet sich gegen die Sparpolitik von Präsident Javier Milei. Streitpunkt ist ein Gesetz zur Finanzierung von staatlichen Universitäten. Die Regierung will das Gesetz nicht so umsetzen wie vom Parlament beschlossen. Entscheiden soll nun das oberste Gericht. Die Börsendaten von SIX. Der Swiss Market Index liegt im Moment bei 13.227 Punkten. Das ist ein Plus von 0,8%. Der Euro wird zu 91,52 Rappen gehandelt und der Dollar zu 78,17 Rappen. Und es bleiben noch die Wetteraussichten. Heute gibt es einen freundlichen Mix aus Sonne und Wolken bei rund 16 Grad, im Süden rund 20 Grad. Das waren Nachrichten von Radio SRF, verantwortlich Jan von Tobel.
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4: Das ist Live Channel am kleinen Samstag, weil morgen frei, oder? Darum steht Mittwoch vielleicht ein bisschen Samstag heute. Ich bin der Bea Kabel, begleite euch am Mic. Und das ist Devado mit Island. Guten Vormittag.

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1: Heute mit Leo Stricker. Ich hocke beim Coiffeur. Schnipp, schnapp, Haare ab ist das Motto. Immer schön, wenn man einfach so anhocken kann und da jemand für einen macht. Und gleichzeitig, vielleicht kennst du das, irgendwie aber auch wieder nicht ganz so locker. Eine gewisse Anspannung ist dann eben gleich dabei. Die Sache ein bisschen aus der Hand geht, die Kontrolle für einen Moment abgeben, da muss man dann eben doch. Du kannst es nur so gut wollen sagen, was du willst. Ob es die andere Person dann auch gleich versteht wie du als Mensch, da weiss eben doch nicht so ganz genau. Vor allem in meinem bestimmten Fall, wo es auch noch sprachliche Hürden gibt. Wir geben uns zwar beide Mühe, uns mit Zeichensprache, Hochdeutsch und Brocken von anderen Sprachen irgendwie gut zu verständigen, und doch bleibt eine kleine Unsicherheit bestehen. Auf alle Fälle auf meiner Seite. Ich hocke also da und weiss, ganz kontrollieren kann ich sowieso nicht. Oder besser gesagt, nicht mehr. Und genau an diesen Gedanken bleibe ich hängen, während ich in dem bequemen Sessel mit einem Käfeli von mir höckeln und gespannt durch den Spiegel beobachte, wie Strähne um Strähne an den Boden fallen. Oftmals sind wir uns sehr fest gewöhnt, vieles bis hin zu alles können zu planen, zu kontrollieren und auf alles eine Lösung zu haben. Und wenn wir gerade keine Antwort haben, dann fragen wir zum Beispiel das Internet oder ChatGPT nach Hilfe. Wie wohltuend ist es aber doch zwischen ihnen, wenn man wieder mal einfach einem anderen Mensch muss oder besser gesagt darf vertrauen. Wenn man kann die Kontrolle abgeben und dabei eine Gelassenheit, Ruhe und Lockerheit über ein Ergebnis empfindet. Wie ich bei dieser Frau, die mir gerade die Haare abschneidet. Auch bei Gott kann man das. Man kann darauf vertrauen, dass zum Beispiel Gedanken, Entscheidungen und Sorgen bei ihm in seinen guten Händen gut aufgehoben sind. Man kann eine Gelassenheit und Ruhe über dem, was ist oder eben nicht ist, annehmen und Gottes Hände anvertrauen. Das stimmt mich oft hoffnungsvoll. Und ab und zu merke ich dann auch, dass einiges gar nicht so wichtig ist, wie im ersten Moment vermutet. Oder es ist sogar auch absolut okay, wenn nicht bereichernd, wenn es ein bisschen anders ist. Wie zum Beispiel, dass meine Haare jetzt viel kürzer sind als gewünscht. Aber ja, nun, der Moment vom aus meiner Hand gehen, die Gelassenheit darüber zu spüren, der hat gut getan.
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1: Es gibt einen freundlichen Tag mit einem Mix aus Sonne, Wolken, aber vielleicht auch noch ein bisschen Regen am Nachmittag. Die Temperatur ist 15 Grad.
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1: Richtig frisch war es heute Morgen. Also mein Thermometer im Auto, der hat gesagt, es sei 3 Grad gewesen. Also es hat so ein bisschen blinkend, weißt du?
2: Also ein Warnlicht, oder? Dass es könnte gefrieren.
1: Genau.
2: Und ja. Ich habe tatsächlich auch wieder die Jacke genommen zum Velofahren, die ich auch im Winter sonst nehme. Also von der Temperatur her hätte es wahrscheinlich geschneit, wenn es Niederschlag gegeben
1: hätte. Du sagst es. Also da machen sich die Eisheiligen ja alle eher in diesen Tagen. Oder? Vom 11. bis zum 15. Mai ist das Jahr eben der Kälteeinbruch vorausgesagt gewesen.
2: Und der heutige Eisheilige, der heisst Servatius oder kurz Servatz. Der war vor mehr als 1'500 Jahren anscheinend Bischof von Tongeren in den Niederlanden.
1: Und ich hoffe, ihr könnt euch irgendwie warm behalten in diesen Tagen, wo es ja jetzt mal wieder einmal trifft, oder? Dass die Eisheiligen dann auch eher an kalten Tagen sind und trotzdem euch eine schöne Auffahrt machen könnt, wünschen wir euch.
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0: Ja, so in ein Gefängnis, ja, da möchte wahrscheinlich niemand wirklich einfach so freiwillig reingehen, oder? Mhm. Also, und gleich gibt es immer wieder Menschen, die das auch freiwillig machen. Einmal immer wieder mal oder auch nur für ein kurzes Zeitchen, oder?
1: Ja, man muss aber schon sagen, eben, sie sind dann nicht freiwillig irgendwie dort und sind über Nacht und ewig dort.
0: Also so richtig eingesperrt, oder? So
1: aber
0: dann nicht.
1: Dort am Arbeiten, oder? Also seit 1996, also jetzt 30 Jahre, gibt es zum Beispiel die sogenannte Geförderte Hilfe Schweiz. Von da aus besucht man Menschen im Gefängnis. Das ist ein Verein, ein christlicher Verein, und die haben sich zur Aufgabe gemacht, dass sie Gefängnisinsassen begleiten und betreuen.
0: Oder aber auch ihre Angehörigen.
1: Ja, das auch, aber der Verein will primär die Gefangenen während dieser Zeit im Gefängnis begleiten. Und sie wollen auch helfen, dass sie dann nach ihrem Austritt aus dem Gefängnis wieder zurück in der Gesellschaft den Anschluss findet.
0: Und das nicht nur bei der Arbeit, sondern auch im Alltag.
1: Ja, und darum zählt der Verein Geförderte Hilfe bei seinem Angebot auch über gemeinsame Sportaktivitäten auf oder therapeutische Wohngemeinschaft, Holzbauwerkstatt, einfach um ein paar Sachen aufzählen, wo sie da in den letzten 30 Jahren auf die Beine gestellt haben.
0: Angebote, die man in verschiedenen Kantonen hat können lancieren, vom Kanton Zürich über Thurgau bis Schaffhausen. Überall gibt es da so Teilstandorte.
1: Und da geht es also auch stark darum, dass sie die Menschen eben begleitet, die am Rand von der Gesellschaft stehen, vielleicht auch aufgrund des Gefängnisaufenthalts oder schon vorher. Und dann sollen die auf Wunsch natürlich auch sozial wieder eingegliedert werden in der Gesellschaft. Da gibt es auch immer wieder Gespräche mit ihnen. Die können dann auch sehr tiefgründig sein und sich um Spiritualität oder den Glauben drehen.
0: Gefängnis sind bei uns Teil des Justizsystems und bei der Reintegration nach einem Strafvollzug können da also auch kirchliche Angebote helfen.

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1: Come on.

0: Es ist 11 Uhr.
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2: Die Nachrichten von SRF um 11 mit Silvia Staub. Dieser Femizidfall hat international für Schlagzeilen gesorgt. Vor rund 2 Jahren hat im Kanton Basel-Landschaft ein Mann seine Ehefrau getötet und zerstückelt. Jetzt ist er verurteilt worden. Die Details dazu von Lukas Lütti.
3: Das Baselbieter Strafgericht hat den heute 44-jährigen Schweizer zu einer lebenslangen Gefängnisstrafe verurteilt, wegen Mordes und Störung des Totenfriedens. Es folgte damit dem Antrag der Staatsanwaltschaft. Zudem hat das Gericht den gemeinsamen Töchtern sowie weiteren Familienangehörigen der Frau Genugtuungen zugesprochen, insgesamt gut 500.000 Franken. Das Ehepaar aus Binningen soll sich vor der Tat gestritten haben. Dabei sei es auch um eine mögliche Scheidung gegangen. Vor Gericht hatte der Mann zugegeben, seine Frau getötet und zerstückelt zu haben. Er sagte aber, sie habe ihn mit einem Messer angegriffen, er habe aus Notwehr gehandelt. Das nahm ihm das Gericht nicht ab. Vor der Urteilsverkündung gedachten mehrere Dutzend Menschen der ermordeten Frau. Sie bildeten vor dem Gerichtsgebäude eine Menschenkette und protestierten gegen Femizide. Das Urteil kann noch weitergezogen werden.
2: Die Schifffahrt auf dem Rhein soll effizienter und sicherer werden. Um dieses Ziel zu erreichen, sind die schweizerischen Rheinhäfen dem europäischen Informationssystem für die Binnenschifffahrt beigetreten. Das Portal liefert Schiffen wichtige Informationen in Echtzeit, etwa zu Störungen oder Wartezeiten. Mit dem Beitritt der Schweiz seien nun sämtliche Abschnitte des Rheins im System verfügbar, heißt es in der Mitteilung der Schweizerischen Rheinhäfen. Das Portal war 2022 von mehreren Ländern gemeinsam lanciert worden, mit dem Ziel, wichtige Informationen zur Binnenschifffahrt einfach zugänglich zu machen. Zu 2 Meldungen aus dem Ausland. In Frankreich hat die Arbeitslosigkeit den höchsten Stand seit 5 Jahren erreicht. Die Arbeitslosenquote lag zwischen Januar und März dieses Jahres bei 8,1%. Das schreibt das französische Statistikamt. Insgesamt waren im ersten Quartal rund 2,6 Millionen Menschen ohne Job. Das sind 68.000 mehr als Ende des letzten Jahres. In Argentinien haben Zehntausende Menschen gegen Sparpläne bei den öffentlichen Universitäten protestiert. Allein in der Hauptstadt Buenos Aires soll es laut Organisatoren bis zu 600.000 gewesen sein. Eine lokale Zeitung spricht von 120.000 Demonstrierenden. Sie wehren sich gegen die Sparpolitik von Präsident Javier Milei zur Finanzierung von staatlichen Universitäten. Und es bleiben die Wetteraussichten. Heute gibt es einen freundlichen Mix aus Sonne und Wolken bei rund 16 Grad, im Süden rund 20 Grad. Das waren Nachrichten von Radio SRF. Verantwortlich Dominik Brandt.
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4: Ja, da tut er seit einer Weile immer wieder mal etwas weh und plötzlich denkst du, und was, wenn das nicht einfach wieder weggeht, sondern so richtig gefährlich wird? Also, vielleicht ist man ja wirklich schwer krank. Das ist ein Gedanke, der vielleicht auch mal ganz richtig ist, dass man es dann abklärt. Aber wenn der immer und immer wieder kommt, dann kann auch eine Krankheitsangst dahinter stecken, die einem auch nicht gut tut. In dieser Stunde wollen wir zusammen herausfinden, was diese Angst dann stärker machen kann, von wo dass sie kommen könnte und wie man sie dann angehen könnte, wenn man merkt, dass da eine Krankheitsangst rum ist. Am Mikrofon der Bea Kobel.

0: Chris Rice, Deep Enough to Dream.
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0: Dass man mal Angst hat, dass man schwer krank wird, ja, das gehöre irgendwie zum Mensch dazu. Das sagt der Psychiater und Psychotherapeut Roland Stettler. Aber es gibt Menschen, die machen sich schneller und häufiger Sorgen und Angst, dass sie etwas Schlimmes könnten haben. In dem Fall redet man ein bisschen salopp von einer Krankheitsangst. Und die können durch äußere Umstände grösser werden.
2: Was mir noch wichtig ist, ist dann vielleicht nicht jeden Tag gleich eben äußere Umstände, wie zum Beispiel Stress, ganz unterschiedlicher Art, arbeitsmässig, im Familienkontext, können eine Rolle spielen. Und auch Leiderfahrungen in der Familie können dann wieder zu, oder eben auch jemand, der verstorben ist im Familienkontext, nach einer Krebserkrankung, und denen löst das dann bei so Leuten, die darunter leiden, wieder Ängste aus und kann zu einer richtigen Wiederverstärkung von der Symptomatik führen.
0: Wenn jemand grundsätzlich schon eher eine ängstliche Person ist oder wenn jemand den Körper sehr gut wahrnimmt, dann könnte die Person schon eher gefährdet sein, dass sie eben so eine Krankheitsangst könnte entwickeln. Es kann aber auch sein, dass die den Ursprung in einem Erlebnis hat.
2: Was vielleicht auch noch wichtig ist und was man ein bisschen vergisst oder gar nicht so weiss, ist, Leute, die traumatische Erfahrungen hatten in Bezug auf einen Körper, sei das körperliche Gewalt erlebt haben als Kind oder sexuelle Missbrauchserlebnisse hatten, sind überdurchschnittlich häufig von so einer Krankheitsangst oder von einer Somatoformen von Belastungsstörung betroffen. Das heisst also auch, was wir für Erfahrungen gemacht haben, sei das schon in der frühen Kindheit oder auch später, aber prägend sind häufig frühkindliche Erfahrungen.
0: Und wenn man in einem eher überbehüteten Umfeld aufgewachsen ist, wo viel auch von Angst geprägt worden ist, kann das auch ein Verstärker oder ein Auslöser sein für so eine Krankheitsangst. Allerdings können wir meistens nicht eine Ursache finden dafür.
2: Sondern es ist wahrscheinlich, wie so häufig in der Psychologie und Psychiatrie, ein Zusammenspiel von biologischen, psychischen und auch zum Teil gesellschaftlichen Faktoren. Dazu gehört auch so ein bisschen, dass Beschwerden je nach Kultur ein bisschen anders ist. Oder bei uns in der westlichen Kultur sind sehr viel Schmerz mehr im Vordergrund. In Afrika mehr so Hautsensationen, dass man das Gefühl hat, es ist wie Ameisen laufen auf der Haut. Also die Umgebung und Gesellschaft spielt auch noch eine Rolle dabei.
0: Es gibt auch Hinweise, dass auch ein Teil vererbt sein könnte oder dass es mit den Hormonen zu tun hat, erzählt der Psychiater und Psychotherapeut Roland Stettler. Was man dann machen kann, wenn man jetzt merkt, dass man irgendwo ein Problem hat mit so Krankheitsangst, von dem haben wir es gerade noch.
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0: Nigel Joy, das ist Joel Goldenberger, Schweizer Musik in unseren Ohren.
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0: Ständig Angst haben, dass hinter einem Symptom schlimme Krankheit lauert, ja, das gibt's. Heisst Krankheitsangst. Der Roland Stettler ist Psychiater und Psychotherapeut und er sagt, in dieser Thematik kann auch der christliche Glaube eine Ressource sein.
2: Der Glauben ist ja grundsätzlich, denke ich, in Bezug auf Umgang mit der Krankheit eine Ressource. Oder? Man muss vielleicht unterscheiden, es gibt vielleicht gewisse religiöse Einstellungen, wo eher, wenn man eher ein strafendes Gottesbild hat, also kann es natürlich auch mal sein, dass man dann eher das Gefühl hat, das ist Folge von meinem sündhaften Verhalten.
0: Also es wäre eben, wenn man ein Gottesbild hat von einem strafenden Gott. Aber man kann ja auch ein Bild von einem liebenden Gott haben.
2: Von einem Gott, der barmherzig ist, wo das Prinzip der Liebe vertritt, dann kann man sich ja auch wirklich in dem Sinn, kann das wirklich einem helfen in der Krankheitsverarbeitung, oder? Dass man sagt, ja, ich kann auf den Gott vertrauen. Wenn es etwas Ernstes ist, dann würde ich das merken. Und Gott begleitet mich auch durch eine Krankheit, wenn es etwas Ernsthaftes ist.
0: Oder dass man kann vertrauen auf Gott, dass wenn man nichts findet, dass man auch beruhigt sein darf.
2: Die Zuversicht und Hoffnung, die man hat durch den Glauben, kann wirklich hilfreich sein. Mhm. Oder dass man auch ein bisschen weniger ab... ist auch ein bisschen eine Hilfe, die Aufmerksamkeit auch auf Gott hinzurichten und weg von einem selber und von den körperlichen Beschwerden.
0: Und das können auch den Blick ein bisschen ablenken von dieser Angst.
2: So, dass man zum Beispiel Worship-Musik hört, wenn man sehr stark da beschäftigt ist. Oder irgendeine Musik, die einem gut tut, kann auch Bach sein oder was auch immer, oder? Was auch sehr schön ist, oder? Und das einem dann wirklich ein bisschen wegbringt von dem, ja.
0: Und wenn man eine Vermutung hat, dass man wirklich eine Krankheit hat, dann soll man unbedingt auch zum Hausarzt gehen und dort fragen, ja, ist da wirklich etwas? Also vielleicht findet man ja auch irgendetwas und die Vermutung war berechtigt gewesen. Aber wenn es jetzt eben wirklich eine Angst ist und die in der Psyche stattfindet, dann ist es wichtig, dass man da auch wieder neue Möglichkeiten findet, um damit umzugehen. 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

0: Es ist 12 Uhr.
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2: Die Nachrichten von SRF um 12 mit Silvia Staub. Im Kanton Basel-Landschaft hat ein Mann vor rund 2 Jahren seine Ehefrau getötet und zerstückelt. In diesem Femizidfall hat das Basel-Bieter Strafgericht nun ein Urteil gefällt und den heute 44-jährigen Schweizer zu einer lebenslangen Gefängnisstrafe verurteilt, wegen Mordes und Störung des Totenfriedens. Zudem sollen die gemeinsamen Töchter sowie weitere Familienangehörige der Frau Genugtuungen erhalten, insgesamt gut 500.000 Franken. Vor Gericht hatte der Mann zugegeben, seine Frau getötet und zerstückelt zu haben. Er sagte aber, sie habe ihn mit einem Messer angegriffen. Er habe aus Notwehr gehandelt. Das nahm ihm das Gericht nicht ab. Das Urteil kann noch weitergezogen werden. Nach der Brandkatastrophe von Comontana werden weitere Personen befragt. Heute Vormittag hat die Staatsanwaltschaft den früheren zuständigen Gemeindepräsidenten Jean-Claude Savoie angehört. Savoie hatte 2015 die Betriebsbewilligung für die Bar Le Constellation mit unterschrieben. Gegenüber der Staatsanwaltschaft verweigerte er nun die Aussage. Und zwar, weil er keine Akteneinsicht erhalte, teilte sein Anwalt gemäß der Nachrichtenagentur Kisten SDA mit. Diese Woche haben mehrere Anhörungen stattgefunden. Unter anderem wurde der aktuelle Sicherheitsverantwortliche von Comontana befragt. Durch den Brand in der Silvesternacht sind 41 Menschen ums Leben gekommen. Zwei Meldungen aus dem Ausland. In Frankreich hat die Arbeitslosigkeit den höchsten Stand seit 5 Jahren erreicht. Die Arbeitslosenquote lag zwischen Januar und März dieses Jahres bei 8,1%. Das schreibt das französische Statistikamt. Insgesamt waren im ersten Quartal rund 2,6 Millionen Menschen ohne Job. Das sind 68.000 mehr als Ende letzten Jahres. In Argentinien haben Zehntausende Menschen gegen Sparpläne bei den öffentlichen Universitäten protestiert. Allein in der Hauptstadt Buenos Aires sollen es laut Organisatoren bis zu 600.000 gewesen sein. Eine lokale Zeitung spricht von 120.000 Demonstrierenden. Sie wehren sich gegen die Sparpolitik von Präsident Javier Milei zur Finanzierung von staatlichen Universitäten. Die Börsendaten von SIX. Der Swiss Market Index liegt im Moment bei 13.158 Punkten. Das ist ein Plus von 0,3%. Der Euro wird zu 91,55 Rappen gehandelt, der Dollar zu 78,18 Rappen. Und die Wetteraussichten. Heute wechseln sich Sonne und Wolken ab bei rund 16 Grad. Und auch morgen bleibt es wechselhaft mit einigen Regenschauern bei rund 12 Grad. Das waren Nachrichten von Radio SRF, verantwortlich Dominik Brandt.
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3: Es ist Mittag, die Mitte vom Tag also, und das ist eine gute Gelegenheit, um mal ein bisschen zurückzuschauen. In den Tag, den Mittwoch, 13. Mai. Mhm. Was habe ich eigentlich alles schon geschafft heute? Ja, was ist schon gut gelaufen?
4: Es ist ja Mitte von der Woche, oder? Und vielleicht motiviert das gerade für den Rest vom Tag von der Woche. Und wenn es nicht so ist, dann hätten wir ja noch die Good News, gerade in ein paar Minuten.
3: Ja, was hast du denn da jetzt konkret parat?
4: Zum Beispiel eine gute Nachricht für unsere Altersvorsorge.
5: Ja.
3: Gute Nachricht für unsere Zukunft, in dem Fall.
4: Absolut. Im Studio für euch, der Raphael Stegmeier.
3: Und Tobias Kobel, wir wünschen einen guten.

0: Gabby Seiler, Deep Down Low. 13 Minuten ab der 12.
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0: Good News von der Schweiz, von Afrika und von Kalifornien. Heute mit dem Raphael Stegmeier.
2: Die Schweizer Vorsorgeeinrichtungen stehen finanziell gut da, Stand Ende 2025. Das meldet der Bund in einer Medienmitteilung von gestern, Dodo Albrecht.
3: Die Kapitalanlagen, die haben sich gut entwickelt im 2025, wie auch schon die zwei Jahre vorher. Die Netto-Vermögensperformance, die war bei über 6% gewesen, im 2024 sogar bei über 7%. Und auch die Reserven, die haben weiter können aufgestockt werden und die Versicherten, die haben einen Zins von durchschnittlichen 4,33% können einstreichen.
2: Viel zahlen, aber man kann sagen, gerade in dem eher volatilen, also unsicheren Umfeld auch weltweit, bleiben unsere Vorsorgeeinrichtungen stabil. In Ghana, in Kenia und in Malawi hat man die Kindersterblichkeit um 13% können senken, dank einem Impfprogramm gegen Malaria. Und das, obwohl die Impfabdeckung in diesen Gebieten nur zwischen 71% und 83% war. Das berichtet die Wissenschaftssparte vom ORF über die Weltgesundheitsorganisation WHO. Der Untersuchungszeitraum war von 2019 bis 2023. Und man hat versucht, alles möglichst so zu vergleichen, dass man eben sagen kann, mal, die Sterblichkeit ist kleiner geworden wegen der Impfungen. Die Ergebnisse machen also Hoffnung. Darum wollen die Forschenden jetzt die Versorgung von diesen Gebieten in Afrika verbessern. Sie gehen davon aus, dass man durch die Impfung etwa jeden 8. Todesfall wegen Malaria verhindern kann. Eier sind gesund. Offenbar helfen sie nämlich gegen Alzheimer-Demenz. Eine Studie aus Kalifornien zeigt das. Konkret, Menschen, die mindestens 5 Tage in der Woche ein Ei essen, haben ein 27% kleineres Risiko, also etwa ein Viertel, für Alzheimer gegenüber denen, die keine Eier essen.
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0: Hang on here, Becca Shea, wir haben 2 Minuten über 12:30.
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0: Es ist sonnig, hat aber auch Wolken und es könnte auch noch ein paar Tropfen Regen geben am Nachmittag. Die Temperatur ist um 16 Grad.
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0: Morgen ist Auffahrt, für viele einfach ein verlängertes Wochenende. Geschichte zu diesem Viertag wirft aber doch die ein oder andere Frage auf. Jesus geht. Und zwar wird er laut der Bibel in den Himmel aufgehoben und von einer Wolke verhüllt. Aber was heisst jetzt das genau? Also ist Auffahrt die Geschichte vom Abschied oder ist es da noch mehr rum? Das haben wir vom Ralf Kunz, Professor für praktische Theologie an der Uni Zürich, wollen wissen.
2: Es ist natürlich in erster Linie eine Abschiedsgeschichte. Das heisst, es geht ja darum, dass die Jünger und auch die Jüngerinnen sich darauf einstellen, dass der Jesus, den sie kennt hat, der Jesus, den sie, wie heisst es im 1. Johannesbrief, den sie mit den Händen angelangt haben, den sie gesehen haben, der Mensch, dass der nicht mehr da ist. Und das heisst, dass der Lehrer, der Freund, der Geliebte, der Meister, dass der nicht mehr da ist.
0: Auffahrt hat also doch mit einem Abschied zu tun, aber eben vielleicht nicht so, wie es auf den ersten Blick aussieht. Weil für Christinnen und Christen ist Jesus auch heute noch irgendwie da.
2: Also im Grunde genommen kann man sagen, dass die Auffahrt unsere Geschichte gibt, so etwas wie eine Hülle, so, um das Geheimnis überhaupt zu begreifen. Wir sind in der gleichen Situation heute. Das heisst, wir reden von Jesus, als ob er da ist. Wir stellen ihn uns vor, wir haben innerliches Gesicht vor uns. Und die Vorstellung, die können wir eigentlich begründen. Oder für die haben wir, wie es so schön neudeutsch heisst, das Narrativ. Also wir können es erzählen, wie es dazu gekommen ist. Also, und für das ist die Geschichte eigentlich da.
0: Wenn man die Geschichte von der Ufer nachliest, dann kann einem schon die Frage kommen, warum hat er denn das überhaupt müssen machen? Warum hat er müssen gehen? Hat er nicht einfach können bleiben?
2: Wenn man zum Beispiel im Johannesevangelium die Abschiedsrede liest, danach kommt man ja auch auf die Spur. Das ist ja, wenn man so will, ein grosser Teil vom Johannesevangelium ist nichts anderes als die Verarbeitung davon, was es bedeutet, mit einem Meister unterwegs zu sein, der einen Beistand schickt und wo uns durch den Heiligen Geist sozusagen innerlich präsent ist, ganz näher als wir uns selber können sein. Gleichzeitig ist es eine grosse Zumutung, so unterwegs zu sein, und dann ist es aber auch ein grosser Trost.
0: Weil Jesus eben gleich noch mit uns im Kontakt bleibt, der Ralf Kunz. Aber wie soll denn das gehen? Eine Antwort auf diese Frage gibt es in ein paar Minuten. 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

0: In der Bibel steht, dass Jesus kurz nach seiner Auferstehung nicht mehr bei seinen Jüngern bleibt, sondern in den Himmel auffährt. Wenn Jesus nicht mehr sichtbar da ist, wie kann man dann überhaupt noch mit ihm Kontakt haben? Das ist eine Frage, die mit der Auffahrt ganz zentral wird. Antwort auf diese Frage gibt uns Rolf Kunz, Professor für praktische Theologie an der Uni Zürich.
1: Ein Freund ist ein Freund oder eine Freundin ist eine Freundin, auch dann, wenn sie weit weg ist. Und das gilt auch für die Freundschaft mit Jesus. Es gilt auch für die göttliche Präsenz. Die ist zwar verborgen, sie ist unseren Augen so nicht sichtbar, sie ist unseren Händen nicht so spürbar und doch wissen wir um die Nähe.
0: Und das sage auch bei Menschen in unserem Umfeld so. Auch wenn sie nicht immer körperlich anwesend sind, sind wir irgendwie miteinander verbunden. Wir haben von ihm aber auch noch wissen, was denn Auffahrt heute noch für uns kann bedeuten.
1: Nach Ostern kann man sagen, geht es ja eben 40 Tage bis Auffahrt. Und die 40 Tage, die haben eine tiefe Bedeutung. Die bedeuten eben Zeit von der Wanderschaft, Zeit von der Erprobung. Es ist Zeit auch vom Gericht. Es ist die Wüstenwanderung ist 40 Tage gegangen. Jesus war 40 Tage am Fasten gewesen. Und wir haben die 40 Tage vor Ostern, Fastenzeit, und wir haben die 40 Tage nach Ostern. Das heisst, es ist zweimal 40. Es hat schon sehr eine tiefe Bedeutung. Man bereitet sich vor auf das Kommen vom Heiligen Geist.
0: Also er sagt, wenn wir mit diesen 40 Tagen etwas anfangen können, dann können wir eigentlich auch mit dem 40 Ufer etwas anfangen. Wenn wir jetzt aber nichts damit anfangen
1: können... Das ist kein Verbrechen, ich sage es einfach. Wenn man da keine Kultur mehr hat, dann sagt man die Auffahrt überhaupt nicht. Dann sagen einem aber auch die Adventsfest überhaupt nicht. Dann sagen einem auch die drei Tage an der Ostern manchmal oder irgendwann einmal nichts mehr, von Karfreitag bis Sonntag. Das heisst, es ist eine Verarmung von unserer Zeit oder man könnte sagen, eine Art Selbstsäkularisierung, wenn wir die Feste nicht mehr feiern.
0: Und darum findet es der Rolf Kunz wichtig, dass man sich bewusst auch mit der Auffahrt und auch mit allen anderen christlichen Feiertagen auseinandersetzt. Wenn du jetzt gerne mehr über Auffahrt möchtest hören, dann haben wir dir dazu den Podcast Relevanz Wochenmagazin verlinkt und dazu auch noch ein Dossier, wo es um Auffahrt geht. 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

0: Mittag vom kleinen Samstag ist schon fast vorbei. Für viele heisst es jetzt ab in Viertag heute Nachmittag. Geniessen die freien Tage, falls ihr habt. Und bis bald. Am Mikrofon war Tobias Kobel.
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0: Es ist eins. 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
1: Die Nachrichten von SRF um 13 Uhr mit Mario Sturni. Im Kanton Basel-Landschaft hat ein Mann vor rund 2 Jahren seine Ehefrau getötet und zerstückelt. In diesem Femizidfall hat das Baselbieter Strafgericht nun ein Urteil gefällt und den heute 44-jährigen Schweizer zu einer lebenslangen Gefängnisstrafe verurteilt, wegen Mordes und Störung des Totenfriedens. Regionalkorrespondentin Martina Inglin hat die Urteilsverkündung im Saal für uns verfolgt. Sie sagt:
2: Der Täter selber hat das Urteil ohne Regung aufgenommen. Hervorzuheben ist jedoch, wie der Gerichtspräsident die Urteilsbegründung eröffnet hat. Er hat dafür emotionale Worte benutzt und gesagt, das Gericht wünsche den Hinterbliebenen und insbesondere den Kindern viel Kraft. Auch sie, also die Richterinnen und Richter, seien Menschen und sie würden die Hinterbliebenen im Herzen mitnehmen, auch dann, wenn sie das Gericht endgültig verlassen. Außerdem hob der Gerichtspräsident noch einmal die Außergewöhnlichkeit dieser Tat hervor. Für die Schweiz sei so etwas wie das bis jetzt Fiktion gewesen. Es habe unsere Realität verändert. Für eine gewisse Genugtuung dürfte dieses Urteil nicht nur bei der Opferfamilie sorgen, sondern auch bei den Menschen, die sich heute vor dem Strafgericht versammelt haben. Sie haben eine Menschenkette gebildet, um der Getöteten zu gedenken und auch, um ein Zeichen gegen Femizide zu setzen.
1: Sagt Regionalkorrespondentin Martina Inglin. Das Urteil kann noch weitergezogen werden. Nach der Brandkatastrophe von Gramontana setzt die Staatsanwaltschaft ihre Einvernahmen fort. So hat sie am Vormittag den früheren Gemeindepräsidenten Jean-Claude Savoy befragt. Savoy hatte 2015 die Betriebsbewilligung für die Bale Constellation mit unterschrieben. Er will sich aber nicht äußern. Der frühere Gemeindepräsident verweigert die Aussage, und zwar, weil er keine Akteneinsicht erhalte, teilte sein Anwalt der Nachrichtenagentur Keystone STA mit. Diese Woche haben mehrere Einvernahmen stattgefunden. Unter anderem wurde der aktuelle Sicherheitsverantwortliche von Gramontana befragt. Beim Brand in der Silvesternacht sind 41 Menschen ums Leben gekommen. Im Krieg zwischen Russland und der Ukraine berichten beide Seiten von neuen Angriffen. Ukrainische Drohnenangriffe haben in verschiedenen russischen Regionen Brände ausgelöst. Ziel sei unter anderem eine Gasfabrik am Kaspischen Meer gewesen, das sagten die regionalen Behörden. Bei den Angriffen habe es auch Verletzte gegeben. Die Ukraine berichtet von einem groß angelegten russischen Angriff. Russland wolle mit vielen Drohnen die ukrainische Luftverteidigung überlasten, um zivile Objekte dann angreifen zu können. Die Wetteraussichten: heute ist es teils sonnig, teils bewölkt, im Norden um 16 Grad und auch windig. Morgen ist es dann wechselhaft mit einigen Regenschauern und nur noch 12 Grad ist es auch kühler. Das waren die Nachrichten von Radio SRF, verantwortlich Dominik Brandt.
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2: Die Nachrichten von SRF um 2 mit Patrick Walter. Die Schweiz will von den USA das Luftverteidigungssystem Patriot kaufen, aber es wird deutlich teurer und dürfte bis zu 7 Jahre zu spät geliefert werden. Ein Mann hat seine Ehefrau getötet, dafür verurteilt ihn ein Gericht im Kanton Basel-Landschaft zu lebenslanger Haft. Bei der Urteilseröffnung wählte der Gerichtspräsident emotionale Worte. Das Wetter, heute Sonne und Wolken, im Norden gibt es rund 16 Grad und es ist windig. Morgen wird es dann wechselhaft mit einigen Regenschauern bei nur noch 12 Grad. Die Schweiz bekommt das Flugabwehrsystem Patriot von den USA noch später als gedacht. Die Beschaffung verzögere sich um 5 bis 7 Jahre, schreibt der Bundesrat. Bisher war von einer Verzögerung von 4 bis 5 Jahren die Rede gewesen. Ursprünglich war vorgesehen, dass das System 2027 und 2028 geliefert wird. Grund für die längere Verzögerung seien der Ukraine-Krieg und der Iran-Krieg. Dadurch werde die Beschaffung auch teurer als bisher angenommen. Wie viel teurer, das sagt der Bundesrat nicht. Man halte Zahlungen an die USA weiter zurück, bis Fragen zu Kosten und Lieferterminen geklärt seien. Zuvor hatten verschiedene Medien gemeldet, dass das Patriot-System doppelt so teuer werden könnte wie geplant. Noch in diesem Sommer will der Bundesrat entscheiden, wie es mit der Beschaffung des Patriot-Systems weitergehen soll. Im Kanton Basel-Landschaft hat ein Mann vor rund 2 Jahren seine Ehefrau getötet und zerstückelt. In diesem Femizidfall hat das Baselbieter Strafgericht nun ein Urteil gefällt und den heute 44-jährigen Schweizer zu einer lebenslangen Gefängnisstrafe verurteilt, wegen Mordes und Störung des Totenfriedens. Regionalkorrespondentin Martina Inglin hat die Urteilsverkündung im Saal für uns verfolgt. Sie sagt:
3: Der Täter selber hat das Urteil ohne Regung aufgenommen. Hervorzuheben ist jedoch, wie der Gerichtspräsident die Urteilsbegründung eröffnet hat. Er hat dafür emotionale Worte benutzt und gesagt, das Gericht wünsche den Hinterbliebenen und insbesondere den Kindern viel Kraft. Auch sie, also die Richterinnen und Richter, seien Menschen und sie würden die Hinterbliebenen im Herzen mitnehmen, auch dann, wenn sie das Gericht endgültig verlassen. Außerdem hob der Gerichtspräsident noch einmal die Außergewöhnlichkeit dieser Tat hervor. Für die Schweiz sei so etwas wie das bis jetzt Fiktion gewesen. Es habe unsere Realität verändert. Für eine gewisse Genugtuung dürfte dieses Urteil nicht nur bei der Opferfamilie sorgen, sondern auch bei den Menschen, die sich heute vor dem Strafgericht versammelt haben. Sie haben eine Menschenkette gebildet, um der Getöteten zu gedenken und auch, um ein Zeichen gegen Femizide zu setzen.
2: Martina Inglin. Das Urteil kann noch weitergezogen werden. Nach der Brandkatastrophe von Crans-Montana setzt die Staatsanwaltschaft ihre Einvernahmen fort. So hat sie am Vormittag den früheren Gemeindepräsidenten Jean-Claude Savoy befragt. Savoy hatte 2015 die Betriebsbewilligung für die Bar Le Constellation mit unterschrieben. Er will sich aber nicht äußern. Der frühere Gemeindepräsident verweigert die Aussage, und zwar, weil er keine Akteneinsicht erhalte. Das teilte sein Anwalt der Nachrichtenagentur Keystone Estia mit. Diese Woche haben mehrere Einvernahmen stattgefunden. Unter anderem wurde der aktuelle Sicherheitsverantwortliche von Crans-Montana befragt. Beim Brand in der Silvesternacht sind 41 Menschen ums Leben gekommen. 3 Meldungen in Kürze, zuerst aus Deutschland. Der Grünen-Politiker Cem Özdemir ist neuer Ministerpräsident des Bundeslandes Baden-Württemberg. Das Parlament hat ihn heute gewählt. Bei den Parlamentswahlen vor gut einem Monat waren die Grünen mit gut 30% stärkste Kraft geworden, knapp vor der CDU. Özdemir ist der erste Regierungschef eines deutschen Bundeslandes mit türkischen Wurzeln. Im Ukraine-Krieg berichten beide Seiten von neuen Angriffen. Die Ukraine meldet einen russischen Großangriff mit Drohnen. In Russland haben laut den Behörden ukrainische Drohnenangriffe mehrere Brände ausgelöst. Dabei habe es auch Verletzte gegeben. In Frankreich hat die Arbeitslosigkeit den höchsten Stand seit 5 Jahren erreicht. Die Arbeitslosenquote lag zwischen Januar und März dieses Jahres bei 8,1%. Das schreibt das französische Statistikamt. Insgesamt waren im ersten Quartal rund 2,6 Millionen Menschen ohne Job. Das sind 68.000 mehr als Ende des letzten Jahres. Zu den Börsendaten geliefert von SIX. Der Swiss Market Index liegt im Moment bei 13.168 Punkten plus 0,4%. Der Euro wird zu 91,52 gehandelt und der Dollar zu 78,12. Das Wetter. Heute Nachmittag scheint in den Alpen und im Süden oft die Sonne. Im Norden ist es teils sonnig, teils bewölkt und windig. Die Temperaturen erreichen im Norden um 16 und im Süden bis 20 Grad. An Auffahrt erwartet uns ein Gemisch aus sonnigen Phasen, vielen Wolken und einigen Regengüssen. Im Süden sind auch Gewitter dabei. Im Norden gibt es nur noch um 12 Grad. Die Schneefallgrenze sinkt auf 1600 bis 1100 Meter. Das waren Nachrichten von Radio SRF. Verantwortlich war Adrian Huber.
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1: Die Nachrichten von SRF um 3 mit Patrick Walter. Wie viele Jahre können Atomkraftwerke in der Schweiz laufen und dabei auch rentabel bleiben? Bisher gingen die Schweizer Elektrizitätsunternehmen von rund 60 Jahren Betriebsdauer für ein Atomkraftwerk aus. Nun kommt ein neuer Bericht des Bundesrats zum Schluss. Auch eine Betriebsdauer von 80 Jahren sei sowohl technisch machbar als auch wirtschaftlich tragbar. Der Bericht bezieht sich auf die Kraftwerke Gösgen und Leibstadt. Der Bundesrat hatte ihn nach einer Motion aus dem Parlament in Auftrag gegeben. Der Bericht hält weiter fest, es würde sich voraussichtlich lohnen, die AKW für einen längeren Betrieb technisch nachzurüsten. Die Schweiz bekommt das Flugabwehrsystem Patriot von den USA noch später als gedacht. Die Beschaffung verzögere sich um 5 bis 7 Jahre, schreibt der Bundesrat. Bisher war von einer Verzögerung von 4 bis 5 Jahren die Rede gewesen. Ursprünglich war vorgesehen, dass das System 2027 und 2028 geliefert wird. Grund für die längere Verzögerung seien der Ukraine-Krieg und der Iran-Krieg. Dadurch werde die Beschaffung auch teurer als bisher angenommen. Wie viel teurer, das sagt der Bundesrat nicht. Man halte Zahlungen an die USA weiter zurück, bis Fragen zu Kosten und Lieferterminen geklärt seien. Zuvor hatten verschiedene Medien gemeldet, dass das Patriot-System doppelt so teuer werden könnte wie geplant. Noch in diesem Sommer will der Bundesrat entscheiden, wie es mit der Beschaffung des Patriot-Systems weitergehen soll. Drei Meldungen in Kürze, zuerst zur Fluggesellschaft Swiss. Wegen der Kriege im Nahen Osten fliegt die Swiss einzelne Ziele in der Region seit einigen Wochen nicht mehr an. Nun will sie wieder in die israelische Stadt Tel Aviv fliegen, und zwar ab dem 1. Juli. Das teilt die Fluggesellschaft mit. Bis im Herbst ausgesetzt bleiben hingegen Flüge nach Dubai und nach Beirut. US-Präsident Donald Trump ist in Peking angekommen. Dort wird er den chinesischen Präsidenten Xi Jinping treffen. Im Zentrum der Gespräche dürften die Handelsbeziehungen der beiden Länder stehen. Es ist das erste Mal seit fast 10 Jahren, dass ein US-Präsident China besucht. Im Iran ist die bekannte Menschenrechtsanwältin Nasrin Sotoudeh auf Kaution freigelassen worden, nach mehr als einem Monat in Haft. Das schreibt ihre Tochter auf Instagram. Die 62-jährige Sotoudeh gilt als eine der bekanntesten Anwältinnen im Iran. Sie wurde in den vergangenen Jahren immer wieder inhaftiert. Das Wetter. Heute hat es Sonne und Wolken, im Norden bei rund 16 Grad und es ist windig. Morgen wird es dann wechselhaft mit einigen Regenschauern bei nur noch 12 Grad. Das waren Nachrichten von Radio SRF, verantwortlich Adrian Huber.
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1: Die Nachrichten von SRF um 4 mit Patrick Walter. 80 Jahre Laufzeit für Atomkraftwerke in der Schweiz. Das würde sich auch finanziell lohnen, sagt der Bundesrat. Ein Zugbillett genauso einfach kaufen wie ein Flugticket. Das will die EU bei internationalen Bahnreisen möglich machen. Das Wetter. Heute gibt es Sonne und Wolken bei rund 16 Grad im Norden und Wind. Morgen wird es wechselhaft mit einigen Regenschauern bei noch 12 Grad. Wie viele Jahre können Atomkraftwerke in der Schweiz laufen und dabei auch rentabel bleiben? Mit dieser Frage beschäftigt sich ein neuer Bericht des Bundesrats. Die Details zusammengefasst von Silvia Staub.
2: Rund 60 Jahre Betriebsdauer für ein Atomkraftwerk, davon gingen die Schweizer Elektrizitätsunternehmen bisher aus. Und auch das Bundesamt für Energie ist bisher von dieser Lebensdauer ausgegangen. Jetzt macht der Bundesrat eine neue Ansage. Auch eine Betriebsdauer von 80 Jahren sei sowohl technisch machbar als auch wirtschaftlich tragbar. Zu diesem Schluss kommt ein neuer Bericht, der sich auf die Kraftwerke Güesgen und Leibstadt bezieht. Das Kraftwerk Güesgen ist seit fast 50 Jahren in Betrieb, Leibstadt seit gut 40 Jahren. Den Bericht hatte der Bundesrat nach einem Vorstoß aus dem Parlament in Auftrag gegeben. Der Bericht hält weiter fest, es würde sich voraussichtlich lohnen, die AKW für einen längeren Betrieb technisch nachzurüsten. Eine finanzielle Förderung des Langzeitbetriebs erachtet der Bundesrat derzeit als nicht notwendig.
1: Silvia Stapp. Eine Annahme der SVP-Initiative «Keine 10 Millionen Schweiz» würde die Schweiz viel Geld kosten. Zu diesem Schluss kommt eine Studie im Auftrag des Bundesrats. Eine Begrenzung der Bevölkerungszahl auf 10 Millionen hätte laut der Studie zwar entlastende Effekte, zum Beispiel beim Wohnungsmarkt, bei Infrastruktur und Umwelt sowie bei einzelnen Sozialleistungen. Die volkswirtschaftlichen und sozialpolitischen Kosten wären aber deutlich höher, beispielsweise bei der AHV oder im Gesundheitsbereich. Und die Steuereinnahmen würden sinken, so die Studie. Auch Probleme wie die demografische Alterung oder der Fachkräftemangel würden sich verschärfen. Bundesrat und Parlament lehnen die SVP-Initiative gegen eine 10 Millionen Schweiz ab. Die EU will Zugfahren attraktiver machen und den Ticketverkauf für internationale Bahnverbindungen radikal vereinfachen. Künftig soll europaweit gelten, eine Reise, ein Ticket. EU-Korrespondent Charles Liebe.
3: Europaweit Bahnreisen zu buchen soll so einfach sein wie ein Flugticket zu kaufen, verspricht Roberto Fitto, Vizepräsident der EU-Kommission.
4: Rail passengers deserve the same experience.
3: Bahnreisende sollen künftig die gleichen Privilegien genießen wie Vielflieger. Reiseziel suchen, Preise vergleichen, Ticket kaufen. In der App der Deutschen Bahn zum Beispiel sollen Bahnreisende ihre Fahrt von Berlin via Paris nach Barcelona buchen können. Wer will, könnte dasselbe Ticket aber auch auf irgendeiner anderen Buchungsplattform kaufen können. Über alle Optionen und Preise muss künftig transparent informiert werden, um von A nach B zu kommen, auch über Angebote der Konkurrenz.
4: Passengers should be able to buy that journey as a single ticket in one Transaction.
3: Egal, wohin die Reise gehe und mit welcher Bahngesellschaft, für eine Reise genüge künftig ein Ticket, so EU-Verkehrskommissar Apostolos Tsitsikostas. Mit diesem Ticket verbunden sind auch die Fahrgastrechte. Bei Verspätungen oder Ausfällen haben Reisende Anspruch auf Entschädigung. Das EU-Parlament und auch die EU-Mitgliedstaaten müssen dem Gesetzesvorschlag nun noch zustimmen.
1: Charles Liebherr hat berichtet. Ob auch die Schweiz Teil einer solchen EU-weiten Lösung wäre, ist offen. Die Schweiz habe aber ein großes Interesse daran, ein vereinfachtes Ticketsystem für den internationalen Bahnverkehr einzuführen, schreibt das Bundesamt für Verkehr auf Anfrage. Und die gesetzlichen Grundlagen dafür gäbe es. Zwei Meldungen in Kürze, zuerst zur Fluggesellschaft Swiss. Wegen der Kriege im Nahen Osten fliegt die Swiss einzelne Ziele in der Region seit einigen Wochen nicht mehr an. Nun will sie wieder in die israelische Stadt Tel Aviv fliegen, und zwar ab dem 1. Juli. Das teilt die Fluggesellschaft mit. Bis im Herbst ausgesetzt bleiben hingegen Flüge nach Dubai und nach Beirut. US-Präsident Donald Trump ist in Peking angekommen. Dort wird er den chinesischen Präsidenten Xi Jinping treffen. Im Zentrum der Gespräche dürften die Handelsbeziehungen der beiden Länder stehen. Es ist das erste Mal seit fast 10 Jahren, dass ein US-Präsident China besucht. Willkommen zu den Börsendaten von SIX. Der Swiss Market Index liegt im Moment bei 13.215 Punkten. Das ist ein Plus von 0,7%. Der Dow Jones Next in New York fällt um 0,4%. Ein Euro kostet zurzeit 91,61 und ein Dollar 78,21. Soweit die Meldungen. Das Wetter. Heute Nachmittag scheint in den Alpen und im Süden oft die Sonne. Im Norden ist es teils sonnig, teils bewölkt. Dazu bläst mäßiger Westwind. Die Temperaturen erreichen im Norden um 16 und im Süden bis 20 Grad. Morgen dann an Auffahrt erwartet uns ein Gemisch aus sonnigen Phasen, vielen Wolken und einigen Regengüssen. Im Süden sind auch Gewitter dabei. Im Norden gibt es nur noch um 12 Grad. Die Schneefallgrenze sinkt auf 1600 bis 1100 Meter. Das waren Nachrichten von Radio SRF. Verantwortlich war Adrian Huber.
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5: Gestern war ich im Fitness und leck doch mir, habe ich heute Muskelkater in den Boden. Ah, die haben fast gekrampft gestern und heute muss ich also ein bisschen aufpassen, dass es nicht passiert. Und gleich hat es irgendwie gut da, oder? Sich ein bisschen bewegen und sich ein bisschen spüren und wieder wissen, so, ah ja, doch, da hat es ja noch einen Körper rum. Und da bin ich also nicht die Einzige, die sich auch gerne mal wieder ein bisschen spürt oder bewegt. Da gibt es Rekordzahlen von Anmeldungen in Fitnessstudios. Und über das berichten wir darum in dieser Stunde hier im Fokus. Tabea Kobel ist am Mikrofon. Guten Abend.

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1: Heute machen wir zusammen ein bisschen Fitness, Raphael.
2: Im Fitnessstudio, Radiostudio. Also wir reden nur darüber
1: heute. Ja. Und zwar, weil gerade eine neue Studie draussen ist zu diesem Thema.
2: Eine Studie von Swiss Active, das ist der Verband für Fitnesscenter und Fitnesskurs in der Schweiz. Und die Studie zeigt, dass noch nie so viele Menschen in einem Fitnessstudio angemeldet waren, wie bei den letzten Umfragen.
1: Und in Zahlen ausgedrückt, heisst das was?
2: Ja, etwa jeder fünfte Erwachsene ist in einem Fitnessstudio angemeldet. Wow. Also etwa 1,45 Millionen Menschen in der Schweiz sind das, heisst es von der Branche aus.
1: Wobei, also angemeldet sein, das bedeutet ja dann auch nicht, dass man auch geht.
2: Nein, also da kommt dann Disziplin ins Spiel. Aber nehmen wir es mal als gute Absicht und insofern auch als gute Nachricht. Es sind nämlich schon Rekordzahlen und diese Zahlen hat man auch zusammen mit der Deutschen und Schweizer Hochschule für Bewegung, Prävention und Gesundheitsmanagement ausgewertet.
1: Das sind ja dann auch gerade Stichwort. Bewegung ist gesund und kann so dann auch Krankheiten vorbeugen wahrscheinlich.
2: Ja, also gesund für den Bewegungsapparat vom Körper natürlich, aber auch für das Herz-Kreislauf-System und so weiter. Ganz viele positive Effekte und schliesslich dienen es dann auch noch der Psyche.
1: Man könnte meinen, dass es da nur lauter Benefits gibt.
2: Ja, es kommt ein bisschen auf die Umsetzung drauf an, gell? Also je nachdem, wie das man zu Weg ist und wie das man Fitness und Sport treibt, also in welchem Umfang, welche Art, kann es aber definitiv viel Benefits haben. Und spannend ist auch gerade, dass der Trend auch bei uns Jungen, ich zähle mich jetzt da mal dazu zu den Jungen, voll angekommen ist. Mhm.

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1: Es gibt jetzt immer mehr Wolken und es kann dann auch noch ein bisschen Regen geben heute Abend und in der Nacht.
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1: In Fitnesszentren in der Schweiz gibt es so viele Mitgliedschaften wie noch nie. Und da sind nicht nur Erwachsene angemeldet, sondern auch ganz viele Junge.
2: Ja, und das freut natürlich den Branchenverband Swiss Active. So ein Rekord bei den Mitgliedschaften heisst für sie ja auch rekordhöhe Umsätze bei den Kassen.
1: Man kann es doch aber auch als gesunden Lebensstil sehen der Jungen.
2: Ja, ja, das tut man auch. Und so wird dann im Artikel von der Agentur Keys Nestia auch der Vizepräsident von Swiss Active zitiert. Mhm. Bei den jüngeren Generationen sei immer mehr Verständnis da für den Zusammenhang von Fitness und Bewegung und einem gesunden Lebensstil generell. Also die Jungen leben das wieder bewusster, heisst es. Mit dem Resultat, Fitnesssportlerinnen und Sportler zwischen 20 und 29 haben im 2025, also im Jahr 2025, das erste Mal die bisher stärkste Altersgruppe überholt. Bis jetzt sind das die 30- bis 39-Jährigen gewesen, zahlenmässig.
1: Aha. Also es hat allerdings bei den einen doch auch mit so ein bisschen Schönheitsideal zu tun, nicht? Und darum ist ja vielleicht dann auch so ein Druck um, das muss man doch auch wieder sagen, oder
2: ja,
1: muss man sagen?
2: Sicherlich, ist sicher auch ein Punkt. Ich glaube, das geht auch nicht nur den jüngeren Leuten so. Insgesamt können wir da aber schon auch von einer Investition reden in die eigene Gesundheit. Mhm. Und eben auf der anderen Seite sogar von einer Abkehr von ungesundem Lebensstil. Das Schlagwort ist da, die Jungen gehen heute lieber trainieren als zum Beispiel trinken.
1: Also statt Alkohol gibt es dann eher so Fitnessdrinks oder isotonische Getränke oder sowas?
2: Genau, oder weitere Supplementierungen, Molkenprotein, Kreatin, Aminosäuren, es gibt ja auch viel.
1: Protein natürlich.
2: Genau, und das eigene Körperbild respektive auch Schönheitsideal spielen in dem Ganzen natürlich auch ihre Rolle.
1: Und Gesundheit ist überhaupt zum Megatrend geworden, bald über alle Altersstufen, oder?
2: Mhm. Es scheint aber schon so, als ob gerade mehrere Trends ineinander hineinspielen. Also jetzt zum Beispiel nicht nur Schönheitsideal, sondern Longevity wäre ja auch noch so ein Thema.
1: Jawohl, also Langlebigkeit. Mhm. Und in diesem Zusammenhang wird ja dann auch betont, dass auch ältere Leute Fitness und Krafttraining machen sollten, dass sie eben möglichst fit und gesund bleiben, auch im Alter.
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1: Trainieren anstatt trinken. Das ist bei vielen Jungen gerade im Trend. Also so quasi eine Trendwende, könnte man da auch sagen, oder?
2: Und profitieren tut die Fitnessbranche.
1: Ja.
2: Die hat in der Schweiz letztes Jahr gerade wieder Rekordzahlen erreicht bei den Abos für Gyms, Fitnessstudios und so weiter. Dann gibt es aber auch noch weitere Beobachtungen. So zum Beispiel geht der Trend auch mehr in Richtung von Personal Training oder Personal Coaching, also quasi eins zu eins mit einem Coach trainieren. Und Gruppenangebote sind tendenziell ein bisschen weniger.
1: Also man sieht ja aber auch ein bisschen beides, nicht nur in Gyms, sondern auch draußen im Grünen, in Parks zum Beispiel.
2: Ja, und apropos draußen im Grünen, wir haben bei uns in der Redaktion dann auch noch so ein bisschen von den Alternativen zum herkömmlichen Fitnessstudio geredet und sind dann auch auf die ganz altbewährten Einrichtungen gekommen, wie zum Beispiel ein Vita-Parkour in einem Wald.
1: Ja,
2: da hat es bei uns umeinander ganz viel. Oder zusammen gut joggen, da gehe ich manchmal auch mit den Arbeitskollegen von da, oder?
1: Könnte man auch wieder einmal machen und ist sicher günstiger als irgendjemand das Fitness-Abi, oder?
2: Vor allem fürs Budget ist das schon interessant, muss ich jetzt auch selber sagen. Oder auch ganz cool finde ich noch Calisthenics. Da arbeitet man eigentlich mit dem eigenen Körpergewicht, macht man Übungen, statt dass man ein externes Gewicht hat und hat dann relativ wenig Material. Also da gehören einfache Übungen dazu, wie zum Beispiel Liegestützen, aber auch vielleicht etwas Schwierigeres wie ein Klimmzug könnte man jetzt auch bei Calisthenics reinstellen, aber schlussendlich geht es um die hohe Kunst von Figuren, wie zum Beispiel die Human Flag. Also man braucht vielleicht mal eine Klimmzugstange oder eine Leiter oder so, aber sonst nicht viel mehr.
1: Also das heisst, dass man als Person eine Flagge darstellt.
2: Quer in der Landschaft von einer Stange absteht oder von einer Leiter, wo man sich hebt. Ja, genau.
1: Ja, und das kann man dann eben zum Beispiel in Parks beobachten oder am See, wie Leute das trainieren oder so. Genau. Und für die, die lieber die Heim trainieren, da gibt es ja auch ganz Haufen interessante digitale Tools, Apps oder you name it, wo man auch in relativ wenig Zeit zu seinem täglichen Workout kommt.
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1: Die Nachrichten von SRF um 5 mit Roger Brändlin. Bis zu 80 Jahre, so lange könnten Atomkraftwerke in der Schweiz künftig am Netz bleiben. Der G7-Gipfel am Genfersee. Die Genfer Behörden bereiten die Bevölkerung vor auf massive Einschränkungen. Die 10-Millionen-Initiative der SVP. Der Bundesrat rechnet vor, was ein Jahr kosten würde. Und das Wetter wechselhaft und windig morgen bei 12 Grad im Norden und 16 im Süden. Wie viele Jahre könnten Atomkraftwerke in der Schweiz laufen und dabei auch rentabel bleiben? Mit dieser Frage beschäftigt sich ein neuer Bericht des Bundesrats. Silvia Staub fasst zusammen.
2: Rund 60 Jahre Betriebsdauer für ein Atomkraftwerk, davon gingen die Schweizer Elektrizitätsunternehmen bisher aus. Und auch das Bundesamt für Energie ist bisher von dieser Lebensdauer ausgegangen. Jetzt macht der Bundesrat eine neue Ansage. Auch eine Betriebsdauer von 80 Jahren sei sowohl technisch machbar als auch wirtschaftlich tragbar. Zu diesem Schluss kommt ein neuer Bericht, der sich auf die Kraftwerke Kösgen und Leibstadt bezieht. Das Kraftwerk Kösgen ist seit fast 50 Jahren in Betrieb, Leibstadt seit gut 40 Jahren. Den Bericht hatte der Bundesrat nach einem Vorstoß aus dem Parlament in Auftrag gegeben. Der Bericht hält weiter fest, es würde sich voraussichtlich lohnen, die AKW für einen längeren Betrieb technisch nachzurüsten. Eine finanzielle Förderung des Langzeitbetriebs erachtet der Bundesrat derzeit als nicht notwendig.
1: In einem Monat empfängt der französische Präsident Emmanuel Macron die Staats- und Regierungschefs der G7 am Genfersee, auf der französischen Seite in Évian-les-Bains. Die Genfer Regierung auf der Schweizer Seite hat heute die Bevölkerung auf Grenzschließungen vorbereitet und auch darauf, dass eine französische Polizei auf Schweizer Boden präsent sein wird. Westschweiz-Korrespondent Philipp Reichen.
3: Die Bevölkerung rund um den Genfersee muss sich wegen des G7-Gipfels auf massive Einschränkungen vorbereiten. Die Genfer Regierung hat heute informiert, dass diverse Grenzübergänge geschlossen werden. Bei den offen gehaltenen Zöllen wird es systematische Personenkontrollen geben. Kontrollen gibt es auch in den S-Bahn-Zügen, die zwischen Genf und dem französischen Annemasse zirkulieren. Hierfür ist die französische Polizei zuständig. Die Präsenz der französischen Polizei auf Schweizer Territorium sei notwendig, sagte die Genfer Sicherheitsdirektorin Carole Ancast. Sie helfe mit, die über 16 G7-Delegationen sicher vom Genfer Flughafen über die Grenze nach Évian zu bringen. Offen bleibt, ob die Genfer Regierung Kundgebungen gegen den G7-Gipfel bewilligt. Die Sicherheitslage rund um den Gipfel verändere sich laufend, so Carole Ancast. Erst Ende Monat dürfte ein Entscheid fallen. Die Genfer Regierung bereitet aber ein Gesetz vor, dank dem der Kanton Hausbesitzer und Gewerbetreibende entschädigen kann, wenn es zu Randalen und Sachbeschädigungen käme.
1: Eine Annahme der SVP-Initiative «Keine 10 Millionen Schweiz» würde die Schweiz viel Geld kosten. Zu diesem Schluss kommt eine Studie im Auftrag des Bundesrats. Eine Begrenzung der Bevölkerungszahl auf 10 Millionen hätte laut dieser Studie zwar entlastende Effekte, zum Beispiel beim Wohnungsmarkt, bei Infrastruktur und Umwelt sowie bei einzelnen Sozialleistungen. Die volkswirtschaftlichen und sozialpolitischen Kosten, die wären aber deutlich höher, beispielsweise bei der AHV oder im Gesundheitsbereich. Und die Steuereinnahmen würden sinken, so die Studie weiter. Auch Probleme wie die demografische Alterung oder der Fachkräftemangel würden sich verschärfen. Bundesrat und Parlament lehnen die SVP-Initiative gegen eine 10 Millionen Schweiz ab. Die EU will Zugfahren attraktiver machen und den Ticketverkauf für internationale Bahnverbindungen radikal vereinfachen. Künftig soll europaweit gelten, eine Reise, ein Ticket. EU-Korrespondent Charles Libia.
4: Europaweit Bahnreisen zu buchen soll so einfach sein wie ein Flugticket zu kaufen, verspricht Roberto Fitto, Vizepräsident der EU-Kommission.
5: Rail passengers deserve the same experience.
4: Bahnreisende sollen künftig die gleichen Privilegien genießen wie Vielflieger. Reiseziel suchen, Preise vergleichen, Ticket kaufen. In der App der Deutschen Bahn zum Beispiel sollen Bahnreisende ihre Fahrt von Berlin via Paris nach Barcelona buchen können. Wer will, könnte dasselbe Ticket aber auch auf irgendeiner anderen Buchungsplattform kaufen können. Über alle Optionen und Preise muss künftig transparent informiert werden, um von A nach B zu kommen, auch über Angebote der Konkurrenz.
6: Passengers should be able to buy that journey as a single ticket in one transaction.
4: Egal wohin die Reise gehe und mit welcher Bahngesellschaft, für eine Reise genüge künftig ein Ticket, so EU-Verkehrskommissar Apostolos Tsitsikostas. Mit diesem Ticket verbunden sind auch die Fahrgastrechte. Bei Verspätungen oder Ausfällen haben Reisende Anspruch auf Entschädigung. Das EU-Parlament und auch die EU-Mitgliedstaaten müssen dem Gesetzesvorschlag nun noch zustimmen.
1: Der Bericht aus der EU von Charles Lieber war das. Und ob auch die Schweiz Teil einer solchen EU-weiten Lösung wäre, das ist noch offen. Die Schweiz habe aber ein großes Interesse daran, ein vereinfachtes Ticketsystem für den internationalen Bahnverkehr einzuführen. Das schreibt das Bundesamt für Verkehr auf Anfrage. Und die gesetzlichen Grundlagen dafür, die seien vorhanden. Zu den Börsendaten, mitgeteilt von SIX. Der Swiss Market Index notiert im Moment bei 13.213 Punkten und damit im Plus von 0,7%. Der Dow Jones Index in New York fällt momentan um 0,4%. Der Euro wird zu 91,62 Rappen gehandelt und der Dollar zu 78,26 Rappen. Das Wetter an Auffahrt. In der Nacht fällt verbreitet Regen. Der Tag, also Auffahrt, wird wechselhaft mit vielen Wolken und einigen Regengüssen, aber auch mit sonnigen Phasen. Die Schneefallgrenze sinkt auf 1600 bis 1100 Meter. Im Norden ist es kühl mit 12 Grad maximal und dazu bläst böiger Westwind. Im Süden gibt es 16 Grad. Das waren Nachrichten von Radio SRF, verantwortlich Adrian Huber.
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7: Die Adventszeit, die sollte doch eigentlich eine schöne und besinnliche Zeit sein. Für Trutsch Badin war sie im 2021 aber alles andere als das. Ihr Mann ist krank geworden und stirbt. Und das nach fast 40 gemeinsamen Jahren. In dieser Stunde erzählt sie uns davon, wie sie das erlebt hat. Ich bin der Björk Hobel.

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1: Im Advent 2021 verliert Ruth Badin ihren Ehemann. Fast 40 Jahre sind sie praktisch Tag und Nacht, Seite an Seite zusammen unterwegs gewesen.

0: zusammen Kinder grossgezogen und haben auch zusammen geschafft. Evelyn Gutknecht erzählt sie, wie es ihr heute geht, wenn sie über das Thema muss oder darf reden.
1: Ist gerade wieder ein bisschen emotional. Und das jedes Mal überrascht es mich auch ein bisschen. Weißt du, so, ich denke, ist alles gut, ich bin gut in den Tag gestartet und dann, oh, ja genau, da war noch etwas gewesen. Mhm. Also, ja, es ist sicher besser oder anders oder einfacher, aber jedes Mal berührt es mich.
2: Und wie stehst du heute, jetzt ist es 4,5 Jahre her, wie stehst du heute auf, wie gehst du am Tag? Ich weiss von anderen Trauernden, oder ich kenne das auch von mir selber, so, am Anfang ist es ja ganz fest so, hey, du stehst auf und es ist der erste Gedanke, oder ist am Morgen gerade, ah stimmt, die Person ist ja nicht mehr da. Ist das noch ähnlich oder bist du an einem anderen Punkt?
1: Es hat sich verändert. Es ist nicht mehr so, boah. Es ist da, sondern so, ich verwache mal und dann so, ah ja, ja, jetzt stehe ich mal auf und alleine. Für mich ist eher am Abend ins Bett gehen schwieriger.
2: Okay.
1: Also, jeder oben wird dich daran erinnert, ja, jetzt bist du allein. Mhm. Ja, für mich ist eher das.
2: Ja. Und das ist eben heute im Fall immer noch.
1: Es ist
2: Moment,
1: immer noch. Auch nicht mehr so intensiv.
2: Ja.
1: Aber es ist, die Momente kommen immer noch.
0: Trude Spadin nimmt uns gerade noch mit in die Adventszeit 2021 und erzählt von der letzten Zeit, die sie mit ihrem Mann zusammen hier auf Erde hatte.

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1: Es gibt jetzt immer mehr Wolken und es kann dann auch noch ein Regen geben heute Abend und in der Nacht.
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1: Im Advent 2021 ist Covid noch ein grosses Thema. Und so auch beim Ehepaar Spadin. Der Silvio hat Covid und merkt, dass es ihm immer schlechter geht. Er sagt seiner Frau, der Ruth, dass sie unbedingt die Ambulanz kommen lassen.
2: Und die sind dann auch gekommen, nach 3/4 Stunde ins Haus und ins Schlafzimmer. Und er fand, er könne noch daheim bleiben. Und er hat darauf bestanden, dass er ins Spital kommt, für einfach die Lunge zu checken, ob da alles gut ist.
1: Er hat wie selber gemerkt, dass da etwas wirklich nicht gut ist. Im Spital hat man dann ein CT gemacht und da hat man gesehen, dieser Lunge geht es wirklich nicht gut. Sie haben ihm dann Sauerstoff gegeben und ihn gerade im Spital behalten. Ruth Spadin war aber zuversichtlich, dass sie auch das werden überstehen. Sie haben dann aber doch irgendwie noch spannende Gespräche geführt im Spital dort.
2: Wir haben lange wirklich gesagt, müssen wir etwas klären oder vergeben oder untereinander danken gesagt für die fast 40 Jahre, wo wir zusammen waren und so. Und er sagt noch, gleich wie es rauskommt, also eben, ich will alt werden mit dir, ich will denken und sehen, aufwachsen, aber ich bin auch bereit zum Heimgehen.
1: Also sterben und zu Gott in den Himmel gehen. Und falls das würde eintreffen, dann hat er da noch ein Mäppchen im Büro, wo er alles für die Beerdigung vorbereitet hat. Sie hätte dann nie gedacht, dass das noch eine wichtige Information wird werden. Das hat aber dann das letzte Gespräch sein zwischen dem Ehepaar Spadin. Sie hat dann auch noch Covid bekommen und hat selber im Spital gegen den Virus gekämpft. Und der Wille ist es dem Silvio Spadin immer schlechter gegangen und sie haben ihn ins künstliche Koma versetzt.
2: Nach der Weihnacht sind seine Werte jeden Tag ein bisschen schlechter geworden. Und am 29., als ich auf Tipps gekommen bin, haben sie gesagt, ich soll mich dann melden, wenn ich heimgehe, der Arzt will mit mir reden. Und ich glaube, dann hat irgendeinem Ort ein Alarmglöckchen geläutet. Jetzt ist es, glaube ich, ernst. Also, und dann hat er gesagt, Frau Spadin, wir wissen nicht mehr, was machen. Ja, und meine Frage so, wie lange, was rechnet er denn? Hat er gesagt, 2, 3, 4 Tage.
1: Ende 2021 ist er dann auch tatsächlich gestorben. Ruth Spadin erzählt im Podcast «Endlich Leben» Evelyn Gutknecht, was sie in diesen letzten Stunden für Gedanken gehabt hat und wie sie den Weg vom Loslassen gegangen ist. 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
1: Good News von der Schweiz, von Afrika und von Kalifornien. Heute mit dem Raphael Stegmeier.
2: Die Schweizer Vorsorgeeinrichtungen stehen finanziell gut da, Stand Ende 2025. Das meldet der Bund in einer Medienmitteilung von gestern, Dodo Albrecht.
3: Die Kapitalanlagen, die haben sich gut entwickelt im 2025, wie auch schon die zwei Jahre vorher. Die Netto-Vermögensperformance, die war bei über 6% gewesen, im 2024 sogar bei über 7%. Und auch die Reserven, die haben weiter können aufgestockt werden und die Versicherten, die haben einen Zins von durchschnittlichen 4,33% können einstreichen.
2: Viel zahlen, aber man kann sagen, gerade in dem eher volatilen, also unsicheren Umfeld auch weltweit, bleiben unsere Vorsorgeeinrichtungen stabil. In Ghana, in Kenia und in Malawi hat man die Kindersterblichkeit um 13% können senken, dank einem Impfprogramm gegen Malaria. Und das, obwohl die Impfabdeckung in diesen Gebieten nur zwischen 71% und 83% war. Das berichtet die Wissenschaftssparte vom ORF über die Weltgesundheitsorganisation WHO. Der Untersuchungszeitraum war von 2019 bis 2023 und man hat versucht, alles möglichst so zu vergleichen, dass man eben sagen kann, mal, die Sterblichkeit ist kleiner geworden wegen der Impfungen. Die Ergebnisse machen also Hoffnung. Darum wollen die Forschenden jetzt die Versorgung von diesen Gebieten in Afrika verbessern. Sie gehen davon aus, dass man durch die Impfung etwa jeden 8. Todesfall wegen Malaria verhindern kann. Eier sind gesund. Offenbar helfen sie nämlich gegen Alzheimer-Demenz. Eine Studie aus Kalifornien zeigt das. Konkret, Menschen, die mindestens 5 Tage in der Woche ein Ei essen, haben ein 27% kleineres Risiko, also etwa ein Viertel, für Alzheimer gegenüber denen, die keine Eier essen.
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1: Die Nachrichten von SRF um 6 mit Patrick Walter, die Schlagzeilen. Der Kanton Genf wappnet sich für den G7-Gipfel in Évian-les-Bains auf der französischen Seite des Genfersees. Die Sicherheitsmaßnahmen werden auch Folgen für die Menschen in der Schweiz haben. Eine Zugreise, ein Ticket, egal durch welche EU-Länder und mit welcher Bahngesellschaft. So will die EU-Kommission das Bahnreisen vereinfachen. Das Wetter. Morgen gibt es einen Wechsel aus etwas Sonne, vielen Wolken und einigen Schauern. Im Norden gibt es um 12 Grad und es wird windig. Im Süden gibt es 16 Grad. In einem Monat empfängt der französische Präsident Emmanuel Macron die Staats- und Regierungschefs und Chefinnen der G7 am Genfersee in Évian-les-Bains. Die Genfer Regierung hat heute die Bevölkerung auf Grenzschließungen vorbereitet und auch darauf, dass die französische Polizei auf Schweizer Boden präsent sein wird. Westschweiz-Korrespondent Philipp Reichen.
2: Die Bevölkerung rund um den Genfersee muss sich wegen des G7-Gipfels auf massive Einschränkungen vorbereiten. Die Genfer Regierung hat heute informiert, dass diverse Grenzübergänge geschlossen werden. Bei den offen gehaltenen Zöllen wird es systematische Personenkontrollen geben. Kontrollen gibt es auch in den S-Bahn-Zügen, die zwischen Genf und dem französischen Annemasse zirkulieren. Hierfür ist die französische Polizei zuständig. Die Präsenz der französischen Polizei auf Schweizer Territorium sei notwendig, sagte die Genfer Sicherheitsdirektorin Carole Anne Cast. Sie helfe mit, die über 16 G7-Delegationen sicher vom Genfer Flughafen über die Grenze nach Évian zu bringen. Offen bleibt, ob die Genfer Regierung Kundgebungen gegen den G7-Gipfel bewilligt. Die Sicherheitslage rund um den Gipfel verändere sich laufend, so Carole Anne Cast. Erst Ende Monat dürfte ein Entscheid fallen. Die Genfer Regierung bereitet aber ein Gesetz vor, dank dem der Kanton Hausbesitzer und Gewerbetreibende entschädigen kann, wenn es zu Randalen und Sachbeschädigungen käme.
1: Die EU will Zugfahren attraktiver machen und den Ticketverkauf für internationale Bahnverbindungen radikal vereinfachen. Künftig soll europaweit gelten, eine Reise, ein Ticket. EU-Korrespondent Charles Lieber.
3: Europaweit Bahnreisen zu buchen soll so einfach sein wie ein Flugticket zu kaufen, verspricht Roberto Fitto, Vizepräsident der EU-Kommission.
4: Rail passengers deserve the same experience.
3: Bahnreisende sollen künftig die gleichen Privilegien genießen wie Vielflieger. Reiseziel suchen, Preise vergleichen, Ticket kaufen. In der App der Deutschen Bahn zum Beispiel sollen Bahnreisende ihre Fahrt von Berlin via Paris nach Barcelona buchen können. Wer will, könnte dasselbe Ticket aber auch auf irgendeiner anderen Buchungsplattform kaufen können. Über alle Optionen und Preise muss künftig transparent informiert werden, um von A nach B zu kommen, auch über Angebote der Konkurrenz.
4: Passengers should be able to buy that journey as a single ticket in one transaction.
3: Egal, wohin die Reise gehe und mit welcher Bahngesellschaft, für eine Reise genüge künftig ein Ticket, so EU-Verkehrskommissar Apostolos Tsitsikostas. Mit diesem Ticket verbunden sind auch die Fahrgastrechte. Bei Verspätungen oder Ausfällen haben Reisende Anspruch auf Entschädigung. Das EU-Parlament und auch die EU-Mitgliedstaaten müssen dem Gesetzesvorschlag nun noch zustimmen.
1: Charles Lieber hat berichtet. Aber auch die Schweiz Teil einer solchen EU-weiten Lösung wäre, ist offen. Die Schweiz habe aber ein großes Interesse daran, ein vereinfachtes Ticketsystem für den internationalen Bahnverkehr einzuführen, schreibt das Bundesamt für Verkehr auf Anfrage. Die gesetzlichen Grundlagen dafür seien vorhanden. In London hat der britische König Charles die traditionelle King's Speech gehalten, also die Rede zum Start des neuen Parlamentsjahres. Darin erklärte er die Pläne der Regierung von Premierminister Keir Starmer für die nächsten Monate. Die Welt sei zunehmend gefährlich und unsicher, sagte König Charles. Dies bedrohe auch Großbritannien. Der Konflikt im Nahen Osten sei etwa das jüngste Beispiel dafür.
5: An increasingly dangerous and volatile world threatens the United Kingdom. With the conflict in the Middle East, only the most recent example.
1: Die Regierung werde Entscheidungen treffen, um die Energie, Verteidigung und Wirtschaft Großbritanniens zu verteidigen. Weiter wolle sie im anlaufenden Parlamentsjahr unter anderem die Beziehungen zur EU stärken und die Lebenshaltungskosten der Britinnen und Briten eindämmen. Ob Premierminister Keir Starmer das Regierungsprogramm aber überhaupt umsetzen kann, ist nicht klar. Nach Verlusten seiner Labour-Partei bei den Regional- und Kommunalwahlen letzte Woche steht er unter Druck. Gestern traten 4 Regierungsmitglieder zurück und mehr als 100 Labour-Parlamentsmitglieder fordern ihn zum Rücktritt auf. Jetzt die Börsendaten von SIX. Der Swiss Market Index schließt bei 13.213 Punkten. Das ist ein Plus von 0,7%. Der Dow Jones Index in New York fällt um 0,5%. Ein Euro kostet 91,66 und ein Dollar 78,25. Soweit die Meldungen. Das Wetter. Am Abend werden die Wolken dichter. In der Nacht breitet sich Regen aus. Morgen ein Aufwart erwartet uns ein Gemisch aus sonnigen Phasen, vielen Wolken und einigen Regengüssen. Die Schneefallgrenze sinkt auf 1600 bis 1100 Meter. Vor allem im Süden sind auch Gewitter dabei. Im Norden ist es kühl mit 12 Grad. Dazu bläst böiger Westwind. Im Süden gibt es 16 Grad. Das waren Nachrichten von Radio SRF. Verantwortlich Livia Schmid.
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6: Es ist jetzt doch schon ein Moment, wo einem immer wieder etwas wehtut. Und plötzlich denkst, hey, was ist, wenn das nicht mehr weggeht? Vielleicht bin ich ja wirklich krank. Vielleicht ist das etwas Schlimmes. Das ist ein Gedanke, der vielleicht auch mal ganz richtig ist. Oder? Das könnte sein. Gute Vorahnung. Gut, wenn man es abklärt. Aber wenn man das immer und immer wieder hat und vielleicht man auch ohne Symptome das Gefühl hat, hey, ich kann vielleicht etwas, dann könnte auch eine Krankheitsangst dahinter stecken. Und die tut einem dann wirklich nicht gut. In dieser Stunde wollen wir darum herausfinden, was diese Angst dann stärker machen kann, von wo dass sie kommen könnte und auch, wie dass man damit umgehen könnte, wenn man merkt, dass man sie hat. Die Krankheitsangst. Am Mikrofon Tobias Kobel.

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1: Dass man mal Angst hat, dass man schwer krank wird, das gehört irgendwie zum Menschen dazu. Das sagt der Psychiater und Psychotherapeut Roland Stettler. Aber es gibt Menschen, die machen sich schneller und häufiger Sorgen und Angst, dass sie etwas Schlimmes könnten haben. In diesem Fall redet man ein bisschen salopp von einer Krankheitsangst. Und die können durch äußere Umstände grösser werden.
2: Was mir noch wichtig ist, ist dann vielleicht nicht jeden Tag gleich äußere Umstände, wie zum Beispiel Stress, ganz unterschiedlicher Art, arbeitsmässig, im Familienkontext, können eine Rolle spielen. Und auch Leiderfahrungen in der Familie können dann wieder zu, oder eben auch jemand, der verstorben ist im Familienkontext, nach einer Krebserkrankung, und dann löst das dann bei so Leuten, die darunter leiden, wieder Ängste aus und kann zu einer richtigen Wiederverstärkung von der Symptomatik führen.
1: Wenn jemand grundsätzlich schon eher eine ängstliche Person ist oder wenn jemand den Körper sehr gut wahrnimmt, dann könnte die Person schon eher gefährdet sein, dass sie eben so eine Krankheitsangst könnte entwickeln. Es kann aber auch sein, dass die den Ursprung in einem Erlebnis hat.
2: Was vielleicht auch noch wichtig ist und was man ein bisschen vergisst oder gar nicht so weiss, ist, Leute, die traumatische Erfahrungen hatten in Bezug auf einen Körper, sei das körperliche Gewalt erlebt haben als Kind oder sexuelle Missbrauchserlebnisse hatten, sind überdurchschnittlich häufig von so einer Krankheitsangst oder von einer somatoformen Belastungsstörung betroffen. Das heisst also auch, was wir für Erfahrungen gemacht haben, sei das schon in der frühen Kindheit oder auch später, aber prägend sind häufig frühkindliche Erfahrungen.
1: Und wenn man in einem eher überbehüteten Umfeld aufgewachsen ist, wo viel auch von Angst geprägt worden ist, kann das auch ein Verstärker oder ein Auslöser sein für so eine Krankheitsangst. Allerdings können wir meistens nicht eine Ursache finden dafür.
2: Sondern es ist wahrscheinlich, wie so häufig in der Psychologie und Psychiatrie, ein Zusammenspiel von biologischen, psychischen und auch zum Teil gesellschaftlichen Faktoren. Dazu gehört auch so ein bisschen, dass Beschwerden je nach Kultur ein bisschen anders ist. Oder bei uns in der westlichen Kultur sind sehr viel Schmerz mehr im Vordergrund. In Afrika mehr so Hautsensationen, dass man das Gefühl hat, es ist wie Ameisenlauf auf der Haut. Also die Umgebung und Gesellschaft spielt auch eine Rolle dabei.
1: Es gibt auch Hinweise, dass auch ein Teil vererbt sein könnte oder dass es mit den Hormonen zu tun hat, erzählt der Psychiater.

0: und Psychotherapeut Roland Stettler. Was man denn machen kann, wenn man jetzt merkt, dass man irgendwo ein Problem hat mit so Krankheitsangst, von dem haben wir es gerade noch.
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1: Am Abend und in der Nacht kann es noch Regen geben. Die Temperatur geht auf 7 Grad zurück. Morgen ist dann echt bewölkt und es gibt auch immer wieder Regen oder Gewitter. Die Temperatur ist am Nachmittag um 12 Grad.
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1: Irgendwie sieht man überall eine schlimme Krankheit. Vielleicht nimmt man sich selber sehr gut wahr und es tut einem auch immer wieder irgendwo weh. Oder vielleicht hat man eine Angst vor einer Krankheit, aber man hat eigentlich gar keine Symptome. Der Roland Stettler, Psychiater und Psychotherapeut, sagt uns, wie wir oder unser Umfeld können vorgehen, wenn einem die Sorgen zu fest belastet.
2: Also immer zuerst zum Hausarzt, oder? Weil die sind erfahren mit eben, wie gesagt, 20-30% kommen mit Beschwerden, wo man als Hausarzt keine Ursache findet. Und da wissen auch die Hausärzte, ja, wenn das so deutlich ist, wenn das schon jetzt über eine längere Zeit geht, dann muss ich an so eine somatoforme Störung denken, oder eben Krankheitsangststörung. Und von dort her ist der Hausarzt, die Hausärztin, eine gute Anlaufstelle.
1: Bei Menschen, die beständig Angst haben oder wirklich Symptome herum sind, dort betont Roland Stettler, dass sie früher oder später in eine Abklärung gehen sollen. Aber es gibt auch noch die vermeidende Menschengruppe.
2: Die sind dann eher darauf angewiesen, oder da ist dann vielleicht der Partner, Partnerin, die sagt, ja, du redest jetzt immer von deinen Beschwerden und erwachst die Nacht, hebst den Bauch und so. Also, das ist einfach nicht normal. Das musst du jetzt einfach mal abklären. Dann ist das vielleicht auch ein Weg, der jemand zur Abklärung führt.
1: Manchmal braucht es da aber viel Geduld vom Umfeld und gut zureden, bis so jemand, der eben vermeidend ist, dann auch Hilfe sucht. Also das ist jemand, der ein Problem eher ausblendet oder prokrastiniert. Wie der Glaube da kann helfen bei der Krankheitsangst, über das reden wir gerade noch.
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1: Ständig Angst haben, dass hinter einem Symptom eine schlimme Krankheit lauert, ja, das gibt's. Heisst Krankheitsangst. Der Roland Stettler ist Psychiater und Psychotherapeut und er sagt, in dieser Thematik kann auch der christliche Glaube eine Ressource sein.
2: Der Glaube ist ja grundsätzlich, denke ich, in Bezug auf Umgang mit der Krankheit eine Ressource. Oder? Man muss vielleicht unterscheiden, es gibt vielleicht gewisse religiöse Einstellungen, wo eher, wenn man eher ein strafendes Gottesbild hat, also kann es natürlich auch mal sein, dass man dann eher das Gefühl hat, das ist Folge von meinem sündhaften Verhalten.
1: Also es wäre eben, wenn man ein Gottesbild hat von einem strafenden Gott. Aber wir können ja auch ein Bild von einem liebenden Gott haben.
2: Von einem Gott, der barmherzig ist, wo das Prinzip der Liebe vertritt, dann kann man sich ja auch wirklich in dem Sinn, kann das wirklich einem helfen, die Krankheitsverarbeitung, oder? Dass man sagt, ja, ich kann auf den Gott vertrauen. Wenn es etwas Ernstes ist, dann würde ich das merken. Und Gott begleitet mich auch durch eine Krankheit, wenn es etwas Ernsthaftes ist.
1: Oder dass man kann vertrauen auf Gott, dass wenn man nichts findet, dass man auch beruhigt sein darf.
2: Die Zuversicht und Hoffnung, die man hat durch den Glauben, kann wirklich hilfreich sein. Mhm. Oder dass man auch ein bisschen weniger ab... ist auch ein bisschen eine Hilfe, die Aufmerksamkeit auch auf Gott hinzurichten und weg von einem selber und von den körperlichen Beschwerden.
1: Und das können auch den Blick ein bisschen ablenken von der Angst.
2: So, dass man zum Beispiel Worship-Musik hört, wenn man sehr stark da beschäftigt ist. Oder irgendeine Musik, die einem gut tut, kann auch Bach sein oder was auch immer, oder? Was auch sehr schön ist, oder? Und das einem dann wirklich ein bisschen wegbringt von dem, ja.
1: Und wenn man eine Vermutung hat, dass man wirklich eine Krankheit hat, dann soll man unbedingt auch zum Hausarzt gehen und dort fragen, ja, ist da wirklich etwas? Also vielleicht findet man ja auch irgendetwas und die Vermutung ist berechtigt gewesen. Aber wenn es jetzt eben wirklich eine Angst ist und die in der Psyche stattfindet, dann ist es wichtig, dass man da auch wieder neue Möglichkeiten findet, um damit umzugehen. 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
1: Die Nachrichten von SRF um 7 mit Roger Brändlin. Die Slowakei hat am Nachmittag alle Grenzübergänge zur Ukraine vorübergehend geschlossen. Aus Sicherheitsgründen, wie die slowakische Polizei mitteilte. Die Schließung sei in Absprache mit der Ukraine erfolgt, das melden slowakische Medien mit Bezug auf die Behörden. Grund für diese vorübergehende Grenzschließung waren demnach russische Drohnenangriffe in der Nähe der slowakisch-ukrainischen Grenze. Die Polizei schreibt, die Grenzen seien jetzt wieder offen, man behalte die Lage aber im Auge. Die Ukraine meldete heute massive russische Angriffe im Westen des Landes. Seit Mitternacht habe Russland mindestens 800 russische Drohnen abgefeuert. Laut dem ukrainischen Präsidenten Volodymyr Zelensky sind es die längst anhaltenden Angriffe seit Kriegsbeginn. Mindestens 6 Menschen kamen dabei ums Leben. 2 Meldungen in Kürze. Das israelische Militär hat nach eigenen Angaben erneut Angriffe im Süden des Libanons geflogen, trotz der geltenden Waffenruhe. Laut dem libanesischen Gesundheitsministerium wurden auf einer Autobahn südlich der Hauptstadt Beirut mehrere Fahrzeuge von Drohnen getroffen. Mindestens 12 Menschen seien bei diesen Angriffen ums Leben gekommen. Und der Kanton Genf bereitet sich vor auf den G7-Gipfel in Évian-les-Bains auf der französischen Seite des Genfersees. Die Genfer Regierung hat heute die Bevölkerung über bevorstehende Grenzschließungen informiert. Bei den offenen Zöllen werde es systematische Personenkontrollen geben. Zudem und Kontrollen gibt es auch in grenzüberschreitenden S-Bahn-Zügen. Die EU kann kein Gesetz einführen, das sogenannte Konversionstherapien verbietet. Konversionstherapien werden angewendet, um Homosexuelle oder Transmenschen von ihrer geschlechtlichen Orientierung abzubringen. Sie beruhen auf der Annahme, dass Homosexualität oder Transidentität eine Krankheit sind und heilbar. Die EU-Kommission reagiert nun auf eine Bürgerinitiative, die ein EU-weites Verbot solcher Konversionstherapien gefordert hatte. Mehr als 1 Million Menschen hatten diese Initiative unterzeichnet. Ein EU-weites Verbot lehnt Brüssel nun aber eben ab. Die EU sei rechtlich nicht zuständig. Die Zuständigkeit liege bei den Mitgliedstaaten. Stattdessen will die EU-Kommission nun den 27 EU-Staaten empfehlen, ein Verbot von Konversionstherapien einzuführen in Form einer Empfehlung. In einzelnen EU-Staaten gibt es bereits Verbote. Eine Meldung vom Fußball noch. Das letzte Super League-Spiel von Lausanne Sport gegen die Zürcher Grasshoppers am Samstag wird ohne Zuschauerinnen und Zuschauer stattfinden. Das haben die Waadtländer Behörden und der Fußballclub Lausanne Sport mitgeteilt. Das Spiel findet in Lausanne statt. Zum Geisterspiel kommt es, nachdem es gestern Abend nach dem Spiel zwischen Genf und Lausanne zu schweren Ausschreitungen gekommen ist. Dabei wurde ein Sicherheitsmitarbeiter verletzt. Das Wetter an Auffahrt ist wechselhaft. Es gibt viele Wolken mit einigen Schauern, aber auch sonnige Phasen. Dazu ist es windig. Die Schneefallgrenze sinkt und es wird kühler, im Norden maximal 12 Grad, im Süden 16. Das waren Nachrichten von Radio SRF, verantwortlich Livia Schmid.
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2: Ich hoffe, du kannst deinen Feierabend geniessen oder dich vielleicht auch ein bisschen vorbereiten auf die Auffahrt, die ja morgen kommt. Und wenn dich jetzt gerade fragst, auf was genau? In ein paar Minuten gibt es einen Text aus der Bibel, der genau beschreibt, eben, was da an dieser Auffahrt passiert ist. Am Mikrofon Tobias Kobel.

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2: Bohren ist Auffahrt und darum vertiefen wir an dieser Stelle schon die ganze Woche Geschichte aus der Bibel rund um den Viertag. Und heute geht es jetzt wirklich um den Moment schlechthin, wo eben der Jesus plötzlich verschwindet. Der Text, der steht in der Apostelgeschichte Kapitel 1, Vers 9 und erklärt wird die Episode von Thomas und der Katharina Benziger.
3: Nachdem er das gesagt hatte, nahm Gott ihn zu sich. Eine Wolke verhüllte ihn vor ihren Augen und sie sahen ihn nicht mehr.
4: Ich bin bei dieser Wolke hängen geblieben. Das ist ja eigentlich nicht überraschend, dass die Wolke kommt. Denn wenn wir mal schauen, so von der ersten Seite der Bibel an, immer dann, wenn Gott auftaucht, dann gibt es diese Wolken, die ihn verhüllen, weil man kann ihn nicht sehen. Also auch auf dem Sinai, Mose war die Wolke. Und nachher, wenn wir das ein bisschen weiter spinnen, in der Stiftshütte gab es ja diesen Räucheraltar, wo man praktisch die Wolke ja künstlich erzeugt hat, um auch wieder anzuzeigen, eigentlich hier ist diese Gegenwart von Gott. Mhm. Er wohnt in der Wolke. Und darum hat die Wolke sicher bei den Jüngern und den Menschen, die zugeschaut haben, was ganz anderes ausgelöst, als jetzt wir beim Stichwort Wolke spontan denken.
5: Also es ist die Herrlichkeit von Gott, seine Präsenz. Er geht ja über in die Herrlichkeit und wir feiern morgen das Fest, Auffahrt, und ist vielleicht das Fest, wo man relativ wenig damit anfangen könnte. Ich habe früher auch mit den Konfirmanden einmal auf der Straße die Leute gefragt, was kommt da in den Sinn? Und ich glaube, die meisten Leute denken eher an Ausfahrt, also Auffahrt, also dass sie frei haben und irgendeinen Ausflug machen können. Aber wir feiern eigentlich, dass Jesus übergegangen ist zu Gott. Und ich finde es ein spannendes Fest, weil wir können uns fragen, was heisst das für uns? Oder wir denken immer, was ist Ostern für uns oder Pfingsten. Aber Auffahrt heisst, Jesus ist bei Gott. Und eigentlich nimmt er uns auch mit an den Ort bei Gott. Und wir dürfen auch von Gott aus unser Leben gestalten.
4: Mhm. Und natürlich haben wir auch im Hinterkopf, was Jesus den Jüngern vorher gesagt hat, im Johannesevangelium, dass er nur vorausgeht, um ihnen die Wohnung vorzubereiten. Also eigentlich, dass Jesus in den Himmel geht, zeigt auch uns, wo unser eigentlicher Wohnort ist, wo wir eigentlich hingehören. Mhm.
5: Aber nicht erst, wenn wir sterben. Also es geht nicht darum, dass wir erst nach dem Tod bei Gott sind, sondern der Paulus schreibt ja, dass wir jetzt schon mit Gott sitzen. Eigentlich der gleiche Platz, wo Jesus hat. Also wir sind jetzt schon bei ihm und wir haben jetzt schon auch eine andere Perspektive auf unser Leben. Das ist doch entspannend. Mhm. Wir haben schon Perspektiven von oben, vom Himmel her, von Gott her, von seinen Plänen und Absichten her.
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1: Am Abend und in der Nacht kann es noch Regen geben. Die Temperatur geht auf 7 Grad zurück. Morgen ist dann echt bewölkt und es gibt auch immer wieder Regen oder Gewitter. Die Temperatur ist am Nachmittag um 12 Grad.
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1: Es ist doch der Traum von allen, die gerne Musik machen, oder? Dass man entdeckt wird und einen Vertrag angeboten bekommt. Und bei der Maria Wilma ist das ganz ähnlich gelaufen. Eigentlich hätte sie schon fast abgeschlossen mit der Musik, bis ein Angebot kam, wo sie nicht Nein sagen konnte. Janine Wassmer.
2: Und dann bei einem Konzert an der Musikfestwoche zu Winterthur sei plötzlich eine Anfrage gekommen, die alles verändert hätte.
3: Und genau in dieser Zeit hat Ramona Huber mir angerufen. Sie hat eine Firma, oder ihre Mann, sie zusammen haben eine Firma, sie den Plattenspieler herstellen. Und sie haben ein Label gegründet, weil sie gefunden haben, sie wollen selber Platten vertreiben, die dem Standard entsprechen, wo sie sich vorstellen würden, also für den Plattenspieler.
2: Plötzlich steht also die Ramona da und fragt, ob Maria Well die erste Künstlerin sei, die mit ihnen ein Album aufnimmt. Ein Angebot, das irgendwie viel zu gut tönt, aber eben auch zu gut zum Absagen.
3: Also ich habe wie gemerkt, das ist so eine Once-in-a-Lifetime-Chance jetzt für mich. Also ich habe weder die finanziellen Mittel, um ein Album aufzunehmen, noch habe ich, glaube ich, Chancen, um einfach jetzt bei einem Label irgendwie einzukommen oder so. Und jetzt werde ich da einfach angefragt und ich habe wie so gemerkt, ich glaube, das muss ich jetzt einfach machen.
2: Ohne Stress hat Maria die Musikerinnen und Musiker aussuchen, die mit ihr die Platte im Klanghaus in Toggenburg aufnehmen. Klanghaus, das ist nicht einfach ein Gebäude, es ist so ein begehbares Instrumentenart. Die Räume sind speziell auf Klang und Resonanz abgestimmt. Und das mitten in den Bergen, schwärmt Maria. Dort in diesem Klanghaus ist dann alles analog und live aufgenommen worden. Perfekt abgestimmt für so eine Schallplatte.
3: Wenn man es jetzt auf Spotify hört oder so, man hört es, ist wie anders, es ist roh, es ist, es hat auch ein paar Fehler drin natürlich, weil wir haben jeden Song wirklich ganz aufgenommen, wie an einem Konzert live.
2: Alles gut, 8 Songs, zum Teil ältere, zum Teil neuere, aber alle sehr persönlich.
3: Und es geht natürlich mega fest, um mich im Leben zurechtfinden, um irgendwie Sachen einordnen zu können und dann einfach ein Lied darüber schreiben.
2: Und auch um Beziehungen. Sie sagen Grüblerin und mit ihrer Kunst kann sie die vielen offenen Fragen in ihrem Kopf durchcatchen.
3: Ich muss es dann wie catchen, aber ich kann es dann auch stehen lassen. Ohne, dass ich eine abschliessende Antwort bekommen habe. Und ich glaube, so sind ein bisschen meine Lieder. Ich glaube, sie sind in sich wie nicht abgeschlossen. Es ist mehr ein Denken. Und dann kommt das nächste Lied. So, ja.
1: Wie es jetzt weitergeht, das wissen sie nicht, sagt Maria Wilma. Vielleicht sei das der Start in ein neues Musikkapitel oder aber in ein Abschlussprojekt als öffentliche Künstlerin. So oder so Musik machen, das gehöre ich einen Weg einfach zu ihrem Alltag. Und dass jetzt eine Schallplatte von ihrem ersten Album in der Stube steht, das ist natürlich schon ein Traum, der da in Erfüllung gegangen ist.
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1: Und so tönt sie, Maria Wilma, live, analog, ungefiltert. Gut für mich in der exklusiven Klanghaus-Version.

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1: 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Darum habe ich gedacht, fragen wir doch im Podcast Elternfragen mal eine Expertin zum Thema Babyschlaf aus. Oder besser gesagt darüber, wie wir guten Babyschlaf fördern können.
0: Sehr spannend. Also du hast ja selber zwei Kinder, bist denn du jetzt nicht eigentlich selber auch Expertin, was das Thema anbelangt?
1: Hey, absolut nicht. Ich finde Babyschlaf, das ist eines von diesen Themen, wo es so viele Meinungen dazu gibt, wie man es dann jetzt soll richtig machen soll. Das Baby soll im Bett mit den Eltern schlafen, das Baby soll auf keinen Fall im Bett mit den Eltern schlafen, braucht White Noise, braucht ja kein White Noise, muss es einfach daran gewöhnen, dass es überall schläft, oder das Baby schläft dann schon von selber, wenn es müde ist. Irgendwie hat jeder so ein bisschen seine Geheimtipps, wie das Baby denn jetzt besser schläft.
0: Und im Podcast Elternfragen hast du eine Schlafcoachin für Baby- und Kleinkindschlaf zu Gast gehabt. Bist du denn jetzt schlauer, was man machen soll, dass das Baby besser schläft?
1: Hey, vor allem bin ich, glaube ich, beruhigter. Miriam von Grüningen ist stark der Meinung, dass man als Paar schauen soll, was für einen passt und sich dann so für oder gegen eine Massnahme entscheiden. Aber ich habe es auch mega spannend gefunden, wie man dann schon am Tag dafür sorgen kann, dass die Nacht besser wird und vor allem, wie man einem Kind kann Schritt für Schritt beibringen kann, dass es eben lernt, selber einschlafen.
0: Also, das wird spannend. Die neueste Folge vom Podcast Elternfragen ist heute frisch rausgekommen. Du kannst sie hören auf rfmedien.ch/podcast oder natürlich auf deiner Podcast-Plattform. Und die Folge von Elternfragen, die gibt es gerade nach der 8. News. Christina Frener übernimmt. Ich wünsche einen guten Abend. Mein Name ist Tobias Kobel. Und dann schlafen dann auch gut, he?
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1: Die Nachrichten von SRF um 8 mit Roger Brändlin. Die Slowakei hat am Nachmittag alle Grenzübergänge zur Ukraine vorübergehend geschlossen, aus Sicherheitsgründen, wie die slowakische Polizei mitteilte. Die Schließung sei in Absprache mit der Ukraine erfolgt, das melden slowakische Medien mit Bezug auf die Behörden. Grund für die vorübergehende Grenzschließung waren demnach russische Drohnenangriffe in der Nähe der slowakisch-ukrainischen Grenze. Die Polizei schreibt, die Grenzen seien nun wieder offen, man behalte die Lage aber im Auge. Die Ukraine meldete heute massive russische Angriffe im Westen des Landes. Seit Mitternacht habe Russland die Ukraine mit mindestens 800 russischen Drohnen angegriffen. Laut dem ukrainischen Präsidenten Volodymyr Zelensky sind es die längst anhaltenden Angriffe seit Kriegsbeginn. Mindestens 6 Menschen seien dabei ums Leben gekommen. Die EU kann kein Gesetz einführen, das sogenannte Konversionstherapien verbietet. Konversionstherapien, die werden angewendet, um Homosexuelle oder Transmenschen von ihrer geschlechtlichen Orientierung abzubringen. Sie beruhen auf der Annahme, Homosexualität oder Transidentität seien eine Krankheit und heilbar. Die EU-Kommission reagiert auf eine Bürgerinitiative, die ein EU-weites Verbot solcher Konversionstherapien gefordert hatte. Mehr als 1 Million Menschen hatten diese Initiative unterzeichnet. Ein EU-weites Verbot lehnt Brüssel jedoch nun ab. Die EU sei rechtlich nicht zuständig. Die Zuständigkeit liege bei den Mitgliedstaaten. Stattdessen will die EU-Kommission nun den 27 Staaten empfehlen, ein Verbot von Konversionstherapien einzuführen. In einzelnen EU-Staaten gibt es bereits solche Verbote. Im philippinischen Senatsgebäude in der Hauptstadt Manila sind Schüsse gefallen. Im Gebäude befindet sich seit Tagen der ehemalige Polizeichef des Landes, Senator Ronald de la Rosa. Er versuche so einer Festnahme zu entgehen, melden mehrere Nachrichtenagenturen, denn gegen ihn liegt ein Haftbefehl des Internationalen Strafgerichtshofs vor, wegen Verbrechen gegen die Menschlichkeit. Der ehemalige Polizeichef hatte unter dem ehemaligen Präsidenten Rodrigo Duterte die rigorose Anti-Drogen-Kampagne durchgesetzt. Tausende Menschen wurden dabei getötet. De la Rosa sei in Sicherheit, sagte der philippinische Präsident Ferdinand Marcos. Es liege keine Anweisung vor, De la Rosa zu verhaften, man gehe der Sache nun nach. Ob der Internationale Strafgerichtshof De la Rosa verhaften darf, ist umstritten in den Philippinen. Die Philippinen sind kein Mitglied. Als die mutmaßlichen Verbrechen der Duterte-Regierung jedoch geschahen, waren sie noch Mitglied des Internationalen Strafgerichtshofs. Unklar ist auch, wer die Schüsse im Senat heute abgegeben hat. Und dann noch eine Meldung vom Fußball. Das letzte Super League-Spiel von Lausanne Sport gegen die Zürcher Grasshoppers am Samstag wird ohne Zuschauerinnen und Zuschauer stattfinden. Das haben die Waadtländer Behörden und der Fußballclub Lausanne Sport gemeinsam mitgeteilt. Das Spiel findet in Lausanne statt. Zum Geisterspiel kommt es, nachdem es gestern Abend nach dem Spiel zwischen Genf und Lausanne zu schweren Ausschreitungen gekommen war. Ein Sicherheitsmitarbeiter wurde dabei verletzt. Das Wetter wechselhaft. Es gibt viele Wolken mit einigen Schauern morgen, aber auch sonnige Phasen und dazu ist es im Norden windig bei noch maximal 12 Grad. Im Süden gibt es 16 Grad. Das waren Nachrichten von Radio SRF, verantwortlich Livia Schmid.
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5: Wir sind nun auch nachts erreichbar. Den Spruch, den habe ich mal auf einer Geburtsanzeige gelesen. Und auch wenn das irgendwie sehr humorvoll ist, Schlafmangel ist etwas, wo die meisten Eltern irgendwann an ihre körperlichen und psychischen Grenzen bringt. In dieser Folge vom Podcast «Elternfragen» hatte ich Miriam von Gröningen zu Besuch. Sie ist Hebamme und Schlafcoachin für Babys und Kleinkinder. Und ich muss sagen, ich wünschte mir, ich hätte sie schon kennengelernt, wo meine Kinder noch Babys waren. Vor allem, weil sie so Mut macht, dass man als Familie einen eigenen Weg findet, der für einen selber passt. Wir haben darüber geredet, was es dann braucht, dass ein Baby gut schlafen kann. Ob das schlau ist, wenn man Kinder in den Schlaf trägt oder stillen und warum das Baby auch mal brüllen darf. Wie immer haben wir auch Fragen von euch Hörerinnen und Hörern beantwortet. Zum Beispiel die, warum das Baby besser mit dem Papi einschlafen kann als mit dem Mami. Mein Name ist Christina Frenner. Schön, bist du mit dabei. Ich freue mich sehr, dass du da bist, Miriam Vogt-Grünigen. Du bist Hebamme, du bist psychosoziale Beraterin und du bist Schlafcoachin. Es nimmt mich natürlich Wunder, wie hast du geschlafen?
2: Ich habe heute tatsächlich nicht so gut geschlafen. Ich musste jetzt mit der Nacht einen Schnack suchen, der mich verstechen
5: wollte. Okay.
2: Und ja, vielleicht war ich ein bisschen angespannt für das Gespräch, ich weiß es nicht. Ich habe nicht ganz so gut geschlafen wie sonst, aber klage auf sehr hohem Niveau. Ich habe, glaube ich, besser geschlafen als sehr viele von denen, die ich mit nicht zu tun habe, tagsüber.
5: Mit den Eltern, die du
2: genau.
5: Beratest. Ja, man
2: genau.
5: Sagt doch so, wenn man besonders gut geschlafen hat, sagt man doch am Morgen, ach, ich habe geschlafen wie ein Baby.
2: Oh nein.
5: Aber es stimmt ja eigentlich gar nicht, weil Babys schlafen gar nicht gut.
2: Hey, Babys schlafen schon gut, aber halt einfach so, wie sie von ihrem Entwicklungsstand her schlafen. Und ich will also nicht schlafen wie ein Baby.
5: Was ist denn vom Entwicklungsstand her, wie du jetzt gesagt hast, was ist denn normal? Wie schläft das Baby?
2: Kommt sehr darauf an, wie alt das Baby ist. Aber wenn man jetzt von einem Neugeborenen redet, dann ist es einfach total normal, dass das Nannig jetzt einfach eine Nacht durchschlafen kann. Also das ist einfach vom Hirn her und vom Körper her gar nicht vorgesehen so, sondern das muss in der Nacht aufwachen, das muss in der Nacht essen. Ja, das hat Bedürfnisse in der Nacht. Und darum ist es total normal, dass es dann unruhigere Nächte gibt.
5: Und wie verändert sich denn das über die Monate?
2: Das eine ist wirklich einfach die körperliche Entwicklung des Kindes. Also am Anfang, wenn man uns vorstellt, das Kind ist ja im Bauch rein, in der Schwangerschaft. Und dort ist es total normal, dass das Kind so happy schläft, happy wach ist, vielleicht mal eine halbe Stunde wach ist, dann wieder eine halbe Stunde schläft. Und das über 24 Stunden. Es wird kontinuierlich ernährt, es kann immer einen Schluck Fruchtwasser nehmen, wenn es will. Und dann kommt es auf die Welt und sollte plötzlich sich irgendwie in dieser neuen Welt zurechtfinden. Und so in den ersten, ich würde jetzt mal sagen, 3 Monaten, ist das einfach total normal, dass das der einfach Anpassungsprozess auf dieser Welt ist. So die ersten 3 Wochen, dort hat das Kind wirklich keinerlei Tag-Nacht-Rhythmus. Also ich sage immer den Eltern, das ist einfach Glück, wenn das Kind dort in der Nacht schläft, so wie man es gerne hätte. Aber rein körperlich von den Hormonen her ist das Kind gar noch nicht wirklich, also in der Lage, Tag-Nacht-Rhythmus zu haben. Und dann entwickelt sich das wirklich einfach kontinuierlich weiter. Sehr, sehr kindabhängig, wie schnell das geht. Aber ich würde sagen, so ab 3 Monaten ist das Kind wirklich in der Lage, immer besser auch zu lernen, dass die Nacht Nacht ist.
5: Immer besser zu lernen, das tut sehr verhalten. Man hört doch von diesen Geschichten, oh, mein Kind ist 6 Wochen alt und das schläft 12 Stunden durch. Jetzt ein bisschen übertrieben gesagt, sind das in dem Fall wirklich die Ausnahmen?
2: Ja, das sind wirklich die Ausnahmen. Da kann man wirklich auch sagen, hey, super, dankbar sein, sich freuen. Vielleicht bleibt es so, vielleicht ändert es noch mal. Aber nicht davon ausgehen, das müsste die Normalität sein. Und wenn wir alles richtig würden machen, dann wäre das immer so. Also das ist ja dann oft so der Rückschluss. Vielleicht, meine Freundin hat ein Kind, das schläft durch mit 3 Monaten. So wie sie es macht, müsste ich es mit meinem Kind auch machen. Und das stimmt einfach nicht.
5: Okay, ist dann Schlafen halt eine Art angeboren? Also weißt, gibt es den guten Schläfer und den schlechten Schläfer?
2: Ja, behaupte ich, das gibt es. Es gibt Kinder, die wirklich einfach einfacher haben, sich selber zu regulieren, einfacher haben, zur Ruhe finden. Oder es gibt doch Kinder, die liegen am Boden, sind am Spielen und dann schaust du wieder her und es schläft. Und anderen Kindern würde das nie passieren, nie. Die brauchen ihre Schlafumgebung, die brauchen Hilfe zum Einschlafen. Und das ist wirklich, ich glaube schon fest, einfach auch Charaktersache und Typensache. Ist ja bei den Erwachsenen auch so. Die einen können auf dem Sofa einschlafen und andere können das nie. So beim Fernsehen schauen oder so.
5: Dann kann man das Kind irgendwie umpolen, dass es dann überall schläft, oder?
2: Nein, ich glaube, das kannst du wirklich nicht. Du kannst sicher am Kind helfen. Also du kannst einem Kind eine gute Umgebung schaffen, dass es wirklich auch die Möglichkeit hat, möglichst gut zu schlafen. Aber wenn jetzt ein Kind einfach ein bisschen mehr Mühe hat dadurch, dann ist es einfach so. Und da kannst du einer Familie, ein Geschwisterkind haben, wo Eltern bei einem zweiten Kind irgendwie fast verzweifeln, weil sie sagen, hey, beim ersten Kind haben wir alles können machen. Wir haben können am Abend unterwegs sein, das Kind ist im Auto eingeschlafen, wir haben es dann ins Bett getan, das hat weiter geschlafen. Und jetzt haben wir ein anderes Kind und das geht nicht. Wir sagen, ja, es ist ein anderes Kind. Und es sind auch die Schlaf, also wie viel Schlaf ein Kind braucht, ist auch einfach wirklich individuell. Und ja, das kannst du einfach nicht machen, das ist, wie es ist. Musst du annehmen.
5: Musst du annehmen. Also das haben wir schon gehört, ein Teil ist wirklich angeboren, das ist vom Typ her. Es gibt die, die viel Schlaf brauchen, wenig Schlaf brauchen. Und das andere ist auch entwicklungsbedingt, wie du gesagt hast, verändert sich das Schlafbedürfnis oder das Schlafverhalten über die Monate, wo das Kind älter wird. Jetzt im Podcast Elternfragen haben wir auch immer Fragen aus der Community. Leute, Eltern, die uns ihre Fragen schicken. Und ich möchte dir jetzt eine stellen, die gerade zu dem Thema passt. Das ist eine Mutter, die schreibt, woher weiss ich, wie viel Schlaf mein Baby in ihrer Entwicklungsphase braucht? Was passiert, wenn sie den nicht bekommt? Das sind jetzt ein bisschen zwei Fragen in einer. Schauen wir doch zuerst mal den ersten Teil von dieser Frage an. Woher weiss man, wie viel Schlaf das Baby gerade braucht?
2: Also ich glaube, grundsätzlich das Beste ist einfach einmal das Kind zu beobachten. Wie verhaltet sich denn das Kind? Also ist das ein Kind, das durch den Tag durch relativ fröhlich durch den Tag durch geht? Oder ist das ein Kind, das einfach quengelt? Kaum ist es aufgewacht, hat man das Gefühl, es ist schon wieder müde, es quengelt schon wieder, es will nur auf dem Arm sein. Wenn du richtig auch dem Kind anmerkst, hey, dem ist es nie richtig wohl, dann könnte man schon mal den Verdacht haben, oh, schläft das Kind echt zu wenig? Also Übermüdung ist nicht so lässig, das wissen wir auch. Und genau so ist es bei einem Kind. Also das ist sicher mal etwas, einfach mal beobachten, wie verhaltet sich denn das Kind? Man kann auch natürlich die Nacht anschauen und schauen, ja, haben wir extrem strenge Nächte. Also ein Kind, das jetzt vor allem in der ersten Nachthälfte stündlich aufwacht oder noch öfters brüllt wieder, schwer zur Ruhe findet, hätte ich auch den Verdacht, ah, das Kind schläft vermutlich tendenziell zu wenig am Tag, dass es so Mühe hat, die Ruhe hineinzufinden. Aber ich glaube, das Hauptding ist wirklich, wenn ich die Eltern Mut mache, einfach mal das Kind beobachten und schauen, wie geht das Kind durch den Tag? Und ich glaube, die Eltern spüren das meistens relativ gut, wie es ihrem Kind geht am Tag. Mhm. Es gibt dann die Kinder, wo es ein bisschen schwieriger ist, wo so, ich sage immer, wie so Duracell-Häschen, also je müder sind, desto mehr drehen sie auf. Und dort haben dann die Eltern manchmal das Gefühl, hey, wir müssen den Schlaf kürzen, das Kind wird nicht müde. Und dort ist es manchmal ein bisschen schwieriger zu erkennen, wenn das Kind nicht so typisch Müdigkeitszeichen zeigt.
5: Ja, das ist übrigens irgendwie anders wie beim Erwachsenen, der vielleicht ein bisschen müde ist, ein bisschen mehr anliegt, ein bisschen weniger aktiv ist. Du sagst eben, Kinder könnten dann erst recht auftreten, wenn sie müde sind. Oder eben auch häufiger aufwachen. Das wäre jetzt für mich auch etwas, wo ich würde sagen, aha,

0: haben irgendwie auch noch ein bisschen kompliziert. Was ist jetzt genau das Problem? Schlaft jetzt zu wenig, muss darum mehr schlafen? Oder schlaft zu viel und muss darum weniger schlafen? Ich würde gerne später noch auf die Frage zurückkommen oder auch vielleicht Tipps von dir abholen, wie man dann das fördern könnte, dass das Kind eben besser schläft. Ich würde gerne noch den zweiten Teil von der Frage beantworten. Der war ja, was passiert, wenn mein Kind den Schlaf nicht bekommt, den es braucht. Passiert da etwas?
1: Auf die Dauer raus gesehen würde schon etwas passieren. Also ich würde jetzt mal sagen, grundsätzlich holt ein Kind sich meistens den Schlaf, den es braucht. Aber halt eben vielleicht nicht unbedingt dann, wenn es die Eltern gerne hätten. Also wenn man ein Kind jetzt einfach machen lässt, dann schläft es halt vielleicht extrem verstückelt, schläft häppchenweise, schläft in der Nacht nur halbe Stunde, stundenweise. Über 24 Stunden ausgesehen holt sich aber der Schlaf, ist vielleicht einfach ein bisschen unleidiger oder quengeliger, aber es passiert jetzt nichts Gefährliches mit dem Kind. Wenn jetzt aber ein Kind wirklich auf Dauer gesehen immer würde zu wenig schlafen und sich eben nicht den Schlaf kann holen, dann kann das natürlich schon auf die Entwicklung des Kindes einen negativen Einfluss haben. Also wir alle brauchen Schlaf. Die Kinder brauchen sehr viel Schlaf, um können wachsen, um können verarbeiten, um können lernen. Also das hat wirklich überall negative Einflüsse. Darum macht es schon Sinn, herzuschauen. Aber ich glaube, bevor man bei so einem Schlafmangel ist, dass das Kind wirklich einen körperlichen Schaden würde nehmen, merkt man das vorher, indem einfach die Familie leidet. Also die Kinder leiden, die Eltern leiden mit, wenn einfach eben schlechte Stimmung ist, das Kind immer nur noch brüllt oder quengelig ist. Das ganze Sozialleben leidet, die Partnerschaft leidet. Und ich glaube, das kommt viel vorher, als dass man wirklich bei einem körperlichen, das Kind jetzt einen Schaden mit sich trägt, was die Eltern ja so gerne verhindern wollen. Aber es macht schon Sinn, auch mal wirklich herzuschauen, wie viel Schlaf bräuchte denn ein Kind etwa in diesem Alter? Also wenn man jetzt ganz unsicher ist, dann würde ich Eltern auch sagen, hey, macht wirklich einfach mal das Schlafprotokoll von eurem Kind, vielleicht 10 Tage oder so, einmal so genau wie möglich aufschreiben, wie viel schläft euer Kind am Tag, wie viel schläft es in der Nacht, das einmal ausrechnen und einmal einen Durchschnittswert ausrechnen. Und dann findet man einen Haufen Angaben online oder in Büchern oder vom Kinderarzt, wo man mal schauen kann, passt das ungefähr zu dem Kind? Und dann eben, ist es vielleicht noch ein Kurzschläfer oder ein Langschläfer, das kann man dann natürlich noch ein bisschen detaillierter anschauen. Aber wenn jetzt ein Kind würde mit seinem Durchschnittswert einfach total unter jegliche Raster fallen, dann würde man sich schon anfangen Sorgen machen und dann müsste man unbedingt etwas ändern.
0: Jetzt hast du vorhin mal gesagt, das Kind, oder wenn sich das Kind den Schlaf nicht holen kann, wo es braucht, das klingt aber ziemlich passiv. Aber kann denn so ein kleines Kind sagen oder kommunizieren? Oder, ich meine, das kann ja nicht selber schlafen gehen, sagen, ich bin jetzt müde, ich lege mich jetzt aufs Ohr.
1: Ich kann es schon, aber macht es vielleicht nicht unbedingt. Also, die einen Kinder machen das.
0: Die schlafen
1: aber
0: während der Messe ein, das gibt
1: genau,
0: ja die.
1: Aber die Eltern haben kein Schlafproblem mit ihrem Kind, oder? Weil die holen sich einfach den Schlaf. Aber dann hast du halt die anderen Kinder, die eben einfach Mühe haben, in die Ruhe finden, Mühe haben, sich so können selber zu entspannen, dass sie einschlafen können und die wirklich von außen halt Hilfe brauchen. Und bei so Kind ist es natürlich dann vielleicht schwierig, wenn man jetzt den ganzen Tag unterwegs ist und sag jetzt mal am Vormittag geht man in den Zoo und dann isst man in einem Restaurant und dann geht man auf den Spielplatz und das Kind sollte irgendwo zwischendurch eben sich den Schlaf holen, den es braucht. Und das funktioniert dann vielleicht halt nicht.
0: Das ist das, was du vorher schon gesagt hast, man kann das Kind nicht umpolen. Es gibt die, die einfach überall schlafen, weil sie das halt einfach können. Und es gibt die, die brauchen ihre spezielle Schlafumgebung, dunkel oder ruhig. Also da muss man mehr auf das dann schauen.
1: Ja, also ja, es gibt sicher einfach schlechtere Schläfe, die gestört werden von allem. Oder die nicht die Glocken läuten an den Türen, sonst ist das Kind wieder wach. Und andere denen würde das überhaupt nicht ausmachen. Das gibt es. Aber ich glaube, das ist weniger das grosse Problem wahrscheinlich beim Babyschlaf, sondern das viel grössere Thema ist, hat das Kind dann überhaupt schon gelernt, wie kann es möglichst gut in Schlaf finden und vor allem auch, wie kann es im Schlaf bleiben. Und auch das ist halt wieder altersabhängig, kann das Kind das schon oder nicht? Wäre es etwas, wo man auch mit dem Kind tatsächlich könnte ein bisschen üben? Das Kind darf eine gewisse Selbstständigkeit im Schlaf erlangen, damit es eben auch nicht kaum ist, einmal hat es ein bisschen geschlafen, vielleicht eine halbe Stunde, drei Viertelstunde wieder wach ist. Und das ist eben ein Teil sicher Entwicklung, Hirnentwicklung, aber das andere ist tatsächlich schon auch ein bisschen ein Lernprozess, was das Kind soll dürfen machen.
0: Jetzt hast du mich

0: Veränderung gemacht. Wie macht man denn das?
1: Man muss, also grundsätzlich ist so, das erste Thema ist immer, ein guter Nachtschlaf entsteht am Tag. Also man muss eigentlich immer zuerst mal den Tag anschauen und schauen, hey, wie geht man mit dem Kind durch den Tag durch? Also das ist mal so ganz rudimentäre Sachen, oder? Hat das Kind am Tag genug gegessen? Sonst kann es in der Nacht nicht gut schlafen. Eben, hat es am Tag den Schlaf, den das Alter entsprechend braucht? Sonst wird es in der Nacht nicht gut können schlafen. Das sind so die Sachen, die die Eltern meistens ja auch so mal einfach dran denken. Und dann hat aber das Kind auch noch viel, viel mehr und feinere Bedürfnisse, die am Tag sollten erfüllt sein, damit der Nachtschlaf kann gut funktionieren kann. Also kommt das Kind genug Nähe über, kommt das Kind genug Ruhe und Aktivität über, hat das Kind eben körperliche, also Möglichkeiten, sich körperlich zu bewegen am Tag. Da gibt es ganz einen Haufen Sachen, die man so ein bisschen abchecken kann. Haben wir überhaupt einmal einen guten Tagesablauf, dass das Kind die Chance hat, gut zu schlafen? Und wenn man das alles abgecheckt hat und das alles stimmt soweit, dann geht es wirklich darum, am Kind zu zeigen, hey, du kannst vielleicht auch auf eine andere Art einschlafen, als du bis jetzt gemeint hast, so geht schlafen.
0: Und das macht man wie?
1: Bei einem Neugeborenen, oder, dort ist es ganz normal. Das braucht ganz viel Hilfe. Also dort geht man davon aus, ein kleines Baby, das braucht Hilfe zum Einschlafen. Das darf man tragen, das kann man kuscheln, das kann gestillt werden. Das, ja, man macht einfach, was es braucht, dass es schläft. Und dann, ich würde sagen, so etwa ab 3 Monaten, aber eben, behaft mich nicht auf die Zahlen, gell? Da muss man immer schauen, was das für ein Kind ist, aber so zwischen 3 und 6 Monaten kann ein Kind immer mehr Selbstregulation lernen. Und dann kann wirklich auch ein Kind einmal lernen, aha, man muss nicht unbedingt immer eng in einem Tragtuch gebunden sein zum Schlafen. Sondern man kann auch abgeleitet werden und die Mami bleibt trotzdem da, sie tut einem trotzdem Nähe geben. Und dann lernt man so schrittweise, ich sage jetzt nicht allein schlafen, aber einfach so ein bisschen selbstständiger zu werden. In ganz kleinen Schritten würde ich das machen. Also wenn jetzt zum Beispiel eine Mami mir erzählt, das Kind schläft nur im Tragtuch, wenn sie läuft. Dann würde ich jetzt nicht gerade sagen, ja, leg das Kind in dein Bett und es muss jetzt halt dort schlafen, weil das wäre viel ein grosser Schritt. Sondern dann würde ich sagen, okay, dann übe jetzt mal mit dem Kind, wie ist es, wenn du zum Beispiel nicht mehr läufst, sondern nur noch stehst und ganz ein bisschen bewegst. Dann hat es ganz einen kleinen Schritt zur Selbstständigkeit gemacht. Und wenn das klappt, dann kann man sagen, gut, jetzt probieren wir mal, was passiert, wenn du abseits bist. Und so einfach schrittweise immer weitergehen, bis man dort ist, wo man findet, so hätten wir es jetzt gerne als Familie.
0: Also Schlaf ist ja nicht nur für Baby ein Bedürfnis, sondern für die Eltern ja auch. Und es gibt ganz viele Eltern, oder vielleicht alle Eltern würden einen Arm und ein Bein geben, dass das Kind dann auch gut schläft. Und dann führt man eben so Sachen ein. Hauptsache das Kind schläft. Oder man dreht es, man wippt es, man kauft irgendwie so eine White-Noise-Maschine, eine Federwiege mit Motor. Was findest du zu solchen Sachen? Soll man das gar nicht erst angewöhnen? Weil man es eben, wie du gesagt hast, nachher wieder muss abgewöhnen.
1: Jein, würde ich jetzt mal sagen. Also, auch da wieder schaut her, was ist denn das Bedürfnis von eurem Kind? Oder wenn jetzt das Bedürfnis von einem Kind ist, eigentlich will ich schlafen und eigentlich müsste ich mich können jetzt regulieren zum Schlafen, dann finde ich, muss man dem Kind nicht mit einem Hüpfball zum Beispiel ganz viel Bewegung geben und ganz viel Aktivität geben oder mit einer Federwiege auf und runter wie auf einer Achterbahn. Es hilft zwar, weil das Kind wird stimuliert, bis es einschläft und vielleicht hört es auch auf brüllen, weil es abgelenkt wird, aber es lernt eigentlich nicht, in eine gute Entspannung hineinzukommen. Darum wäre ich mit solchen Sachen tatsächlich sehr, sehr vorsichtig. Also alles, wo man am Kind eigentlich noch mehr Stimulation gibt und nicht Beruhigung, dort würde ich wirklich sagen, macht das nur, wenn ihr einfach nicht mehr könnt. Also weißt du, eine Familie, die ein Schreibaby hat, die sagt, hey, wir können nicht mehr. Und bevor etwas Schlimmeres passiert, kaufen wir unsere Federwiege, womöglich noch mit Motor und so. Dann sage ich, ja, wenn es nicht anders geht, macht das. Aber ich sage es mal, in einem normalen Familienalltag, wo das Baby einfach nicht so gut schläft, würde ich sagen, macht das nicht. Weil man holt sich eigentlich eher Probleme rein, als das, ja, dass man Probleme wegkriegt.
0: Ist ja gerade am Anfang aber auch so ein bisschen die Meinung, das Kind kennt ja nur den Mutterleib, dort schaukelt es immer, dort ist es schön warm. Und wenn man das wie beibehaltet, eben wenn man es wie viel dreht, dass es schlafen kann, wenn man es wiegelt, dann mimt man dann nach, so das Geborgenheitsgefühl vom Bauch. Aber in dem Fall soll man das gar nicht machen.
1: Wohl, da hast du mich falsch verstanden. Wenn ein Neugeborenes auf der Welt ist, darf man sehr gerne möglichst viel von dem wiederherstellen, was das Kind erlebt hat im Bauch. Also zum Beispiel ins Tragtuch reinnehmen. Das Kind leicht schaukeln, ein bisschen laufen mit dem Kind, Nähe geben, unbedingt. Aber ich glaube, fast keine Schwangere hüpft umeinander wie eine Federwiege, damit das Kind ruhig ist im Bauch. Also das, was das Kind im Bauch erlebt hat, sehr gerne weiterführen. Weil eben in den ersten 3 Monaten braucht das Kind das oft einfach. Und da würde ich das Fälschigste finden, wenn man sagt, du darfst das Kind nicht in Schlaf tragen, du darfst das Kind nicht in Schlaf stillen. Nein, mach das unbedingt. Aber verpasst den Moment nicht, wo man eben sagen kann, okay, jetzt darf unser Kind auch mal etwas Neues lernen. Und mein Tipp ist da immer zu den Eltern, je kleiner die Kinder sind, desto weniger Disziplin. Also auch mit einem 3 Wochen alten Kind tue ich manchmal mit den Eltern sagen, komm, jetzt probieren wir miteinander, mal können wir es ablegen. Und jetzt tust du es mal ins Bett legen, tust die Hand drauf, tust es vielleicht ein bisschen schaukeln und schaust mal, was passiert. Und vielleicht fängt es an zu schimpfen. Und sage ich, okay, jetzt red mit dem, lass mal ein bisschen schimpfen und schau, ob es in ein paar Minuten schafft, einschlafen. Und oft hast du dann das Kind wunderbar entspannt einschlafen. Aber die Eltern hätten sich das allein nie getraut. Ich würde jetzt aber nie mit einem 3 Wochen alten Kind sagen, jetzt leg es ab und lass dort und nimm es nicht mehr raus, auch wenn es brüllt und nach einer halben Stunde immer noch brüllt. Also, ja, man muss da wirklich schauen, was kann das Kind schon, aber es soll die Erfahrung machen.
0: Das finde ich jetzt gerade noch spannend, was du gesagt hast. Eben, weil meistens hat man doch so Angst, wenn dann das Kind brüllt, dann muss man es doch beruhigen. Ein brüllendes Kind musst du doch beruhigen, dann machst du alles, dass es aufhört zu brüllen. Aber du sagst, es ist okay, wenn sie in dem Bett liegt und auch mal brüllt.
1: Mhm. Ja, ich glaube, das ist tatsächlich etwas, wo man aktuell gerade ein bisschen auf der falschen Seite vom Ross runtergeht. Und ich würde jetzt sagen, so Generation vor uns, oder vielleicht 2 Generationen vor uns, je nachdem, wie alt man ist, hat gesagt, hey, die Kinder sollen brüllen, das gibt starke Lungen, das tut ihnen gut. Ja, nicht verwöhnen, dann war man sehr hart dadurch. Und das weiss man heute wirklich, das tut dem Kind nicht gut. Da lernt das Kind gar nichts Positives, wenn man es einfach sich selber überlässt. Und dann hat es so einen grossen Wandel gegeben, und ich glaube, das ist immer ein bisschen, wenn es einen Wandel gibt, dann geht man mal auf die andere Seite. Und jetzt ist man gerade eher dort, wo man ja, auch zum Teil wirklich der Eltern sagt, hey, euer Kind darf nicht brüllen. Es ist bedürfnisorientiert, wenn ihr immer sofort reagiert, wenn ihr sofort immer schaut, dass das Kind aufhört brüllen. Und das stimmt einfach nicht. Ein Baby brüllt, das ist die Sprache von einem Kind. Und ein Baby darf brüllen und soll auch dürfen brüllen. Und ein kleines Neugeborenes, das erlebt so viel Neues in seinem Leben. Und ich denke, die sind total im Kulturschock und die wissen gar nicht, was mit ihnen geschieht und warum dürfen sie das nicht einmal erzählen? Und warum dürfen sie nicht mal sagen, Mami, Papi, ich finde das jetzt im Vergleich mega schwierig und weil sie es nicht kann erzählen, brüllt es. Und ich glaube, das ist so falsch, wenn man das Gefühl hat, hey, wir müssen das Brüllen immer abstellen. Und das muss man wirklich nicht. Man muss aber, und das ist ganz wichtig, man muss einem Kind zeigen, wir sind für dich da. Und heben, kuscheln, einfach Nähe geben, unbedingt, aber nicht mit der Idee, unser Kind darf nicht brüllen.
0: Also, jetzt vielleicht nochmal auf die konkrete Situation zurück. Ein Kind liegt, also du willst das Kind schlafen legen, du legst es ins Bett, es fängt an brüllen. Jetzt auf die eine Seite eben ist es okay, es darf erzählen, es darf brüllen. Auf die andere Seite hast du aber jetzt auch gesagt, eben gleich aufnehmen oder beruhigen. Was mache ich denn jetzt in dieser konkrete Situation? Ich lege das Kind an, es brüllt.
1: Ja, das kommt jetzt natürlich darauf an, was hat das Kind schon gelernt. Also wenn das jetzt ein Kind ist, das hat bis jetzt immer nur, eben zum Beispiel auf dem Hüpfball, hüpfend, im Tragetuch, vielleicht noch unter dem Dampfabzug, nur so geschlafen, dann wäre der Schritt gerade ins Bett wahrscheinlich wirklich zu gross. Dann würde ich jetzt auch sagen, mach es mal ein bisschen schrittlicher. Wenn man aber sagt, nein, komm, wir wollen es einfach mal ausprobieren, wir schauen mal, was passiert, dann leist das Kind ab, es fängt an zu brüllen. Dann würde ich jetzt auch mal sagen, die Hand drauf tun, vielleicht die Hand auf den Rücken oder so ein bisschen aufs Füdeli und so ein bisschen klöpfeln, dass es einfach so eine ganz feine, sanfte Stimulation erfährt. Also so eine rhythmische Stimulation hilft am Hirn auch, um sich zu entspannen. Vielleicht ein bisschen machen, dass das Kind merkt, hey, ich bin da oder mit dem Kind reden. Manchmal kann man sich auch selber beruhigen, indem man sich selber sagt, es ist alles gut, es passiert nichts Schlimmes, ich bin für dich da. Und dann würde ich immer eine Uhr in der Nähe haben, dass man mal auf die Uhr schauen kann. Und schauen, hey, wie lange sind wir denn schon dran? Weil es fühlt sich unendlich an, wenn ein Kind brüllt. Und dann hat man so nach 15 Sekunden das Gefühl, ui, nein, geht gar nicht. Und man nimmt das Kind wieder raus. Und ich würde bei einem Neugeborenen, würde ich sagen, so 10 Minuten, würde ich mit dem Kind das einfach einmal aushalten. Und wenn man dann merkt, nach ein paar Minuten, und das ist eben oft der Fall, wenn man merkt, es kommt in eine Entspannung rein. Also manchmal fangen sie dann an, so ein bisschen mehr schluchzen, dass man so merkt, ah, eigentlich gehen sie richtig Entspannung, dann unbedingt dranbleiben. Und wenn man aber nach 10 Minuten merkt, hey, nein, das Kind, das brüllt einfach und ist weit weg von Einschlafen, dann würde ich sagen, hey, dann nimm es wieder. Also nimm es wieder auf den Arm, tröst es wieder, gib ihm wieder einfach ein bisschen etwas anderes. Und dann muss man sich so ein bisschen daran herentasten, was kann denn das Kind schon. Aber eben da auch immer halt wirklich aufs Alter vom Kind schauen.
0: Aufs Alter vom Kind schauen und ich habe rausgehört, nicht allein lassen, also ja. Dabei sein.
1: Ja, ganz, ganz wichtig. Das ist wirklich, glaube ich, der Hauptunterschied zu dem, was man eben früher gemacht hat, dass man sagt, hey, das Kind darf brüllen, es darf auch etwas Neues lernen, aber es soll immer wissen, es muss immer wissen, Mami oder Papi sind für mich da. Und das für mich da sein heisst aber nicht unbedingt, ich nehme dich immer auf den Arm oder ich tue dich immer an die Brust oder was auch immer, was man dann macht. Ich gehe Auto fahren oder was auch immer, was die Eltern dann alles machen. Aber es muss einfach wissen, hey, ich bin nicht allein gelassen. Ich glaube, das ist ganz, ganz wichtig.
0: Jetzt hast du vorhin mal gesagt, so die ersten 3 Monate, da sind die Sachen alles noch gar kein Problem. Da kann man machen, was man will, möglichst viel. Eben das Gefühl von Mutterlieb auch nachahmen. Aber gibt es denn so eine magische Grenze? Ist denn das wirklich das biologische Alter? Jetzt ist das Kind 3 Monate alt, jetzt ist der Zeitpunkt, jetzt muss ich das alles anfangen abgewöhnen. Oder wie weiss ich, dass das Kind jetzt bereit ist, um diesen Schritt zu machen?
1: Die Kinder entwickeln sich verschieden. Darum ist es schwierig zu sagen, so und so ist es genau. Ich habe es auch gar nicht gern so. Es gibt so Apps, die einem ganz genau sagen, jetzt kommt der nächste Schub und so. Und die Eltern haben manchmal schon 2 Tage vorher Angst vor dem nächsten Schub und nachher ist es gar nicht passiert. Man muss da wirklich aufs Kind schauen. Aber so ganz grob würde ich sagen, etwa 3 Monate ist einfach das Hirn wirklich noch darauf angewiesen, dass es koreguliert wird, dass es braucht von Hilfe aussen, um sich zu regulieren. Und dann so ungefähr 3 bis 6 Monate ist so eine Übergangsphase, wo man immer ein bisschen mutiger darf werden und sagen, komm, wir probieren immer ein bisschen mehr in die Richtung, wo wir gehen wollen. Und ab 6 Monaten kann man davon ausgehen, dass das Hirn eigentlich so weit wäre, dass es selbstständiger kann werden. Aber schlussendlich finde ich, geht es gar nicht so darum, ist jetzt das Kind schon wirklich bereit, muss ich jetzt das machen, sondern ihr schaut einfach auch, wie wollt ihr es als Familie haben. Also was habt ihr für Werte in eurer Familie? Wie wollt ihr es haben mit dem Babyschlaf? Und da so wichtig, schaut auf euch selber und nicht, was sagt Social Media oder was sagt vielleicht Schwiegermami oder was sagt Freundin oder so, sondern schaut, stimmt das, so wie wir es jetzt haben, für uns? Und wenn ihr merkt, hey, irgendwo, wir wollen das so nicht haben oder es geht nicht für uns, dann dürfen wir einfach mal mutig heranschauen. Und auch wenn das Kind noch klein ist, gibt es immer, behaupte ich, immer Sachen, wo man kann ein bisschen etwas positiv verändern kann. Vielleicht nicht, dass das Kind lernt durchschlafen mit 4 Monaten, oder? Weil es noch nicht kann. Aber nur schon, wenn man irgendwo vielleicht ein bisschen mehr Struktur in den Tag hineinbringt. Oder einfach, ja, es lohnt sich immer heranzuschauen.
0: Ich finde, du hast auch noch etwas Spannendes jetzt angetönt mit diesen ganzen Ideen, die rumgeistern. Oder eben Social Media, die ganzen Ratgeber, Freundinnen, Nachbarinnen, Eltern, alle haben ja so eine Ahnung oder eine Idee, wie das Baby soll schlafen im Familienbett. Eben ja nicht im Familienbett. Es ist okay, wenn es auf dir einschläft. Es soll ja nicht auf dir einschlafen. Wie finde ich dann raus, was möchten wir?
1: Du hast gesagt, jeder hat eine Ahnung. Ich würde sagen, jeder hat eine Meinung und die ist die richtige. Und das ist so verunsichernd für die Eltern. Und ich glaube, sie sind mutig zum Heranschauen, wie wollen wir es haben? Und ihr werdet das spüren. Oder wenn ihr jetzt merkt, hey, unser Kind schläft bei uns im Bett, wir schlafen alle gut, es ist für uns schön und kuschelig und wunderbar, ja, dann macht das. Oder wenn eine Mami merkt, hey, ich kann das Kind auch die ganze Nacht an der Brust haben, ich schlafe trotzdem gut, es passt für mich. Ja, wieso soll man etwas ändern? Also, Ja. oder auch Mamis, die Kinder den ganzen Tag tragen. Wenn sie das mögen und nicht Rückenweh haben und sagen, das stimmt für mich, ja, dann machen das. Ich finde, dort ist es einfach nicht mehr gut, wo man merkt, hey, wir kommen in ein Leiden rein und wir haben das Gefühl, wir müssen das aushalten, weil wir doch lieben die Eltern, wenn sie. Darum ist das jetzt halt unser Los, sozusagen, und wir müssen da durch und das ist etwas, was ganz fest auf Social Media umgeistert, so fast so ein bisschen, je mehr man leidet fürs Kind, desto bessere Eltern ist man und das stimmt einfach nicht. Und da darf man wirklich mutiger heranschauen. Und hört die Meinungen der anderen wirklich an, aber ja, schaut wirklich, was für euch passt.
0: Was ist denn so ein Moment, wo du sagst, jetzt muss man glaub Hilfe holen, jetzt wäre es gut, wenn man Hilfe holen würde?
1: Ich würde dann Hilfe holen, wenn ihr merkt, wir mögen es nicht mehr. Also natürlich am Anfang, jedes Elternpaar ist müde und das gehört dazu und das weiss man. Oder? Aber wenn man wie so merkt, hey, unsere Lebensqualität, die sinkt so drastisch, das können wir auf Dauer raus nicht so weitermachen, dann würde ich Hilfe holen. Wenn ihr merkt, dass eure Partnerschaft darunter leidet, dann würde ich Hilfe holen. Wenn man merkt, dass man körperlich einfach nicht mehr kann. Also es gibt wirklich manchmal Eltern, die vor mir hocken in so einem Gespräch, wo ich staune, dass die überhaupt noch gerade hocken, was die mir erzählen, was sie mitmachen. Da würde ich unbedingt Hilfe holen. Und auch dann, und das finde ich ganz wichtig, weil das manchmal etwas ist, was man vielleicht nicht so merkt, wenn man das Gefühl hat, Beziehung zum Kind leidet. Also wenn man merkt, hey, vielleicht haben wir ein Familienbett, aber entweder Mutter oder Vater sind in der Nacht ständig so, oh Mann, jetzt kommt das Kind schon wieder und wow, das nervt mich, nein, nicht schon wieder an die Brust. Wenn so Gefühle aufkommen, dann würde ich sagen, lohnt es sich zum Herrenschauen. Weil ich glaube nicht, dass das ein Kind auf Dauer raus will, dass es eigentlich ein Störenfried ist bei den Eltern. Sondern ich glaube, wenn man das Kind könnte fragen, würde es wahrscheinlich dann auch sagen, komm, wir ändern doch etwas, dass es für alle wieder stimmt.
0: Dass die Eltern wieder glücklich sind. Jetzt haben wir ganz viel darüber geredet, was passiert mit dem Kind oder wie viel soll das Kind schlafen. Aber es ist ja immer daran gekoppelt, wie viel schlafen dann die Eltern. Hast du Eltern in deiner Praxis, die auch wegen dem kommen, weil sie eben selber nicht mehr mögen? Und was ratest du denen?
1: Ich glaube, die Eltern kommen eigentlich immer wegen sich. Also, weil sie merken, ich mag nicht mehr. Weil in allermeisten Fällen, für das Kind stimmt das. Am Kind ist das egal, ob es zehnmal in der Nacht an die Brust geht. Das holt so schon seinen Schlaf rein. Aber die Eltern merken bei sich, hey, so können oder wollen wir nicht mehr weiterfahren. Oder manchmal ist es auch, ein zweites Kind kündigt sich an und sie sagen, hey, was sollen wir machen, wenn das zweite dazukommt? Das geht gar nicht. Und natürlich leiden Eltern, die viel Schlaf brauchen, selber mehr als Eltern, die wenig Schlaf brauchen. Das ist manchmal auch so ein bisschen, ja, ich denke jetzt, jemand, der mit 5 Stunden Schlaf gut durchs Leben kommt, der hat es einfacher als jemand, der 8-9 Stunden braucht. Aber grundsätzlich kommen eigentlich sozusagen immer die Eltern ins Schlafcoaching, weil sie selber nicht mehr mögen. Und oft sind sie ganz erstaunt, wenn ich ihnen dann mal so ein bisschen aufzeige, auch, hey, schau mal, auch dein Kind hat es eigentlich angenehmer, wenn es besser könnte schlafen, weil auch für dein Kind ist es streng. Wenn es jetzt eben 10-mal in der Nacht muss rufen, damit ihr ihm helfen, weiter schlafen. Oder auch für dein Kind ist es streng, wenn es eigentlich den ganzen Tag quengelig sein muss, weil es müde ist. Und das ist dann manchmal eher so ein Aha-Erlebnis für die Eltern. Ah, wir machen das nicht, weil wir jetzt egoistisch sind oder weil wir zu wenig stark sind oder was auch immer, was die Eltern dann denken. Sondern wir machen das auch für unser Kind.
0: Aber ich glaube, ganz vermeiden, oder? Lässt sich nicht, dass man zu wenig schläft. Du hast erzählt vom Schlafverhalten, Neugeborene oder kleine Babys, die verwachen einfach häufiger. Was ratest du den Eltern? Wie geht man denn um mit dem zu wenig Schlaf?
1: Also ja, ich glaube, es wäre falsch, wenn man jetzt eben würde die Idee bekommen, wenn wir einfach das Richtige machen, haben wir keinen Schlafmangel. Eben gerade am Anfang. Ein Neugeborenes ist anstrengend. Das ist ein 24-Stunden-Job und eigentlich kein Mensch auf dieser Welt darf 24 Stunden arbeiten, außer die Eltern. Dort verlangt man es. Und das macht müde. Und jetzt eben bei so einem kleinen Kind, wo man wie muss sagen, ja gut, eben wir können nur bedingt etwas ändern oder vielleicht auch gar nicht. Dort würde ich wirklich mal zuerst schauen, kann das Paar, sofern es ein Paar ist, wenn es jemand ganz allein ist, ist es manchmal schwierig, aber meistens sind sie ja ein Paar, können die sich irgendwann, also können die sich irgendwie abwechseln, dass sie können sagen, hey, jeder kommt in der Nacht irgendwo mal vielleicht 4 Stunden am Stück über oder so, weil das schon mega, mega viel ausmacht. sich so abwechseln kann. Vielleicht jemand früh ins Bett, dann geht vielleicht die Mutter schon am 7. ins Bett und der Papi schaut bis am 1, 2 und bringt das Kind nur, wenn es gestillt werden muss. Und nachher geht der Vater ins Bett und die Mutter schaut bis am Morgen oder so, wie auch immer. Wenn die Eltern da verschiedene Schlafbedürfnisse haben, hilft es. Also wenn jetzt jemand eher ein Frühaufsteher ist und der andere nicht so, dann kann man das mega gut machen. Ich gebe immer auch den Tipp am Anfang, wenn es hilft, getrennte Schlafzimmer zu machen, dass die Person, die nicht mit dem Baby ist, wirklich schlafen kann. Es bringt nichts, wenn beide jetzt Nacht am Wickeltisch stehen und sich aufregen, dass sie jetzt nicht schlafen, sondern es langt, wenn es jemand macht. Und ein guter Tipp ist, einmal am Tag schlafen, aber auch das ist halt nur bedingt möglich mit einem Neugeborenen. Da müsste man halt wirklich schauen, kann man von rundum Hilfe organisieren. Also gibt es irgendein Grossmami oder ein Gotti oder irgendjemand, der Freude hätte, sogar noch das Kind ein bisschen zu nehmen und mit dem vielleicht einmal 2 Stunden spazieren, dass man einmal ein bisschen Entlastung bekommt. So, mhm. Wo man dann vielleicht kann schlafen oder mindestens ausruhen, wenn man nicht kann schlafen kann.
0: Und dann kann man eben dafür sorgen, dass das Baby besser schläft. Dann schläft man selber auch mehr. Du hast schon gesagt, der Tag ist sehr wichtig, dass das Baby besser schläft. Gibt es sonst noch Tipps? Was kann man machen, dass das Baby besser schläft in der Nacht?
1: Also ich würde sagen, der Tag, das ist mal das A und O. Wirklich schauen, stimmt die Tagesstruktur, also stimmen die Rhythmen, die man im Tag hat, eben Essen, Schlafen, Bewegung, was wir schon gesagt haben. Schauen, dass man möglichst ruhig in die Nacht hineingeht. Also das ist jetzt vor allem bei ein bisschen grösseren Kindern, nicht bei Neugeborenen, aber ich würde es mal sagen, so ab 3 Monaten. Wirklich schauen, hat man eine schöne Abendroutine, hat man dort wirklich so die Möglichkeit, dass das Kind eben auch runterfahren kann, in einer guten Atmosphäre kann in die Nacht hineingehen. Schauen, dass möglichst alle Bedürfnisse einfach noch gedeckt sind am Abend, sei das Kuscheln oder einfach was es dann halt noch braucht. Und in der Nacht selber, eben dort geht es dann halt wirklich darum, wie lernt das Kind, dass es kann mehrere Schlafzyklen verbinden. Das ist das, was wir ein bisschen vorher angeschaut haben. Oder kann das Kind schon selbstständiger einschlafen und durchschlafen, dass es überhaupt Chancen hat, dass es das kann.
0: Was für eine Bedeutung ist jetzt die Schlafumgebung? Weißt du, jetzt ein bisschen wärmer, ein bisschen kühler, hell, dunkel, ein Schlafsack, eine Decke. Hat das überhaupt einen Einfluss?
1: Auch von Kind zu Kind abhängig. Also es gibt gefrörliche Kinder, die brauchen eher ein bisschen wärmer. Es gibt Kinder, die einfach schwitzen, die dann besser ohne Decke schlafen. Natürlich muss man da für die Sicherheit des Kindes schauen, gerade im ersten Lebensjahr. Dort sagt man, das Kind sollte sicher nicht überhitzen. Dort würde man dann eher sagen, mal ein bisschen auf der kühleren Seite lassen. Das muss man tatsächlich aber dann mit einem Kleinkind auch ein bisschen schauen, ob es ein Kind ist, wo wirklich muss einen Schlafsack haben, vielleicht noch ein warmes Bischen hat, das wohl ist, oder ein anderes schwitzt dann und schläft nicht, das deckt sich immer ab. Dunkelheit, das macht mega viel aus. Also, weil das ist wirklich vom Melatonin her einfach wichtig, dass ein Kind wirklich eine dunkle Schlafumgebung hat. Da kann manchmal wirklich auch schon, wenn jetzt zum Beispiel ein Storen nicht dicht zumacht, kann das schon stören. Wo es wirklich Sinn machen kann, dass man sagt, man kauft sich wirklich so Schlafvorhänge, die wirklich dunkel machen. Man schaut, dass man nicht noch irgendwelche Lämpchen oder so haben, die Licht machen. Das kann wirklich mega viel Unterschied machen.
0: Jetzt würde ich zum Abschluss gerne noch konkrete Frage noch mal eine anschauen, die wir bekommen haben aus der Community. Und zwar schreibt da auch eine Mutter: Mein Baby wacht immer um 5 Uhr morgens auf. Ich bringe sie nicht mehr zum Wiedereinschlafen. Aber wenn mein Mann oder meine Mama zu ihr gehen, schläft sie problemlos wieder ein. Wie schaffe ich das auch?
1: Das ist eine mega spannende Frage. Weil es hat so ein bisschen verschiedene Aspekte in dieser Frage rein. Also auch da, man müsste natürlich wieder genauer nachfragen, wie ist denn die Situation, wie alt ist das Kind, wird das Kind gestillt, wie auch immer. Aber das Spannende mal an dieser Frage ist, warum wacht das Kind immer um 5 Uhr morgens auf? Ein Kind, das immer am Morgen um 5 Uhr aufwacht, hat häufig ein Übermüdungsproblem. Also es sind oft auch Kinder, die eigentlich zu wenig schlafen, die so früh aufwachen. Jetzt hat es da aber die Spezialität drin, dass es ja anscheinend schon weiter schlafen will, weil sonst würde es ja beim Grossmami und beim Papi nicht weiter schlafen. Also irgendwie ist es nicht hellwach um 5 Uhr, sondern es will eigentlich weiter schlafen. Aber die Mutter kommt, schläft es nicht weiter. Und da würde ich jetzt in diesem Fall ein bisschen genauer nachfragen. Also erstens einmal, was macht die Mami anders? Also gibt es irgendetwas, wo das Kind mit der Mami verbindet, was beim Papi oder beim Grossmami nicht hat. ziemlich sicher, das ist einfach in den meisten Fällen so, ist die Mami die Primärbindungsperson. Also die, die wahrscheinlich am nächsten an dem Kind dran ist, am meisten in der Nacht auch mit dem Kind unterwegs ist. Vielleicht das Kind stillt, also kann es sein, dass das Kind merkt, ah, das ist die Mami, ah, super, da könnte ich jetzt an die Brust. Oder, ah, ist die Mami, super, dann gehe ich kuscheln. Oder, ah, super, die Mami, dann fange ich durch den Tag an und spiele mit ihm. Und wenn es jetzt eben nicht die Mami ist, dann denkt es vielleicht, okay, kann ich gerade so gut schlafen, gibt eh keine Brust. Also da müsste man genauer hinschauen, was erwartet das Kind in dem Moment. Und jetzt eben ohne die Situation genauer zu kennen, würde ich wahrscheinlich der Mami den Tipp geben, versuche mal dort am Morgen um 5 Uhr so langweilig sein wie möglich, dass das Kind wie merkt, hey, es lohnt sich jetzt gar nicht. Also es gibt jetzt vielleicht keine Brust. Aber eben, das müsste man genauer anschauen. Ich will dem Kind jetzt nicht Unrecht tun, aber es gibt jetzt noch nichts zu Morgen. Wir tun jetzt noch nicht spielen. Nein, wir tun jetzt auch nicht so eng kuscheln oder wie auch immer. Und mal schauen, kann man so dem Kind auch zeigen, die Nacht ist noch nicht fertig. Aber eben, ich kenne die Situation nicht, müsste man sicher genauer hinschauen.
0: Jetzt hast du mal gesagt, eben, wenn sie immer um 5 Uhr aufwacht, das heisst auch, dass es zu wenig schläft. Soll man dann das Kind einfach, oder Kinder, die so früh aufwachen, soll man die früher ins Bett tun am Abend oder soll man schauen, dass sie am Tag durch mehr schlafen?
1: Zuerst mal den Tag anschauen. Also mal schauen, hat das Kind am Tag die Tagschläfchen, die es altersentsprechend braucht. Das findet man relativ einfach raus, heutzutage im Internet, dass man mal schaut, was wäre ungefähr normal in diesem Alter. Oder eben, man kann ein Protokoll machen und schauen, wie viel Schlaf braucht das Kind. Zuerst würde ich die Tagschläfchen anpassen. Wenn jetzt aber die Tagschläfchen stimmen so weit und das Kind aber dann vielleicht halt immer erst um 8 oder um 9 ins Bett geht, dann würde ich schon mal sagen, probieren mal eine halbe Stunde früher zum Beispiel und schauen, ob es einen Unterschied macht. Und es kommt einem so total kontraproduktiv vor. Oder ich denke, hey, das ist doch nicht logisch, jetzt wacht zu früh auf und ich tue es früher ins Bett. Aber es ist manchmal ganz, ganz spannend, das mal ein paar Tage zu beobachten und zu schauen, was passiert. Früh aufwachen kann auch immer einen Grund haben von der Verdauung her. Also gerade Kinder, die noch viel gestillt werden in der Nacht. Das könnte in dem Fall auch das Thema sein, dass wenn jetzt das Kind in der Nacht beim Papi oder beim Grossmami ist, dass es vielleicht viel weniger trinkt in der Nacht und darum nicht schon so früh wieder muss verdauen muss. Und wenn es immer an der Brust ist in der Nacht, am Morgen um 5 Uhr vielleicht wirklich schon die Windeln füllt und dann wach ist, müsste man auch anschauen.
0: Hast du so ein Abschlusswort, das du gerne möchtest unseren Hörerinnen und Hörern mitgeben, etwas, wo du vielleicht sagst, schau, das ist mir mega wichtig, dass ihr das wisst zum Thema Babyschlaf?
1: Hey, ich finde, glaube das Allerwichtigste, was ich den Eltern mitgeben möchte, schaut auf euch und sorgt für euch als Eltern. Weil wenn ihr eure eigenen Bedürfnisse einfach immer unter den Tisch wischt und sagt, ich muss das halt aushalten, es ist jetzt halt so, es ist nur eine Phase, es geht schon vorbei, dann ist wirklich Gefahr da, dass ihr irgendwann an eurem Kind nicht mehr gut schauen könnt, weil ihr einfach nicht mehr mögt oder weil ihr gar nicht mehr feinfühlig könnt auf das Kind eingehen. Und darum, sobald ihr das Gefühl habt, hey, irgendwie stimmt die Situation nicht für uns, auch wenn vielleicht das Umfeld sagt, das ist normal, musst einfach da durch, traut euch wirklich mal Hilfe zu holen und die Situation mal anzuschauen. Und vielleicht sagt man dann, hey, look, eigentlich läuft es mega gut für das Kind in eurem Alter, ihr macht das super. Dann sind die Eltern vielleicht auch schon wieder entspannter und sagen, ja gut, also dann machen wir so weiter. Aber eben grundsätzlich sucht wirklich einfach euren Weg. Und eben, ob das ein Familienbett ist oder nicht, ob das in Schlaf tragen ist oder nicht, wie auch immer, wenn es für euch stimmt, macht. Und wenn es für euch oder euer Kind nicht stimmt, dann ändert etwas.
0: Das ist doch sehr entspannend und ermutigend. Vielen Dank, Miriam, dass du heute da gewesen bist. Ich glaube, wir haben vieles gehört, wo wir können weiter darüber nachdenken können. Danke vielmals.
1: Bitte.
0: Ich habe gemerkt, ich hätte noch lange mit Miriam von Grüningen über das Thema Babyschlaf reden. Das ist so ein grosses Thema und wie wir im Podcast auch schon angetönt haben, es gibt so viele verschiedene Meinungen dazu. Ich habe es darum umso entspannter gefunden, dass sie so dafür plädiert, dass man als Paar zusammensitzt und schaut, was stimmt denn für uns. Und dass man in all dem innen die eigenen Bedürfnisse nicht vergisst. Wie hat sie so schön gesagt, nur Eltern, die sich selber schauen, können auch am Kind schauen. Ich glaube, das ist gerade im Zusammenhang mit dem Schlaf besonders wichtig. Hast auch du eine Frage zum Thema Eltern sein? Dann schreib sie uns via Website oder Instagram-Profil. 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
1: Die Nachrichten von SRF um 9 mit Roger Brendlin. Der israelische Ministerpräsident Benjamin Netanyahu ist in die Vereinigten Arabischen Emirate gereist. Er traf sich dort mit dem Präsidenten der Emirate. Netanyahus Büro teilte danach mit, dieser Besuch habe zu einem historischen Durchbruch geführt. Was damit gemeint ist, blieb offen. Gestern aber hatte der Botschafter der USA in Israel bekannt gegeben, dass Israel die Emirate unterstützt bei der Abwehr von Angriffen aus dem Iran. Demnach kommt in den Emiraten das israelische Abwehrsystem Iron Dome zum Einsatz. Im Zuge des Iran-Kriegs haben die Vereinigten Arabischen Emirate ihre Beziehungen zu Israel und den USA intensiviert. Die Emirate waren mehrfach Ziel iranischer Angriffe. Nach Lettland. Das kleine Land im Baltikum steckt in einer Regierungskrise. Eine der drei Regierungsparteien wollen die Regierungskoalition neu aushandeln, die linksgerichteten Progressiven. Das bedeutet, dass die Regierung des EU- und NATO-Landes im Parlament keine Mehrheit mehr hat. Der Parteichef der Progressiven forderte von Staatspräsident Edgar Rinkevic neue Gespräche für eine neue Regierungsbildung. Hintergrund der Krise ist ein politischer Streit zwischen den Regierungspartnern. Der progressive Verteidigungsminister war am Sonntag auf Druck der Regierungschefin Evika Siljana zurückgetreten. Dies nachdem letzte Woche zwei Drohnen in Lettland abgestürzt waren. Offenbar handelt es sich dabei um verirrte ukrainische Drohnen. Der Posten des Verteidigungsministers wollte die Regierungschefin nun mit einem Militäroberst besetzen und nicht mehr mit einem Vertreter der progressiven Partei. Zwei Meldungen aus dem Inland. Im April sind fast 3 Millionen Passagiere über den Flughafen Zürich gereist. Das sind rund 6% mehr als im April vor einem Jahr, wie es in einer Mitteilung des Flughafens heißt. Auch die Zahl der Starts und Landungen stieg im Vergleich zum Vorjahr, nämlich um 5%, auf fast 23.500 Starts und Landungen. Und in Biel ist der größte Musikwettbewerb des Landes eröffnet worden, das Eidgenössische Musikfest. Mit dabei war auch Bundesrätin Elisabeth Bohm-Schneider. Mehr als 530 Musikvereine treten zwischen Donnerstag und Sonntag gegeneinander in verschiedenen Kategorien an. Eigentlich hätte das 35. Eidgenössische Musikfest vor 5 Jahren in Interlaken stattfinden sollen. Wegen der Corona-Pandemie wurde es dann aber abgesagt. Das Wetter wechselhaft. Es gibt viele Wolken morgen mit einigen Schauern, aber auch sonnige Phasen. Dazu ist es im Norden windig, bei maximal 12 Grad. Im Süden gibt es 16 Grad. Das waren Nachrichten von Radio SRF, verantwortlich Livia Schmid.
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3: Also man spürt irgendwie einen Druck im Bauch und denkt, ja, also Darmkrebs könnte es doch sein und dann kann man nicht vielleicht beschäftigt sein über Tage. Das ist schon nicht eigentlich üblich, oder? Also das, da muss man sagen, dass das eigentlich schon einen gewissen Krankheitswert hat, wenn man sich nicht mehr davon lösen kann.
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6: Vielleicht kennst du das. Dir tut ein paar Tage oder vielleicht sogar mehrere Wochen etwas weh. Oder dir fällt etwas an deinem Körper auf, das dir vorher gar noch nicht aufgefallen ist. Nichts mega Schlimmes. Schon nicht so, dass du gerade zum Doktor würdest rennen. Aber plötzlich kreisen deine Gedanken immer wieder um den Schmerz oder das Symptom. Und dann fragst du dich plötzlich, was ist, wenn es etwas Schlimmes ist? Ein Tumor oder Krebs? Ich behaupte jetzt mal, dass die allermeisten von uns schon mal so Gedanken oder Sorgen gehabt haben. Ich kenne es einmal. Die Angst oder die Sorge, dass ich ernsthaft krank werden könnte. Das ist etwas Normales. Aber wann sind die Ängste nicht mehr normal? Wann reden wir von einer Krankheitsangststörung? Das wollte ich vom Dr. Roland Stettler wissen. Er ist Psychiater und Psychotherapeut in Basel. Er gibt uns in dieser Folge Einblick in die Gedankenmuster der Betroffenen und zeigt uns auch, was wir machen können, wenn die Ängste uns einschränken. Oder wie man sich auch als Angehörige von einer betroffenen Person verhalten soll. weil so eine Krankheitsangststörung hat auch Auswirkungen auf Beziehungen. Ich bin Evelyn Gutknecht, freue mich, dass du dabei bist. Roland, ich freue mich, dass ich wieder mal bei dir in Basel sein darf. Danke vielmals, dass du dich Zeit nimmst.
3: Schön, dich zu besucht zu haben in Basel. Ja.
6: Wir reden heute über ein Thema, wo vielleicht jetzt nicht jedem gerade so mega nah ist. Und gleich, wenn man mal ein bisschen überlegt, merkt man, so gewisse Tendenzen haben vielleicht doch noch mehr Leute, als man denkt, nämlich die Angst davor, krank zu werden.
3: Mhm.
6: Würdest du sagen, ist das so ein bisschen etwas, das viele Leute haben?
3: Ja, also ich glaube, das gehört zu unserem Menschsein, oder? Dass wir ab und zu Angst haben, könnte ich jetzt eine Krankheit an dem, mir zum Beispiel eine Phase von Kopfschmerzen und ich habe dann das Gefühl, ja doch irgendwie gelesen, es könnte einmal ein Hirntumor oder so etwas sein, dann beschäftigt das einem und so im Durchschnitt kann man dann das irgendwann wieder loslassen, wenn Kopfschmerzen weg sind oder man sich abgelenkt ist oder so, geht das dann wieder in den Hintergrund. Also das ist schon sehr häufig, wir befassen uns ja mit unserem, also wir reagieren irgendwie auf Symptome, manchmal mehr, manchmal weniger, das hat dann vielleicht ein bisschen etwas damit zu tun, wenn es zu einem Problem wird. Aber das kennen wir alle, oder so Angst, ist da irgendetwas, oder man hat einen Druck auf der Brust, könnte das jetzt Herzinfarkt daraus entstehen, etc.
6: Also das, manchmal auch gerade, wenn man etwas gelesen hat. Oder?
3: Genau, also das ist so, sicher
6: wenn
3: auch so.
6: Wenn man irgendwie einen Artikel gelesen hat.
3: Man sieht einen Film, Puls im Fernsehen, Sendung über eine Erkrankung und plötzlich oder irgendein Kollege hat etwas bei uns, also im Medizinstudium, oder du hörst über eine Krebserkrankung und dann plötzlich denkst du, ja, aber die hat doch auch ein oder andere Symptom und beschäftigst dich dann damit. Und das ist also, gehört zum unserer menschlichen Auseinandersetzung mit uns selber. Das ist etwas völlig Normales, wenn das dann einfach wieder, wenn man sich wieder davon kann lösen kann.
6: Mhm. Ja. Mal wieder, wenn das jetzt in den Hintergrund rückt und nicht einen dann so bestimmt.
3: Ja.
6: Oder?
3: Ja. Und was man vielleicht auch noch sagen muss, oder etwa zwischen 20-30% von der Hausarztpsyche geht jemand zum Hausarzt, weil er ein Symptom, Körperbeschwerden hat und man findet keine Begründung für das. Also das ist auch sehr häufig, oder, dass wir irgendetwas haben und man keine Begründung dafür findet. Und ich komme es eben auch ein bisschen darauf ab, also was ist so meine Neigung, beruhigt mich das, wenn der Hausarzt sagt, okay, wir haben das und das abgeklärt, das muss abklären in dieser Situation. Und jetzt keine krankhaften Befund gefunden. Mhm. Und dann beruhigt das einem, oder? Und dann geht man irgendwie weiters. Oder wenn es einem dann nicht noch loslässt, oder? Und denkt, hat der Arzt genug gut geschaut oder die Ärztin, dann kann es dann zu einem Problem werden.
6: Manchmal beruhigt es einem eben dann auch nicht, wenn man keine Diagnose hat, oder? Weil vielleicht hat man ja dann eben immer
3: genau,
6: das diffuse.
3: Genau. Mhm.
6: Der diffuse Schmerz oder so und denkt, ja, also irgendeinen Grund muss es ja geben.
3: Genau, ja. Eben, das ist, glaube ich, der Unterschied, oder? Wenn etwas dann wirklich zu einer Krankheitsangst wird, wie wir dem sagen, dann ist das, dann beruhigen eben die Untersuchungen vom Hausarzt nicht. Es kommt natürlich auch noch ein bisschen darauf ab, wie die Hausärztin oder der Hausarzt mit dem umgeht, oder? Mhm. Wenn er sagt, ja, also ich finde da nichts, sie haben nichts, oder? Dann ist das natürlich nicht gerade so einen optimalen Umgang damit, sondern ideal. Wie wenn jemand mit Beschwerden kommt, ist es auch wichtig, dass man das dann auch gut bespricht und sagt, wenn das und das abklärt. Und es gibt solche Beschwerden, die kennen wir, die sind häufig Passagier. Und das ist halt schon auch wichtig. Und so manchmal Zusätze, die sehr unter Druck sind, oder sie nicht sich genügend Zeit können nehmen, wenn jemand sehr ängstlich ist, dann kann es dann sein, dass das unbefriedigend ist für eine Hilfesuchende, für die hilfesuchende Person. Ja.
6: Komm, ich gehe noch ein bisschen in die Definition hinein. Also, ja. Du hast mir im Vorhinein gesagt, es gibt das auch wirklich als eine Diagnose, so
3: ja.
6: Angst vor der Krankheit. Das hat
3: genau.
6: Verschiedene Namen auch. Kannst du uns da noch ein bisschen
3: Ja, also Eigentlich in den neueren Klassifikationssystemen gehört jetzt das eigentlich zu der Überbegriff ist die somatoformen Störungen, also Störungen, die irgendwie mit den Körperbeschwerden zu tun haben. Und da gibt es eigentlich zwei grosse Gruppen. Und das eine ist, was man heute somatoforme Belastungsstörung nennt. Dort sind mehr die körperlichen Symptome im Vordergrund, vielleicht ein bisschen weniger Angst, aber einfach die Beschwerden sind da, beschäftigen den Betroffenen, die Betroffene. Und also sucht Hilfe wegen den Beschwerden und es ist nicht Angst im Vordergrund. Mhm. Und dann gibt es die zweite Kategorie, das ist etwa ein Drittel von der Betroffenen, die somatoforme Belastungsstörung ist ein Drittel, ist die sogenannte Krankheitsangststörung. Früher hat man dem hypochondrische Störung gesagt oder Hypochondrie. Und das vermeidet man eigentlich heute zu brauchen, weil Hypochondrie immer so ein bisschen mit eingebildetem Kranksein verbunden wird. Also der eingebildete Kranke oder auch im Theater oder Film werden Hypochondrie eher so ein bisschen lächerlich gemacht. Und das führt auch dazu, dass Menschen, die so eine Krankheitsangst haben, dann manchmal auch wirklich nicht ernst genommen werden. Nicht nur von Bekannten und Freunden, sondern manchmal auch im Medizinalsystem. Oder? Mhm. Darum bin ich heute der Meinung, wir sollten den Begriff Hypochondrie oder hypochondrische Störung nicht mehr brauchen, sondern wirklich dort, wo die Angst im Vordergrund ist und die Symptome vielleicht weniger intensiv erlebt werden, von einer sogenannten Krankheitsangststörung reden.
6: Okay, dann machen wir das doch auch in diesem Podcast, dass wir von dieser Krankheitsangststörung reden und nicht vom Hypochonder. Ich kenne übrigens, Hypochonder ist für mich auch wie so ein bisschen ein blödes, man zieht sich so ein bisschen auf, oder? Gegenseitig. Genau, ja, du hast immer so, du musst immer gerade Hände waschen, du bist so ein Hypochonder. Mhm. Darum findest du auch, sollte man den Begriff eigentlich nicht unbedingt brauchen.
3: Genau, und jetzt sprichst du natürlich noch etwas anderes an. Es gibt noch so andere Formen von Krankheitsangst, wo wir jetzt heute nicht darauf eingehen. Eben das mit dem Händewaschen, das ist häufig mehr eine Zwangsstörung. Also, dass man Angst hat vor Kontamination, wenn man Türen fallen angelangt hat und dann gerade muss die Hände waschen. Das ist auch natürlich im weitesten Sinne eine Form, eine Krankheitsangst, oder? Mhm. Und dann gibt es noch eine spezifische Form, die sogenannte dysmorphophobische Störung. Das ist ein Begriff, kann man vergessen.
6: Ich weiß gar nicht, was es ist,
3: oder? Das ist zum Beispiel mal ein Patient gehabt, der ist überzeugt gewesen, dass seine Nase einfach eine Fehlform hat. Wunderschön geformte Nase war, ist x-fach vor einem Spiegel gerannt. Das ist also so zu empfinden, wenn man das Gefühl hat, an meinem Körper ist etwas nicht in Ordnung, wo man aber von außen eigentlich keine krankhafte Veränderung findet. Und das kann auch sehr belastend sein. Auf das gehen wir jetzt heute nicht ein. Also genau. Wir konzentrieren uns auf die Krankheitsangststörung und tun das eigentlich so unter dem Aspekt von der somatoformen Störungen besprechen.
6: Mhm. Jetzt haben wir es ja bei der Einleitung schon davon gehabt. Wahrscheinlich kennt das jeder mal in seinem Leben, dass er irgendwie mal so ein bisschen sich Sorgen macht, vielleicht auch ein bisschen intensiver dann beschäftigt mit gewissen Symptomen, dass man geht lesen und sich dann wirklich fast ein bisschen reinsteigert. Aber wo würdest du sagen, merkt man, okay, das ist jetzt nicht einfach etwas Normales in Anführungszeichen, sondern das wird eben krankhaft, das ist nicht mehr gesund?
3: Ja, es ist eben dort, Thomas, was einem immer wieder einholt, das ist sein, das ist nicht immer dauernd so, sondern es verläuft auch ein bisschen so phasenhaft.

0: da muss man sagen, dass das eigentlich schon einen gewissen Krankheitswert hat, wenn man sich nicht mehr kann davon erlösen. Oder wenn das immer wieder auftritt und einem auch beeinträchtigt im Wohlbefinden oder sogar im Arbeitskontext, bis hin natürlich, dass das zum Beispiel in Partnerschaften dann auch sehr belastend kann werden, wenn man einen besorgten Partner, besorgte Partnerin hat, die immer von diesen Ängsten auch geprägt ist und von diesen Beschwerden sehr leidet. Und ist mir schon ganz etwas wichtig zu sagen, also das ist die somatoforme Belastungsstörung, aber auch die Krankheitsangststörung, das sind relevante Problem für die Betroffenen, wo zu grossen Einschränkungen können führen können. Eben also vom Wohlbefinden her, aber auch eben im sozialen Kontext bis hin zu beruflichen Schwierigkeiten. Also von dort her ist also das ein bisschen lockere Hypochonder bezeichnen,
1: mit
0: dem überhaupt nicht gerecht.
1: Ja.
0: Oder? Das sind ernsthaft erkrankte Leute. Noch vielleicht noch schnell eine Bemerkung. Also es ist auch so, dass man die Diagnose nicht einfach in einem Arztgespräch stellt, sondern es braucht auch eine Verlaufsbeobachtung. Das heisst, jetzt für die Diagnose können richtig stellen, ist eigentlich eine Forderung von den Kriterien, dass die mindestens 6 Monate besteht.
1: Okay. Und kannst du uns vielleicht noch ein bisschen mit reinnehmen, so in typische Gedanken von diesen erkrankten Personen? Was geht da ab?
0: Ja, es ist natürlich einfach man spürt etwas, oder? Und dann fokussiert man sich darauf, tastet den Körper vielleicht ab und schaut, oh ja, da tut es weh. Und ist dann so eingenommen von dem, dass dann es also wie eine Art Katastrophisierungssequenz gibt und man immer das Gefühl hat, nein, da muss irgendetwas sein, also die Katastrophisierungstendenz. Und häufig ist es auch verbunden mit einer erhöhten Wahrnehmungssensitivität auf körperliche Symptome. Also wir haben jeden Tag, tut sie irgendwann piekst oder beißt sie uns oder wir haben viel Kopfweh oder so. Also das heisst, wir haben, der Körper reagiert immer, oder? Und vielleicht ist auch noch der Gedanke, eigentlich bin ich nur gesund, wenn ich gar nichts, keine Probleme habe mit meinem Körper. Und
1: also
0: das
1: wenn
0: ist
1: ich
0: auch
1: am
0: so
1: Morgen aufstehe, bis am Abend einfach.
0: Ja, genau. Und das ist auch so wie eine übersteigerte Forderung, was gesund eigentlich bedeutet, oder? Und das, denke ich, so die erhöhte Sensitivität von der Körperwahrnehmung, über mäßige beschäftigt sind und so in eine Katastrophisierungssequenz hineinkommen, dass man das sich dann immer steigert und man am Schluss fast die Überzeugung hat, ja, also jetzt muss ich wirklich zum Arzt. Das will ich auch nicht sagen. Es gibt 2 Reaktionen darauf. Also die eine, die dann sagt, jetzt muss ich das unbedingt abklären. Und bei den anderen, die Angst so gross ist, dass etwas könnte Schlimmes führen kommen, wo dann eher Abklärungen vermeiden. Das ist auch etwa so zwei Drittel suchen Hilfe durch Abklärung und ein Drittel gehört so mehr zu den Vermeidenden.
1: Ja. Aber ich höre da raus, die Personen, die sind dann wirklich, also ihren Gedanken enorm, dreht sich alles nur noch um das Thema oder eben, sie nehmen ihren Körper ganz, ganz fest wahr und kommen fast nicht mehr aus dem raus.
0: Ja, das ist wirklich dann so. Das ist wirklich ein übermässiges Beschäftigtsein. Was mir noch wichtig ist, ist dann vielleicht nicht jeden Tag gleich das äußere Umstände, wie zum Beispiel Stress, ganz unterschiedlicher Art, arbeitsmässig, im Familienkontext, können eine Rolle spielen. Leiterfahrungen in der Familie können dann wieder zu, oder eben auch jemand, der verstorben ist, oder? Im Familienkontext, an einer Krebserkrankung und dann löst das dann bei so Leuten, die darunter leiden, wieder Ängste aus und kann zu einer richtigen Wiederverstärkung von der Symptomatik führen.
1: Mhm. Und habe ich das richtig verstanden? Es kann auch sein, dass die Personen eigentlich gar nicht, es tut gar nicht immer etwas weh, also es muss gar nicht unbedingt etwas da sein, aber die Angst tut dann wie das

0: so verstärken, dass sie immer etwas suchen, was jetzt einem könnte weh machen könnte? Oder ich das für ihn interpretieren?
1: Ja, ich denke, das ist so die Angst, oder? Also, man kann sagen, es gibt gewisse Persönlichkeitszüge, die vielleicht dazu auch helfen, oder? Also, wenn jemand so allgemein ängstlich ist, eine ängstliche Person ist, die neigt auch eher dazu, dann eben Körpersymptome zu überbewerten, oder? Und eben, wenn jemand schon von der Persönlichkeit her eine Neigung hat, sich selber zu beobachten, so Leute sind natürlich dann eher gefährdet, eben, wenn Beschwerden auftreten, die dann zu überbewerten. Was vielleicht auch noch wichtig ist und was man ein bisschen vergisst oder gar nicht so weiss, ist, Leute, die traumatische Erfahrungen hatten in Bezug auf einen Körper, sei das körperliche Gewalt erlebt haben als Kind oder sexuelle Missbrauchserlebnisse hatten, sind überdurchschnittlich häufig von so einer Krankheitsangst oder von einer somatoformen Belastungsstörung betroffen. Das heisst also auch, was wir für Erfahrungen gemacht haben, sei das schon in der frühen Kindheit oder auch später, aber prägend sind häufig frühkindliche Erfahrungen, können dazu auch führen, dass man so eine erhöhte Aufmerksamkeit für Körperempfindungen entwickelt. Und dann ist es auch noch vielleicht zu sagen, dass wer eher in so einem ängstlichen Umfeld aufgewachsen ist, wo die Eltern auch eher überhütend und ängstlich waren, das fördert eben so dann auch häufig, so, dass man selber auch mehr Angst hat als der Durchschnitt.
0: Jetzt sind wir schon in dem Thema, ja, warum entsteht dann die Angst, die Krankheitsstörung? Woher kommt das? Du hast gesagt, eben, es kann sein, dass da traumatische Erlebnisse dazu führen, aber kann das auch bei jemandem, ganz behütet oder einfach normal, sage ich jetzt mal, aufgewacht
1: ist? Ja, das kann schon sein, oder? Da sind wir jetzt vielleicht auch bei etwas, wenn man dann wirklich ärztliche Hilfe sucht, dann ist es eigentlich auch wichtig in dem diagnostischen Prozess, dass man eben der ganzen Entwicklungsgeschichte auch von dieser Erkrankungsgeschichte sehr sorgfältig aufnimmt. Wann hat das angefangen, etc. Und in was für Umfeld ist man vielleicht gross geworden? Also heute geht man das so aus, man kann nicht sagen, dass das ist die Ursache von dem. Sondern es ist wahrscheinlich, wie so häufig in der Psychologie und Psychiatrie, ein Zusammenspiel von biologischen, psychischen und auch zum Teil gesellschaftlichen Faktoren. Dazu gehört auch so ein bisschen, dass Beschwerden je nach Kultur ein bisschen anders ist. Oder? Bei uns in der westlichen Kultur sind sehr viel Schmerz mehr im Vordergrund. In Afrika mehr so Hautsensationen, Krabbel, dass man das Gefühl hat, es ist wie Ameisen laufen auf der Haut. Also die Umgebung und Gesellschaft spielt auch noch eine Rolle da dabei. Es gibt auch gewisse Hinweise, dass eine gewisse Vererbungskomponente eine Rolle spielt. Also 15% der Frauen, die an so einer Störung leiden, haben in der Verwandtschaft auch jemanden, der so eine Störung auch hat. Mhm. Und was man auch diskutiert, ist, dass es auch im Serotoninstoffwechsel, im Cortisolstoffwechsel gewisse Unterschiede gibt von Leuten, die erkranken an einer Krankheitsangststörung im Vergleich zur Normalbevölkerung. Das kann man vielleicht noch so auch noch dazu sagen. Also ja. Es gibt so eben gewisse biologische Aspekte, psychologische Aspekte und auch gesellschaftliche Aspekte, die eine Rolle spielen.
0: Und eben, wenn man vielleicht auch gerade etwas erlebt hat, könnte ich mir jetzt vorstellen, also nehmen wir mal an, man hat jetzt gerade im näheren Umfeld einige Leute, die schwierige Krankheiten haben oder die verstorben sind, dass das dann wieder auch nochmal verstärken könnte.
1: Absolut, also das stellt man auch fest, gerade so bei Todesfällen in der Familie oder dass solche Symptome und Beschwerden in der Folge häufiger auftreten. Das ist auch bis zu einem gewissen Grad gehört das auch zu einer Trauerreaktion ein bisschen dazu. Oder wie eine Art das Mitleiden und Trauer. Und quasi Trauer hat ja so die Funktion können, auch die Verbindung zum Verstorbenen schrittweise lösen und in eine andere Beziehungsform zu ihm kommen. Und da können solche Symptome vorübergehend eine Rolle spielen. Und bei jemandem, der eben so eine Krankheitsangststörung hat, bleibt das dann vielleicht eben bestehen und beschäftigt dann die Person wieder intensiver und länger und geht nicht wieder weg.
0: Mhm. Jetzt, wenn ich merke, dass ich da wirklich ein Problem habe, dass das eben nicht einfach wieder weggeht nach ein paar Wochen oder Monaten, sondern dass das immer wieder mal kommt, die Angst, dass es mich extrem beschäftigt, extrem ja, beeinträchtigt vielleicht sogar. Was würdest du da raten?
1: Ja, also ich denke schon, wenn man merkt, dass das ist jetzt nicht mehr, ich habe das begleitet mich zu fest. Es stört mich, oder es fällt auch in der Familie, in der Partnerschaft, oder? Partnerin sagt, also jetzt kann man mal das abklären, oder? Das ist vielleicht für die vermeiden, den anderen löst Druck aus, aber also Abklärung ist sicher ein erster wichtiger Schritt.
0: Beim oder? Hausarzt?
1: Also immer zuerst zum Hausarzt. Mhm. Oder? Weil die sind erfahren mit eben, wie gesagt, 20-30% kommen mit Beschwerden, wo man als Hausarzt keine Ursache findet. Und da wissen auch die Hausärzte, ja, wenn das so deutlich ist, wenn das schon jetzt über eine längere Zeit geht, dann muss ich an so eine somatoforme Störung denken oder eben Krankheitsangststörung. Und von dort her ist der Hausarzt, die Hausärztin, eine gute Anlaufstelle.
0: Kann ich mir vorstellen, dass es aber auch noch schwierig ist für die Betroffenen, um selber zu merken, was ist noch normal, was ist nicht mehr normal, wo bin ich zu fest in diesem Strudel drin, braucht es da wie jemand von außen, der sagt, hey, eben, ich beobachte das bei dir, ich finde es irgendwie nicht mehr so gesund.
1: Also ich glaube, es gibt wie beide Wege, oder? Also ich glaube, die Beschwerden, oder? Sei es Angst oder eben Körpersymptome, die führen zu einer Verschlechterung von der Lebensqualität. Und das ist häufig ein Grund für Leute, um der Motivation eben Hilfe zu suchen und eben zum Hausarzt mal zu gehen und sagen, jetzt will ich wissen, was es ist. Die vielleicht eher zu dieser vermeidenden Gruppe gehören, die sind dann eher darauf angewiesen, oder da ist dann vielleicht der Partner, Partnerin, die sagt, ja, du redest jetzt immer von deinen Beschwerden und erwachst die Nacht, hebst den Bauch und so. Also, das ist einfach nicht normal. Das muss jetzt einfach mal abklären.
0: Mhm.
1: Und dann ist das vielleicht auch ein Weg, der jemand zur Abklärung führt. Also ich habe im mittleren Bekanntenkreis jemanden, der so darunter leidet. Und die Partnerin, die verzweifelt manchmal fast, weil das ist so jemand, der vermeidet, weil er Angst hat, dass etwas Schlimmes rauskommen. Und er hat sehr viel gebraucht, bis dann die Person bereit war, da mal eine Abklärung zu geben. Über das Glatz zu gehen.
0: Ich möchte dann unbedingt in diesem Gespräch noch darauf eingehen, was dann ja die Angehörigen ja da für eine Rolle spielen. Ich möchte jetzt aber noch reingehen, den Weg eigentlich aus dieser Angst. Also ein erster Schritt eben ist wahrscheinlich, wie es erkennen, ich will Hilfe in Anspruch nehmen, aber was kann man auch selber machen? Weißt, gibt es da irgendwie erste Schritte, die Betroffene können ausprobieren, wenn sie merken, so die Angst kommt auf.
1: Ja, es gibt zum Beispiel sehr gute Selbsthilfebücher von kompetenten Fachleuten von diesem Gebiet gemacht worden sind, die so erste Hinweise und erste Tipps auch geben. Häufig ist das aber auch gut, wenn man eben vielleicht beim Hausarzt ist und der einem sagt, ja, es könnte da eben um so eine Form von Störung gehen und üblicherweise, wenn man jetzt nicht organisch mehr klären das organisch auch super ab. Also häufig ist es einfach so, dass man eben das wirklich so super diagnostizieren und dann auch mal sagen, wir schauen jetzt mal die 6 Monate in den nächsten 6 Monaten und Patientin regelmäßig auch einbestellt. Das ist ganz etwas Wichtiges, also das auch zu machen. Und dann vielleicht schon erste Tipps gibt, was man kann machen. Also ich habe sehr viel, es hat sich sehr viel eigentlich bewährt an so Selbsthilfestrategien. Manchmal ist es auch hilfreich, wenn man das zusammen zum Beispiel mit einer Psychologin erarbeitet und daran schafft. Aber das ist eigentlich etwas Wichtiges. Also zum Beispiel sich überlegen, also, was gibt es eigentlich alles für Ursachen für Symptome oder für körperliche Beschwerden. Also man kann dann mitgehen, das ist Stress kann ein Einflussfaktor sein, Wetter, Krankheiten natürlich. Oder Trauer, wie ich schon gesagt habe, oder irgendein Sport, wenn man sich verrenkt hat oder so. Also, meistens ist so die Wahrnehmung, die Ursache, Wahrnehmung von Beschwerden sehr eingängig bei Leuten, die aus einer Krankheitsangst leiden. Und dann kann das so mal ein bisschen das Erweitern, da gibt ja noch ganz unterschiedliche Möglichkeiten.
0: Also, dass man sich das mal Symptome ein bisschen aufschreibt, genau, oder das, mal genau, durchgeht, genau. Woher kann das jetzt kommen?
1: Ja, genau. Und dann ist es natürlich auch, dass man schaut, also wie, was ist der Stress, wo bin ich gestresst, was kann man sofort dagegen machen, was kann man vielleicht mittelfristig dagegen machen und was kann ich nicht beeinflussen. Und da sind dann viele Sachen können wir ja nicht beeinflussen, da können zum Beispiel Entspannungstechniken eine wichtige Rolle spielen. Also das ist so gut untersucht wissenschaftlich ist, wie die progressive Muskelrelaxation nach Jakobson, wo man so Muskelgruppen zuerst anspannt und entspannt und so in einen Entspannungszustand kann. Das kann man an vielen verschiedenen Orten lernen. Es gibt auch viel im Internet viele Anleitungen dazu. Autogenes Training, Meditation, also zum Beispiel Atemsynchron, Jesus Gebet beten, Herr Jesus Christus, erbarm dich meiner. Das ist etwas, was man zum Beispiel machen kann. Yoga, wer dort einen Zugang hat, kann helfen als Entspannungstechnik. Was einfach wichtig zu sagen ist, Entspannungstechniken kann man nicht lernen im maximalen Stress, sondern die muss man üben, wenn man nicht maximal gestresst ist.
0: Okay.
1: Oder?
0: Aber genau. Das hilft eigentlich so Entspannungstechnik eben, um den Stress zu reduzieren. Und du sagst, Stress ist eine Ursache oder kann eine Ursache sein?
1: Stress kann vor allem ein Verstärker sein von der Beschwerden. Also Stress ist selten die Ursache der Beschwerden, aber Stress ist häufig ein Co-Faktor, warum ich jetzt gerade mehr Beschwerden habe, mehr Angst habe.
0: Okay.
1: Oder, ja. Und darum sind solche Entspannungstechniken hilfreich. Oder? Mhm. Etwas Wichtiges ist auch, oder, wir haben vorhin von der vermehrten Aufmerksamkeit, beim Körper, bei den Symptomen hängt man. Und dort ist so Ablenkung oder auch etwas ganz Wichtiges. Oder? Und das ist eben zum Beispiel sich mit etwas anderem beschäftigen. Also irgendetwas, was einem richtig gefangen nimmt. Das geht natürlich, wenn man dann ganz stark beschäftigt ist, da braucht es Ablenkung, Möglichkeiten. Man kann so ein bisschen, vielleicht sagen, was sich bewährt ist, so wie so eine Liste zu machen, was an Ablenkungsmöglichkeiten, also sei das irgendeine Serie schauen oder was auch immer.
0: Dann nicht eine über Krankheit vielleicht.
1: Wie? nicht über Krankheit und Hypochondrie, genau. Etwas, wo einem weiss, das denkt man, spielen mit Freunden, ein Telefonat machen, etc., dass man einfach von dem wie wegkommt, oder? Und das sind auch wichtige Sachen eigentlich, dass man so schaut, oder? Achtsamkeit, wieder die Achtsamkeit auf das zu machen, oder? Auf das zu richten, was man jetzt gerade am Machen ist, oder? Man ist dann so abgelenkt. Also, aber was ist eigentlich jetzt gerade hier und jetzt das, was ich eigentlich müsste erledigen?
0: Dass man sich wirklich zurückholt, von diesen Gedanken wegbringt.
1: Genau. Und was häufig halt auch ist, dass man dann ändert in so einer Schonhaltung und Vermeidungsverhalten auch kommt in Bezug auf körperliche Anstrengung. Und dort auch, also so eine, das wieder so in einer Art Leistung, die Leistung langsam wieder steigern und sich so einen Plan machen. Häufig kann man das mit Hilfe vom Hausärztin machen oder eben in psychologischer Beratung da Hilfe holen.
0: Also
1: das
0: meinst,
1: sind so Sachen.
0: Dass
1: oder?
0: Die Leute häufig, weil sie eben Angst haben, krank zu werden und Angst haben um ihren Körper, dass sie sich dann gar nicht mehr getrauen,
1: genau,
0: zum
1: genau.
0: Sport
1: also, dass
0: machen,
1: man sich dann schont. Und das ist dann manchmal eben auch ist die Umgebung manchmal auch nicht hilfreich, oder? Wenn man einen besorgten Partner besorgt, die Partner haben und ja, solltest du dich nicht schonen? Und das ist meistens gerade das Falsche, oder? Sondern, dass man eigentlich auch Sport oder natürlich im vernünftigen Maße sollte machen, seine Möglichkeiten entsprechend. Ist insofern auch spannend, oder? Wenn man es ja regelmäßig macht, dann merkt, dann hat man eine Wirksamkeitserfahrung, dass man ja jetzt wieder eigentlich leistungsfähiger wird und das kann ganz wichtiges Erlebnis sein, auch für Leute, nicht nur für Leute mit Krankheitsangststörung, sondern allgemein.
0: Jetzt kann es auch sein, dass man so gewisse Gewohnheiten hat, die dann die Angst verschlimmern, wo man vielleicht die Gewohnheiten besser sollte, ersetzen mit etwas anderem.
1: Ja, also wenn man sich natürlich immer zum Beispiel eben mit dem Thema Krankheit auseinandersetzt, oder? Und ja alle, jeden Podcast hört, oder jede Pulssendung schaut, weil man, oder es gibt jetzt auch schon den Begriff Cyberchondria, also wo quasi, also wenn man eben im Internet geht, googeln und so, das verstärkt die Symptomatik, also eindeutig. Und auch das gehört eigentlich dazu, zu einem guten Behandlungsplan, dass man sagt, also, wie kannst du dich einschränken, eben diesen Sachen nachzugehen.
0: Das ist aber noch schwierig, weil es ist so einfach, oder? Schnell auf Google. Also ich mache das ehrlich gesagt manchmal auch. Wenn ich irgendein Symptom habe, gehe ich als erstes auf Google und dann bist du ein paar Klicks weiter, bist du eigentlich schon bei Krebs oder weiss ich was.
1: Genau. Und darum ist, sind wir heute täglich damit konfrontiert, oder? Dass Patienten oder auch kommen und sagen, jetzt habe ich aber da doch gegoogelt und ich könnte das nicht, das oder jenes. Aber das ist dann wirklich eben angstfördernd, oder? Und dann tut man sich dann noch mehr beschäftigen, ja doch, also das stimmt doch eigentlich genau mit dem, was ich da gelesen habe. Und dort ist zum Beispiel eben eine Abstinenz, eine Google-Abstinenz, Dr. Google-Abstinenz kann dort sehr hilfreich sein, nicht ganz einfach durchzuführen, oder, muss man sagen. Oder?
0: Ich glaube, da braucht es sehr viel Disziplin.
1: Und darum ist es eben häufig auch wirklich hilfreich, wenn man kann akzeptieren, okay, ich habe eine Angst, eine Störung, wo Krankheitsangst zentral ist. Das ist, ich habe meine Beschwerden, ich habe die Angst, ich brauche jetzt, glaube ich, wirklich Hilfe. Und das ist eben auch dann häufig eben neben der hausärztlichen Betreuung, wirklich eine psychotherapeutische Betreuung, auch für all die Entspannungsgeschichten und so zu lernen, kann sehr hilfreich sein. Und das finde ich schon auch wichtig. Und das ist manchmal, oder? Da kommt es ein bisschen darauf an, was man für Erfahrung gemacht hat. Also wenn man immer eine Gefahr ist ja, dass man so von einem Doktor zum anderen geht, weil man immer enttäuscht ist, weil mein Hausarzt, ich glaube, der ist nicht mehr ganz auf dem neuesten Stand, und dann fragt man ihn, wer kennst du jemanden, der schickt mich zu dem Spezialist geschickt, und der findet den auch nicht, und dann sagt mir, aber vielleicht müsste ich doch noch dort hingehen, oder mir sucht Hilfe bei Heiler oder Nahrungsumstellungen etc. Also, und das führt dann so zu einer Kaskade, dass man immer weiter sucht und immer frustrierter wird und verzweifelter wird. Und darum ist es eigentlich, wäre es ideal, wenn man relativ früh gehört, ja, das kennen wir, oder? Das gibt's, und das ist sehr unangenehm, ist eine ernsthafte Erkrankung, neigt auch zu Chronifizierung, wenn man es nicht behandelt, oder?
0: Also die Angst, meinst du?
1: Die Krankheitsangststörung, oder auch somatoforme Belastungsstörung neigen zu Chronifizierung. Und dabei gibt es eigentlich Hilfsmittel. Und da dann auch relativ früh sagen, da machen wir einfach gute Erfahrungen, Zusammenarbeit, auch mit jemandem, weil das eben biologisch, körperlich, aber auch psychisch ist, dass dann eine Zusammenarbeit eigentlich sehr sinnvoll ist und auch wissenschaftlich gut dokumentiert ist eigentlich.
0: Du hast ein paar Hilfsmittel ja schon erwähnt. Ja. Ist etwas noch, was du noch dazufügen willst?
1: Ja, also in gewissen Fällen, oder kann man auch sagen, das ist auch so etwas, oder? Also manchmal, häufig kommt man als ersten Schritt, wenn man mit Beschwerden zum Arzt geht, irgendein Medikament, Schmerzmittel oder so. Dort ist es auch wichtig, oder, dass man, die sind nicht ganz ohne Sinn, oder? Aber es ist eigentlich wichtig, dass man mit dem Hausarzt idealerweise einen Plan macht, welche Medikamente haben mir wenn bei was am geholfen. Und dass man das nicht ständig nimmt, sondern dass man das differenzieren tut und dann auch kann als Reservemedikation einsetzen. Und es ist schon so, dass es eine gewisse Möglichkeit gibt, dass man durch Antidepressiva, vor allem Antidepressiva vom Serotoninsystem, wirksam sind, kann eine gewisse Abmilderung von den Beschwerden erreichen. Das hat verschiedene Faktoren, also man so ein bisschen mehr Distanz bekommt zu den Symptomen. Dass man Ängste auch weniger werden, und das kann auch helfen, dass man vielleicht eben andere, gerade so die mehr psychotherapeutisch oder Verhaltensänderungen besser kann durchführen. Also Medikamente können bei einem schweren Verlauf auch noch hilfreich sein.
0: Mhm. Jetzt ist in der Psychohygiene ist uns auch immer ein Anliegen, dass man uns fragt, ja, wie kann der Glaube zum Beispiel eine Ressource sein? Jetzt gerade in dem Thema rund um Angst bei Krankheit, was würdest du da sagen? Kann der Glaube da auch helfen?
1: Ja, unbedingt, oder? Also, ich glaube, der Glaube ist ja grundsätzlich, denke ich, in Bezug auf Umgang mit Krankheit, Ressourcen, oder? Man muss vielleicht unterscheiden, es gibt vielleicht gewisse religiöse Einstellungen, wo eher, wenn man eher ein strafendes Gottesbild hat, oder so, kann es natürlich auch mal sein, dass man dann eher das Gefühl hat, da ist jetzt etwas, das ist Folge von meinem sündhaften Verhalten. Das wäre dann eher eine negative Folge von so einem strafenden Gottesbild. Aber wenn man ein Gottesbild hat von einem Gott, wo barmherzig ist, wo das Prinzip von der Liebe vertritt, dann kann man sich auch wirklich in dem Sinn, kann das wirklich einem helfen in der Krankheitsverarbeitung, oder? Dass man sagt, ja, ich kann auf den Gott vertrauen. Wenn es etwas Ernstes ist, dann wird ich das merken. Und Gott begleitet mich auch durch eine Krankheit, wenn es etwas Ernsthaftes ist. Oder auch, dass man eben im Vertrauen auch sagt, okay, ich nehme jetzt an, im Vertrauen auch auf dich, Gott, dass das, was da man nicht findet, dass das jetzt im Moment mich auch soll beruhigen. Da ist der Glaube wirklich, die Zuversicht und Hoffnung, die man hat, oder kann durch den Glauben kann wirklich hilfreich sein. Mhm. Oder dass man auch ein bisschen weniger ab... ist auch ein bisschen eine Hilfe, die Aufmerksamkeit auch auf Gott hinzurichten und weg von einem selber und von den körperlichen Beschwerden.
0: Für das Ablenken, was du vorher gesagt hast,
1: genau,
0: kann ja auch so eine
1: Praktik
0: sein.
1: Ja, zum Beispiel, bin ich froh, wie du das sagst, oder? Also, dass man zum Beispiel Worship-Musik hört, wenn man sehr stark da beschäftigt ist.
0: Lobpreis,
1: genau, Musik hört. Oder irgendeine Musik, die einem gut tut, kann auch Bach sein oder was auch immer, oder? Was auch sehr schön ist, oder? Und das einem dann wirklich ein bisschen wegbringt von dem, ja.
0: Mhm. Jetzt, wir haben es vorher schon mal davon gehabt, dass das für Angehörige also auch sehr herausfordernd kann sein, oder? Wenn man jemanden, den Partner, Partnerin oder vielleicht auch ein Kind von einem, plötzlich immer so die Angst hat, krank zu sein. Was würdest du da im Umfeld raten? Wie soll man sich da verhalten?
1: Ja, das ist natürlich schon, es kann herausfordernd sein, oder? Kinder haben ja noch häufig Krankheitsängste, oder? Und das ist häufig eine gewisse Altersphase und dann verliert sich das. Aber von dort her weiss man, dass das manchmal doch herausfordernd kann sein, oder? Oder auch Angst. Kinder haben auch Angst, sterben zu müssen und so weiter. Mhm. Das ist eigentlich bis zu einem gewissen Grad gehört das auch zur Entwicklung von Kindern dazu. Aber wenn das einfach dann so ist, eben, dass es wirklich ja, zu Schwierigkeiten führt, so mit dem Schlafen. Bei Kindern ist zum Beispiel mit der Schule, dass Kinder dann nicht in die Schule mögen gehen wegen körperlichen Symptomen oder wegen der Angst, sie könnten noch etwas Schwerem leiden. Oder auch bei Partner, Partnerinnen. Das ist natürlich, ist eigentlich etwas vom Wichtigsten, dass man das wie ernst nimmt, oder? Mhm. Also, das wirklich, ich wiederhole das gerne, vielleicht noch mehr, dass, die Leute, die das schildern, sei es Kind oder Erwachsene, die erleben das so.
0: Mhm.
1: Und denen hilft es nicht, wenn man einfach sagt, beruhigend, ich glaube, das ist nicht so schlimm. Ist sicher gut, wenn man nicht gerade in Aufregung kommt. Aber dass man sagt, ja, also, ich sehe, ja, das tut dir jetzt weh. Und, ja, was könnte man denn vielleicht machen, dass das besser wird? Wo kann ich dich unterstützen? In dem Sinn. Und unterstützen heisst eben dann nicht, zu fest schonen oder so, sondern, wo kann ich dir vielleicht eine Stütze sein, dass du da wieder daraus rauskommst.
0: Also ernst nehmen, höre ernst ich da aus,
1: ist etwas ganz Wichtiges, weil das vergisst man immer ein bisschen, oder? Das, was die Leute schildern, also man hat manchmal das Gefühl, ja, ist das Simulation, also auch so ein Begriff, oder, der entwertend ist. Also es gibt ganz, ganz selten Leute, die simulieren. Und in meiner Karriere, die jetzt schon ziemlich lang ist, habe ich eine einzige Person gehabt, die das eindeutige dann sich herausgezeigt hat, oder mit Schmerzsymptomatik. Aber das ist also selten, sondern ernst nehmen ist mal das Primäre. Und darauf eingehen. Aber es ist auch so, oder, dass es natürlich, wenn denn das heftig ist, dann kann es wirklich auch zu einer Belastung auf eine Partnerschaft und so führen.
0: Das aber es kann ja auch mega nerven, wenn jemand die ganze Zeit sagt, nein, das will ich nicht machen, weil ich könnte krank werden oder das tut mir wieder weh, ich komme auf den Ausflug nicht mit.
1: Was manchmal auch ist, ist, dass man sich dann fast zu fest identifiziert mit den Symptomen vom Partner, von der Partnerin. Und dann, wenn wieder nichts war bei der medizinischen Untersuchung, gesagt, ja du, aber das kann doch jetzt wirklich nicht sein, du leidest so drunter, jetzt hat man wieder nichts gefunden. Also, dass man quasi die Abklärungskaskade, oder, dann noch befördert, also, hörst, meine Freundin hat mir gesagt, da gibt's noch einen Spezialist genau für die. Oder, und dann ist das eher verstärkend. Aber das Ernst nehmen, denke ich, uns unterstützen, eben in so Ablenkungsmöglichkeiten, in wieder Aktivitäten, schauen, dass der Partner, Partnerin mitkommt und nicht daheim bleibt, wenn man etwa eine Unternehmung hat. Da kann man sehr viel tun. Und das ist manchmal auch, ja, durchaus braucht das auch Aufwand. Aber an erster Stelle ist ernst nehmen, es ist wirklich ein Problem. Und wie gehen wir da am besten damit um? Ja?
0: Und auch zuhören. Also, man fragt, wie fühlst du dich jetzt, wenn du die Angst hast? Oder?
1: Ja, im Moment, vielleicht, wo das so manifest ist, was vielleicht nicht so günstig ist, wenn man immer fragt, wie geht es dir jetzt heute? Weil man dann eigentlich die Aufmerksamkeit auf den Körper beim Betroffenen wieder stärken. Das ist eine ganz wichtige Frage. Oder? Das, also nicht immer fragen, sondern wenn das akut ist, wie gehen wir mehr damit um? Ja. Wie kann ich dir helfen, dass du dich wieder da kannst, ein bisschen besser davon lösen?
0: Ich glaube, wir kommen langsam zu der Zusammenfassung. Du hast ganz viel Wertvolles gesagt, Roland. Gibt es etwas, was wir jetzt noch nicht erwähnt haben, was du findest, das wäre noch wichtig? Oder wenn wir, könnten wir noch mal die wichtigsten Punkte
1: zusammenfassen? Also es gibt vielleicht etwas, was noch wichtig ist zu erwähnen, bevor wir vielleicht zusammenfassen, ist, es gibt keine Wunderheilung von den somatoformen Störungen, von der somatoformen Belastungsstörung und auch nicht von der Krankheitsangststörung. Das sind die Prozesse, da daraus rauszukommen oder mithilfe von den Selbstregulierungsmöglichkeiten, mithilfe vielleicht von medikamentöser Unterstützung, aber auch psychotherapeutischer Unterstützung, was mir auch Psychoedukation, immer dem sagen, verstehen, warum es diese Symptome gibt, warum es diese Ängste gibt. Das kann häufig schon sehr viel helfen. Aber das sind längere Prozesse, oder? So die Hoffnung, dass man jetzt den Quick Fix findet und das Wunderpille, das ist wirklich etwas, wo nicht ist, sondern es ist ein längerer Weg. Und wenn man da aber bereit ist, einzugehen, dann kann es wirklich zu einer deutlichen Verbesserung kommen, im Sinn von einer Entlastung in Bezug auf weniger Ängste, Verbesserung von der Lebensqualität. Und das lohnt sich sehr, sich auf den Weg zu machen.
0: Den Weg auch mit professioneller Hilfe.
1: Genau, mit professioneller Hilfe, ja.
0: Aber also kann eine Person, die diese Angststörung hat, jemals ganz gesund werden, im Sinne, dass das gar nicht mehr zu ihrem Leben gehört?
1: Jetzt ist natürlich das schon ganz eine spannende Frage, was ist denn ganz gesund?
0: Ja.
1: Also das ist eine herausfordernde Frage. Also ich würde es meinen, die Neigung, oder ja vorher auch von Sachen geredet, die das eher befördern können, gewisse Persönlichkeitszüge, gewisse Lebenserfahrungen, das kann zu einer deutlichen Verbesserung führen. Oder? Aber ganz alles kann man nicht unbedingt also so eine Grundängstlichkeit kann man vielleicht nicht ganz wegkriegen. Aber ich würde schon betonen, dass es deutliche Verbesserungen gibt. Aber auf der anderen Seite auch, man vielleicht muss mit dem lernen umgehen. Und ein Ziel von der Behandlung ist immer, dass der Patient, Patientin, Expertin für ihre Störung wird und selber Kompetenz, Handlungskompetenz in die Hand bekommt, wie kann ich am besten damit umgehen. Mhm. Und da denke ich, wenn die Selbstkompetenz und dann auch die Selbstwirksamkeitserfahrung etwas bringt, oder, dann kann man viel besser damit umgehen, auch wenn es vielleicht nicht ganz weggeht. Und in vielen Fällen geht es nicht ganz weg.
0: Mhm. Man lernt wieder mit gut zu leben. So.
1: Genau. Und da helfen also die psychotherapeutischen Methoden sind gut untersucht. Eben die, wo man vom Selbstmanagement, Verhaltensänderung und so, da kann man also wirklich sehr profitieren. Aber es ist vielleicht auch immer wichtig, dass man sagt, das Ziel kann nicht sein, überhaupt keine Symptome mehr zu haben, oder? Weil wir haben alle immer wieder Symptome. Aber wie kann ich mit denen besser um, wenn ich vielleicht eine Person bin, die eben an so einer Krankheitsangststörung oder einer somatoformen Belastungsstörung leidet?
0: Also ich nehme mit, vielleicht so zusammenfassend, eben Hilfe in Anspruch nehmen ist sehr wichtig. Man kann an seinem Verhalten arbeiten. Kannst du uns die Punkte noch mal sagen, die dir besonders wichtig sind?
1: Ja, also erstens denke ich, ist mal zu akzeptieren, dass man ein Problem hat, wo einem das Leben schwer macht, oder? Und dass man eben wirklich Hilfe in Anspruch nimmt, das ist das eine. Und dass man aber vielleicht auch frühzeitig, und das hängt natürlich auch immer mit der Arzt-Patient in einer Beziehung zusammen, oder? Wie gut kann ein Arzt einem das vermitteln, sieht, das ist jetzt eine Krankheit, die nicht nur eine körperliche Ursache hat, sondern es hat auch eine psychische Komponente, es hat eine gesellschaftliche Komponente, dass man sagt, und das erfordert einen mehrdimensionalen Zugang und dass man sich öffnen auch eben für eine kombinierte Behandlung, auch mit psychologischer Beratung, psychologischer Therapie, die einem vor allem hilft, Experte zu werden eben von dieser Krankheit, wie ich gesagt habe, und auch Instrumente mit Hand gibt, wie kann ich besser mit den vielleicht auch fehlgeleiteten Gedanken, mit dieser Wahrnehmung, die zu Katastrophisierung führt, mit was für Mitteln kann ich dort anders lernen, umgehen. Und das, wie schneller man vielleicht auch bereit ist, das heisst ja nicht, du bist ein Psycho, oder wie es dann so schnell vielleicht von außen heisst, sondern es geht mehr darum, wie kann ich mit diesen Beschwerden, mit dem Krankheitsbild, mit dieser Erkrankung am besten umgehen, damit ich an Lebensqualität und Bewegungsfreiheit wieder gewinne.
0: Wunderbar. Danke vielmals, Roland Stettler,
1: bitte,
0: für deine Gedanken.
1: Bitte, schön.
0: Der Dr. Roland Stettler hat mit uns über die Krankheitsangststörung geredet. Wie so häufig ist es auch in diesem Thema wichtig, dass man sich früh genug Hilfe holt und darüber redet. Der Roland Stettler hat mir auch noch ein Buch zu diesem Thema empfohlen. Den Link dazu findest du in den Shownotes. Und ebenfalls in den Shownotes hat es einen Link zu unserer Spendenseite. 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Falls du Feedback oder sonst Anregungen hast, dann freue ich mich über deine Nachricht per Kontaktformular. Jetzt sage ich Tschüss und freue mich, wenn du auch nächstes Mal wieder dabei bist. Ich bin Evelyn Gutknecht.
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1: Die Nachrichten von SRF um 10 mit Roger Brändlin. Trumps Favorit setzt sich durch. Kevin Walsh wird neuer Chef der US-Notenbank Fed. Netanyahu besucht die Vereinigten Arabischen Emirate. Danach ist von einem historischen Durchbruch die Rede. Lettland steckt in einer Regierungskrise. Schuld sind zwei verirrte Drohnen der Ukraine. Und das Wetter, der Auffahrtsdonnerstag wird wechselhaft bei kühlen 12 Grad im Norden und 16 Grad im Süden. Nun ist es offiziell, der neue Chef der US-Notenbank Fed heißt Kevin Warsh. Kevin Warsh war von US-Präsident Donald Trump für den Posten vorgeschlagen worden. Nun hat der US-Senat Warsh als neuen Notenbankchef bestätigt. Livia Schmid.
2: Warsh ist in der Fed keine unbekannte Person. Er saß zwischen 2006 und 2011 im Führungsgremium der US-Notenbank. Der 56-jährige Ökonom Kevin Warsh löst nun Jerome Powell an der Spitze der Notenbank ab. Powell war immer wieder von US-Präsident Donald Trump kritisiert worden. Trump warf Powell unter anderem vor, dass die Kosten für Renovationen von Fed-Gebäuden ausufern. Und Trump forderte wiederholt Zinssenkungen. Powell kam dem nicht nach und berief sich auf die Unabhängigkeit der Notenbank. Powell hatte an seiner letzten Medienkonferenz angekündigt, er werde nach seiner Zeit als Chef der US-Notenbank Vorstandsmitglied im Zentralbankrat bleiben. Dieses Gremium entscheidet jeweils über den Leitzins.
1: Der israelische Ministerpräsident Benjamin Netanyahu ist in die Vereinigten Arabischen Emirate gereist. Er traf sich dort mit dem Präsidenten der Emirate. Netanyahus Büro teilte danach mit, dieser Besuch habe zu einem historischen Durchbruch geführt. Was damit gemeint ist, blieb offen. Gestern hatte der Botschafter der USA in Israel bekannt gegeben, dass Israel die Emirate unterstützt bei der Abwehr von Angriffen aus dem Iran. Demnach kommt in den Emiraten das israelische Abwehrsystem Iron Dome zum Einsatz. Im Zuge des Irankriegs haben die Vereinigten Arabischen Emirate ihre Beziehungen zu Israel und auch zu den USA intensiviert. Die Emirate waren mehrfach Ziel iranischer Angriffe. Zwei verirrte ukrainische Drohnen sorgen in Lettland für eine Regierungskrise. Eine der drei Regierungsparteien will neue Koalitionsverhandlungen. Es sind die linksgerichteten Progressiven, die bisher den Verteidigungsminister gestellt hatten. Die ukrainischen Drohnen hatten im EU-NATO-Land Schaden verursacht. Der lettische Verteidigungsminister musste darauf zurücktreten. Die Regierungschefin wirft ihm vor, die Anti-Drohnensysteme nicht schnell genug eingesetzt zu haben. Sie wollte nun einen Militäroberst zum Verteidigungsminister ernennen. Die Progressiven fordern nun ihrerseits den Rücktritt der Regierungschefin. Ansonsten wollen sie im Parlament die Misstrauensfrage stellen. Der lettische Staatspräsident hat angekündigt, mit allen Parteien das Gespräch zu suchen. Zwei weitere Meldungen des Tages in der Übersicht. Die Schweiz muss noch länger warten auf das Flugabwehrsystem Patriot aus den USA. Die Beschaffung verzögert sich erneut, voraussichtlich um 5 bis 7 Jahre, wie der Bundesrat mitgeteilt hat. Bisher war der Bundesrat von 4 bis 5 Jahren Verzögerung ausgegangen. Grund seien der Ukraine-Krieg und der Iran-Krieg. Der Bundesrat hat weiter eine Studie veröffentlicht, die zum Schluss kommt, dass die SVP-Initiative keine 10 Millionen Schweiz hohe Kosten zur Folge hätte. Zum Beispiel würden die Steuereinnahmen sinken und die Probleme wie Fachkräftemangel würden sich verschärfen, so die Studie, die der Bundesrat in Auftrag gegeben hat. Abgestimmt wird am 14. Juni. Im Kanton Basel-Landschaft hat das Strafgericht einen Ehemann zu einer lebenslangen Gefängnisstrafe verurteilt. Wegen Mordes und wegen Störung des Totenfriedens. Der 44-jährige Schweizer hatte vor rund 2 Jahren seine Ehefrau erwürgt und den Leichnam zerstückelt. Das Urteil im Femizidprozess kann noch weitergezogen werden. Der Bundesrat geht davon aus, dass die Kernkraftwerke Gösgen und Leibstadt 80 Jahre lang in Betrieb sein können. Technisch sei das machbar und wirtschaftlich tragbar. Das hält der Bundesrat in einem Bericht fest, den das Parlament in Auftrag gegeben hatte. Bisher gingen die Elektrizitätsunternehmen von rund 60 Jahren Betriebsdauer für ein Atomkraftwerk aus. Der Kanton Genf bereitet sich vor für den G7-Gipfel in Évian-les-Bains. auf der französischen Seite des Genfersees in einem Monat. Die Genfer Regierung hat die Bevölkerung über die bevorstehenden Grenzschließungen informiert. Bei den offenen Grenzübergängen wird es systematische Personenkontrollen geben. Und Kontrollen gibt es auch in grenzüberschreitenden S-Bahn-Zügen. US-Präsident Donald Trump ist in Peking angekommen. Dort wird er den chinesischen Präsidenten Xi Jinping treffen. Im Zentrum dieser Gespräche dürften die Handelsbeziehungen der beiden Länder stehen. Es ist das erste Mal seit fast 10 Jahren, dass ein US-Präsident China besucht. Die Börsendaten von 22.04 Uhr, geliefert von SIX. Der Swiss Market Index schließt heute bei 13.213 Punkten und damit im Plus von 0,7%. Der Dow Jones Index in New York war kurz vor Handelsschluss im Vergleich zum Vortag bei unverändertem Stand. Der Euro wird zu 91,57 gehandelt, der Dollar zu 78,18. Das Wetter. In der Nacht gibt es verbreitet Regen. An Auffahrt dann morgen wird es wechselhaft mit sonnigen Phasen, vielen Wolken und auch wieder einigen Regengüssen. Die Schneefallgrenze sinkt auf 1600 bis 1100 Meter. Vor allem im Süden sind auch Gewitter dabei. Es wird kühler mit 12 Grad im Norden, dazu bläst böiger Westwind und im Süden gibt es 16 Grad. Das waren Nachrichten von Radio SRF, verantwortlich Livia Schmid.
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1: Die Nachrichten von SRF um 11 mit Sandro Peter. Nun ist es offiziell. Kevin Warsh wird neuer Chef der US-Notenbank Fed. Er war von US-Präsident Donald Trump vorgeschlagen worden. Nun hat der US-Senat Warsh als neuen Notenbankchef bestätigt. Der 56-jährige Ökonom löst Jerome Powell an der Spitze des Fed ab. Powell war immer wieder von US-Präsident Donald Trump kritisiert worden. Trump warf Powell unter anderem vor, dass die Kosten für Renovationen von Fed-Gebäuden ausufern. Und Trump forderte wiederholt Zinssenkungen. Powell kam dem nicht nach und berief sich auf die Unabhängigkeit der Notenbank. Die Online-Reiseanbieter eBookers schließt seine Schweizer Webseite. eBookers.ch gibt es ab Herbst nicht mehr, wie auf der Seite zu lesen ist. Neben der Webseite werden auch die App sowie das Treueprogramm eingestellt. Bestehende Buchungen sind davon nicht betroffen. Bis zum 2. September können auch weiterhin Reisen gebucht werden, allerdings nur solche, die vor dem 1. November beendet sind. Als Nachfolgeplattform empfiehlt eBookers Hotels.com, das zum gleichen Konzern gehört. Zu den Gründen für die Schließung von eBookers.ch machte das Unternehmen keine Angaben. Israel und die Vereinigten Arabischen Emirate verbreiten widersprüchliche Informationen zu einem angeblichen Treffen. Das Büro des israelischen Ministerpräsidenten Benjamin Netanyahu hatte am frühen Abend mitgeteilt, Netanyahu sei, Zitat, heimlich in die Emirate gereist und habe dort den Präsidenten des Golfstaats getroffen. In der Mitteilung wird von einem historischen Durchbruch berichtet, ohne Details zu nennen. Später am Abend teilte das Außenministerium der Emirate mit, man dementiere die entsprechenden Informationen der israelischen Regierung. Das Treffen fand demnach nicht statt. Gestern hatte der Botschafter der USA in Israel bekannt gegeben, dass Israel die Emirate unterstützt bei der Abwehr von Angriffen aus dem Iran. Demnach kommt in den Emiraten das israelische Abwehrsystem Iron Dome zum Einsatz. Zu den Börsendaten von SIX. Der Swiss Market Index schließt bei 13.213 Punkten ein Plus von 0,7%. Der Dow Jones Index in New York fällt um 0,1%. Der Euro wird zu 91,57 gehandelt, der Dollar zu 78,21. Das Wetter. Morgen gibt es einen Wechsel aus etwas Sonne, vielen Wolken und einigen Schauern. Im Norden gibt es 12 Grad und es ist windig. Im Süden gibt es 16 Grad. Das waren Nachrichten von Radio SRF, am Mikrofon und verantwortlich Sandro Peter.
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1: Die Nachrichten von SRF um Mitternacht mit Sandro Peter. US-Präsident Trump hat ihn vorgeschlagen. Der neue Chef der US-Notenbank heißt Kevin Warsh. Israel und die Vereinigten Arabischen Emirate machen unterschiedliche Angaben zu einem angeblichen Treffen. Das Wetter, es wird wechselhaft bei 12 Grad im Norden und 16 Grad im Süden. Nun ist es offiziell. Der neue Chef der US-Notenbank Fed heißt Kevin Warsh. Warsh war von US-Präsident Donald Trump für den Posten vorgeschlagen worden. Nun hat der US-Senat Kevin Warsh als neuen Notenbankchef bestätigt. Livia Schmid.
2: Warsh ist im Fed keine unbekannte Person. Er saß zwischen 2006 und 2011 im Führungsgremium der US-Notenbank. Der 56-jährige Ökonom Kevin Warsh löst nun Jerome Powell an der Spitze der Notenbank ab. Powell war immer wieder von US-Präsident Donald Trump kritisiert worden. Trump warf Powell unter anderem vor, dass die Kosten für Renovationen von Fed-Gebäuden ausufern. Und Trump forderte wiederholt Zinssenkungen. Powell kam dem nicht nach und berief sich auf die Unabhängigkeit der Notenbank. Powell hatte an seiner letzten Medienkonferenz angekündigt, er werde nach seiner Zeit als Chef der US-Notenbank Vorstandsmitglied im Zentralbankrat bleiben. Dieses Gremium entscheidet jeweils über den Leitzins.
1: Wollen Personen aus gewissen Ländern in die USA einreisen, dann müssen sie mehrere tausend US-Dollar als Kaution hinterlegen. Davon betroffen sind Personen aus insgesamt 50 Ländern. Die Regierung will damit unter anderem verhindern, dass Visa überzogen werden. Im Hinblick auf die Fußball-Weltmeisterschaft der Männer machen die USA nun Ausnahmen. Und zwar für Personen aus Algerien, den Kapverden, der Elfenbeinküste, Senegal und Tunesien. Das teilte eine Mitarbeiterin des Außenministeriums mit. Denn diese Länder haben sich für die WM qualifiziert. Wenn ihre Einwohnerinnen und Einwohner ein gültiges WM-Ticket haben und in die USA einreisen, müssen sie keine Kaution bezahlen. Die WM in den USA, Kanada und Mexiko beginnt am 11. Juni. Israel und die Vereinigten Arabischen Emirate verbreiten widersprüchliche Informationen zu einem angeblichen Treffen. Das Büro des israelischen Ministerpräsidenten Benjamin Netanyahu hatte am frühen Abend mitgeteilt, Netanyahu sei, Zitat, heimlich in die Emirate gereist und habe dort den Präsidenten des Golfstaats getroffen. In der Mitteilung wird von einem historischen Durchbruch berichtet, ohne Details zu nennen. Später am Abend teilte das Außenministerium der Emirate mit, man dementiere die entsprechenden Informationen der israelischen Regierung. Das Treffen fand demnach nicht statt. Gestern hatte der Botschafter der USA in Israel bekannt gegeben, dass Israel die Emirate unterstütze bei der Abwehr von Angriffen aus dem Iran. Demnach kommt in den Emiraten das israelische Abwehrsystem Iron Dome zum Einsatz. Zwei verirrte ukrainische Drohnen sorgen in Lettland für eine Regierungskrise. Eine der drei Regierungsparteien will neue Koalitionsverhandlungen. Es sind die linksgerichteten Progressiven, die bisher den Verteidigungsminister gestellt hatten. Die ukrainischen Drohnen hatten im EU- und NATO-Land Schaden verursacht. Der Verteidigungsminister musste darauf zurücktreten. Die Regierungschefin wirft ihm vor, die lettischen Antidrohnensysteme nicht schnell genug eingesetzt zu haben. Sie wollte nun einen Militäroberst zum Verteidigungsminister ernennen. Die Progressiven fordern nun den Rücktritt der Regierungschefin oder im Parlament die Vertrauensfrage zu stellen. Der lettische Staatspräsident hat angekündigt, mit allen Parteien das Gespräch zu suchen. Im philippinischen Senatsgebäude in der Hauptstadt Manila sind Schüsse gefallen. Im Gebäude befinden sich seit Tagen der ehemalige Polizeichef des Landes und Senator Donald de la Rosa. Er versuche, so einer Festnahme zu entgehen, melden mehrere Nachrichtenagenturen. Denn gegen ihn liegt ein Haftbefehl des Internationalen Strafgerichtshofs vor, wegen Verbrechen gegen die Menschlichkeit. Der ehemalige Polizeichef hatte unter dem ehemaligen Präsidenten Rodrigo Duterte die rigorose Anti-Drogen-Kampagne durchgesetzt. Tausende Menschen wurden dabei getötet. De la Rosa sei in Sicherheit, sagte der philippinische Präsident Ferdinand Marcos. Es liege keine Anweisung vor, De la Rosa zu verhaften. Man gehe der Sache nun nach. Ob der internationale Strafgerichtshof de la Rosa verhaften darf, ist umstritten. Die Philippinen sind kein Mitglied. Als die mutmaßlichen Verbrechen der Duterte-Regierung jedoch geschehen, war dies noch der Fall. Unklar ist auch, wer die Schüsse im Senat heute abgegeben hat. Der Online-Reiseanbieter eBookers schließt seine Schweizer Webseite. eBookers.ch gibt es ab Herbst nicht mehr, wie auf der Seite zu lesen ist. Neben der Webseite werden auch die App sowie das Treueprogramm eingestellt. Bestehende Buchungen sind davon nicht betroffen. Bis zum 2. September können auch weiterhin Reisen gebucht werden, allerdings nur solche, die vor dem 1. November beendet sind. Als Nachfolgeplattform empfiehlt eBookers Hotels.com, das zum gleichen Konzern gehört. Zu den Gründen für die Schließung von eBookers.ch machte das Unternehmen keine Angaben. Der Blick aufs Wetter. Es gibt ein Gemisch aus sonnigen Phasen, vielen Wolken und einigen Regengüssen. Die Schneefallgrenze sinkt auf 1600 bis 1100 Meter. Im Norden ist es windig bei 12 Grad, im Süden gibt es 16 Grad. Das waren Nachrichten von Radio SRF, am Mikrofon und verantwortlich Sandro Peter. SRF Verkehrsinfo von 0.06 Uhr auf der A2 Luzern Richtung Gotthard zwischen Wassen und Göschenen. 3 Kilometer Stau wegen Verkehrsüberlastung. Die Wartezeit beträgt bis zu 30 Minuten.
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3: Sind mutig zum Herrenschauen. Wie wollen wir es haben? Und ihr werdet das spüren. Oder wenn ihr jetzt merkt, hey, unser Kind schläft bei uns im Bett, wir schlafen alle gut, es ist für uns schön und kuschelig und wunderbar, ja, dann macht das. Ich finde, dort ist es einfach nicht mehr gut, wo man merkt, hey, wir kommen in ein Leiden rein und wir haben das Gefühl, wir müssen das aushalten, weil wir doch liebende Eltern wollen sein. Darum ist das jetzt halt unser Los, sozusagen, und wir müssen da durch.
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6: Wir sind nun auch nachts erreichbar. Den Spruch, den habe ich mal auf einer Geburtsanzeige gelesen. Und auch wenn das irgendwie sehr humorvoll ist, Schlafmangel ist etwas, wo die meisten Eltern irgendwann an ihre körperlichen und psychischen Grenzen bringt. In dieser Folge vom Podcast «Elternfragen» hatte ich Miriam von Grüningen zu Besuch gehabt. Sie ist Hebamme und Schlafcoachin für Babys und Kleinkinder. Und ich muss sagen, ich wünschte mir, ich hätte sie schon kennengelernt, wo meine Kinder noch Babys waren. Vor allem, weil sie so Mut macht, dass man als Familie einen eigenen Weg findet, der für einen selber passt. Wir haben darüber geredet, was es dann braucht, dass ein Baby gut schlafen kann. Ob das schlau ist, wenn man Kind in den Schlaf trägt oder stillen und warum das Baby auch mal brüllen darf. Wie immer haben wir auch Fragen von euch Hörerinnen und Hörer beantwortet. Zum Beispiel die, warum das Baby besser mit dem Papi einschlafen kann als mit dem Mami. Mein Name ist Christina Frenner. Schön, bist du mit dabei. Ich freue mich sehr, dass du da bist, Miriam von Grüningen. Du bist Hebamme, du bist psychosoziale Beraterin und du bist Schlafcoachin. Es nimmt mich natürlich Wunder, wie hast du geschlafen?
3: Ich habe heute tatsächlich nicht so gut geschlafen. Ich musste jetzt mit der Nacht einen Schnack suchen, der mich verstechen
6: wollte. Okay.
3: Und ja, vielleicht war ich ein bisschen angespannt für das Gespräch, ich weiss es nicht. Ich habe nicht ganz so gut geschlafen wie sonst, aber klage auf sehr hohem Niveau. Ich habe, glaube ich, besser geschlafen als sehr viele von denen, die ich mit nicht zu tun habe, tagsüber.
6: Mit den Eltern, die du
3: genau.
6: Beratest. Ja, man
3: genau.
6: Sagt doch so, wenn man besonders gut geschlafen hat, sagt man doch am Morgen, ach, ich habe geschlafen wie ein Baby.
3: Oh nein.
6: Aber es stimmt ja eigentlich gar nicht, weil Babys schlafen gar nicht gut.
3: Hey, Babys schlafen schon gut, aber halt einfach so, wie sie von ihrem Entwicklungsstand her schlafen. Und ich will also nicht schlafen wie ein Baby.
6: Was ist denn vom Entwicklungsstand her, wie du jetzt gesagt hast, was ist denn normal? Wie schläft das Baby?
3: Kommt sehr darauf an, wie alt das Baby ist. Aber wenn man jetzt von einem Neugeborenen redet, dann ist es einfach total normal, dass das Nannig jetzt einfach eine Nacht durchschlafen kann. Also das ist einfach vom Hirn her und vom Körper her gar nicht vorgesehen so, sondern das muss in der Nacht aufwachen, das muss in der Nacht essen. Ja, das hat Bedürfnisse in der Nacht. Und darum ist es total normal, dass es dann unruhigere Nächte gibt.
6: Und wie verändert sich denn das über die Monate?
3: Das eine ist wirklich einfach die körperliche Entwicklung des Kindes. Also am Anfang, wenn man uns vorstellt, das Kind ist ja im Bauch, in der Schwangerschaft. Und dort ist es total normal, dass das Kind so happy schläft, happy wach ist, vielleicht mal eine halbe Stunde wach ist, dann wieder eine halbe Stunde schläft. Und das über 24 Stunden. Es wird kontinuierlich ernährt, es kann immer einen Schluck Fruchtwasser nehmen, wenn es will. Und dann kommt es auf die Welt und sollte plötzlich sich irgendwie in dieser neuen Welt zurechtfinden. Und so in den ersten, ich würde jetzt mal sagen, 3 Monaten, ist das einfach total normal, dass das der einfach Anpassungsprozess auf dieser Welt ist. So die ersten 3 Wochen, dort hat das Kind wirklich keinerlei Tag-Nacht-Rhythmus. Also ich sage immer den Eltern, das ist einfach Glück, wenn das Kind dort in der Nacht schläft, so wie man es gerne hätte. Aber rein körperlich von den Hormonen her ist das Kind gar noch nicht wirklich, also in der Lage, Tag-Nacht-Rhythmus zu haben. Und dann entwickelt sich das wirklich einfach kontinuierlich weiter. Sehr, sehr kindabhängig, wie schnell das geht. Aber ich würde sagen, so ab 3 Monaten ist das Kind wirklich in der Lage, immer besser auch zu lernen, dass die Nacht Nacht ist.
6: Immer besser zu lernen, das tut, das tut sehr verhalten. Man hört doch von diesen Geschichten, oh, mein Kind ist 6 Wochen alt und das schläft 12 Stunden durch. Jetzt ein bisschen übertrieben gesagt. Sind das in dem Fall wirklich die Ausnahmen?
3: Ja, das sind wirklich die Ausnahmen. Da kann man wirklich auch sagen, hey, super, dankbar sein, sich freuen. Vielleicht bleibt es so, vielleicht ändert es noch mal. Aber nicht davon ausgehen, das müsste die Normalität sein. Und wenn wir alles richtig würden machen, dann wäre das immer so. Also das ist ja dann oft so der Rückschluss. Vielleicht, meine Freundin hat das Kind, das schläft durch mit 3 Monaten. So wie sie es macht, müsste ich es mit meinem Kind auch machen. Und das stimmt einfach nicht.
6: Okay, ist dann Schlafverhalten eine Art angeboren? Also weißt, gibt es den guten Schläfer und den schlechten Schläfer?
3: Ja, behaupte ich, das gibt es. Es gibt Kinder, die wirklich einfach einfacher haben, sich selber zu regulieren, einfacher haben, zur Ruhe finden. Oder es gibt doch Kinder, die liegen am Boden, sind am Spielen und dann schaust du wieder her und es schläft. Und anderen Kindern würde das nie passieren, nie. Die brauchen ihre Schlafumgebung, die brauchen Hilfe zum Einschlafen. Und das ist wirklich, ich glaube schon fest, einfach auch Charaktersache und Typensache. Ist ja bei den Erwachsenen auch so. Die einen können auf dem Sofa einschlafen und andere können das nie. So beim Fernsehen schauen oder so.
6: Dann kann man das Kind irgendwie umpolen, dass es dann überall schläft, oder?
3: Nein, ich glaube, das kannst du wirklich nicht. Du kannst sicher am Kind helfen. Also du kannst einem Kind eine gute Umgebung schaffen, dass es wirklich auch die Möglichkeit hat, möglichst gut zu schlafen. Aber wenn jetzt ein Kind einfach ein bisschen mehr Mühe hat dadurch, dann ist es einfach so. Und dann kannst du in einer Familie ein Geschwisterkind haben, wo Eltern bei einem zweiten Kind irgendwie fast verzweifelt, weil sie sagen, hey, beim ersten Kind haben wir alles können machen. Wir können am Abend unterwegs sein, das Kind ist im Auto eingeschlafen, wir haben es dann ins Bett getan, das hat weiter geschlafen. Und jetzt haben wir ein anderes Kind und das geht nicht. Wir sagen, ja, es ist ein anderes Kind. Und es sind auch die Schlaf, also wie viel Schlaf ein Kind braucht, ist auch einfach wirklich individuell. Und ja, das kannst du einfach nicht machen, das ist, wie es ist. Musst du annehmen.
6: Musst du annehmen. Also das haben wir schon gehört, ein Teil ist wirklich angeboren, das ist vom Typ her. Es gibt die, die viel Schlaf brauchen, wenig Schlaf brauchen. Und das andere ist auch entwicklungsbedingt, wie du gesagt hast, verändert sich das Schlafbedürfnis oder das Schlafverhalten über die Monate, wo das Kind älter wird. Jetzt im Podcast Elternfragen haben wir immer Fragen aus der Community. Leute, Eltern, die uns ihre Fragen schicken. Und ich möchte dir jetzt eine stellen, die gerade zu dem Thema passt. Das ist eine Mutter, die schreibt, woher weiss ich, wie viel Schlaf mein Baby in ihrer Entwicklungsphase braucht? Was passiert, wenn sie den nicht bekommt? Das sind jetzt ein bisschen 2 Fragen in einer. Schauen wir doch zuerst mal den ersten Teil von dieser Frage an. Woher weiss man, wie viel Schlaf das Baby gerade braucht?
3: Also ich glaube, grundsätzlich das Beste ist einfach einmal das Kind zu beobachten. Wie verhält sich denn das Kind? Also ist das ein Kind, das durch den Tag durch relativ fröhlich durch den Tag durch geht? Oder ist das ein Kind, das einfach quengelt? Kaum ist es aufgewacht, hat man das Gefühl, es ist schon wieder müde, es quengelt schon wieder, es will nur auf dem Arm sein. Wenn du richtig auch dem Kind anmerkst, hey, dem ist es nie richtig wohl, dann könnte man schon mal den Verdacht haben, oh, schläft das Kind echt zu wenig? Also Übermüdung ist nicht so lässig, das wissen wir auch. Und genau so ist es bei einem Kind. Also das ist sicher mal etwas, einfach mal beobachten, wie verhält sich denn das Kind? Man kann auch natürlich die Nacht anschauen und schauen, ja, haben wir extrem strenge Nächte. Also ein Kind, das jetzt vor allem in der ersten Nachthälfte stündlich aufwacht oder noch öfters brüllt wieder, schwer zur Ruhe findet, hätte ich auch den Verdacht, ah, das Kind schläft vermutlich tendenziell zu wenig am Tag, dass es so Mühe hat, die Ruhe hineinzufinden. Aber ich glaube, das Hauptding ist wirklich, wenn ich die Eltern Mut mache, einfach mal das Kind beobachten und schauen, wie geht das Kind durch den Tag? Und ich glaube, die Eltern spüren das meistens relativ gut, wie es ihrem Kind geht am Tag. Mhm. Es gibt dann die Kinder, wo es ein bisschen schwieriger ist, wo so, ich sage immer, wie so Duracell-Häsli, also je müder sind, desto mehr drehen sie auf. Und dort haben dann die Eltern manchmal das Gefühl, hey, wir müssen den Schlaf kürzen, das Kind wird nicht müde. Und dort ist es manchmal ein bisschen schwieriger zu erkennen, wenn das Kind nicht so typisch Müdigkeitszeichen zeigt.
6: Ja, das ist übrigens irgendwie anders wie beim Erwachsenen, der vielleicht ein bisschen müde ist, ein bisschen mehr anliegt, ein bisschen weniger aktiv ist. Du sagst eben, Kinder könnten dann erst recht auftreten, wenn sie müde sind. Oder eben auch häufiger aufwachen. Das wäre jetzt für mich auch etwas, wo ich sagen würde, aha, okay, es braucht vielleicht gar nicht zu verschlafen, es ist gar nicht müde.

0: aus weniger schlafen. Das treffe ich praktisch nie an.
1: Mega spannend und klingt irgendwie auch noch ein bisschen kompliziert. Was ist jetzt genau das Problem? Schlaft es jetzt zu wenig, muss darum mehr schlafen? Oder schlaft es zu viel und muss darum weniger schlafen? Ich würde gerne später noch auf die Frage zurückkommen oder auch vielleicht Tipps von dir abholen, wie man dann das fördern könnte, dass das Kind eben besser schläft. Ich würde gerne noch den zweiten Teil von der Frage beantworten. Der war ja, was passiert, wenn mein Kind den Schlaf nicht bekommt, was braucht. Passiert da etwas?
0: Auf Dauer gesehen würde schon etwas passieren. Also ich würde jetzt mal sagen, grundsätzlich holt ein Kind sich meistens den Schlaf, den es braucht. Aber halt eben vielleicht nicht unbedingt dann, wenn es die Eltern gerne hätten. Also wenn man ein Kind jetzt einfach machen lässt, dann schläft es halt vielleicht extrem verstückelt, schläft häppchenweise, schläft in der Nacht nur halbe Stunde, stundenweise. Über 24 Stunden ausgesehen, holt sich's aber der Schlaf. Ist vielleicht einfach ein bisschen unleidiger oder quengeliger, aber es passiert jetzt nichts Gefährliches mit dem Kind. Wenn jetzt aber ein Kind wirklich auf Dauer gesehen immer würde zu wenig schlafen und sich eben nicht den Schlaf kann holen, dann kann das natürlich schon auf die Entwicklung des Kindes einen negativen Einfluss haben. Also wir alle brauchen Schlaf. Die Kinder brauchen sehr viel Schlaf, um können wachsen, um können verarbeiten, um können lernen. Also das hat wirklich überall negative Einflüsse. Darum macht es schon Sinn, herzuschauen. Aber ich glaube, bevor man bei so einem Schlafmangel ist, dass das Kind wirklich einen körperlichen Schaden würde nehmen, merkt man das vorher, indem einfach die Familie leidet. Also die Kinder leiden, die Eltern leiden mit, wenn einfach eben schlechte Stimmung ist, das Kind immer nur noch brüllt oder quengelig ist, das ganze Sozialleben leidet, die Partnerschaft leidet. Und ich glaube, das kommt viel vorher, als dass man wirklich bei einem körperlichen das Kind jetzt einen Schaden mit sich trägt, was die Eltern ja so gerne verhindern möchten. Aber es macht schon Sinn, auch mal wirklich herzuschauen, wie viel Schlaf bräuchte denn ein Kind etwa in diesem Alter. Also wenn man jetzt ganz unsicher ist, dann würde ich Eltern auch sagen, hey, macht wirklich einfach mal das Schlafprotokoll von eurem Kind, vielleicht 10 Tage oder so, einmal so genau wie möglich aufschreiben, wie viel schläft euer Kind am Tag, wie viel schläft es in der Nacht, das einmal ausrechnen und einmal einen Durchschnittswert ausrechnen. Und dann findet man einen Haufen Angaben online oder in Büchern oder vom Kinderarzt, wo man mal schauen kann, passt das ungefähr zu dem Kind. Mhm. Und dann eben, ist es vielleicht noch ein Kurzschläfer oder ein Langschläfer, das kann man dann natürlich noch ein bisschen detaillierter anschauen. Aber wenn jetzt ein Kind würde mit seinem Durchschnittswert einfach total unter jegliche Raster fallen, dann würde man sich schon anfangen Sorgen machen und dann müsste man unbedingt etwas ändern.
1: Jetzt hast du vorhin mal gesagt, das Kind, oder wenn sich das Kind den Schlaf nicht holen kann, wo es braucht. Das klingt aber ziemlich passiv. Aber kann denn so ein kleines Kind sagen oder kommunizieren? Oder, ich meine, das kann ja nicht selber schlafen gehen, sagen, ich bin jetzt müde, ich lege mich jetzt aufs Ohr.
0: Ich kann es schon, aber macht es vielleicht nicht unbedingt. Also, die einen Kinder machen das.
1: Die schlafen
0: aber
1: während der Messe ein, das gibt
0: genau,
1: ja die.
0: Aber die Eltern haben kein Schlafproblem mit ihrem Kind, oder? Weil die holen sich einfach den Schlaf. Aber dann hast du halt die anderen Kinder, die eben einfach Mühe haben, in die Ruhe finden, Mühe haben, sich so können selber zu entspannen, dass sie einschlafen können und die wirklich von außen halt Hilfe brauchen. Und bei so Kind ist es natürlich dann vielleicht schwierig, wenn man jetzt den ganzen Tag unterwegs ist und sag jetzt mal am Vormittag geht man in den Zoo und dann isst man in einem Restaurant und dann geht man auf den Spielplatz und das Kind sollte irgendwo zwischendurch eben sich den Schlaf holen, den es braucht. Und das funktioniert dann vielleicht halt nicht.
1: Das ist das, was du vorher schon gesagt hast, man kann das Kind nicht umpolen. Es gibt die, die einfach überall schlafen, weil sie das halt einfach können. Und es gibt die, die brauchen ihre spezielle Schlafumgebung, dunkel oder ruhig. Also da muss man mehr auf das dann schauen.
0: Ja, also ja, es gibt sicher einfach schlechtere Schläfe, die gestört werden von allem. Oder die nicht die Glocken läuten an den Türen, sonst ist das Kind wieder wach. Und andere denen würde das überhaupt nicht ausmachen. Das gibt es. Aber ich glaube, das ist weniger das grosse Problem wahrscheinlich beim Babyschlaf, sondern das viel grössere Thema ist, hat das Kind dann überhaupt schon gelernt, wie kann es möglichst gut in Schlaf finden und vor allem auch, wie kann es im Schlaf bleiben. Und auch das ist halt wieder altersabhängig, kann das Kind das schon oder nicht. Wäre es etwas, wo man auch mit dem Kind tatsächlich könnte ein bisschen üben könnte. Das Kind darf eine gewisse Selbstständigkeit im Schlaf erlangen, damit es eben auch nicht kaum ist, einmal hat es ein bisschen geschlafen, vielleicht eine halbe Stunde, drei Viertelstunde wieder wach ist. Und das ist eben ein Teil sicher Entwicklung, Hirnentwicklung, aber das andere ist tatsächlich schon auch

0: ein Lernprozess, den das Kind soll dürfen machen.
1: Jetzt hast du mich gewundert gemacht. Wie macht man denn das?
0: Man muss, also grundsätzlich ist so, das erste Thema ist immer, ein guter Nachtschlaf entsteht am Tag. Also man muss eigentlich immer zuerst mal den Tag anschauen und sagen, hey, wie geht man mit dem Kind durch den Tag durch? Also das ist mal so ganz rudimentäre Sachen, oder? Hat das Kind am Tag genug gegessen? Sonst kann es in der Nacht nicht gut schlafen. Eben, hat es am Tag den Schlaf, den das Alter entsprechend braucht? Sonst wird es in der Nacht nicht gut können schlafen. Das sind so die Sachen, die Eltern meistens ja auch so mal einfach dran denken. Und dann hat aber das Kind auch noch viel, viel mehr und feinere Bedürfnisse, die am Tag sollten erfüllt sein, damit der Nachtschlaf kann gut funktionieren kann. Also kommt das Kind genug Nähe über, kommt das Kind genug Ruhe und Aktivität über, hat das Kind eben körperliche, also Möglichkeiten, sich körperlich zu bewegen am Tag. Da gibt es ganz einen Haufen Sachen, die man so ein bisschen abchecken kann. Haben wir überhaupt einmal einen guten Tagesablauf, dass das Kind die Chance hat, gut zu schlafen? Und wenn man das alles abgecheckt hat und das alles stimmt soweit, dann geht es wirklich darum, am Kind zu zeigen, hey, du kannst vielleicht auch auf eine andere Art einschlafen, als du bis jetzt gemeint hast, so geht es schlafen.
1: Und das macht man wie?
0: Bei einem Neugeborenen, oder, dort ist es ganz normal. Das braucht ganz viel Hilfe. Also dort geht man davon aus, ein kleines Baby, das braucht Hilfe zum Einschlafen. Das darf man tragen, das kann man kuscheln, das kann gestillt werden. Das, ja, man macht einfach, was es braucht, dass es schläft. Und dann, ich würde sagen, so etwa ab 3 Monaten, aber eben, behaft mich nicht auf die Zahlen, gell? Da muss man immer schauen, was das für ein Kind ist, aber so zwischen 3 und 6 Monaten kann ein Kind immer mehr Selbstregulation lernen. Und dann kann wirklich auch ein Kind einmal lernen, aha, man muss nicht unbedingt immer eng in einem Tragtuch gebunden sein zum Schlafen. Sondern man kann auch abgeleitet werden und die Mami bleibt trotzdem da, sie tut einem trotzdem Nähe geben. Und dann lernt man so schrittweise, ich sage jetzt nicht allein schlafen, aber einfach so ein bisschen selbstständiger zu werden. In ganz kleinen Schritten würde ich das machen. Also wenn jetzt zum Beispiel eine Mami mir erzählt, das Kind schläft nur im Tragtuch, wenn sie läuft. Dann würde ich jetzt nicht gerade sagen, ja, leg das Kind in dein Bett und es muss jetzt halt dort schlafen, weil das wäre viel ein grosser Schritt. Sondern dann würde ich sagen, okay, dann übe jetzt mal mit dem Kind, wie ist es, wenn du zum Beispiel nicht mehr läufst, sondern nur noch stehst und ganz ein bisschen bewegst. Dann hat es ganz einen kleinen Schritt zur Selbstständigkeit gemacht. Und wenn das klappt, dann kann man sagen, gut, jetzt probieren wir mal, was passiert, wenn du abseits bist. Und so einfach schrittweise immer weitergehen, bis man dort ist, wo man findet, so hätten wir es jetzt gerne als Familie.
1: Also Schlaf ist ja nicht nur für Baby ein Bedürfnis, sondern für die Eltern ja auch. Und es gibt ganz viele Eltern, oder vielleicht alle Eltern würden einen Arm und ein Bein geben, dass das Kind dann auch gut schläft. Und dann führt man eben so Sachen ein. Hauptsache das Kind schläft. Oder man dreht es, man wippt es, man kauft irgendwie so eine White-Noise-Maschine, eine Federwiege mit Motor. Was findest denn du zu solchen Sachen? Soll man das gar nicht erst angewöhnen? Weil man es eben, wie du gesagt hast, nachher wieder muss abgewöhnen.
0: Jein, würde ich jetzt mal sagen. Also, auch da wieder schaut her, was ist denn das Bedürfnis von eurem Kind? Oder wenn jetzt das Bedürfnis von einem Kind ist, eigentlich will ich schlafen und eigentlich müsste ich mich können jetzt regulieren zum Schlafen, dann finde ich, muss man dem Kind nicht mit einem Hüpfball zum Beispiel ganz viel Bewegung geben und ganz viel Aktivität geben oder mit einer Federwiege auf und ab, wie auf einer Achterbahn. Es hilft zwar, weil das Kind wird stimuliert, stimuliert, stimuliert, bis es einschläft und vielleicht hört es auch auf brüllen, weil es abgelenkt wird, aber es lernt eigentlich nicht, in eine gute Entspannung hineinzukommen. Darum wäre ich mit solchen Sachen tatsächlich sehr, sehr vorsichtig. Also alles, wo man am Kind eigentlich noch mehr Stimulation gibt und nicht Beruhigung, dort würde ich wirklich sagen, macht das nur, wenn ihr einfach nicht mehr könnt. Also weißt du, eine Familie, die ein Schreibaby hat, die sagt, hey, wir können nicht mehr. Und bevor etwas Schlimmeres passiert, kaufen wir unsere Federwiege, womöglich noch mit Motor und so. Dann sage ich, ja, wenn es nicht anders geht, macht das. Aber ich sage es mal, in einem normalen Familienalltag, wo das Baby einfach nicht so gut schläft, würde ich sagen, macht das nicht. Weil man holt sich eigentlich eher Probleme rein, als das. Ja, dass man Probleme wegkriegt.
1: Ist ja gerade am Anfang aber auch so ein bisschen die Meinung, das Kind kennt ja nur die Mutterleib, dort schaukelt es immer, es ist ja schön warm. Und wenn man das wie beibehaltet, eben wenn man es wie viel dreht, dass es schlafen kann, wenn man es wiegelt, dann mimt man den nach, so das Geborgenheitsgefühl vom Bauch. Aber in dem Fall soll man das gar nicht machen.
0: Wohl, da hast du mich falsch verstanden. Wenn ein Neugeborenes auf der Welt ist, darf man sehr gerne möglichst viel von dem wiederherstellen, was das Kind erlebt hat im Bauch. Also zum Beispiel ins Tragtuch reinnehmen. Das Kind leicht schaukeln, ein bisschen laufen mit dem Kind, Nähe geben, unbedingt. Aber ich glaube, fast keine Schwangere hüpft umeinander wie eine Federwiege, damit das Kind ruhig ist im Bauch. Also das, was das Kind im Bauch erlebt hat, sehr gerne weiterführen. Weil eben in den ersten 3 Monaten braucht das Kind das oft einfach. Und da würde ich das Fälschigste finden, wenn man sagt, du darfst das Kind nicht in Schlaf tragen, du darfst das Kind nicht in Schlaf stillen. Nein, mach das unbedingt. Aber verpasst den Moment nicht, wo man eben kann sagen, okay, jetzt darf unser Kind auch mal etwas Neues lernen. Und mein Tipp ist da immer zu den Eltern, je kleiner die Kinder sind, desto weniger Disziplin. Also auch mit einem 3 Wochen alten Kind tue ich manchmal mit den Eltern sagen, komm, jetzt probieren wir miteinander mal, können wir es ablegen. Und jetzt tust du es mal ins Bett legen, tust die Hand drauf, tust es vielleicht ein bisschen schaukeln und schaust mal, was passiert. Und vielleicht fängt es an zu schimpfen. Dann sage ich, okay, jetzt red mit dem, lass mal ein bisschen schimpfen und schau, ob sie in ein paar Minuten schafft, einschlafen. Und oft hast du dann das Kind wunderbar entspannt einschlafen. Aber die Eltern hätten sich das allein nie getraut. Ich würde jetzt aber nie mit einem 3 Wochen alten Kind sagen, jetzt leg es ab und lass dort und nimm es nicht mehr raus, auch wenn es brüllt und nach einer halben Stunde immer noch brüllt. Also, ja, man muss da wirklich schauen, was kann das Kind schon, aber es soll die Erfahrung machen.
1: Das finde ich jetzt gerade noch spannend, was du gesagt hast. Eben, weil meistens hat man doch so Angst, wenn dann das Kind brüllt, dann muss man es doch beruhigen. Ein brüllendes Kind musst du doch beruhigen, dann machst du alles, dass es aufhört zu brüllen. Aber du sagst, es ist okay, wenn sie in dem Bett liegt und auch mal brüllt.
0: Mhm. Ja, ich glaube, das ist tatsächlich etwas, wo man aktuell gerade ein bisschen auf der falschen Seite vom Ross runtergeht. Und ich würde jetzt sagen, so Generation vor uns, oder vielleicht 2 Generationen vor uns, je nachdem, wie alt man ist, hat gesagt, hey, die Kinder sollen brüllen, das gibt starke Lungen, das tut ihnen gut. Ja, nicht verwöhnen, dann war man sehr hart dadurch. Und das weiss man heute wirklich, das tut dem Kind nicht gut. Da lernt das Kind gar nichts Positives, wenn man es einfach sich selber überlässt. Und dann hat es so einen grossen Wandel gegeben, und ich glaube, das ist immer ein bisschen, wenn es einen Wandel gibt, dann geht man mal auf die andere Seite. Und jetzt ist man gerade eher dort, wo man ja, auch zum Teil wirklich der Eltern sagt, hey, euer Kind darf nicht brüllen. Es ist bedürfnisorientiert, wenn ihr immer sofort reagiert, wenn ihr sofort immer schaut, dass das Kind aufhört brüllen. Und das stimmt einfach nicht. Ein Baby brüllt, das ist die Sprache von einem Kind. Und ein Baby darf brüllen und soll auch dürfen brüllen. Und ein kleines Neugeborenes, das erlebt so viel Neues in seinem Leben. Und ich denke, die sind total im Kulturschock und die wissen gar nicht, was mit ihnen geschieht und warum dürfen sie das nicht einmal erzählen? Und warum dürfen sie nicht mal sagen, Mami, Papi, ich finde das jetzt im Vergleich mega schwierig und weil sie es nicht kann erzählen, brüllt es. Und ich glaube, das ist so falsch, wenn man das Gefühl hat, hey, wir müssen das Brüllen immer abstellen. Und das muss man wirklich nicht. Man muss aber, und das ist ganz wichtig, man muss am Kind zeigen, wir sind für dich da. Und heben, kuscheln, einfach Nähe geben, unbedingt, aber nicht mit der Idee, unser Kind darf nicht brüllen.
1: Also, jetzt will ich nochmal auf die konkrete Situation zurück. Ein Kind liegt, also du willst das Kind schlafen legen, du legst es ins Bett, es fängt an brüllen. Jetzt auf die eine Seite eben ist es okay, es darf erzählen, es darf brüllen. Auf die andere Seite hast du aber jetzt auch gesagt, eben gleich aufnehmen oder beruhigen. Was mache ich denn jetzt in dieser konkrete Situation? Ich lege das Kind an, es brüllt.
0: Ja, das kommt jetzt natürlich darauf an, was hat das Kind schon gelernt. Also wenn das jetzt ein Kind ist, das hat bis jetzt immer nur, eben zum Beispiel auf dem Hüpfball, hüpfend, im Tragetuch, vielleicht noch unter dem Dampfabzug, nur so geschlafen, dann wäre der Schritt gerade ins Bettli wahrscheinlich wirklich zu gross. Dann würde ich jetzt auch sagen, mach es mal ein bisschen schrittlicher. Wenn man aber sagt, nein, komm, wir wollen es einfach mal ausprobieren, wir schauen mal, was passiert, dann leist das Kind ab, es fängt an zu brüllen. Dann würde ich jetzt auch mal sagen, die Hand drauf tun, vielleicht die Hand auf den Rücken oder so ein bisschen aufs Füderli und so ein bisschen klöpfeln, dass es einfach so eine ganz feine, sanfte Stimulation erfährt. Also so eine rhythmische Stimulation hilft am Hirn auch, um sich zu entspannen. Vielleicht ein bisschen machen, dass das Kind merkt, hey, ich bin da oder mit dem Kind reden. Manchmal kann man sich auch selber beruhigen, indem man sich selber sagt, es ist alles gut, es passiert nichts Schlimmes, ich bin für dich da. Und dann würde ich immer eine Uhr in der Nähe haben, dass man mal auf die Uhr schauen kann und schauen, hey, wie lange sind wir denn schon dran? Weil es fühlt sich unendlich an, wenn ein Kind brüllt. Und dann hat man so nach 15 Sekunden das Gefühl, ui nein, geht gar nicht, und man nimmt das Kind wieder raus. Und ich würde bei einem Neugeborenen, würde ich sagen, so 10 Minuten, würde ich mit dem Kind das einfach einmal aushalten. Und wenn man dann merkt, nach ein paar Minuten, und das ist eben oft der Fall, wenn man merkt, es kommt in eine Entspannung rein. Also manchmal fangen es dann an, so ein bisschen mehr schluchzen, dass man so merkt, ah, eigentlich geht es richtig Entspannung, dann unbedingt dranbleiben. Und wenn man aber nach 10 Minuten merkt, hey, nein, das Kind, das brüllt einfach und ist weit weg von Einschlafen, dann würde ich sagen, hey, dann nimm es wieder. Also nimm es wieder auf den Arm, tröst es wieder, gib ihm wieder einfach ein bisschen etwas anderes. Und dann muss man sich so ein bisschen daran herentasten, was kann denn das Kind schon. Aber eben da auch immer halt wirklich aufs Alter vom Kind schauen.
1: Aufs Alter vom Kind schauen und ich habe rausgehört, nicht allein lassen, also ja. Dabei sein.
0: Ja, ganz, ganz wichtig. Das ist wirklich, glaube ich, der Hauptunterschied zu dem, was man eben früher gemacht hat, dass man sagt, hey, das Kind darf brüllen, es darf auch etwas Neues lernen, aber es soll immer wissen, es muss immer wissen, Mami oder Papi sind für mich da. Und das für mich da sein heisst aber nicht unbedingt, ich nehme dich immer auf den Arm oder ich tue dich immer an die Brust oder was auch immer, was man dann macht. Ich gehe Auto fahren oder was auch immer, was die Eltern dann alles machen. Aber es muss einfach wissen, hey, ich bin nicht allein gelassen. Ich glaube, das ist ganz, ganz wichtig.
1: Jetzt hast du vorhin mal gesagt, so die ersten 3 Monate, da sind die Sachen alles noch gar kein Problem, da kann man machen, was man will, möglichst viel eben das Gefühl von Mutterlieb auch nachahmen, aber gibt es denn so eine magische Grenze? Ist denn das wirklich das biologische Alter? Jetzt ist das Kind 3 Monate alt, jetzt ist der Zeitpunkt, jetzt muss ich das alles anfangen abgewöhnen, oder wie weiss ich, dass das Kind jetzt bereit ist, um diesen Schritt zu machen?
0: Die Kinder entwickeln sich verschieden, darum ist es schwierig zu sagen, so und so ist es genau. Ich habe das auch gar nicht gern so. Es gibt so Apps, die einem ganz genau sagen, jetzt kommt der nächste Schub und so. Und die Eltern haben manchmal schon 2 Tage vorher Angst vor dem nächsten Schub und nachher ist es gar nicht passiert. Man muss da wirklich aufs Kind schauen. Aber so ganz grob würde ich sagen, etwa 3 Monate ist einfach das Hirn wirklich noch darauf angewiesen, dass es koreguliert wird, dass es braucht von Hilfe aussen, um sich zu regulieren. Und dann so ungefähr 3 bis 6 Monate ist so eine Übergangsphase, wo man immer ein bisschen mutiger darf werden und sagen, komm, wir probieren immer ein bisschen mehr in die Richtung, wo wir gehen wollen. Und ab 6 Monaten kann man davon ausgehen, dass das Hirn eigentlich so weit wäre, dass es selbstständiger werden kann. Aber schlussendlich finde ich, geht es gar nicht so darum, ist jetzt das Kind schon wirklich bereit, muss ich jetzt das machen, sondern ihr schaut einfach auch, wie wollt ihr es als Familie haben. Also was habt ihr für Werte in eurer Familie? Wie wollt ihr es haben mit dem Babyschlaf? Und da so wichtig, schaut auf euch selber und nicht, was sagt Social Media oder was sagt vielleicht Schwiegermami oder was sagt Freundin oder so, sondern schaut, stimmt das, so wie wir es jetzt haben, für uns? Und wenn ihr merkt, hey, irgendwo, wir wollen das so nicht haben oder es geht nicht für uns, dann dürfen wir einfach mal mutig heranschauen. Und auch wenn das Kind noch klein ist, gibt es immer, behaupte ich, immer Sachen, wo man kann ein bisschen etwas positiv verändern kann. Vielleicht nicht, dass das Kind lernt durchschlafen mit 4 Monaten, oder? Weil es noch nicht kann. Aber nur schon, wenn man irgendwo vielleicht ein bisschen mehr Struktur in den Tag hineinbringt. Oder einfach, ja, es lohnt sich immer heranzuschauen.
1: Ich finde, du hast auch noch etwas Spannendes jetzt angetönt mit diesen ganzen Ideen, die umgeistern. Oder eben Social Media, die ganzen Ratgeber, Freundinnen, Nachbarinnen, Eltern, alle haben ja so eine Ahnung oder eine Idee, wie das Baby soll schlafen im Familienbett. Eben ja nicht im Familienbett. Es ist okay, wenn es auf dir einschläft. Es soll ja nicht auf dir einschlafen. Wie finde ich dann raus, was möchten wir?
0: Du hast gesagt, jeder hat eine Ahnung. Ich würde sagen, jeder hat eine Meinung und die ist die richtige. Und das ist so verunsichernd für die Eltern. Und ich glaube, sie sind mutig zum Heranschauen, wie wollen wir es haben? Und ihr werdet das spüren. Oder wenn ihr jetzt merkt, hey, unser Kind schläft bei uns im Bett, wir schlafen alle gut, es ist für uns schön und kuschelig und wunderbar, ja, dann macht das. Oder wenn eine Mami merkt, hey, ich kann das Kind auch die ganze Nacht an der Brust haben, ich schlafe trotzdem gut, es passt für mich. Ja, wieso soll man etwas ändern? Also, ja. Oder auch Mamis, die Kinder den ganzen Tag tragen. Wenn sie das mögen und einen Rückenweh haben und sagen, das stimmt für mich, ja, dann machen das. Ich finde, dort ist es einfach nicht mehr gut, wo man merkt, hey, wir kommen in ein Leiden rein. Und wir haben das Gefühl, wir müssen das aushalten, weil wir doch liebende Eltern sein wollen. Darum ist das jetzt halt unser Los, sozusagen. Und wir müssen da durch. Das ist etwas, was ganz fest auf Social Media umgeistert, so fast so ein bisschen, je mehr man leidet fürs Kind, desto bessere Eltern ist man. Und das stimmt einfach nicht. Und da darf man wirklich mutiger heranschauen. Und hört die Meinungen der anderen wirklich an. Aber schaut wirklich, was für euch passt.
1: Was ist denn so ein Moment, wo du sagst, jetzt muss man glaub Hilfe holen? Jetzt wäre es gut, wenn man Hilfe holen würde.
0: Ich würde dann Hilfe holen, wenn ihr merkt, wir mögen nicht mehr. Also natürlich am Anfang, jedes Elternpaar ist müde und das gehört dazu und das weiss man. Oder? Aber wenn man wie so merkt, hey, unsere Lebensqualität, die sinkt so drastisch, das können wir auf Dauer raus nicht so weitermachen, dann würde ich Hilfe holen. Wenn ihr merkt, dass eure Partnerschaft darunter leidet, dann würde ich Hilfe holen. Wenn man merkt, dass man körperlich einfach nicht mehr kann. Also es gibt wirklich manchmal Eltern, die vor mir hocken in so einem Gespräch, wo ich staune, dass die überhaupt noch gerade hocken, was die mir erzählen, was sie mitmachen. Da würde ich unbedingt Hilfe holen. Und auch dann, und das finde ich ganz wichtig, weil das manchmal etwas ist, was man vielleicht nicht so merkt, wenn man das Gefühl hat, Beziehung zum Kind leidet. Also wenn man merkt, hey, vielleicht haben wir ein Familienbett, aber entweder Mutter oder Vater sind in der Nacht ständig so, oh Mann, jetzt kommt das Kind schon wieder und wow, das nervt mich, nein, nicht schon wieder an die Brust. Wenn so Gefühle aufkommen, dann würde ich sagen, lohnt es sich zum Heranschauen. Weil ich glaube nicht, dass das ein Kind auf Dauer raus will, dass es eigentlich ein Störenfried ist bei den Eltern. Sondern ich glaube, wenn man das Kind könnte fragen, würde es wahrscheinlich dann auch sagen, komm, wir ändern doch etwas, dass es für alle wieder stimmt.
1: Dass die Eltern wieder glücklich sind. Jetzt haben wir ganz viel darüber geredet, was passiert mit dem Kind oder wie viel soll das Kind schlafen. Aber es ist ja immer daran gekoppelt, wie viel schlafen dann die Eltern. Hast du Eltern in deiner Praxis, die auch wegen dem kommen, weil sie eben selber nicht mehr mögen? Und was ratest du denen?
0: Ich glaube, die Eltern kommen eigentlich immer wegen sich. Also, weil sie merken, ich mag nicht mehr. Weil in allermeisten Fällen für das Kind stimmt das. Am Kind ist das egal, ob es zehnmal in der Nacht an die Brust geht. Das holt so schon seinen Schlaf rein. Aber die Eltern merken bei sich, hey, so können oder wollen wir nicht mehr weiterfahren. Oder manchmal ist es auch ein zweites Kind, kündigt sich an und sie sagen, hey, was sollen wir machen, wenn das zweites dazukommt? Das geht gar nicht. Und natürlich leiden Eltern, die viel Schlaf brauchen, selber mehr als Eltern, die wenig Schlaf brauchen. Das ist manchmal auch so ein bisschen, ja, ich denke jetzt, jemand, der mit 5 Stunden Schlaf gut durchs Leben kommt, der hat es einfacher als jemand, der 8-9 Stunden braucht. Aber grundsätzlich kommen eigentlich sozusagen immer die Eltern ins Schlafcoaching, weil sie selber nicht mehr mögen. Und oft sind sie ganz erstaunt, wenn ich ihnen dann mal so ein bisschen aufzeige, auch, hey, schau mal, auch dein Kind hat es eigentlich angenehmer, wenn es besser könnte schlafen, weil auch für dein Kind ist es streng, wenn es jetzt eben 10-mal in der Nacht muss rufen, damit ihr ihm helfen, weiter schlafen. Oder auch für dein Kind ist es streng, wenn es eigentlich den ganzen Tag quengelig sein muss, weil es müde ist. Und das ist dann manchmal eher so ein Aha-Erlebnis für die Eltern. Ah, wir machen das nicht, weil wir jetzt egoistisch sind oder weil wir zu wenig stark sind oder was auch immer, was die Eltern dann denken. Sondern wir machen das auch für unser Kind.
1: Aber ich glaube, ganz vermeiden, oder? Lässt sich nicht, dass man zu wenig schläft. Du hast erzählt vom Schlafverhalten, Neugeborene oder kleine Babys, die verwachen einfach häufiger. Was ratest du den Eltern? Wie geht man denn um mit dem zu wenig Schlaf?
0: Also ja, ich glaube, es wäre falsch, wenn man jetzt eben würde die Idee überkommen, wenn wir einfach das Richtige machen, haben wir keinen Schlafmangel. Eben gerade am Anfang. Ein Neugeborenes ist anstrengend. Das ist ein 24-Stunden-Job und eigentlich kein Mensch auf dieser Welt darf 24 Stunden arbeiten, außer die Eltern, dort verlangt man es. Und das macht müde. Und jetzt eben bei so einem kleinen Kind, wo man wie muss sagen, ja gut, eben wir können nur bedingt etwas ändern oder vielleicht auch gar nicht. Dort würde ich wirklich mal zuerst schauen, kann das Paar, sofern es ein Paar ist, wenn es jemand ganz allein ist, ist es manchmal schwierig, aber meistens sind sie ja ein Paar, können die sich irgendwann, also können die sich irgendwie abwechseln, dass sie können sagen, hey, jeder kommt in der Nacht irgendwo mal vielleicht 4 Stunden am Stück über oder so, weil das schon mega, mega viel ausmacht. Sich so abwechseln kann vielleicht jemand früh ins Bett, dann geht vielleicht die Mutter schon am 7 ins Bett und der Papi schaut bis am 1, 2 und bringt das Kind nur, wenn es gestillt werden muss. Und nachher geht der Vater ins Bett und die Mutter schaut bis am Morgen oder so, wie auch immer. wenn die Eltern da verschiedene Schlafbedürfnisse haben, hilft es. Also wenn jetzt jemand eher ein Frühaufsteher ist und der andere nicht so, dann kann man das mega gut machen. Ich gebe immer auch den Tipp am Anfang, wenn es hilft, getrennte Schlafzimmer zu machen, dass die Person, die nicht mit dem Baby ist, wirklich schlafen kann. Es bringt nichts, wenn beide jetzt Nacht am Wickeltisch stehen und sich aufregen, dass sie jetzt nicht schlafen, sondern es langt, wenn es jemand macht. Und gell, ein guter Tipp ist auch immer am Tag schlafen, aber auch das ist halt nur bedingt möglich mit einem Neugeborenen. Da müsste man halt wirklich schauen, kann man von rundum Hilfe organisieren. Also gibt es irgendein Grossmami oder ein Gotti oder irgendjemand, der Freude hätte, sogar noch das Kind ein bisschen zu nehmen und mit dem vielleicht einmal 2 Stunden spazieren, dass man mal ein bisschen Entlastung bekommt. So, wo man dann vielleicht kann schlafen oder mindestens ausruhen, wenn man nicht schlafen kann.
1: Und dann kann man eben dafür sorgen, dass das Baby besser schläft. Dann schläft man selber auch mehr. Du hast schon gesagt, der Tag ist sehr wichtig, dass das Baby besser schläft. Gibt es sonst noch Tipps? Was kann man machen, dass das Baby besser schläft in der Nacht?
0: Also ich würde sagen, der Tag, das ist mal das A und O. Wirklich schauen, stimmt die Tagesstruktur, also stimmen die Rhythmen, die man im Tag hat, eben Essen, Schlafen, Bewegen, was wir schon gesagt haben. Schauen, dass man möglichst ruhig in die Nacht hineingeht. Also das ist jetzt vor allem bei ein bisschen grösseren Kind, nicht bei Neugeborenen, aber ich würde es mal sagen, so ab 3 Monaten. Wirklich schauen, hat man eine schöne Abendroutine, hat man dort wirklich so die Möglichkeit, dass das Kind eben auch runterfahren kann, in einer guten Atmosphäre kann in die Nacht hineingehen kann. Schauen, dass möglichst alle Bedürfnisse einfach noch gedeckt sind am Abend, sei das Kuscheln oder einfach was es dann halt noch braucht. Und in der Nacht selber, eben dort geht es dann halt wirklich darum, wie lernt das Kind, dass es kann, mehrere Schlafzyklen verbinden. Das ist das, was wir ein bisschen vorher angeschaut haben. Oder kann das Kind schon selbstständiger einschlafen und durchschlafen, dass es überhaupt die Chance hat, dass es das kann?
1: Was für eine Bedeutung ist jetzt die Schlafumgebung? Weißt du, jetzt ein bisschen wärmer, ein bisschen kühler, hell, dunkel, ein Schlafsack, eine Decke. Hat das überhaupt einen Einfluss?
0: Auch von Kind zu Kind abhängig. Also es gibt gefrorene Kinder, die brauchen eher ein bisschen wärmer. Es gibt Kinder, die einfach schwitzen, die dann besser ohne Decke schlafen. Natürlich muss man da für die Sicherheit des Kindes schauen, gerade im ersten Lebensjahr. Dort sagt man, das Kind sollte sicher nicht überhitzen. Dort würde man dann eher sagen, mal ein bisschen auf der kühleren Seite lassen. Das muss man tatsächlich aber dann mit einem Kleinkind einfach ein bisschen schauen, ob es ein Kind ist, wo wirklich muss einen Schlafsack haben, vielleicht noch ein warmes Bischen hat, das ihm wohl ist, oder ein anderes schwitzt dann und schläft nicht, das deckt sich immer ab. Dunkelheit, das macht mega viel aus. Also, weil das ist wirklich vom Melatonin her einfach wichtig, dass ein Kind wirklich eine dunkle Schlafumgebung hat. Da kann manchmal wirklich auch schon, wenn jetzt zum Beispiel ein Storen nicht dicht zumacht, kann das schon stören. Wo es wirklich Sinn machen kann, dass man sagt, man kauft sich wirklich so Schlafvorhänge, die wirklich dunkel machen. Man schaut, dass man nicht noch irgendwelche Lämpchen oder so haben, die Licht machen. Das kann wirklich mega viel Unterschied machen.
1: Jetzt würde ich zum Abschluss gerne noch konkrete Fragen noch mal eine anschauen, die wir bekommen haben aus der Community. Und zwar schreibt da auch eine Mutter: Mein Baby wacht immer um 5 Uhr morgens auf. Ich bringe sie nicht mehr zum Wiedereinschlafen. Aber wenn mein Mann oder meine Mama zu ihr gehen, schläft sie problemlos wieder ein. Wie schaffe ich das auch?
0: Das ist eine mega spannende Frage. Weil es hat so ein bisschen verschiedene Aspekte in dieser Frage rein. Also auch da, man müsste natürlich wieder genauer nachfragen, wie ist denn die Situation, wie alt ist das Kind, wird das Kind gestillt, wie auch immer. Aber das Spannende mal an dieser Frage ist, warum wacht das Kind immer um 5 Uhr morgens auf? Ein Kind, das immer am Morgen um 5 Uhr aufwacht, hat häufig ein Übermüdungsproblem. Also es sind oft auch Kinder, die eigentlich zu wenig schlafen, die so früh aufwachen. Jetzt hat es da aber die Spezialität drin, dass es ja anscheinend schon weiterschlafen will, weil sonst würde es ja beim Grossmami und beim Papi nicht weiterschlafen. Also irgendwie ist es nicht hellwach um 5 Uhr, sondern es will eigentlich weiterschlafen. Aber die Mutter kommt, schläft es nicht weiter. Und da würde ich jetzt in diesem Fall ein bisschen genauer nachfragen. Also erstens einmal, was macht die Mami anders? Also gibt es irgendetwas, wo das Kind mit der Mami verbindet, was beim Papi oder beim Grossmami nicht hat? Ziemlich sicher, das ist einfach in den meisten Fällen so, ist die Mami die Primärbindungsperson. Also die wahrscheinlich am nächsten an dem Kind dran ist, am meisten in der Nacht auch mit dem Kind unterwegs ist. vielleicht das Kind stillt. Also kann es sein, dass das Kind merkt, ah, das ist die Mami, ah, super, da könnte ich jetzt an die Brust. Oder ah, ist die Mami, super, dann gehe ich kuscheln. Oder ah, super, die Mami, dann fange ich durch den Tag an und spiele mit ihm. Und wenn es jetzt eben nicht die Mami ist, dann denkt es vielleicht, okay, kann ich gerade so gut schlafen, gibt eh keine Brust. Also da müsste man genauer hinschauen, was erwartet das Kind in dem Moment. Und jetzt eben ohne die Situation genauer zu kennen, würde ich wahrscheinlich der Mami den Tipp geben, versuche mal dort am Morgen, am 5 Uhr, so langweilig sein wie möglich, dass das Kind wie merkt, hey, es lohnt sich jetzt gar nicht. Also es gibt jetzt vielleicht keine Brust. Aber eben, das müsste man genauer anschauen. Ich will dem Kind jetzt nicht Unrecht tun, aber es gibt jetzt noch nichts morgen. Wir tun jetzt noch nicht spielen. Nein, wir tun jetzt auch nicht so eng kuscheln oder wie auch immer. Und mal schauen, kann man so dem Kind auch zeigen, die Nacht ist noch nicht fertig. Aber eben, ich kenne die Situation nicht, müsste man sicher genauer hinschauen.
1: Jetzt hast du mal gesagt, eben, wenn sie immer um 5 Uhr aufwacht, das heisst auch, dass es zu wenig schläft. Soll man dann das Kind, einfach, oder Kinder, die so früh aufwachen, soll man die früher ins Bett tun am Abend oder soll man schauen, dass sie am Tag durch mehr schlafen?
0: Zuerst mal den Tag anschauen. Also mal schauen, hat das Kind am Tag die Tagschläfchen, die es altersentsprechend braucht. Das findet man relativ einfach raus, heutzutage im Internet, dass man mal schaut, was wäre ungefähr normal in diesem Alter. Oder eben, man kann ein Protokoll machen und schauen, wie viel Schlaf braucht das Kind. Zuerst würde ich die Tagschläfchen anpassen. Wenn jetzt aber die Tagschläfchen stimmen so weit und das Kind aber dann vielleicht halt immer erst um 8 oder um 9 ins Bett geht, dann würde ich schon mal sagen, probieren mal eine halbe Stunde früher zum Beispiel und schauen, ob es einen Unterschied macht. Und es kommt einem so total kontraproduktiv vor. Oder ich denke, hey, das ist doch nicht logisch, jetzt wacht es zu früh auf und ich tue es früher ins Bett. Aber es ist manchmal ganz, ganz spannend, das mal ein paar Tage zu beobachten und zu schauen, was passiert. Früh aufwachen kann auch immer einen Grund haben von der Verdauung her. Also gerade Kinder, die noch viel gestillt werden in der Nacht. Das könnte in dem Fall auch das Thema sein, dass wenn jetzt das Kind in der Nacht beim Papi oder beim Grossmami ist, dass es vielleicht viel weniger trinkt in der Nacht und darum nicht schon so früh wieder muss verdauen muss. Und wenn es immer an der Brust ist in der Nacht, am Morgen um 5 Uhr vielleicht wirklich schon die Windeln füllt und dann wach ist, müsste man auch anschauen.
1: Hast du so ein Abschlusswort, das du gerne möchtest unseren Hörerinnen und Hörern mitgeben, etwas, wo du vielleicht sagst, schau, das ist mir mega wichtig, dass ihr das wisst zum Thema Babyschlaf?
0: Hey, ich finde, glaube das Allerwichtigste, wo ich den Eltern mitgeben möchte, schaut auf euch und sorgt für euch als Eltern. Weil wenn ihr eure eigenen Bedürfnisse einfach immer unter den Tisch wischt und sagt, ich muss das halt aushalten, es ist jetzt halt so, es ist nur eine Phase, es geht schon vorbei, dann ist wirklich Gefahr da, dass ihr irgendwann an eurem Kind nicht mehr gut schauen könnt, weil ihr einfach nicht mehr mögt oder weil ihr gar nicht mehr feinfühlig könnt auf das Kind eingehen. Und darum, sobald ihr das Gefühl habt, hey, irgendwie stimmt die Situation nicht für uns, auch wenn vielleicht das Umfeld sagt, das ist normal, musst einfach da durch, traut euch wirklich mal Hilfe zu holen und die Situation mal anzuschauen. Und vielleicht sagt man dann, hey, look, eigentlich läuft es mega gut für das Kind in eurem Alter, ihr macht das super. Dann sind die Eltern vielleicht auch schon wieder entspannter und sagen, ja gut, also dann machen wir so weiter. Aber eben grundsätzlich sucht wirklich einfach euren Weg. Und eben, ob das ein Familienbett ist oder nicht, ob das in Schlaf tragen ist oder nicht, wie auch immer, wenn es für euch stimmt, macht. Und wenn es für euch oder euer Kind nicht stimmt, dann ändert etwas.
1: Das ist doch sehr entspannend und ermutigend. Vielen Dank, Miriam, dass du heute da gewesen bist. Ich glaube, wir haben vieles gehört, wo wir können weiter darüber nachdenken können. Danke vielmals.
0: Bitte.
1: Ich habe gemerkt, ich hätte noch lange mit Miriam von Grüningen über das Thema Babyschlaf reden. Das ist so ein grosses Thema und wie wir im Podcast auch schon angetönt haben, es gibt so viele verschiedene Meinungen dazu. Ich habe es darum umso entspannter gefunden, dass sie so dafür plädiert, dass man als Paar zusammensitzt und schaut, was stimmt denn für uns. Und dass man in all dem innen die eigenen Bedürfnisse nicht vergisst. Wie hat sie so schön gesagt, nur Eltern, die sich selber schauen, können auch am Kind schauen. Ich glaube, das ist gerade im Zusammenhang mit dem Schlaf besonders wichtig. Hast auch du eine Frage zum Thema Eltern sein? Dann schreib sie uns via Website oder Instagram-Profil. 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
1: Die Nachrichten von SRF um 1 mit Sandro Peter. Nun ist es offiziell. Kevin Warsh wird neuer Chef der US-Notenbank Fed. Er war von US-Präsident Donald Trump vorgeschlagen worden. Nun hat der US-Senat Warsh als neuen Notenbankchef bestätigt. Der 56-jährige Ökonom löst Jerome Powell an der Spitze des Fed ab. Powell war immer wieder von US-Präsident Trump kritisiert worden. Trump warf Powell unter anderem vor, dass die Kosten für Renovationen von Fed-Gebäuden ausufern. Und Trump forderte wiederholt Zinssenkungen. Powell kam dem nicht nach und berief sich auf die Unabhängigkeit der Notenbank. In Israel will Regierungschef Benjamin Netanyahu Neuwahlen vorziehen. Die Regierungskoalition habe einen Antrag gestellt auf Auflösung des Parlaments, der Knesset. Das teilt Netanyahus Partei mit. Demnach sollen die Neuwahlen in drei bis fünf Monaten stattfinden. Regulär würde das Parlament Ende Oktober neu gewählt. Nächste Woche soll laut israelischen Medien erstmals über die Auflösung des Parlaments abgestimmt werden. Israel und die Vereinigten Arabischen Emirate verbreiten widersprüchliche Informationen zu einem angeblichen Treffen. Das Büro des israelischen Ministerpräsidenten Benjamin Netanyahu hatte am frühen Abend mitgeteilt, Netanyahu sei, Zitat, heimlich in die Emirate gereist und habe dort den Präsidenten des Golfstaats getroffen. In der Mitteilung wird von einem historischen Durchbruch berichtet, ohne Details zu nennen. Später am Abend teilte das Außenministerium der Emirate mit, man dementiere die entsprechenden Informationen der israelischen Regierung. Das Treffen fand demnach nicht statt. Zwei Meldungen aus der Schweiz in der Übersicht. Der Online-Reiseanbieter eBookers schließt seine Schweizer Webseite. eBookers.ch gibt es ab Herbst nicht mehr, wie auf der Seite zu lesen ist. Neben der Webseite werden auch die App sowie das Treueprogramm eingestellt. Bestehende Buchungen sind davon nicht betroffen. Bis zum 2. September können auch weiterhin Reisen gebucht werden, allerdings nur solche, die vor dem 1. November beendet sind. Der Kanton Basel-Landschaft hat die Kulturpreise 2026 in den Sparten Musik und Choreografie Tanz vergeben. Die Preise sind mit je 20.000 Franken dotiert, wie die Baselbieter Regierung mitteilte. Ausgezeichnet wurden demnach die Sängerin Nicole Bernecker, der Saxophonist Alex Hendriksen, der Choreograf und Tänzer Mohamed Kaltuk sowie die Hafenistin Vera Schnieder. Das Wetter. Es gibt einen Wechsel aus etwas Sonne, vielen Wolken und einigen Schauern. Die Temperaturen erreichen 12 Grad im Norden und 16 Grad im Süden. Das waren Nachrichten von Radio SRF. Am Mikrofon und verantwortlich Sandro Peter.
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3: Schön bist du dabei bei dieser neuen Folge von «Endlich leben». Ich bin Evelyn Gutknecht. Und in dieser Folge treffe ich eine Frau, die ihr Leben in den letzten paar Jahren ganz neu hat müssen ordnen und mit 61 quasi nochmal neu hat müssen anfangen. Die Ruth Spadin. Sie ist Mami von 4 erwachsenen Kindern und Grossmami von 11 Enkelkindern. Und sie ist Witwe. Ihr Mann hat sich im Dezember 2021 mit Corona angesteckt und ist dann nach ein paar Wochen im Spital gestorben. Nach fast 40 gemeinsamen Jahren ist sie plötzlich allein gewesen.
4: Also eben im Anfang ist es von «Ich arbeite es bis am Mittag» oder «Ich arbeite es bis am Oben» und dann «Ja, ich arbeite es einen Tag». So. Und dann das Loch, jetzt habe ich, ja mal, jetzt ist ziemlich alles so ein bisschen geregelt. Wie viel jetzt meine Zeit?
3: Die Ruth hat Nadis Namen müssen lernen, allein sein und sich ein Leben ohne ihre Silvio aufbauen. Für sie war in dem Innen etwas ganz wichtig. Sie wollte nicht eine verbitterte Witwe werden. Für das hat sie sich ganz bewusst entschieden. Und ich kann dir sagen, das ist Ruth Spadin wirklich nicht. Im Gegenteil, ich habe sie als lebensfrohe Frau erlebt, die ihr Leben aktiv anpackt und gestaltet. Und gleich gibt sie der Trauer ihren Raum.
4: Die Trauer bleibt ein Teil von mir. Aber ich tue ganz fest, eben, ich lebe, ich will leben. Der Drang, der ist grösser. Und dann gibt es Momente, weißt, Stunden oder so, wo ich einfach happy bin. Und dann kommt manchmal so ein bisschen Leisiges. Ah ja, da ist noch etwas. Ja, ich glaube, dass der Schmerz bleibt.
3: Ruth hat einen Weg müssen gehen, um an diesen Punkt zu kommen. Und weil sie diesen Weg schon gegangen ist, kann sie heute anderen Trauernden helfen, als Trauerbegleiterin. Mich hat es Wunder genommen, wie hat sie das geschafft, eben nicht eine verbitterte Witwe werden? Welchen Platz hat dann Silvio heute in ihrem Leben? Und wie schafft man es mit 61 nochmal ganz neu anfangen? Über das alles rede ich mit Ruth Spadin bei ihr zuhause am Esstisch. Ja, Ruth Spadin, ich freue mich sehr, dass ich bei dir daheim sein darf. Da mit Kaffee und Gipfeli höckeln wir. Du hast mich sehr herzlich willkommen geheißen. Danke dir vielmals.
4: Ja, schön, dass du den Weg auf die Haingen gemacht hast.
3: Willkommen im «Endlich Leben», wo wir über eine schwierige Zeit aus deinem Leben reden, über den Verlust von deinem Ehemann Silvio. Wie einfach fällt dir heute an so einem sonnigen Tag wie heute, frühlingshaft, in so ein dunkles Thema eigentlich hineinzugehen und nochmal zurückspulen in die Zeit, wo du den Silvio hast loslassen musste?
4: Ist gerade wieder ein bisschen emotional. Und das jedes Mal überrascht es mich auch ein bisschen. Weißt du, das so, du denkst, alles gut, ich bin gut in den Tag gestartet und dann, oh, ja genau, da war noch etwas. Mhm. Also, ja, es ist sicher besser oder anders oder einfacher, aber jedes Mal berührt es mich.
3: Ja. Ja. Und wie stehst du heute, jetzt ist es 4,5 Jahre her, wie stehst du heute auf, wie gehst du an mich in den Tag? Ich weiss von anderen Trauernden, oder ich kenne das auch von mir selber, so, am Anfang ist es ja ganz fest so, hey, du stehst auf und es ist der erste Gedanke, oder ist am Morgen gerade, ah stimmt, die Person ist ja nicht mehr da. Ist ja noch ähnlich oder bist du an einem anderen Punkt?
4: Es hat sich verändert. Es ist nicht mehr so, boah, es ist da, sondern so, ich verwache mal und dann so, ah ja, ja, jetzt stehe ich mal auf und alleine. Für mich ist eher ein Ob ins Bett gehen schwieriger.
3: Okay.
4: Also, jeder oben wird dich daran erinnert, ja, jetzt bist du allein. Mhm. Ja, für mich ist eher das.
3: Ja. Und das ist eben heute im Fall immer noch.
4: Es ist
3: Moment,
4: immer noch.
3: Auch
4: nicht mehr so intensiv.
3: Ja.
4: Aber es ist, die Momente kommen immer noch. Mhm. Ja.
3: Ja, Ruth, komm, wir spulen Zeit zurück und gehen in Advent 2021. Es war gerade Corona-Zeit, eine ganz spezielle Zeit für ganz viele Menschen. Und deinem Mann Silvio ist es plötzlich nicht mehr gut gegangen. Er war krank gewesen. Er ist an Corona ursprünglich erkrankt. Das hat sich dann weiterentwickelt zu einer sehr schweren Lungenentzündung.
4: Ja.
3: Dann hat es irgendwann den Moment gegeben, wo er gesagt hat, Ruth, ich möchte ins Spital, du musst jetzt die Ambulanz holen.
4: Mhm.
3: Wie war der Moment für dich gewesen?
4: Ist das nötig? Also ich habe schon gesehen, dass er fest krank ist, aber so, ja, wenn er das Gefühl hat, dann rufe ich die Ambulanz. Und die sind dann auch gekommen, nach 3/4 Stunde ins Haus und ins Schlafzimmer. Und ich gefunden, ja, ich könnte noch daheim bleiben. Und er hat darauf bestanden, dass er ins Spital kommt, für einfach die Lunge zu checken, ob da alles gut ist.
3: Also er hat wie selber wirklich gemerkt, das ist, glaube ich, etwas wirklich nicht gut.
4: Ja, und er hat sich nicht, weisst, er hat sich eigentlich nicht so geäussert, er hat wahnsinnig Atemnot oder so, aber allemal hat er schon etwas, hat er gespürt, jetzt ist es gar nicht mehr gut.
3: Im Spital haben sie eben dann das CT gemacht, den Check von der Lunge, und da hat man wirklich gesehen, oh ja, da gibt es Vernarbungen, da hat es allenfalls sogar schon Lungenembolien gegeben, ist man sich nicht ganz sicher gewesen, aber auf jeden Fall hat man gesehen, der Lunge geht es wirklich nicht gut.
4: Ja.
3: Aber er hat sich eigentlich dann gar nicht so schlecht gefühlt, gell?
4: Er hat einfach gefunden, du, jetzt habe ich so Sauerstoff über die Nase, jetzt geht es mir, ja, es geht mir schon viel besser. ich komme dann wieder heim und er hat gesagt, nein, er müsse hier bleiben. Genau. Und ich, durfte auch zu ihm ins Spital.
5: Das war ja eben zu Corona-Zeit ganz schwierig.
4: Ja,
5: oder?
4: Sehr schwierig, aber da bin ich heute einfach undankbar, dass ich das Zeitgefühl, weisst, habe ich auch wie nicht. Aber ich glaube, es sind vielleicht eine Stunde, anderthalb, als ich durfte bei meinem Zimmer sein und wir einfach können reden und denken, ja, wir haben so viel überstanden, da überstehen wir auch wieder. Mhm. Gleich wie es, eben so, nein, nicht gleich wie es rauskommt, aber so, weisst, so ein bisschen zuversichtlich, ja, das kommt auch wieder gut raus.
5: Also ihr habt beide am Anfang eigentlich nicht realisiert, wie schlimm es um ihn steht.
4: Ich glaube, er hat es vielleicht schon realisiert. Also, und mir hat von letzter Freundin gesagt, du hast das Wort Abschied gebraucht, du bist dich verabschieden. Und das bin ich mir auch nicht bewusst gewesen. Und wir haben dann wirklich gesagt, müssen wir etwas klären, oder vergeben, oder und einander Danke gesagt für die fast 40 Jahre, wo wir zusammen waren und so. Und er sagt noch, gleich wie es rauskommt, also eben, ich will alt werden mit dir, ich will denken und sehen, aufwachsen, aber ich bin auch bereit zum Heimgehen. Und ich kann
5: also Heimgehen ist für
4: Heimgehen, also sterben, zum Vater im Himmel gehen. Mhm. Und ich habe noch ein Mäppli im Büro, dort habe ich alles aufgeschrieben für die Beerdigung. Okay. Und ich dachte, ja, das brauche ich sicher nicht, oder?
5: Da muss ich jetzt also nicht für...
4: Nein, ich habe das wirklich nicht realisiert.
5: Und gleich, eben, das war eigentlich euer Abschied im Nachhinein. Mhm. Das war das letzte Mal, wo du so mit ihm hast können reden. Du bist ja dann selber an Corona erkrankt, bist dann selber in der Isolation gewesen, hast nicht zu ihm gehen dürfen. Es ist dir selber ja wirklich auch nicht gut gegangen, gell?
4: Mhm.
5: Und dann ist es so wie gekommen, dass der Silvio ist ins künstliche Koma gelegt wurde, oder?
4: Also er war bei ihm und ich glaube 36 Stunden später schon hat man ihn ins künstliche Koma versetzt. Also mit seiner Einwilligung. Einfach, und dann ist das mit der künstlichen Beatmung. Und ich durfte ja dann nicht zu ihm, dürfen, weil ich selber Corona hatte. Ich war selber im Spital, habe auf die Ips gesehen, aber ich durfte nicht dürfen zu ihm gehen. Ich denke heute, so eine verrückte Zeit.
5: Wahnsinn. Oder? Hast du noch ein bisschen näher ans Mikrofon? Ja. Du bist gar kein... Genau, super. Also wirklich, du denkst eben, deinem Liebsten geht es so dermaßen schlecht. Er könnte sterben, du darfst nicht zu ihm. Ich nehme an, er hat schon Leute gehabt, die zu ihm dürfen, also deine Kinder.
4: Meine Kinder haben, also jeder hat sich die auch abgesprochen und jeden Tag ist etwa eine halbe Stunde zu ihm ins Bett. Und manchmal haben sie mir angerufen und ihm einen Knopf ins Ohr getan, dass ich einfach ihm etwas sagen konnte.
5: Mhm.
4: Und mir denken oder hoffen, dass er das auch mitbekommen hat. Ja.
5: Hast du in dieser Zeit so Gedanken gehabt, ui, was ist, wenn der Silvio stirbt? Er könnte wirklich sterben oder hast du das eher so ein bisschen weggedrängt?
4: Ich habe das mehr verdrängt. Das ist schon zwischen ihnen so ein bisschen, oh, was ist denn? Von was lebe ich denn? Wie geht denn mein Leben weiter? Aber meistens habe ich es einfach verdrängt. Nein, es muss ja gut kommen. Und wir beten ja, und es beten so viele Leute. Da muss ja einfach gut kommen.
5: Mhm.
4: Ja,
5: das ist, glaube ich, für euch beide sehr zentral gewesen.
4: Sehr, ja. Und auch so einfach so, nein, das kann ja nicht sein, oder? Also er ist 67, er ist gut joggen. Der Silvio, nein, der kann nicht sterben.
5: Das ist nicht ein alter, gebrechlicher Mann.
4: Ja, ja.
5: Dir ist dann mittlerweile besser gegangen, du hast aus dem Spital, du hast ihn besuchen. Wann ist der Moment gekommen, wo du und ihr als Familie gewusst habt, jetzt geht es wirklich am Ende zu dem Silvio?
4: Nach der Weihnacht sind seine Werte jeden Tag ein bisschen schlechter geworden. Und am 29. wo ich auf die Ips gekommen bin, haben sie gesagt, ich soll mich dann melden, wenn ich heimgehe, der Arzt will mit mir reden. Und ich glaube, dann hat irgendeinem Ort ein Alarmglöckchen geläutet, jetzt ist es, glaube ich, ernst. Also, und dann hat er gesagt, Frau Spadin, wir wissen nicht mehr, was machen. Ja, und meine Frage so, wie lange, was rechnet er denn? Er hat gesagt, zwei, drei, vier Tagen. Ich kann es nicht sagen. Und dann habe ich gesagt, ja, dürfen wir dann bei ihm sein, wenn er sterbend ist? Und das hat er mir dann auch zugesichert und gesagt, ab sofort dürfen wir, also einfach die Kinder und ich, auch in der Nacht auf die Ips kommen, einfach für noch bei ihm zu sein.
5: Mhm.
4: Und das habe ich
5: auch. Es hat immer die strikten Regeln gegeben.
4: Ja, genau. Sie haben das auch, eben, man hat sich Pforten können melden und dass wir einfach Zutritt hatten. Aber am nächsten Morgen ist schon das Telefon gekommen, dass die Organe anfangen zu versagen. Und dass wir kommen sollen. Bis am Mittag bin ich mit den vier Kindern, ja, bei ihm im Bett gsi. Und wir haben so die letzte Stunde begleitet.
5: Hm.
4: Es war hart gsi. Aber ich finde im Nachhinein auch heilsam, dass wir das haben dürfen erleben. Und alle haben dann gesagt, wir sind froh, haben wir die Zeit noch gehabt.
5: Wirklich so das bewusste Abschied nehmen.
4: Ja. Ja, wirklich.
5: Aber es ist auch heute, 4,5 Jahre später, noch sehr emotional, gell?
4: Ja, jetzt kommen die Tränen.
5: Das darf auch sein.
4: Ja, genau.
5: Weißt du, wie nimmt man von seinem Liebsten, wo die, also sie sind glaube fast 40 Jahre geheiratet gewesen, gell?
4: Mhm.
5: Wie kann man ihn loslassen? Also ja, klar, muss ja, aber ja, wie muss ich mir das vorstellen, die letzten Momente, wo

0: Und darum eben heute staune ich, dass ich das können, weisst du? Aber ich glaube, in so einem Moment bekommst du eben viel Kraft, die du dir gar nicht vorstellen kannst.
1: Mhm.
0: Einfach gemerkt, ich will nicht, oder auch King, wir wollen nicht, dass er nochmal 2-3 Tage im Leben erhalten bleibt. Das bringt es nicht.
1: Also, ihr seid euch alle einig, dass so lebensverlängernde Massnahmen nicht in Frage kommen.
0: Also, die hat er ja schon gehabt, weißt, während 3 Wochen. Mhm. Also, aber für uns war einfach klar, noch länger. Für ein Flitzeli Hoffnung. Mhm.
1: Und dann habt ihr fest ihn im Blick gehabt, also ihm zu lieben.
0: Ja.
1: Aber für euch selber ja, ist das mega schwierig, weil man will, logisch will man ihn noch behalten.
0: Logisch, aber nein. Jetzt ist Zeit zum Loslassen. Eben die Liebe kann auch loslassen oder tut auch loslassen. Ja.
1: Das finde ich mega einen schönen Satz. Hey, und dann bist du mit 61 Witwe. Hättest du wahrscheinlich nie gedacht, oder? Da fühlt man sich ja noch jung und spritzig, oder?
0: Ja, ja, das ist wirklich so. Boah, was machst du jetzt? Eben, wir haben uns gefreut, so, ja, jetzt haben wir ein bisschen mehr Zeit und ein bisschen mehr Zeit für Denken. Und geht dann wandern und Schiff fahren. Und dann plötzlich sind deine Pläne einfach nie mehr.
1: Mhm.
0: Und dann so, ja, wie gestalte ich jetzt mein Leben allein? Und für mich war das unvorstellbar. Aber so 40 Jahre mit jemandem zusammen bist, war unvorstellbar, wie es könnte weitergehen.
1: Das ist ja vielleicht bei euch auch noch mal ein bisschen speziell, weil ihr wirklich zusammen auch gearbeitet habt. Also ihr seid zusammen Heilsarmee-Offiziere gewesen. Mhm. Also ihr habt ja, ganz eng auch miteinander gearbeitet. Es ist nicht, dass der eine dort irgendwo bei einem Arbeitgeber war und der andere dort, sondern ihr habt jahrelang zusammen gearbeitet.
0: Ja.
1: Das ist vielleicht schon noch mal eine engere Verbindung.
0: Ja,
1: da,
0: sehr. Mhm. Also, und der Silvio war Pastor, ich habe ihn unterstützt. Und die letzten 2 Jahre habe ich auch noch mitgearbeitet, in der Beratungsstelle. Ja, wirklich, einfach, wir waren sehr eng miteinander verbunden. Und weil die Beratung da auch im Haus ist, wir waren eigentlich 24 Stunden zusammen. Mhm. Ja.
1: Magst du, oder kannst du es in Wort fassen, so die ersten Emotionen? Eben so, du hast gesagt, ja, überlegen, wie geht es weiter, aber ich kann mir vorstellen, ganz am Anfang kannst du das ja vielleicht noch gar nicht. Dann musst du ja wie einfach mal den ersten Tag überleben, oder? Und den nächsten.
0: Es ist so, schon der 1. Januar gewesen, oder am 30. ist es gerade, 31. Und dann ist der 1. Januar gekommen und du hast 365 Tage vor dir. Und es ist so, einfach so unfassbar. Ist das möglich? Ist das mir passiert? Und von dem Gefühl her schon so ein bisschen wie eingefroren, ein Stück weit auch. Ich glaube wirklich, Tränen sind erst nach der Beerdigung gekommen. Und dann musst du ja funktionieren. Aber alles organisieren für die Beerdigung. Was schreiben wir für einen Text? Was wollen wir für Lieder? Ganz Haufen Sachen muss einfach und dann kommt eine ganze Bürokratie.
1: Ja, das ist ja mega so viel. Gell?
0: Ja, mega. Ja. Wo du herausgefordert bist und ich weiss, ich habe mein Tagebuch geschrieben, Witwe sein ist dein Vollzeitjob. Ich habe wirklich das Gefühl gehabt, wenn ich irgendein Problem gelöst habe, sind zwei neue auf dem Tisch gewesen. Ja, und dann sollte es wirklich können grennen. Das ist später gekommen, wo ich mich irgendwie das können, schon ein Loslassen und sagen, ja, und die Tränen dürfen sein und ist ja dann auch sehr hilfreich.
1: Ja.
0: Das wenn du kannst loslassen.
1: Hast du gerade erwähnt. Ich glaube, es ist ja bei vielen so, oder am Anfang musst du funktionieren, musst du alles organisieren, das hält dich ja auch ein Stück weit am Leben. Und nachher kommt eben das Loch. Mhm. Hast du das auch so erlebt? Also,

0: Das Mal ist ja alles Wichtigste zu vorderst. Das ist eigentlich gerade schon mal ein bisschen gemacht. Beerdigung ist durch. Es fragen vielleicht auch nicht mehr gerade jeden Tag sieben Leute, hey, was kann ich für dich machen? Und dann kommt so ein bisschen die Ruhe.
1: Ja, und das ist noch erschreckend. Also eben im Anfang ist es von, ich arbeite es bis am Mittag oder ich arbeite es bis am Abend und dann, ja, ich arbeite es einen Tag, so. Und dann, wie du sagst, also so ein kleines Loch, jetzt habe ich so ziemlich alles erledigt, das war vielleicht nach 3 Monaten, als ich gesagt habe, ja, mal, jetzt ist ziemlich alles so ein bisschen geregelt. Wie fühle ich jetzt meine Zeit? Und am Anfang bin ich so wie auch geflüchtet von daheim. Ich bin, es war unser Daheim gewesen, aber es ist nicht meins. Das ist so, die Lücke ist so riesig für mich, so viel Bau. Aber was kann ich unternehmen? Und wenn einmal nichts in der Agenda ist gestanden, bin ich fast in Panik gekommen. Oder wenn ich fortgegangen bin und dachte, jetzt muss ich, oder jetzt komme ich wieder, hey, könnte ich noch einen Kaffee trinken? Ah, ich könnte dort noch ein bisschen mich ablenken. So der Schritt wieder in das Zuhause. Und für mich ist so wichtig geworden, aus dem unser Zuhause soll es mein Zuhause werden. Also,
0: Was hat das bedeutet? Hast du gewisse Sachen müssen wegtun oder ja, ganz verändern?
1: Es ist so ein bisschen peu à peu. Also ich habe mir zum Beispiel eine neue Bettwäsche zu suchen da. Oder ich habe mir da in der Stube, du siehst es, eine Wand gestrichen.
0: Oh ja, so richtig knallig.
1: Petrolfarbig. Ich will ein bisschen umstellen mit den Möbeln, eine neue Lampe. Eben, es sind so kleine Sachen, wo ich denke, ja, das ist meins, das gefällt jetzt mir. Da brauche ich. Ja.
0: Aber ich kann mir vorstellen, das hat ein bisschen Zeit gebraucht, um das auch zuzulassen. Weißt du, hat es nicht die Gedanken gegeben, ui, wenn ich das jetzt mache, dann ist ja der Silvio da nicht mehr gleich zu Hause oder dann ist es nicht mehr seins. Was würde er dazu sagen oder darf ich das?
1: Also ich habe wirklich, als ich da die Lampe gewechselt habe, ich geträumt, dass der Silvio auf dem Sofa hockt und so kritisch schaut und ich sage ihm im Traum, und das ist jetzt die Lampe, die mir gefallen hat. Ich weiss, die gefällt dir nicht, aber die habe ich wollen. Also eben so auch das Gefühl, ich hatte mit Sachen auch vom Weggehen oder Verändern gehe ich den Silvio aus meinem Leben. Das ist ja so die Angst im Anfang, mich vergisst sie. Und jetzt, heute kann ich zurückschauen und sagen, nein, wir vergessen sie nicht. Sie bekommen einfach einen anderen Platz. Unsere Verstorbenen. Und das ist auch ein guter Platz.
0: Was würdest du denn sagen, welchen Platz hat der Silvio jetzt?
1: Er ist einfach in meinem Herz. So. Nicht mehr so präsent. Weißt, Kleider, die ich weggegeben habe. Seine Dossier, die ich habe entsorgt. Das war jedes Mal ein mega Kraftaufwand gewesen. Und dann zu merken, es hängt nicht an diesen Sachen. Es hängt an meinen Erinnerungen und die kann ich pflegen. Und das ist schön. Fotos, wo ich mich erinnere, was wir gemacht haben. Ja.
0: So das ganz Bewusste dann auch reingehen in diese Momente und dich darüber freuen, dass wir das zusammen erleben.
1: Ja. Und das ist ja ein Schatz, den ich habe. Den kann man niemand nehmen.
0: Ich kann mir aber auch vorstellen, dass das ja Zeit braucht, dass du das wieder kannst. Weißt du, so, es klingt jetzt bei dir schon sehr reflektiert, das ist eher schon so in dem Aktiven, ich packe das Leben an oder ich tue die Trauer bewusst gestalten, aber am Anfang, eben dann, du hast es auch vorher mal erwähnt, so das Schritt für Schritt, weißt du, wie sind da so, kannst du uns vielleicht nachher mit reinnehmen, deine Gefühle gewesen, dein Gemütszustand, wenn ich mir das vorstelle, hey, 1. Januar und dein Mann ist gerade gestorben, alle sind parat für ein neues Jahr, und du bist irgendwie so, hey, nein, was mache ich mit dem neuen Jahr, ich will das gar nicht allein, oder?
1: Also es ist schon ein Prozess. Ich merke, aber ich habe relativ schnell mich entschieden, meine Trauer aktiv zu leben. weil ich einfach mit meinem Wissen als Seelsorgerin, Lebensberaterin weiss, wenn man Trauer nicht aktiv lebt, dann holt es einem irgendeine psychosomatische. Mhm. Das habe ich nicht wollen. Wenn ich das Wissen nicht gehabt hätte und mich nicht so entschieden hätte, dann wäre ich sicher depressiv geworden und irgendwie in einer Depression versunken für, ich weiss nicht, vielleicht Monate. Und das wollte ich unbedingt nicht. Darum auch so, dass ich mich entschieden habe, aktiv zu sein. Und habe auch gelernt, so ein bisschen mehr zu spüren, was brauche ich denn im Moment?
0: Mhm.
1: Oder was könnte ich jetzt loslassen oder weggeben? Oder eben, was brauche ich im Moment? Ist es, gehe ich für raus? Brauche ich ein Telefon? Ist es eine Kerze, die ich anzünde? Und ein Tee trinken? Ist es vielleicht auch ein Besuch auf dem Friedhof? Im Anfang bin ich viel ein Grab. Nicht, weil ich das Gefühl habe, der Silvio ist da, für mich ist er immer im Himmel. Mhm. Aber einfach so den Ort haben, für so ein bisschen zu sein, das hat mir geholfen.
0: Du hast die Entscheidung erwähnt, das bewusste Entscheiden, aktiv zu trauern. Du bist auch Gast in der Fernsehsendung «Fenster zum Sonntag» von ERF Media. Und dort hast du auch so einen Satz gesagt, der mir recht rein ist. Du hast gesagt, du hast dich auch ganz bewusst entschieden, du willst keine verbitterte Witwe werden. Also kann man sich in dem Fall entscheiden? Weißt du, wieso? Ja, finde ich noch spannend.
1: Ja. Ich glaube, wir haben immer Entscheidungsmöglichkeit. Und ja, das ist wirklich, ich wollte keine verbitterte Witwe werden. Ich weiss zwar nicht, was ich werden wollte. Und ich glaube, das ist mir aber wirklich gelungen.
0: Mhm.
1: Also ich staune heute, dass ich lachen kann, fröhlich sein, das Leben geniessen. Das hätte ich mir nicht vorstellen im Anfang.
0: Mhm.
1: Aber ich bin einen Weg gegangen. So im Nachhinein denke ich, ich bin eben dankbar, dass ich den Weg gehen konnte. Ich habe so viel gelernt, ich habe so viel Neues in mein Leben bekommen, wo ich einfach nur staune. Der Silvio ist nicht ersetzt, den kannst du nicht ersetzen. Aber ich habe ganz, ganz viel, einfach eine Fülle, die in mein Leben reingekommen ist. Mittlerweile sogar zwei neue Enkel sind dazugekommen.
0: Oh, eine grosse Familie. Das bringt mich zum nächsten Punkt. Weißt, eben, du bist Mami von vier Kindern, du bist Grossmami von Enkelkindern und die alle haben ja auch einen Verlust erlebt, oder? Dadurch, dass der Silvio gestorben ist. Wie schwierig ist das, so die eigene Trauer, die einem ja fast verdrückt, und nachher siehst du noch, wie deine Liebsten, deine Kinder trauern. Ist man da auch so, bist du da wie so ein bisschen zerrissen war mit, ich sollte eigentlich trösten und für die anderen da sein, aber selber bin ich auch so traurig.
1: Also die Kinder sind erwachsen, sie haben alle selber Kinder und da habe ich nicht meine Aufgabe gesehen, im See trösten. Im Gegenteil, ich hatte aber das Gefühl gehabt, sie wollen schauen, ob sie, wie sie mich könnten trösten. Meine Kinder haben mich sehr einfach unterstützt, sie haben mich ermutigt, sie haben gesagt, Mutti macht das, Mutti kann. Und manchmal habe ich mich vielleicht schon zusammengerissen, so, aber manchmal sind auch Tränen gekommen und wir haben zusammen können rennen. Ja, weil es einfach wehtut. Oder so ein Spruch, so, ah, gell, da hat jetzt der Papi das und das gesagt. Oder hat er jetzt das und das gemacht? Ja, für sie auch so. Sie haben immer gesagt, wir haben unser eigenes Leben. Bei uns läuft es weiter. Bei uns wird es viel bewusster, wenn wir zu dir kommen. Jetzt sollte er doch aus dem Büro kommen. Jetzt sollte er zur Tür reinkommen. Dann realisieren wir es erst richtig.
0: Mhm.
1: Und jedes ist seinen eigenen Weg gegangen. Und auch die Enkel. Und lustig, die einen Enkel, die reden heute noch gerne über den Eni oder wollen Geschichten hören über den Eni. Weißt du noch irgendeine Geschichte, was den Eni gemacht hat?
0: Mhm.
1: Ja, er ist immer noch präsent.
0: Ist das auch heilsam für dich? Und dann eben so darfst du Geschichten erzählen.
1: Ja.
0: Und ihn so ein bisschen, ja, wieder reinbringen ins
1: ja.
0: Leben.
1: Das tut auch gut. So, er ist nicht vergessen, er hat einen neuen Platz gefunden, auch in unserer Familie.
0: Mega schön. Weißt du, was hat dir geholfen, was andere Leute für dich machen können? Das ist ja manchmal auch noch schwierig, wenn man jemanden in seinem Umfeld hat, der trauert, der so einen Verlust erlebt, dann ist man irgendwie vielleicht auch ein bisschen überfordert. Hast du die Überforderung gespürt? Oder ja, wie sind die Leute mit dir umgegangen? Was war hilfreich gewesen, was nicht?
1: Ja, das habe ich fest gespürt, dass die Leute auch überfordert sind mit der Situation, überfordert mit mir, überfordert, wie begegnet man einer so jungen Witwe. Verstehe ich ja auch. Was mir wehgetan hat, ist, wenn mir die Leute aus dem Weg gegangen sind. Was mir Mühe gemacht hat, so irgend so frommer Spruch, ja, es wird ja schon besser, oder irgendwie so irgend noch frommer Bibelspruch. Aber ich habe sehr viel eben Gutes erlebt, ich habe ein gutes Umfeld, Freunde. Festgeholfen hat einfach die, nicht nur gesagt hat, ja, meldest du dich, wenn du etwas brauchst, sondern die gesagt hat, was kann ich dir helfen? Eine Freundin hat gesagt, ich komme dir Rasen mähen. Hm. Oder jemand hat gesagt, wenn du etwas zu flicken hast, dann kannst du dich bei mir melden. Oder ich gehe posten, wo du mitkommst. Gehen wir zusammen laufen, ich komme dich abholen. Einfach so die konkreten Angebot. Mhm. Das ist sehr hilfreich. Viele haben gesagt, du meldest dich, wenn du laufen willst, das habe ich nicht in Anspruch genommen. Ich habe wenig Kraft gehabt,
0: dann selber
1: zu melden.
0: Ja.
1: Oder so jemand, der gesagt hat, ja, einen Weihenbach, ist gut, ich tue dir ein Stück in Briefkasten. Einfach so aktive, praktische Hilfsangebote. Das finde ich immer gut. Und dann auch, ich bin jemand, der viel auch geredet hat. Eben mir zulassen, Anteil nehmen, nachfragen. Sie haben auch müssen, gell, in Anführungszeichen, die, sind dann auch Tränen gekommen, dann haben sie sich wie entschuldigt. Und dann müssen sie sagen, nein, die müssen sich nicht entschuldigen. Es ist einfach die Emotion und die darf sein. Eben so das Zulassen, und gleich, wenn ich es das dritte Mal erzählt habe, die Geduld, das hat mir auch gut getan. Zusammen essen finde ich auch immer schön, weil so das allein am Tisch sitzen, das ist ja auch etwas, was du nach 40 Jahren einfach musst lernen.
0: Ja, das ist mega entscheidend, ja. Oder? Ja.
1: Ja.
0: Selber kochen auf dich allein.
1: Ja, das ist immer noch nicht so der Hit, aber ja.
0: Hey, wir haben jetzt schon ein paar Mal im Gespräch eben deinen Glauben wie so ein bisschen gestreift. Ich möchte da gerne noch darauf eingehen. Wie ist das, wenn du wie erlebst, Gebete sind in dem Sinne nicht so erhört worden, wie du es gerne gehabt hättest? Du hast mal gesagt, viele Leute haben gebetet für den Silvio, dass er gesund wird. Und trotzdem ist er gestorben. Weißt du, wie gehst du mit dem um?
1: Das ist... Ja, Gott, hat Gott wirklich das Gebet nicht erhört? Das ist, die Frage ist schnell gekommen. Oder hat er es erhört, weil so gesund, wie der Silvio heute ist, ist er noch nie gewesen. Einfach in einer anderen Dimension ist er jetzt nicht gesund, so wie wir uns das vorstellen hier, sondern er ist jetzt wirklich gesund.
0: Mhm.
1: Oder geheilt auch von seelischem, weißt, was er vielleicht belastet hat, noch aus der Kindheit und so. Er darf jetzt wirklich geheilt sein. Und irgendwann sterben wir alle. Unser Leben hat ein Ende. Und für mich ist das nicht ein Widerspruch.
0: Also bei dir ist dann nicht eine Wut auf Gott, hey, warum hast du das jetzt zugelassen? Warum hat der Silvio so früh müssen sterben?
1: Die Gedanken sind sicher auch zwischen ihnen gekommen. Aber ich habe gemerkt, das bringt mir nichts. Also ich darf schon Gott sagen, du, jetzt bin ich also schon ein bisschen hässig, dass ich da alles allein muss machen. So.
0: Und das hast du auch gemacht?
1: Ja, das habe ich zwischen auch. Mhm. Aber im Grossen und Ganzen einfach so, ja, du weißt wieso. Und ich erwarte von dir, Gott, dass aus dem raus aber auch etwas Gutes darf entstehen. Ich will wissen, wie du mich jetzt versorgst. Oder ich will wissen, was ich jetzt für eine andere Aufgabe bekomme. Oder vielleicht für einen neuen Sinn bekomme. Also, ich habe es auch so ein bisschen als Herausforderung. So, Gott, jetzt nimmst du mir den Silvio. Und jetzt zeig mir mal, was jetzt kann werden kann, aus so etwas Schlimmem.
0: Und was hat er gezeigt?
1: ich glaube, ich hätte ja nie eine Trauerbegleiterausbildung gemacht.
0: Ja, da möchte ich unbedingt noch drauf eingehen.
1: Ja, ja ich habe schon eine Grundlage mit der Seelsorge Lebensberatung. Jetzt kann ich doch noch etwas machen. Und ich kann da sein, vertrauende Menschen. Ich kann verstehen, was sie durchmachen. Auch eben emotional. Einfach Fragen, banale Fragen. Wo hocke ich am Tisch sitzen? Was mache ich mit dem Ehering? Weißt du, ja, tausend kleine Fragen. Ich kann jetzt Menschen ermutigen und sagen, hey Leute, es ist schlimm, es ist schwierig, aber das Leben wird wieder schön. Einfach anders.
0: Mhm. Also du siehst das wie so ein bisschen als etwas, was Gott dir als neue Aufgabe quasi gegeben hat, jetzt ja. Für andere Trauernde da zu sein.
1: Ja, und zu ermutigen, zu unterstützen, zu begleiten, so wie sie es brauchen. Mhm. Jeder Trauerweg ist anders. Das Trauer, nicht das, eben, so wie ich traue, das ist einmalig. Aber ich glaube, die allermeisten Menschen, die schaffen den Weg auch wieder daraus raus. Aus der Trauer.
0: Obwohl ja Trauer immer einen Teil von einem einnimmt, nicht? Oder wie lebst du das?
1: Also, was mir vorletzt aufgefallen ist, ist so die aktive Trauerzeit. Und dann kommt, eben wann ist die abgeschlossen? Ich glaube, du kannst nicht Datum machen. Aber ja, nach 2,5 Jahren habe ich gefunden, mal, ich kann es einigermaßen leben. Nach 3,5 Jahren habe ich gefunden, es kann auch, oder es ist auch wieder ein gutes Leben. Aber der Silvio fehlt immer noch.
0: Mhm.
1: Und ich glaube, die Trauer bleibt ein Teil von mir. Aber ich tue ganz fest, eben, ich lebe, ich will leben. Der Drang, der ist grösser. Und dann gibt es Momente, weißt, Stunden oder so, wo ich einfach happy bin. Und dann kommt manchmal so ein bisschen ein leises, ah ja, da ist noch etwas. Ja, ich glaube, dass der Schmerz bleibt.
0: Darf er vielleicht auch bleiben, weil es zeigt, dass der Silvio so fest gern gehabt,
1: ja.
0: Oder?
1: Man sagt ja, Trauer ist gelebte Liebe. Wenn wir nicht geliebt hätten, würde es ja nicht wehtun.
0: Etwas hast du vorher angesprochen, da möchte ich noch schnell einhaken. Du hast die Trauerbegleitungs-Weiterbildung gemacht, hast ganz viel für dich selber natürlich mitnehmen, wie nochmal in deine eigene Trauer reingehen, gell?
1: Ja.
0: Und du hast vorher etwas gesagt, wegen dem Ehering, hast du zum Beispiel gelernt, was mache ich jetzt mit dem Ehering? Was hast du mit dem Ehering gemacht?
1: Also, gell, das habe ich nicht gelehrt. Das lehrst du nicht. Das ist so, lange hatte ich beide Ringe angehabt, meine und dem Silvio seine. Ich wollte ihn noch kleiner machen, dass er einen Finger gepasst hat. Und eben, vielleicht nach 2,5 Jahren, das habe ich gesagt, stimmt nicht mehr. Ich dachte, den habe ich jetzt an bis zum Lebensende. Was mache ich jetzt mit diesen Ringen? Ich bin nicht mehr geheiratet. Das stimmt wie nicht mehr. Es hat mich gestört. Dann habe ich die Ringe abgezogen und gedacht, ich kann nicht ohne Ring leben. ich bin mir so gewöhnt, einen Ring zu haben.
0: Mhm.
1: Lass ich etwas machen? Dann habe ich gedacht, sie wird mir zum 30. Hochzeitstag einen Ring geschenkt. mit einer Perle drauf. Da hatte ich nicht viel an. Und ich dachte, jetzt lege ich den an. Und da hat für mich so viel Symbolik, Perlen entstehen aus dem Schmerz, weil es einen Fremdkörper hat in der Muschel. Und ist auch so geformt wie eine Welle. Und jetzt habe ich den an. Und das stimmt für mich.
2: Ein schöner Ring.
1: Ja. Und das ist auch so, das ist vom Silvio, das ist ein Erinnerungsstück. Andere eben tragen breiter Ring, andere lassen etwas Neues machen aus diesem Ring. Aber für mich stimmt es so heute. Vielleicht finde ich den, weiss nicht. In Zeiten stimmt das auch nicht. Aber
2: also du bist
1: so,
2: auch mega offen, habe ich das Gefühl, für Veränderung. Oder? Es darf irgendwann, wenn du merkst, jetzt ist etwas anderes dran, was auch immer, ob jetzt das den Ring betrifft oder irgendwelche Fotos von Silvio, also du bist wie parat, um auch dich weiterentwickeln und deine Umgebung wie auch verändern.
1: Ja.
2: Aber es hat Zeit gebraucht, oder?
1: Ja, und auch, ich merke, alle Veränderungen brauche ich Zeit und lohne mir auch Zeit. Also merke ich, das stört mich jetzt. Also was will ich jetzt verändern? Und dann plötzlich macht es so, wusch, jetzt weiss ich, wie es soll sein.
2: Mhm.
1: Oder auch so das Büro, ich habe gesagt, ich kann nie beim Silvio in diesem Büro arbeiten. Dann habe ich gedacht, es ist schon noch gäbig, der Raum. Aber was muss ich denn verändern? Also ganz Bücher, seine theologischen Bücher, die brauche ich nicht. Ich brauche einen anderen Tisch. Und dann habe ich gedacht, und Bilder, die passen jetzt auch nicht mehr zu mir. Aber für mich ist es immer so peu à peu. Ich muss wie spüren, wie suchen, wie könnte es weitergehen. Und plötzlich weiss ich es. Und dann mache ich es und dann packe ich es mit Freude an.
2: Mhm.
1: Ja.
2: Ruth, ich stelle meinen Gästen immer die gleiche Frage. Endlich leben, so heisst der Podcast. Was heisst das für dich?
1: Ich habe gewusst, dass die Frage kommt. Du freust dich
2: vorbereiten.
1: Ich finde es auch spannend. Also für mich hat es zwei Aspekte. So. Nach der Trauer endlich wiederleben. Wieder ins Leben zurückgehen. Sachen vielleicht zu machen oder auszuprobieren. Ich bin zum Beispiel letztes Jahr, als Silvio gestorben ist, habe ich gedacht, ich muss drei Wochen allein ein Meer in die Ferien. Das habe ich mir aufgeschrieben. Da habe ich mich, wo gehe ich her? Und letztes Jahr habe ich das gemacht. Ich bin ganz allein an der Nordsee auf einer Insel.
2: Wow.
1: In die Ferien eben. Oder ich habe gedacht, ich könnte noch eine Weiterbildung machen, Biografiearbeit, das gelustet mich. Ja, kannst du doch nicht. Oder musst du jetzt noch, bist ja eigentlich pensioniert. Und die habe ich jetzt angepackt. Oder ein Projekt, das wir hatten, wir sind im Rhein gelaufen. Also von Romanshorn bis Kaiserstuhl haben wir es geschafft.
2: Also du und Silvio noch zusammen?
1: Ja, einfach so Etappen. Und mein Ziel ist, dass ich bis im Oktober bis Basel noch laufe. Von letztem habe ich eine Etappe gelaufen. Ich habe auch müssen gespielt, kann ich das ganz allein wandern? Das ist ja eben auch neu. Und ich dachte, jetzt bin ich vom Kaiserstuhl bis Bad Zurzach. Und das ist eben so endlich Leben. Sachen noch machen, die mich lusten.
2: Also ich das anpacken?
1: Ja.
2: Neue Lust,
1: ja,
2: etwas machen.
1: Ausprobieren. Oder wie du siehst, die Haare so ganz kurz. Oder einfach so eine kleine Sache. Und endlich Leben heisst für mich auch, ich bin mir sehr bewusst, dass das Leben ein Ende hat. Ich kann plötzlich sein, ich kann noch einige Jahre gehen und dann zu merken, wie das Ende kommt, dass es für mich nicht das Ende ist, sondern es geht weiter für mich in der Ewigkeit bei Gott. Und ich stelle mir das vor, jetzt ist mir so der Ostern so bewusst, und denke ich, das ist dann, wenn ich sterbe und alles zurücklassen kann, dann komme ich bei Gott an und Jesus sagt, schön, dass du jetzt da bist und der Silvio ist auch da. Und da muss mega sein.
2: Mhm.
1: Eben endlich leben.
2: Also ist das für dich so der Ort, wo du auch dich danach sehnst? So?
1: das ist ein Sehnsuchtsort. Ja. Aber nicht, dass ich jetzt gerade sterben will. Das habe ich am Anfang
2: ja auch. Wie ich es jetzt gehört habe.
1: So, aber einfach so, ja. Und dann ist es dann auch gut, wenn der Zeitpunkt kommt. Weil ich weiss, ich habe noch eine Ewigkeit vor mir.
2: Ja. Mega schön. Wir sind schon fast am Schluss von diesem Gespräch, Ruth. Aber etwas würde ich mega gerne noch von dir wissen, wenn jetzt Leute den Podcast hören, die jetzt vielleicht frisch Witwer geworden sind, jemand ganz Liebes verloren haben. Ich weiss, Tipps sind immer schwierig, weil jeder tut individuell Trauer. Aber vielleicht hast du gleich etwas, wo du sagst, hey, das hat mir so fest geholfen, vielleicht hilft es ja anderen auch. Oder ja, vielleicht so einen kleinen Tipp noch.
1: Also mir hat ganz fest geholfen, schreiben. Ja, jeden Tag Tagebuch geschrieben, ich glaube, während 3 Jahren. Einfach am Oben her sitzen und mir aufschreiben, was es war, was mich beschäftigt. Das hat mich sehr, sehr erleichtert. Auch auf so das eigene Bauchgefühl hören, was brauche ich denn jetzt? Wichtig finde ich auch, dass wir gut zu uns schauen, nicht nur uns von Joghurt und irgendwie eine Suppe ernähren, sondern regelmässig auch essen. Bewegen, frische Luft, sagt man immer. Wissen, wem kann ich anrufen. Das war mir auch eine Hilfe. Ja, das sind so die Sachen, die mit spontan in Sinn kommen.
2: Das sind doch schon mal sehr gute Tipps. Danke dir vielmals, Ruth, dass du deine Geschichte und deinen Trauerweg mit uns geteilt hast. Und ich finde es so schön, dich so zu sehen, zu strahlen. Man merkt wirklich, du bist voll im Leben. Du bist eben wirklich keine verbitterte Witwe. Und ich wünsche dir weiterhin alles Gute für deinen Weg.
1: Danke, Evelyn, auch fürs Kompliment.
2: Sehr gerne. Ich finde es sehr ermutigend, wie Ruth nach dem schweren Verlust ihr Leben ganz neu hat anpacken und wie sie der Trauer nach wie vor ihren Platz gibt. Wenn dich das Gespräch auch ermutigt hat, dann freue ich mich sehr über eine gute Bewertung oder auch, wenn du die Folge in deinem Umfeld teilst. 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Danke von Herzen. Jetzt wünsche ich dir eine gute Zeit. Bis zum nächsten Mal. Mein Name ist Evelyn Gueknecht.
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2: Die Nachrichten von SRF um 2 mit Sandro Peter. Bei israelischen Luftangriffen sind im Libanon mindestens 12 Menschen getötet worden. Das teilt das libanesische Gesundheitsministerium mit. Unter anderem seien mehrere Autos auf einer Autobahn in der Nähe der Hauptstadt Beirut getroffen worden. Das israelische Militär sagt, es habe Infrastruktur der Hisbollah-Miliz angegriffen im Süden des Libanons. Im Laufe des Tages ist eine weitere Verhandlungsrunde zwischen Vertreterinnen und Vertretern von Israel und dem Libanon geplant in den USA. Die Hisbollah-Miliz im Libanon lehnt diese Gespräche ab. In Israel will Regierungschef Benjamin Netanyahu Neuwahlen vorziehen. Die Regierungskoalition habe einen Antrag gestellt auf Auflösung des Parlaments, der Knesset. Das teilt Netanyahus Partei mit. Demnach sollen die Neuwahlen in 3 bis 5 Monaten stattfinden. Regulär würde das Parlament Ende Oktober neu gewählt. Nächste Woche soll laut israelischen Medien erstmals über die Auflösung des Parlaments abgestimmt werden. Nun ist es offiziell. Kevin Warsh wird neuer Chef der US-Notenbank Fed. Er war von US-Präsident Donald Trump vorgeschlagen worden. Nun hat der US-Senat Warsh als neuen Notenbankchef bestätigt. Der 56-jährige Ökonom löst Jerome Powell an der Spitze des Fed ab. Powell war immer wieder von Präsident Trump kritisiert worden. Trump warf Powell unter anderem vor, dass die Kosten für Renovationen von Fed-Gebäuden ausufern. Und Trump forderte wiederholt Zinssenkungen. Powell kam dem nicht nach und berief sich auf die Unabhängigkeit der Notenbank. 2 Meldungen aus der Schweiz in der Übersicht. Der Online-Reiseanbieter eBookers schließt seine Schweizer Webseite. eBookers.ch gibt es ab Herbst nicht mehr, wie auf der Seite zu lesen ist. Neben der Webseite werden auch die App sowie das Treueprogramm eingestellt. Bestehende